0: Stadt einwärts in Höhe Kreuz Zehlendorf. Deshalb ist auch da gesperrt. Kommt gut und sicher an.
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0: Hallo, Kerstin Breuer hier und ich bin ganz begeistert. Ich habe eben noch gesagt so, ey, was geht bei euch? Mich interessiert euer Privatleben und ihr erzählt es mir tatsächlich, was so geht bei euch. Das liebe ich ja. 0221-567-89111. Da haben sich zum Beispiel Jan und Simon gemeldet. Die sind Best Friends und cruisen gerade durch Bochum.
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3: und coole Musik habt ihr um diese Uhrzeit, deswegen kann man sich das auch mal geben.
0: Wie, kann man sich mal geben? Nichts anderes kann man sich geben nachts als junge Nacht. Ja, freut mich. Schön, kommt gut an, wo auch immer es euch dann doch hin verschlägt. Und schön, dass ihr dabei seid. Oder wie Miles Smith sagen würde, nice to meet you.

Banger. Britney Spears, Toxic, ihr hört die Junge nach der ARD. 2.14 Uhr. Der Tag ist also 2 Stunden und 14 Minuten alt und ich wette, wir hatten alle noch keinen krassen Ohrwurm heute. Deshalb liefern wir den jetzt für euch. Das ist so einer, den will man mitsingen, aber wenn man das macht, dann scheitert man maximal, weil es nicht geht. Also von Höhe, von Tempo, von allem her. Aber man macht es trotzdem. Das ist HRMP.

da hast du ewig so Probleme mit der Lunge, mit dem Atmen und dann ist die Schuld, liegt die einfach bei der Barbie. Ich klär auf. Das ist eine ganz wilde Geschichte. Von einer Frau aus Kanada, die hat einfach über Jahrzehnte, wirklich jahrzehntelang, Probleme beim Atmen gehabt. Immer wieder Lungenentzündungen. Und jetzt wurde einfach nach Ewigkeiten in ihrer Lunge ein winziger Barbie-Becher gefunden. Und damit meine ich nicht so ein Becher, wo eine Barbie drauf gedruckt ist, hier für uns Menschen, sondern wirklich so einen mini kleinen Becher, wo die Barbie dann sozusagen draus trinken kann beim Spielen. Ganz, ganz klein ist der. Und den hat die wohl, als sie so 8 Jahre war, eingeatmet und einfach mehr als fucking 50 Jahre mit sich herumgetragen, Leute. Das ist insane. Das ist ein Rekord vor allem auch. Noch nie ist ein Fremdkörper länger in den Atemwegen eines Patienten gewesen als dieser Barbie-Becher. Ich lache auch nur, weil es ist alles gut gegangen. Also es gibt ein Happy End für die Patientin. Der geht's wieder gut. Und ich gehe davon aus, dass sie mit Barbies jetzt auch nicht mehr spielt. Also es wird wohl nicht nochmal passieren. Ihr hört die Junge nach der ARD, 2:21 Uhr. Hier ist Stella Lefty mit Boston. Und

0: 3, wir checken die Straßen, hier ist die Junge nach der ARD und los geht's mit der A2 Oberhausen Richtung Dortmund. Zwischen Kreuz Oberhausen und Dreieck Bottrop, Bauarbeiten bis Montag früh ist da gesperrt. Die A7 Ulm-Würzburg ist zwischen Wörnitz und Rothenburg ob der Tauber wegen Brückenarbeiten in beide Richtungen bis 5 Uhr dicht. Die A7 Flensburg-Hamburg ist in Richtung Süden zwischen Hamburg-Schnelsen-Nord und Stellingen sowie in Richtung Norden zwischen Volkspark und Schnelsen-Nord wegen Tunnelwartungsarbeiten bis Montag früh gesperrt. Da gibt's eine Umleitung. Die A23 Heide-Hamburg ist zwischen Eidelstedt und Dreieck Hamburg-Nordwest in beide Richtungen wegen Tunnelwartungsarbeiten bis Montag um 5 gesperrt. Es stockt auf 5 Kilometern ab Pinneberg Süd. Da gibt's eine Umleitung. Die A40 Essen Richtung Dortmund zwischen Dreieck Bochum West und Bochum Zentrum wegen Bauarbeiten für 2 Wochen gesperrt. Die A42 Dortmund Richtung Kamp-Lindfort ist zwischen Bottrop Süd und Oberhausen Neue Mitte wegen Bergungsarbeiten gesperrt. Die A45 Dortmund Gießen ist zwischen Dillenburg und Herborn West wegen Brückenbauarbeiten bis Montag um 5 in beide Richtungen dicht. Umleitungen sind eingerichtet. Die A46 Düsseldorf-Wuppertal ist zwischen Düsseldorf-Bilk und Holthausen bis Montag früh in beide Richtungen gesperrt. Bis Montag früh ist außerdem gesperrt die A52 Essen Richtung Düsseldorf zwischen Essen-Kettwig und Breitscheid wegen Brückenarbeiten. Und ein Unfall ist passiert auf der A115 Berlin stadteinwärts in Höhe Kreuz Zehlendorf. Deshalb ist auch da gesperrt. Gute Fahrt euch!
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0: Moin, Sie, Kerstin Breuer hier. Und Leute, da muss ja richtig was los gewesen sein in Bayern. Vor allem in Nürnberg, da wurde einfach ein Kinofilm gedreht. The Uprising für die Freiheit heißt der neue Film. Spielt zwar in England, aber bei uns gibt's wohl die meisten authentischen Mittelalterkulissen. Also in Bayern, Nürnberg vor allem. Interessant. Ob der Film den Kinobesuch wert ist, das klären wir. Nach Kato und John, vorher gibt's noch Olivia Dean. So easy to fall in love. Schön, dass ihr da seid.

0: Achtung, Geschichtsstunde, Leute, in der jungen Nacht der ARD. Die Bauernaufstände in England, 1381. Es klingt langweilig, ich gebe es zu. Aber ist das auch als Film so? Mit Spider-Man-Schauspieler Andrew Garfield, Marcel Emmel aus dem Junge-Nacht-Team. Du hast die Antwort für uns.
1: Also öde finde ich jetzt nicht, aber es ist jetzt auch nicht das Historien-Epos, das mich irgendwie komplett aus dem Sitz reißt. Wobei es schon so ein bisschen Game of Thrones-Vibes hatte.
0: Okay, der Film heißt ja The Uprising und wir sind da im Mittelalter, ne?
1: Genau, da sind wir. Andrew Garfield spielt einen Bauern und der hat die Schnauze voll. Die Pest, die killt die Leute, der feine Adel will aber immer mehr steuern und die Bauern sagen jetzt, halt, stopp!
2: Der König ist das Gesetz. Sagt er, bezahlt Steuern, so bezahlt ihr Steuern. Sagt er, arbeitet härter, so arbeitet ihr härter. Schluss damit!
1: Ja, viva la Rebellion, das Königshaus soll also jetzt gestürzt werden.
0: Okay, und das fandest du nur so mittel?
1: Es ist halt einfach nicht so meine Art Film, die ich gerne gucke, weil es klingt meistens so... Du hast halt dieses dauerhafte Kampfgegröle. Es sind halt selten Filme für mich. Trotzdem ist das halt generell gut gemacht. Das sieht gut aus. Ist ein bisschen Historien-Epos und dann eben noch so ein Schwung Robin Hood mit rein.
0: Okay, und ist das eigentlich wirklich so passiert mal?
1: Naja, das war jetzt 1381. Also es basiert auf wahren Begebenheiten. Diesen einen Bauern da, den wird es wahrscheinlich so nicht gegeben haben. Mhm. Der Film geht dann eben so in die Richtung Sturm auf London, Sturz des Königs. Und dieser König,

Die junge Nacht ist hier, 2.48 Uhr. Und jetzt so einen überbackenen Döner zu essen, wie geil wäre das? Denkt ihr vielleicht, wenn ihr gerade... Obwohl doch, jetzt könnte man schon langsam vom Feier nach Hause tingeln und unterwegs so denken, jetzt brauche ich was Fettiges. Jazik, der isst auch gern so einen überbackenen Döner nach dem Feiern, aber nicht, weil der so geil den Alkohol aufsaugt, sondern bei ihm ist es eher so zur Feier des Tages, weil er neue Mucke rausgebracht hat. So sweet, das, also wirklich, der hat sich so einen überbackenen Döner, da war sehr viel Käse ist da drauf, mit Pommes liefern lassen und auf diese weiße ich nenn's mal Schaumstofflieferbox, oder? Ihr kennt die Dinger, wo man immer das Essen drin geliefert bekommt. Auf jeden Fall hat der Laden darauf geschrieben, Happy Release zum Lied. Wie süß ist das? Das Lied ist Let Me Love You, hört ihr jetzt in der jungen Nacht zusammen mit Luciano. Das ist Jazik. Bock auf einen Döner? Mm.

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1: 3 Uhr mit Stefan Eferts. Bundesverkehrsminister Bilger ist weiterhin gegen ein Tempolimit auf deutschen Autobahnen. Der Funke Mediengruppe sagte er, mit Blick auf den gesellschaftlichen Zusammenhalt halte er eine Geschwindigkeitsbegrenzung nicht für sinnvoll. Sie würde die Spaltung im Land verstärken, weil es viele als Einschränkung ihrer Freiheit empfänden. Auch zweifle er daran, dass durch ein Tempolimit viel CO2 eingespart würde oder dass der Verkehr sicherer werde. Zahlen des ADAC zeigen, dass überhöhte Geschwindigkeit Ursache Nummer 1 ist für tödliche Verkehrsunfälle. CSU-Chef Söder hat Spekulationen über einen möglichen Wechsel des Bundeskanzlers zurückgewiesen. Es sei egal, wer nachrücke, es kämen die gleichen Probleme mit der SPD dabei raus. Die tue sich mit Reformen schwer, sagte Söder der Bild am Sonntag. Nach dem CDU-Wahldebakel in Sachsen-Anhalt gab es Gerüchte, Kanzler Merz könnte ersetzt werden. Auf seinem Golftrip nach Irland hat US-Präsident Trump eine Wiedervereinigung der Republik Irland mit Nordirland ins Gespräch gebracht. Vor Journalisten sagte er, er wolle keine Probleme verursachen, fände ein geeintes Irland aber gut. Aus dem irischen Donbeck, Mareike Aden.
2: Er denke, dass es ohnehin irgendwann kommen werde. Großbritannien habe dabei natürlich auch etwas zu sagen, fügte Trump hinzu. Die irische Insel ist geteilt. Die Republik Irland ist EU-Mitglied, Nordirland gehört zum Vereinigten Königreich. Regierungschef Martin reagierte zurückhaltend auf Trumps Äußerungen. Der britische Premierminister Andy Burnham betonte, ein Referendum über den Status Nordirlands stehe derzeit nicht zur Debatte. Am Samstag gingen in Dublin tausende Menschen gegen Trump und den Empfang, den die irische Führung ihm bereitet hatte, auf die Straße.
1: Tennisspielerin Jelena Rybakina hat zum ersten Mal die US Open gewonnen. Die Kasachin entthronte im Finale von New York die Belarusin Arina Sabalenka. ARD-Sportreporter Tim Brockmeier.
3: Ein großartiges Finale der zurzeit besten Tennisspielerin in der Welt mit einer am Ende herausragend spielenden Siegerin Jelena Rybakina. Beide, auch Sabalenka, zeigten über weite Strecken des Finals mitreißendes Weltklasse-Tennis. Sabalenka zwischendrin mit leichten körperlichen Problemen, überzeugte immer wieder mit ihrem Power-Tennis. Rybakina, beste Aufschlägerin auf der Tour, vor allem gegen Ende des Matches mit ihrem knallharten Service. Nach rund 2,5 Stunden stand die Niederlage der Titelverteidigerin Sabalenka fest, die anschließend wutentbrannt ihren Schläger zerhackte. Rybakina holt sich erstmals den Pokal in New York und löst zudem ihre Kontrahentin nach 99 Wochen in Folge von der Spitze der Weltrangliste ab.
1: Das Wetter in Deutschland. In der Nacht bleibt es im Süden meist klar. Im Westen kann es regnen. 16 bis 7 Grad. Tagsüber scheint südlich der Donau freundlich die Sonne, sonst viele Wolken und zeitweise Regen. Höchstwerte 18 bis 27 Grad. Die Zeit, es ist gleich 3.03 Uhr.
4: 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Wir schauen auf die Straßen und los geht's mit der A4 Köln Richtung Aachen. Zwischen Merzenich und Düren gab es einen Unfall, deshalb ist da gesperrt. Noch ein Unfall auf der A6 Mannheim Richtung Heilbronn. Zwischen Sinsheim Süd und Sinsheim Steinsfurt, auch da ist deshalb gesperrt. Die A2 Oberhausen Richtung Dortmund, zwischen Kreuz Oberhausen und Dreieck Bottrop wegen Bauarbeiten bis Montag früh gesperrt. Die A7 Ulm-Würzburg ist zwischen Wörnitz und Rothenburg ob der Tauber wegen Brückenarbeiten in beide Richtungen bis 5 Uhr dicht. Die A7 Flensburg-Hamburg und dann in Richtung Süden zwischen Hamburg-Schnelsen-Nord und Stellingen sowie in Richtung Norden zwischen Volkspark und Schnelsen-Nord. Tunnelwartungsarbeiten bis Montag früh ist da gesperrt. Es gibt eine Umleitung. Die A23 Heide-Hamburg ist zwischen Eidelstedt und Dreieck Hamburg-Nordwest in beide Richtungen wegen Tunnelwartungsarbeiten bis Montag ca. 5 Uhr gesperrt. Es stockt auf 5 Kilometern ab Pinneberg Süd. Eine Umleitung ist eingerichtet. Die A40 Essen Richtung Dortmund zwischen Dreieck Bochum-West und Bochum-Zentrum wegen Bauarbeiten für 2 Wochen gesperrt. Die A42 Dortmund Richtung Kamp-Lindfort ist zwischen Bottrop-Süd und Oberhausen-Neue Mitte wegen Bergungsarbeiten gesperrt. Die A45 Dortmund-Gießen ist zwischen Dillenburg und Herborn-West wegen Brückenbauarbeiten bis Montag um 5 in beide Richtungen dicht. Die Umleitungen sind eingerichtet. Die A46 Düsseldorf-Wuppertal ist zwischen Düsseldorf-Bilk und Holthausen bis Montag früh in beide Richtungen gesperrt. Die A52 Essen Richtung Düsseldorf ist zwischen Essen-Kettwig und Breitscheid wegen Brückenarbeiten bis Montag früh gesperrt. Und die A115 Berlin stadteinwärts Unfall in Höhe Kreuz Zehlendorf. Deshalb ist auch da gesperrt. Kommt gut und sicher an.
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4: mit Kerstin Breuer. Schönen guten Morgen und gute Besserung an die ganzen kranken Mäuse heute. Also haben sich schon ein paar gemeldet, dass es dir nicht so gut geht. Was ist los da? Ist hier schon ein Herbstumschwung oder was? Herbsterkältung? Ich weiß nicht. Also Kathleen aus Datteln hat Bauchschmerzen und Leonie ist sogar im Krankenhaus. Ich wünsche euch gute Besserung und auch allen anderen Schlaflosen, die irgendwie sich nicht so gut fühlen. Ich versuche aber was dazu beizutragen, dass es besser wird. Zum Beispiel jetzt mit Alex Warren und Fever Dream. Das ist ein schöner Song. Den mag ich. Werdet gesund oder bleibt es. Das wäre auch gut.

Justin Bieber mit Daisies. Voll der schöne Song, ey. Gleich 3:15. Ihr hört die Junge nach der ARD. Und heute vor einer Woche hat die AfD die meisten Stimmen gekriegt bei der Landtagswahl in Sachsen-Anhalt. Und auch als Reaktion darauf sind gestern bundesweit ultra viele Menschen auf die Straßen gegangen, in mehr als 35 Städten. Denen geht's um den demokratischen Zusammenhalt und in manchen Städten, da gab's auch die Forderung nach einer Prüfung für ein AfD-Verbotsverfahren. Bundesweit ist es ja so, dass die AfD als Verdachtsfall gilt und vom Verfassungsschutz beobachtet wird. An manchen Orten ist die Partei schon gesichert rechtsextrem eingestuft und so ist es auch in Sachsen-Anhalt. Und diesen Schritt zurück in eine ganz, ganz schlimme Zeit unserer Geschichte wollen ganz viele von uns eben nicht. Die, so fühlt es sich zumindest für viele an. In Hamburg zum Beispiel, da war die größte Demo. Laut Veranstalter 25.000 Leute, in München 12.000, 20.000 in Düsseldorf und noch sehr, sehr viele mehr für die Demokratie.

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Achtung, Falschfahrer auf der A93 Weiden-Holledau. Zwischen Regenstaufen, Kreuz Regensburg kommt euch ein Falschfahrer entgegen. Fahrt äußerst rechts und überholt nicht. Auf der A93 Weiden-Holledau. Zwischen Regenstaufen, Kreuz Regensburg ist ein Falschfahrer unterwegs. Passt gut auf in beide Richtungen.

0: halb vier. Ihr hört die Junge nach der ARD. Wir schauen auf die Straßen und ihr habt es gerade schon kurz gehört. Wir haben einen Falschfahrer, der ist unterwegs auf der A93 Weiden-Holledau. Zwischen Regenstaufenkreuz Regensburg kommt er euch entgegen. Fahrt bitte äußerst rechts und überholt nicht auf der A93 Weiden-Holledau. Zwischen Regenstauf und Kreuz Regensburg ist der Falschfahrer unterwegs. Passt gut auf in beide Richtungen. Die A2 haben wir. Oberhausen Richtung Dortmund. Zwischen Kreuz Oberhausen und Dreieck Bottrop wegen Bauarbeiten bis Montag früh gesperrt. Die A7 Ulm-Würzburg. Zwischen Wörnitz und Rothenburg ob der Tauber wegen Brückenarbeiten in beide Richtungen bis 5 Uhr dicht. Die A7 Flensburg-Hamburg ist in Richtung Süden zwischen Hamburg-Schnellsen-Nord und Stellingen sowie in Richtung Norden zwischen Volkspark und Schnellsen-Nord wegen Tunnelwartungsarbeiten bis Montag früh dicht. Da gibt es eine Umleitung. Die A23 Heide-Hamburg ist zwischen Eidelstedt und Dreieck Hamburg-Nordwest in beide Richtungen wegen Tunnelwartungsarbeiten bis Montag um 5 gesperrt. Es stockt auf 5 Kilometern ab Pinneberg Süd. Die A40 Essen Richtung Dortmund zwischen Dreieck Bochum-West und Bochum-Zentrum. Bauarbeiten für 2 Wochen ist da gesperrt. Die A42 Dortmund Richtung Kamp-Lindfort ist zwischen Bottrop-Süd und Oberhausen-Neue Mitte wegen Bergungsarbeiten gesperrt. Die A45 Dortmund-Gießen ist zwischen Dillenburg und Herborn-West wegen Brückenbauarbeiten bis Montag um 5 in beide Richtungen dicht. Umleitungen sind eingerichtet. Die A46 Düsseldorf-Wuppertal ist zwischen Düsseldorf-Bilk und Holthausen bis Montag früh in beide Richtungen gesperrt. Die A52 Essen Richtung Düsseldorf ist zwischen Essen-Kettwig und Breitscheid wegen Brückenarbeiten bis Montag früh gesperrt. Und die A115 Berlin stadteinwärts ist in Höhe Kreuz-Zehlendorf nach einem Unfall gesperrt. Kommt gut und sicher an.
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0: Hey moin, Kerstin Breuer hier. Und wisst ihr, was richtig cool ist? Heute ist noch Kinofest. Gestern und heute deutschlandweit. Das bedeutet, dass mehr als 700 Kinos mitmachen. Also wirklich so von den kleinsten Filmhäusern, wo so Special Stuff läuft, bis zu den großen, wo der Standard läuft sozusagen. Aktuelle Kinofilme werden gezeigt, teilweise auch vorab Premieren. Und alle Tickets kosten nur 5 Euro. Also falls ihr irgendwie Bock auf Kino habt, heute wäre ein richtig guter Tag dafür. Das ist Kamerad für euch, be mine.

Wie zurechnungsfähig seid ihr gerade noch so? 3.37 Uhr, hört die Junge nach der ARD und ich frage, weil ich gerade fast vergessen hätte, die Tasse unter die Kaffeemaschine zu stellen, bevor ich auf Start gedrückt habe. Das war eine knappe Kiste, Leute. Fast wäre der Kaffee gelaufen, ohne dass die Tasse da gewesen wäre. Nach müde kommt ja manchmal doof, ne? Es gibt manchmal, ich habe auch schon mal irgendwie so, was war das? Ich glaube, eine Zahnbürste versehentlich fast in den Kühlschrank gelegt. Also weil ich so mit den Gedanken dann so ganz woanders war. Und jetzt habe ich mich gefragt, ihr seid ja auch alle wach. So. Entweder wegen der Arbeit oder wegen keine Ahnung, irgendwie von der Party nach Hause kommen oder so. Und ich habe mich gefragt, wie zurechnungsfähig seid ihr noch? Kriegt ihr alles noch so hin, wie es sein soll? Oder seid ihr auch schon dabei, komische Fehler zu machen? Falls ja, erzählt doch mal. Vielleicht dachten wir zusammen. 0221 567 89 111. Nahts Barclay jetzt für euch mit Crazy.

Glockenbach und Chris de Serendi mit Magic Moment. Ihr hört die Junge nach der ARD. Und braucht hier irgendjemand zufällig einen Privatjet? So? Ein Flugzeug? Nicht? Weil der Regierungsflieger von Angela Merkel wird verkauft. Also das ist das Flugzeug, mit dem Angela Merkel, als sie noch Kanzlerin war, immer zu so Staatsbesuchen zum Beispiel geflogen ist, also rund um die Welt. Die frühere Regierungs-Airbus, sagt man auch dazu. Theodor Heuss wird er genannt. Und ja, der steht jetzt, sucht jetzt einen neuen Besitzer. Und ich glaube, es ist, also theoretisch, wenn man da Bock drauf hat, ist es schon ganz komfortabel. Also da gibt's sogar so einen richtigen privaten Sanitärbereich mit Dusche, Waschmöglichkeiten, getrennten Toiletten drin. Man kann da irgendwie, ich glaube, 94 Plätze sind da drin in der Economy Class und 24 in der Business Class. Also ihr könntet noch eure 145 besten Friends mitnehmen. Nur so, Preis ist leider nicht öffentlich bekannt. Aber vielleicht ist er auch einfach unbezahlbar. Das wäre natürlich auch möglich. Naja, ich bin eher Team Wohnmobil, muss ich sagen. Da musst du auch nicht so viel mitnehmen, die du eigentlich nicht magst. Tame Impala jetzt für euch mit Loser in der Jungnacht.

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1: Um 4 Uhr mit Stefan Eferts. Für Bundesverkehrsminister Bilger ist die Unpünktlichkeit der Bahn ein Grund für die Unzufriedenheit der Bürger. Ein weiterer seien die maroden Straßen, sagte der CDU-Politiker der Funke Mediengruppe. Aus der Nachrichtenredaktion Malte Dedicek.
2: Die Probleme bei der Bahn und marode Straßen vermutet Bilger als einen Grund für die schlechten Wahlergebnisse der CDU in Sachsen-Anhalt. Auch ein mögliches Tempolimit sieht Bilger als Gefahr für den gesellschaftlichen Zusammenhalt. Dieses würde die Spaltung im Land verstärken, weil viele es als Einschränkung ihrer Freiheit empfänden. Außerdem brächte es kaum CO2-Einsparungen oder mehr Sicherheit, so Bilger. Zahlen des ADAC zeigen, dass überhöhte Geschwindigkeit Ursache Nummer 1 für tödliche Verkehrsunfälle ist.
1: Das Zugunglück mit mehr als 40 Verletzten im Nordwesten Frankreichs ist offenbar nicht auf einen Anschlag zurückzuführen. Die Staatsanwaltschaft Rouen teilte mit, dafür gäbe es keine Anhaltspunkte. Heute solle geklärt werden, wie ein Schienenteil auf die Strecke gelangen konnte. Der Regionalzug war mit rund 180 Passagieren am Freitagabend entgleist und teilweise umgekippt. Von den verletzten Personen konnten die meisten das Krankenhaus bereits wieder verlassen. Beim G20-Gipfel in den USA im Dezember wird es kein Treffen zwischen Russlands Machthaber Putin und dem ukrainischen Präsidenten Selenskyj geben. Das hat Kreml-Sprecher Peskow beim Gipfel der BRICS-Staaten in Neu-Delhi klargestellt. Selenskyj hatte den Vorschlag unterbreitet. Eine solche Begegnung könne es nur in der russischen Hauptstadt Moskau geben, so Peskow. Im Abendspiel der zweiten Fußball-Bundesliga hat St. Pauli den ersten Saisonsieg geholt. Die Hamburger gewannen gegen den VfL Wolfsburg mit 1:0. ARD-Sportreporter Michael Augustin.
3: Seit Ende Februar hatte der FC St. Pauli kein Spiel mehr gewonnen, jetzt schon, durch ein Tor von Fujita kurz vor Schluss. Ein abgefälschter Schuss nach einem Fehler von VfL-Verteidiger Adjetey. Ein verdienter Erfolg für die Hamburger bei 17:10 Torschüssen. Aber auch der VfL Wolfsburg hatte seine Möglichkeiten, die gefährlichsten durch Rehse, der einmal die Latte des Hamburger Tores traf. Die Wolfsburger fremdeln noch etwas mit dem Spielstil ihres neuen Trainers Strobel. St. Pauli ist nach dem ersten Saisonsieg erleichtert.
1: Tennisspielerin Jelena Rybakina hat zum ersten Mal die US Open gewonnen. Die Kasachin entthronte im Finale von New York die Belarusin Arina Sabalenka. Rybakina machte damit ihren dritten Grand Slam-Erfolg nach Wimbledon 2022 und den diesjährigen Australian Open perfekt. Das Wetter in Deutschland tagsüber südlich der Donau freundlich, sonst viele Wolken und zeitweise Regen, Höchstwerte 18 bis 27 Grad. Auch am Montag Sonne und teils dichte Wolken, im Süden anfangs Regen, es wird ein bisschen wärmer. Die Zeit, es ist 4.03 Uhr.
4: 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Wir checken die Straßen und los geht's mit der A2 Oberhausen Richtung Dortmund. Zwischen Kreuz Oberhausen und Dreieck Bottrop Bauarbeiten bis Montag früh ist deshalb gesperrt. Die A7 Ulm-Würzburg ist zwischen Wörnitz und Rothenburg ob der Tauber wegen Brückenarbeiten in beide Richtungen bis 5 Uhr dicht. Die A7 Flensburg-Hamburg ist in Richtung Süden zwischen Hamburg-Schnelsen-Nord und Stellingen und auch in Richtung Norden zwischen Volkspark und Schnelsen-Nord wegen Tunnelwartungsarbeiten bis Montag früh gesperrt. Da gibt's eine Umleitung. Umleitung haben wir auch auf der A23 Heide-Hamburg ist es da zwischen Eidelstedt und Dreieck Hamburg-Nordwest in beide Richtungen wegen Tunnelwartungsarbeiten bis um 5 Uhr am Montag gesperrt. Deshalb stockt es 5 Kilometer ab Pinneberg Süd. Die A40 Essen Richtung Dortmund zwischen Dreieck Bochum-West und Bochum-Zentrum Bauarbeiten für 2 Wochen gesperrt. Die A42 Dortmund Richtung Kamm-Lindfort ist zwischen Bottrop-Süd und Oberhausen-Neue Mitte wegen Bergungsarbeiten gesperrt. Die A45 Dortmund-Gießen ist zwischen Dillenburg und Herborn-West wegen Brückenbauarbeiten bis Montag um 5 in beide Richtungen dicht. Umleitungen sind eingerichtet. Die A46 Düsseldorf-Wuppertal ist zwischen Düsseldorf-Bilk und Holthausen bis Montag früh in beide Richtungen gesperrt. Und die A52 Essen Richtung Düsseldorf ist zwischen Essen-Kettwig und Breitscheid auch wegen Brückenarbeiten bis Montag früh gesperrt. Gute Fahrt!
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4: Moinsi, Kerstin Breuer hier. Was geht bei euch? Warum seid ihr wach? 0221-567-89111, wenn ihr es uns erzählen wollt. Adrian zum Beispiel hat eben schon geschrieben. Gumo, ein wenig programmieren, junge Nacht hören als Ritual, just chilling. Er hat mir auch dann kurz versucht zu erklären, was er programmiert. Aber Leute, er programmiert. Den Rest erspare ich euch jetzt, weil das kann ich einfach nicht erklären.
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0: Lost Frequencies, Callum Scott. Where are you now? Viertel nach vier ist es gleich, hier hört die Junge nach der ARD. Und ich glaube, ein paar von uns haben sich so ein bisschen wie im Krimi gefühlt in den letzten Wochen, oder? Weil es ja deutschlandweit immer wieder diese Angriffe auf unsere Stromversorgung gab. Erst in Brandenburg, dann in NRW, in Sachsen und noch an ganz vielen anderen Orten. Aber Leute, diese Woche wurde der Stromnetzsaboteur gefasst.
1: Dieses Spiel ist heute beendet worden.
2: Sie haben ihn gekriegt. Der Mann, der die Stromnetze in NRW und anderen Bundesländern angegriffen haben soll, sitzt jetzt in U-Haft.
3: Gehen im Moment noch immer vom Einzeltäter aus. Es deutet nichts darauf hin, dass ein Hintergrund da ist, dass ein Netzwerk da ist, dass er Mittäter hatte, dass der Russe dahinter steckt.
2: Der 48-Jährige hat sich laut Polizei ohne Widerstand festnehmen lassen. Er hatte weitere Sprengladungen dabei.
4: Die Ermittler haben laut NRW-Innenministerium ein Notizbuch gefunden im Camper des Verdächtigen Daniel V. Darin soll er handschriftlich mehr als 150 Orte in ganz Deutschland als Anschlagsziele aufgelistet haben.
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0: gegönnt. Die Basketball-WM der Frauen ist ja aktuell in Berlin. Und die deutsche Mannschaft hat leider gestern Abend das Halbfinale gegen Frankreich verloren. 64-86. Also schon hoch irgendwie. Und natürlich ist das voll frustrierend. Kapitänin Marie Gülich ist aber trotzdem realistisch.
1: Man darf gegen Frankreich verlieren. Man darf gegen die verlieren. Guck dich an. Die sind krass.
0: Die sind krass, deshalb stehen sie jetzt auch im Finale heute Abend gegen die USA um 20 Uhr. Und die deutsche Mannschaft, die zockt aber ja um Bronze. Dritter Platz ist noch drin, also es kann auch aufs Treppchen gehen. Gegen Spanien sind sie dran. Und da ist für Marie auf jeden Fall klar, die Girls müssen ihren besten Basketball zeigen.
1: An diesem Punkt in dem Turnier geht es darum, dass man guten Basketball spielt, aber auch mit Herz dabei ist, dass man kämpft. Alle sind müde, wer will mehr? Ja.
0: Anwurf ist um 16:30 Uhr, könnt ihr im Free TV sehen. Hier ist Samba in der Jungnacht.

0: Harry Styles Aperture um 16:30 in der Jungnacht der ARD. Und wir checken die Straßen für euch und starten mit der A2 Oberhausen Richtung Dortmund. Zwischen Kreuz Oberhausen und Dreieck Bottrop wegen Bauarbeiten bis Montag früh gesperrt. Die A7 Ulm-Würzburg ist zwischen Wörnitz und Rothenburg ob der Tauber wegen Brückenarbeiten in beide Richtungen bis 5 Uhr dicht. Die A7 Flensburg-Hamburg ist in Richtung Süden zwischen Hamburg-Schnelsen-Nord und Stellingen sowie in Richtung Norden zwischen Volkspark und Schnelsen-Nord wegen Tunnelwartungsarbeiten bis Montag früh gesperrt. Da gibt es eine Umleitung. Die A23 Heide-Hamburg ist zwischen Eidelstedt und Dreieck Hamburg Nordwest in beide Richtungen wegen Tunnelwartungsarbeiten bis Montag um 5 gesperrt. Es stockt auf 5 Kilometern ab Pinneberg Süd. Auch da gibt es eine Umleitung. Die A40 Essen Richtung Dortmund zwischen Dreieck Bochum West und Bochum Zentrum. Da gibt es Bauarbeiten, deshalb ist sogar für 2 Wochen gesperrt. Die A42 Dortmund Richtung Kamp-Lindfort ist zwischen Bottrop Süd und Oberhausen Neue Mitte wegen Bergungsarbeiten gesperrt. Die A45 Dortmund Gießen ist zwischen Dillenburg und Herborn West wegen Brückenarbeiten bis 5 Uhr am Montag in beide Richtungen dicht. Umleitungen sind eingerichtet. Die A46 Düsseldorf-Wuppertal ist zwischen Düsseldorf-Bilk und Holthausen bis Montag früh in beide Richtungen gesperrt. Und auf der A52 haben wir noch eine Meldung, Essen Richtung Düsseldorf, zwischen Essen-Kettwig und Breitscheid. Auch da gibt es Brückenarbeiten, auch da ist bis Montag früh gesperrt. Kommt gut und sicher an.
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0: Heute mit Kerstin Breuer. Schönen guten Morgen. Was geht bei euch? 0221-567-89111. Ich würde doch gerne ganz privat persönlich wissen, wo wir euch erwischen. Daniel aus Herne hat sich zum Beispiel eben schon gemeldet. Der scheint für seine Freunde da zu sein. Da gibt es irgendwie privaten Stress oder so bei den Friends und das hält ihn wach. Aber das heißt auch, dass du ein wahnsinnig guter Freund bist, Daniel. Erzähl doch mal, wo hängt ihr gerade so ab? Ich will so alles wissen. Bis dahin gibt's jetzt erstmal Taylor Swift für euch. I knew it, I knew you zum Start in diesen, was haben wir? Sonntag.

Das ist abartig, wie geil dieser Song ist, oder? Iris, Goo Goo Dolls. Gerade gehört in der jungen Nacht der ARD 4:39 ist es. Und wisst ihr, was ich krass sympathisch finde? Wenn so die großen Stars immer noch selbst überrascht davon sind, dass sie so große Stars sind. Wie David Guetta zum Beispiel. Der war die Woche auf Mazedonien, mit ein paar Leuten und hat da gespielt, also richtig fetter Gig. 50.000 Leute waren wohl da. Und der hat selber so auf Instagram immer nur so gesagt, das ist super crazy, das ist alles total crazy, so viele Leute. Und ich denke mir so, Kollege, du bist weltberühmt, du spielst seit 1000 Jahren vor voll vielen Leuten. Aber er scheint das selber manchmal noch nicht so richtig zu checken und irgendwie finde ich das ganz sweet. Und so menschlich, wisst ihr? Weil manchmal denkt man ja bei den großen Stars der Welt so, dass sie eigentlich gar keine Menschen sind. David Guetta ist es. Und er hat neue Mucke rausgebracht, zusammen mit Hyperton, You and I, Me and You. Und ich sag mal so, wenn auf den 50.000 Leute abgehen, dann geht's richtig.

gehört die Junge nach der ARD und 0221 567 89 111 ist die Nummer, falls ihr mal droppen wollt, wo ihr gerade so unterwegs seid. Und Oktay aus Herten ist seit 3 Uhr im Fitnessstudio. Erstens Respekt, zweitens warum?

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1: Um 5 Uhr mit Stefan Eferts. Für Bundesverkehrsminister Bilger ist die Unpünktlichkeit der Bahn ein Grund für die Unzufriedenheit der Bürger. Ein weiterer seien die maroden Straßen, sagte der CDU-Politiker der Funke Mediengruppe. Aus der Nachrichtenredaktion Malte Dedecek.
2: Die Probleme bei der Bahn und marode Straßen vermutet Bilger als einen Grund für die schlechten Wahlergebnisse der CDU in Sachsen-Anhalt. Auch ein mögliches Tempolimit sieht Bilger als Gefahr für den gesellschaftlichen Zusammenhalt. Dieses würde die Spaltung im Land verstärken, weil viele es als Einschränkung ihrer Freiheit empfänden. Außerdem brächte es kaum CO2-Einsparungen oder mehr Sicherheit, so Bilger. Zahlen des ADAC zeigen, dass überhöhte Geschwindigkeit Ursache Nummer 1 für tödliche Verkehrsunfälle ist.
1: CSU-Chef Söder hat Spekulationen über einen möglichen Wechsel des Bundeskanzlers zurückgewiesen. Es sei egal, wer nachrücke, es kämen die gleichen Probleme mit der SPD dabei raus. Die tue sich mit Reformen schwer, sagte Söder der Bild am Sonntag. Nach dem CDU-Wahldebakel in Sachsen-Anhalt gab es Gerüchte, Kanzler Merz könnte ersetzt werden. Bei der Landtagswahl stürzte die CDU um fast 20 Prozentpunkte ab. Die AfD hatte mit knapp 44% mit Abstand die meisten Stimmen bekommen. Tennisspielerin Jelena Rybakina hat zum ersten Mal die US Open gewonnen. Die Kasachin besiegte im Finale von New York die Belarusin und Vorjahressiegerin Arina Sabalenka. ARD-Sportreporter Tim Brockmeier.
3: Ein großartiges Finale der zurzeit besten Tennisspielerinnen der Welt mit einer am Ende herausragend spielenden Siegerin Jelena Rybakina. Beide, auch Sabalenka, zeigten über weite Strecken des Finals mitreißendes Weltklasse-Tennis. Sabalenka zwischendrin mit leichten körperlichen Problemen überzeugte immer wieder mit ihrem Power-Tennis. Rybakina, beste Aufschlägerin auf der Tour, vor allem gegen Ende des Matches mit ihrem knallharten Service. Nach rund 2,5 Stunden stand die Niederlage der Titelverteidigerin Sabalenka fest, die anschließend wutentbrannt ihren Schläger zerhackte. Rybakina holt sich erstmals den Pokal in New York und löst zudem ihre Kontrahentin nach 99 Wochen in Folge von der Spitze der Weltrangliste ab.
1: Im Abendspiel der Fußball-Bundesliga haben sich Köln und Bremen 1:1 getrennt. Neuer Tabellenführer ist der SC Freiburg. Die Mannschaft von Trainer Julian Schuster gewann am Nachmittag mit 5:0 gegen Mönchengladbach. Die weiteren Ergebnisse: Hoffenheim-Stuttgart 2:1, Mainz-Frankfurt 1:3, Dortmund-Paderborn 3:0 und Augsburg-Leverkusen 2:2. Das waren die Nachrichten. Das Wetter in Deutschland: südlich der Donau freundlich, im Norden und Nordosten teils wolkig, teils sonnig. Ansonsten von Westen über die Mitte ostwärts ausgreifend schauerartiger Regen. Höchstwerte 18 bis 27 Grad. Am Montag teils Sonne, teils dichte Wolken, im Südosten anfangs Regen. 18 bis 26 Grad. Die Zeit 5:03.
4: Hier ist die junge Nacht. Wir schauen auf die Straßen und los geht's mit der A2 Oberhausen Richtung Dortmund zwischen Kreuz Oberhausen und Dreieck-Bottrop wegen Bauarbeiten bis Montag früh gesperrt. Die A7 Flensburg-Hamburg ist in Richtung Süden zwischen Hamburg-Schnelsen-Nord und Stellingen sowie in Richtung Norden zwischen Volkspark und Schnelsen-Nord wegen Tunnelwartungsarbeiten bis Montag früh gesperrt. Da gibt's eine Umleitung. Die A23 Heide-Hamburg ist zwischen Eidelstedt und Dreieck Hamburg-Nordwest in beide Richtungen wegen Tunnelwartungsarbeiten bis Montag um 5 gesperrt. 5 Kilometer stockt ab Pinneberg Süd. Es gibt eine Umleitung. Die A40 Essen Richtung Dortmund zwischen Dreieck Bochum West und Bochum Zentrum Bauarbeiten für 2 Wochen gesperrt. Die A42 Dortmund Richtung Kamp-Lintfort ist zwischen Bottrop Süd und Oberhausen Neue Mitte wegen Bergungsarbeiten gesperrt. Die A45 Dortmund Gießen ist zwischen Dillenburg und Herborn West wegen Brückenbauarbeiten bis Montag um 5 Uhr in beide Richtungen dicht. Umleitungen gibt's da auch. Dann haben wir noch die A46 Düsseldorf-Wuppertal ist zwischen Düsseldorf-Bilk und Holthausen bis Montag früh in beide Richtungen gesperrt. Und das gilt auch für die A52 Essen Richtung Düsseldorf zwischen Essen-Kettwig und Breitscheid. Kommt gut und sicher an.
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4: Hey moin, Kerstin Breuer hier und ich glaube, so langsam ist hier der Wechsel, ne, von den Nachtschichtlern, die sich so langsam verabschieden. Benny hat schon gerade geschrieben, 0221-567-89111. Der arbeitet als Walzer, hat er gesagt. Der ist Feierabend, das ist schon mal schön, komm gut an. Die Melissa Sophie hingegen ist noch in Nachtbereitschaft. Die ist Lokführerin, fährt so Hessen, Bayern, Baden-Württemberg, Rheinland-Pfalz sonst. Und jetzt gerade ist sie in der Bereitschaft. Und wir hoffen natürlich, dass sie nicht gezogen wird, Melissa Sophie. Ein bisschen schlafen wäre noch ganz geil, oder? Kommt gut in den Tag.

0: Seid ehrlich, die Pöbelbrüder Liam und Noel Gallagher von Oasis, Arm in Arm auf dem roten Teppich in Venedig bei den Filmfestspielen. Werte das auf der Bingo-Card von euch. Hm? Ist aber tatsächlich so, weil es gibt jetzt die Oasis Comeback-Doku im Kino. Don't Look Back in Anger. Marcel Emmel aus dem Junge Nacht-Team. Um was geht's denn da in der Doku? Also ich will schon die Falls in die Beleidigung.
1: Ja, die kriegst aber leider wirklich nur angerissen, weil dann kommt irgendwann der Cut und das erste Treffen der Brüder nach 15 Jahren Funkstille.
2: I just don't see myself on stage with Liam. Will it fall apart again?
1: Im Probenraum sehen sich die beiden das erste Mal wieder und Noel sagt auch, ich habe keinen Plan, wie ich mit diesem Typen da auf einer Bühne stehen soll.
0: Ja gut, aber es hat ja scheinbar trotzdem geklappt. Letztes Jahr gab es ja auch schon die große Comeback-Tour.
1: Und genau die ist jetzt die Doku. Es ist sehr, sehr viel Live-Material dabei, also großer FOMO-Alarm für alle Oasis-Fans, die keine Tickets gekriegt haben. Es ist im Prinzip ein verfilmter Gottesdienst. Es ist jetzt gar nicht ganz groß, spektakulär und neu gemacht, weil das Comeback selbst ist eben das Spektakel und das wird hier auch allen klar gemacht. Das ist historisch.
0: Okay, und was ist dein Fazit zur Doku?
1: Du siehst 2 Stunden heulende, glückliche Fans, du siehst eine bewegte Band und irgendwie tat mir das gut, genau das zu gucken. Und deswegen finde ich das sehenswert. Die Doku läuft als Event im Kino, funktioniert da tipptopp, kommt aber noch dieses Jahr bei Disney Plus raus.
0: Nice, das Oasis Comeback als Doku, Don't Look Back in Anger. Nur noch dieses Wochenende als Kinoevent und dann eben bald auch zum Streamen.

20 nach 5 und Leute, wie sweet ist eigentlich Nico Santos? Wirklich. Der hat in seiner Insta-Story eben so ein super, super goldiges Video. Das ist irgendwie 14 Jahre alt oder so. Er sitzt da am Klavier. Auch ganz schlechte Kameraqualität, also ist wirklich alt. Er sitzt auf jeden Fall am Klavier und covert Bruno Mars. Oh, eyes, her eyes, the stars look like they're not shining. 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She's so beautiful. Oh, sweet, oder? Das ist aber nicht das Einzige. Was das Ganze noch viel goldiger macht, ist danach das Video in seiner Story. Da steht er nämlich mit seiner Frau bei einem Bruno Mars Konzert und feiert auf jeden Fall ganz hart da ab. Und die singen so doll mit und er nimmt sie in den Arm. Und ich würde sagen, da schmilzt man doch einfach nur weg.

0: Ihr hört die junge Nacht, wir schauen auf die Straßen und los geht's mit der A2 Oberhausen Richtung Dortmund. Zwischen Kreuz Oberhausen und Dreieck-Bottrop, Bauarbeiten bis Montag früh ist da gesperrt. A6 Nürnberg Richtung Heilbronn, zwischen Schwabach West und Neuendettelsau nach einem Unfall gesperrt. Die Umleitung führt über die U60. Die A7 Flensburg-Hamburg ist in Richtung Süden zwischen Hamburg-Schnelsen-Nord und Stellingen und auch in Richtung Norden zwischen Volkspark und Schnelsen-Nord wegen Tunnelwartungsarbeiten bis Montag früh gesperrt. Da gibt's eine Umleitung. Eine Umleitung gibt es auch auf der A23 Heide-Hamburg zwischen Eidelstedt und Dreieck Hamburg-Nordwest. In beide Richtungen ist gesperrt wegen Tunnelwartungsarbeiten bis Montag ca. um 5. Es stockt auf 5 Kilometern ab Pinneberg Süd. Die A40 Essen Richtung Dortmund zwischen Dreieck Bochum-West und Bochum-Zentrum. Bauarbeiten für 2 Wochen gesperrt. A42 Dortmund Richtung Kamp-Lindfort zwischen Bottrop-Süd und Oberhausen-Neuenmitte. Bergungsarbeiten deshalb gesperrt. Die A45 Dortmund-Gießen ist zwischen Dillenburg und Herborn-West wegen Brückenbauarbeiten bis Montag um 5 in beide Richtungen dicht. Umleitung gibt's da. Auch die A46 Düsseldorf-Wuppertal ist zwischen Düsseldorf-Bilk und Holthausen bis Montag früh in beide Richtungen gesperrt. Und so ist es auch auf der A52 Essen Richtung Düsseldorf zwischen Essen, Kettwig und Breitscheid. Gute Fahrt euch!
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0: Moinsi, Kerstin Breuer ist hier und genau, so langsam lässt mein Gehirn jetzt auch für heute nach. Geht euch vielleicht auch so. Kommt gut durch die letzten Momente der Nachtschicht, die ihr hoffentlich dann demnächst auch geschafft habt. Und alle anderen, die jetzt aufstehen, kommt gut in den Tag, so wie Daniel, der hat gerade geschrieben. Schön, dass du am Start bist. Hier ist Tempo City für euch mit Subware.

0: Ihr hört die Junge Nacht der ARD. Und ich liebe ja Lebensläufe mit Kurven. Also ich meine damit, wenn Leute nicht so alles so super straight gemacht haben, ne? Nach Motto Schule, Ausbildung oder Studium, Job, fertig. Sondern wenn irgendwie vielleicht auch mal was abgebrochen wurde oder eine Reise irgendwie dazwischen geclasht ist oder so. Ich finde, das sind so Wege, die sind einfach so richtig spannend. Und so ist es auch bei Comedian Björn von Morgenstern. Da ging es nämlich bei seiner ersten Jobsuche auch erstmal so gar nicht um Comedy.
1: Ich wollte früh anfangen mit Arbeiten und es gab aber keine Möglichkeiten bei uns im Wald so richtig. Das Einzige, was da gab, ja, es gab ein Sägewerk. Und dann bin ich mit 14 dahin und meinte so, yo, kann ich hier arbeiten? Und die so, wie alt bist du? Ich so, ich bin 14. Die so, geht erst ab 16. Ich so, ich bin 16. Und die so, wirklich? Ich so, ja, wirklich, wirklich. Und dann habe ich im Sägewerk angefangen. Und dann wollte ich, 2 Jahre später noch ein bisschen mehr arbeiten. Und dann bin ich zum Förster. Und dann meinte ich so, kann ich hier arbeiten? Er so, wie alt bist du? Ich so, 16. Er so, geht erst ab 18. Ich so, ja, ich bin 18. Er so, wirklich? Ich so, ja, wie soll ich denn sonst schon 2 Jahre im Sägewerk gearbeitet haben?
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Schön, dass ihr heute dabei wart. Ich bin Kerstin Breuer. Und wenn ihr Bock habt, dann hören wir uns morgen schon wieder. Jetzt aber erstmal Green Day, Boulevard of Broken Dreams.

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0: Und jetzt eine Stimme von hier und aus der Gegend zur Abgeordnetenhauswahl in Berlin.
1: Hi, ich bin Goran, 23, bin aufgewachsen im Friedrichshain und ich gehe auf jeden Fall wählen, halte ich für sehr wichtig und ich erwarte mir von der Wahl, dass es auch im Kiez spürbar was verändert, dass der Kiez davon beeinflusst wird. Mieten sollten gesenkt werden aus meiner Sicht, es ist sehr wichtig, dass hier auch noch Leute wohnen können, die hier geboren sind und nicht nur Leute, die von außen kommen und viel Geld haben. Außerdem finde ich immer wichtig, in Bildung zu investieren, dass es gerade Kindern hier ermöglicht wird, gut aufzuwachsen, ja, sich hier wohlzufühlen im Kiez.
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2: Fremde Garagen unsicher machen auf der Suche nach der perfekten Y2K-Jeans? Das ist in Werder heute einfach erlaubt. Beim Stadtflohmarkt öffnen die WerderanerInnen ihre Höfe, Gärten und Garagen für euch. Von 9 bis 17 Uhr habt ihr dort Zeit, in Vintage-Schätzen und Trödel zu stöbern. Der Eintritt zum Stadtflohmarkt in Werder ist übrigens for free.
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1: Boah, kickt der Sonntagsblues bei euch auch so langsam? Ja, dann fix Friends einsammeln, süßen Look anziehen und ab in die Minimal Bar in Berlin-Friedrichshain. Robot Girl packt da für euch die Vinyls aus. Es läuft Italo-Disco, Synth und Wave. 18 Uhr öffnet die Minimal Bar in Friedrichshain die Türen. Ab 21 Uhr steht Robot Girl an den Decks. Und das alles ganz for free.
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2: Ich bin Gordian, 21 Jahre alt, wohne in Lichtenberg und wähle, um Parteien die Macht zu geben, von denen man die Hoffnung hat, dass dabei was rauskommt, was eben auch sowohl dem Land als auch der Stadt erstmal auch hilft. Was das ganze Asylthema betrifft, weniger Hetze und dass es halt eben bessere Methoden gibt, Menschen noch besser in unsere Gesellschaft zu inkludieren und sie eben halt nicht als Randgruppe mehr zu behandeln.
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1: Einfach mal Kunst aus fast 100 Galerien und über 20 Ländern gleichzeitig sehen. Ey, hier könnt ihr mal so richtig Kunstkenner cosplayen. Und das geht noch heute bei der Positions Berlin Art Fair am Tempelhofer Feld. Galerien aus der ganzen Welt zeigen da ihre Lieblingsstücke, zeitgenössisch oder modern. Zum Kunstgucken auf der Berlin Art Fair einfach beim Flughafen Tempelhof vorbeikommen, zwischen 11 und 18 Uhr. Eintritt unter 18 Jahre ist free, danach gibt's Tickets ab 25 Euro.
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1: 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Das ist in Werder heute einfach erlaubt. Beim Stadtflohmarkt öffnen die WerderanerInnen ihre Höfe, Gärten und Garagen für euch. Von 9 bis 17 Uhr habt ihr dort Zeit, in Vintage-Schätzen und Strödel zu stöbern. 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
3: Es ist Sonntag, 10 Uhr. Mein Name ist Holger. Schön, dass ihr wieder mit dabei seid. Wir hatten ja gestern das Vergnügen bis 18 Uhr. Dann war ich mit ein, zwei Freunden ein bisschen was. Also trinken, das dieses klang jetzt so, als hätten wir irgendwie gemacht. Nein, so, ne, waren so ein, zwei Gläser und zack. Und dann nach Hause, bisschen was gegessen, geschlafen und zack bin ich wieder hier. Aber ich kann euch sagen, in fast alter Frische, Zähne sind geputzt, Deo wurde aufgetragen. Die Haare wurden nicht gemacht heute, da muss ich ganz ehrlich sein, könnt ihr euch angucken in der Studiocam. Ja, wenn ihr wollt, auf fritz.de. Müsst aber auch nicht. Wollte die Warnung an dieser Stelle mal aussprechen. Ich hoffe, ihr habt einen schönen Sonntag. Jetzt with the MC mit At The Party auf Fritz.

0: A-E-I-O-U. Die fünf Vokale und genauso heißt auch dieser Song von Oliver Heldens. A-E-I-O-U. Auf Englisch dann. Bisschen komplizierter, finde ich, ehrlicherweise. 6:06 ist es, ihr hört Fritz. Den Arbeitsplatz so ganz spontan an die frische Luft verlagern. Ey, warum nicht, haben wir uns gedacht. Ja, quasi fast am Spreeufer, alles grün, Bäume. Na, wo waren wir unterwegs?
1: Treptow.
2: Treptow.
0: Ja, fast, würde ich sagen. Korrekt wäre eine andere Antwort. Das war jetzt so 9/10.
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0: Ey, wir sind unterwegs, Cornern in Berlin, um euch kennenzulernen, um mit euch zu quatschen. Und wir waren natürlich in Treptow-Köpenick. Im Mellowpark, um genau zu sein. Ja, da gab es natürlich viele Leutchen, die fleißig geskatet sind. BMX-Fahrer haben wir da gesehen, die sind die Rampen da hochgebrettert. Körbe wurden auch geworfen. Und genau da haben wir uns dann unser kleines Fritz-Studio gemütlich, cozy aufgebaut, live von vor Ort gesendet, um euch eben auch kennenzulernen. Ja? Und ihr seid rumgekommen und eine Sache, die war sehr markant, wir haben festgestellt, Treptow-Köpenick ist nicht nur der grünste Bezirk in der Hauptstadt, sondern ganz offensichtlich auch sehr amore und flirty belastet.
4: Auf jeden Fall auf Möggelsee mit dem Boot beim Sonnenuntergang, Abendessen dabei, eine Melone. Was will man mehr, oder?
1: Kaffee Köpenick, das ist so ein Alternative Place, wo auch so ganz viele Punks und so sind. Oder wenn du beispielsweise queer bist oder so, ist halt super dort Datespot zu haben, weil du dort sicher bist.
2: Hier beim Forum Köpenick, da ist so ein richtig schönes Café und dort kann man halt gut mit seinem Date hingehen und was Schönes essen. Eine Streuselschnecke.
5: Am Treptower Park, so direkt so am Wasser, da so an so einer Trauerweide.
6: Und wenn nicht am Wasser, dann vielleicht in irgendeinem süßen Park. Zum Beispiel der Bellevue Park, der ist hier in Treptow-Köpenick. Da kann man auch richtig gut picknicken. Das mache ich auch manchmal einfach so mit Freunden.
0: Okay, also falls ihr das Gefühl habt, wie Tinder und Co. ist bei euch irgendwie so ein schwieriges Thema, dann bewegt euch mal nach Treptow-Köpenick. Also da scheint Amore in der Luft zu liegen. Ja. Und vor allem auch sehr cool, es hat uns sehr gefallen, zu sehen, dass das politische Engagement bei euch wirklich auch am Start ist. Ja, Marlene zum Beispiel, die haben wir kennengelernt. Die macht mit beim Jugendparlament im Bezirk. Und die sagt auch wirklich, ey, das ist das Beste, was ich tun könnte und hat das auch richtig geil begründet.
6: Boah, weil mir das einfach extrem viel Spaß macht, mitzureden. Ich glaube, ich brauche jetzt nicht unbedingt später irgendwie Politikerin oder so werden, sondern mir macht einfach Aktivismus wirklich viel Spaß.
0: Ja, mitreden und mitentscheiden natürlich ein großes Thema. Kreuze machen am 20. September, Abgeordnetenhauswahl in Berlin. Und davor haben wir Bock, euch kennenzulernen. Also ihr könnt mit uns über Politik reden, über Dinge in eurem Bezirk, die euch gefallen, wo ihr vielleicht auch sagt, ey, da ist Luft nach oben. Dinge, die ihr vielleicht feiert, aber eben auch nicht. Grundsätzlich eure Gedanken und vielleicht wollt ihr einfach mal ein bisschen mit uns quatschen. Wir würden uns auf jeden Fall sehr freuen. Jetzt Montag, also direkt morgen, sind wir in Reinickendorf bei der Jugendfreizeiteinrichtung ComX. Also seid gerne am Start, besucht uns dort und ja, wir freuen uns, euch kennenzulernen. Das wird richtig toll. Hier geht's gleich weiter mit Ariana Grande. Hate That I Made You Love Me. Davor dieses Brett von diesen krassen Jungs. Das sind Green Day mit Boulevard of Broken Dreams.

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2: Hi, ich bin Vivi, ich bin 21 Jahre alt, wohne hier in Marzahn und ich wähle, weil es wichtig für die Zukunft ist. Ich möchte die Welt von morgen nachhaltig prägen. Mir ist wichtig, dass man so wählt, dass die Mitmenschen alle miteinander leben können, dass man keine Menschen ausgrenzt, nicht gegen andere hetzt, sondern immer zusammen versucht, einen guten Weg zu finden.
1: Das war eine Stimme von hier und aus der Gegend.
0: Und

Ariana Grande, Hate That I Made You Love Me. Hat ja eine große Liebe für ihre Fans, eine ganz enge Beziehung. Aber ich muss ganz ehrlich sagen, der nächste Künstler, der hat jetzt was gemacht. Ich würde sagen, es gibt, glaube ich, niemanden auf diesem Planeten, der so eine geile Idee hatte wie Nimino. Nimino ist ein britischer DJ und Produzent und der hat 50 limitierte Fanmünzen pressen lassen. Das sind so Nimino-Coins, Fanmünzen. Und diese Münzen, die verschenkt er persönlich an besonders engagierte und positive Fans aus seiner Community. Und das Geile ist, wer diese Münze besitzt, der darf das ganze Leben lang, für immer, forever and always, kostenlos zu seinen Headline-Shows. Also egal, wo der Typ auflegt, ihr könnt dann hingehen, Münze zeigen und ihr kommt kostenlos rein. Ich finde, das ist eine absolut geile Idee und ich glaube, das krasseste Geschenk, was man einem Fan machen kann als Künstler. Mega nice. Also ich war ja Nimino allein schon wegen dieser Fanliebe. Ja, richtig geiler Typ. Wir hören ihn jetzt mit seiner aktuellen Single. Die heißt Eat Me Better. Hier bei uns auf Fritz am Sonntag. Das ist Nimino.

0: Mittelmeer, Paschanin, 10.24 Uhr. Ihr hört Fritz mit Holger am Sonntag. Wenn ihr feiern seid, dann passt ihr natürlich in erster Linie auf euch selbst auf, hoffentlich, aber natürlich auch auf Menschen in eurem Umfeld, eure Freunde beispielsweise. Da kann nämlich wirklich sehr, sehr viel schief laufen auf so einer Party. Ich finde deshalb die Arbeit von Awareness-Teams unfassbar wichtig. Die gibt's ja immer dort, wo Menschen zusammenkommen und wo ein diskriminierungsfreier und sicherer Raum geschaffen werden soll. Wir haben Ronja kennengelernt. Sie ist im KitKat auf einer Party im Awareness-Team unterwegs. Und eigentlich studiert sie aber Psychologie. Und so ganz nebenbei hat sie aber Bock, auf andere Menschen aufzupassen, die feiern sind. Ja, und da geht's dann tatsächlich auch relativ schnell um potenziell gefährliche Situationen.
1: Wir haben ja relativ viele Sitzbereiche und Liegebereiche und so. Und ich schaue dann auch schon, wenn ich halt irgendwie jemanden sehe, der da komplett im Seestern liegt und Augen zu hat oder so. Ich gehe immer auf die Leute zu. Meistens ist das dann halt nur so ein kleiner Check-in. Ich rüttel irgendwie am Knie und die gucken mich erschrocken an und ich sag alles okay. Die sagen, ja, alles gut, ich habe mich nur kurz ausgeruht.
0: Trinken und feiern geht ja jetzt wie bekanntlich schon auch auf anderen Partys ganz gut. Das KitKat ist ja vor allem für die Kinky-Partys bekannt. Und da gibt's dann eben auch andere, teilweise wirklich sehr besondere Aufgabenbereiche für das Awareness-Team. Das hat uns Veranstalterin Charlotte gesagt.
2: Also auf dem Dancefloor, da tanzen die Leute halt, aber es gibt natürlich bestimmte Bereiche wie oben auf der Empore. Da ist einfach ein sexueller Bereich. Also es gibt Orte, wo Betten aufgestellt sind und so. Und da passiert natürlich dann mehr. Da muss man mehr gucken, okay, wenn da jetzt ein Gangbang ist, sind alle fein damit. Und dann bitte alle einmal die Daumen zeigen.
0: Ja, und dann weiß man, alles fein, kann weitergefügelt werden. Ronja hat uns übrigens auch verraten, was bei der Party, wo sie jetzt am Start ist, im Awareness-Team nicht so richtig gut ankommt.
1: Auf unserer Party ist es spezifisch so, dass bei uns so Solo-Wanking ungern gesehen wird. Das bezeichnet meistens Männer, die halt masturbieren irgendwo in der Ecke, beim Beobachten von Leuten, die tanzen oder Leuten, die gerade in einer sexuellen Handlung stecken und so. Das muss natürlich abgesprochen sein mit den jeweiligen Paaren oder Menschen, die da sexuell intim sind miteinander. Und das sind auch immer Leute, auf die ich zugehe und kurz informiere, hey, wir haben diese Regel, hast du das abgesprochen? Und wenn nein, dann lass es bitte.
0: Also ich muss ganz ehrlich sein, das ist natürlich auch eine absolut weirde, unangenehme Situation, oder? Dass Ronja da irgendwie eine Ansage machen muss, so von wegen, ey, hör jetzt auf, an dir rumzufummeln. Aber falls die Leute dann am Ende nicht hören wollen, ist ganz klar, kommt die Security rum und die kann dann auch ordentlich anpacken. So ist nicht. Also ein absolut wilder, krasser und gleichzeitig sehr, sehr wichtiger Job auf jeden Fall, den so Awareness-Teams machen. Großen Respekt an dieser Stelle. Almost Monday, jetzt bei uns auf Fritz. Das ist Better Late Than Never.

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3: 10.31 Uhr.
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3: Geht's jetzt mit Yvonne Krause.
4: OpenAI geht jetzt doch nicht an die Börse. Der Mutterkonzern von ChatGPT, also der KI, die weltweit am meisten genutzt wird, verschiebt das auf mindestens bis ins nächste Jahr. Unternehmenschef Altman begründete das mit Sicherheitsbedenken. In der Branche gibt es seit Wochen Sorgen um die Risiken von KI. Denn KI hatte sich bei Testläufen selbstständig gemacht und Hackingangriffe ausgelöst. In Berlin-Friedrichshain haben Unbekannte am Abend Polizisten mit Pyrotechnik angegriffen. Wie ein Polizeisprecher sagte, ist dabei ein Beamter verletzt worden. Eine Gruppe von bis zu 30 Menschen soll vorher in der Rigaer Straße ein Sofa angezündet haben. Die Polizei ermittelt jetzt wegen Landfriedensbruch. Ebenfalls wegen Landfriedensbruch ermittelt jetzt der Staatsschutz in Cottbus. Dort ist wieder das queere Kulturzentrum Regenbogenkombinat angegriffen worden. Die Polizei entdeckte gestern zwei Hakenkreuze an der Eingangstreppe und den Satz "Wir hassen euch" an der Fassade. Geschäftsführer Müller forderte gegenüber Antenne Brandenburg, dass die Stadt Cottbus Kameras im Außenbereich anbringen soll, um das Regenkombinat besser zu schützen. Schon vor gut einem Jahr hatte ein Feuer das Gebäude beschädigt. Revanche nehmen und Bronze feiern. Die deutschen Basketballerinnen müssen bei der Heimweltmeisterschaft in Berlin heute gegen die Vize-Europameisterinnen aus Spanien ran. Zum Turnierauftakt hatten die deutschen Frauen noch 53-83 verloren. Das können sie heute wieder wettmachen und sich die erste WM-Medaille holen. Los geht's um 16.30 Uhr.
3: Dankeschön, Yvonne.
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3: Ja, aktuell haben wir so im Schnitt 17 Grad bei uns im Sendegelände. Es ist grau, zwischendurch auch ein bisschen nass, aber immerhin bekommen wir später bis zu 21 Grad in Berlin und Brandenburg.
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3: A10 nördlicher Berliner Ring Richtung Dreieck Barnim. Zwischen Rastplatz Kappgraben Süd und Dreieck Barnim müsst ihr aktuell mit Behinderungen rechnen. Hier hat es nämlich leider gekracht. Zum Stadtverkehr Berlin. Wegen des 40. Kreuzberger Viertelmarathons kommt es bis ca. 13 Uhr zu Sperrungen entlang der Strecke. Vom Start am Kolumbiadamm geht's über Lilienthalstraße und Südstern zur Obernstraße, von dort über die Prinzenstraße zum Moritzplatz weiter zum Marianneplatz und auch wieder zurück. Wisst ihr Bescheid. Ansonsten Kreuzberg, da ist die Dunstraße nach einem Wasserrohrbruch zwischen Mehringdamm und Medfesselstraße Richtung Schöneberg gesperrt. Außerdem Bauarbeiten bei der S-Bahn Berlin. Bis heute Betriebsschluss, fahren ersatzweise Busse zwischen Hallensee und Beusselstraße. Betroffen sind die Ringbahnlinien S41, 42 und auch 46. Busse fahren auf die S1 zwischen Schlachtensee und Botanischem Garten. Und on top auch noch sind die S2, S25, S26 zwischen Südkreuz und Anhalter Bahnhof während des Wochenendes unterbrochen. Das ist alles sehr kompliziert, Freunde. Ich würde einfach sagen, bleibt am besten zu Hause. Falls ihr doch rausgeht, viel Geduld und eine gute Fahrt.
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3: Ja, so ganz auf entspannt am Sonntag um 10.34 Uhr. Tolga hier für euch, meine Lieben. Und weiter geht es mit Stormzy. 2 Jahre lang hat er eine Pause gemacht. Jetzt ist er musikalisch zurück. Jetzt fragt ihr euch, was hat er denn in den 2 Jahren gemacht? Naja, der hat sich natürlich weiterentwickelt, auch in anderen Branchen. Ja, Geschäftsbereiche wie Buchverlage, Filmproduktion oder auch die Förderung von anderen schwarzen britischen Talenten war ihm ein großes inneres Bedürfnis und deshalb 2 Jahre musikalische Pause. Jetzt ist er aber zurück und zwar mit Odile zusammen. Ist ein richtig nices Feature geworden. Der Track heißt 24 Hours. Den gibt's jetzt bei uns auf Fritz.

0: ist tatsächlich ein Song, der Musikgeschichte geschrieben hat. Adela ist nämlich eine slowakische Sängerin und wirklich der erste Song einer slowakischen Künstlerin, der es in die US-Charts geschafft hat. Das war Ain't in L.A. um 10.41 Uhr. Fritz ist an mit Tolga. Pommes. Wurst, Bockwurst vor allem bei vielen, glaube ich. Manche essen auch ihre Nudeln mit Ketchup. Ganz klar, ihr merkt, Ketchup ist wirklich überlebenswichtig. Und weil wir das hier bei Fritz erkannt haben, gibt's für euch einfach mal 10 Liter Ketchup. Klingt crazy, ist es auch.
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Aber was ist hinter uns los? Wir hörten von sonderbaren Orten wie Galoppenburg, Siemhengsstadt oder einem Platz namens Stuti. Dreht uns doch mal um. Wozu denn sonst die ganze Via-Vereinigung? Eure Four Pretty Horses von der Quadriga. 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

0: Flow aus UK, wirklich eine absolut krasse Girlband. Müsst ihr euch angucken, auch so die Live-Auftritte auf YouTube, Akustikversion. Oh mein Gott, vielleicht hört das raus, ich bin ein bisschen verliebt in die drei Girls.
1: Ist eine extrem geile Band.
0: Wirklich richtig cool.
1: Ich finde Leak It ist auch ein absoluter überkranker Song.
0: Verarschst du mich gerade, Micha?
1: No joke, no joke. Okay, ist gut. In meiner Playlist auf Heavy Rotation.
0: Oh, geil, richtig gut. Heavy Rotation, von Heavy Rotation kommen wir jetzt zu Heavy Beziehungen.
1: So.
0: Ja, die eigenen sind ja oft schon sehr schwierig, muss man ja ganz ehrlich sein. Und dann werden wir aber auch noch von Freunden voll gequatscht, die da auch ihren Struggle haben. Entweder sind die richtig happy oder halt so absolut abgefuckt.
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0: Anton und Alma von Dana Vohwinkel. In 542 Seiten geht's da auch um eine Beziehung, die durchaus wild ist. Und Buchchecker Micha, du hast das Ding durchgelesen, ja. Erzähl doch mal direkt.
1: Ja, es geht tatsächlich, und das spoilert der Titel, das gesamte Buch, es geht wirklich, wirklich nur um Anton und Alma. Anton knietief in seinem Geschichtsstudium drinne. Alma ist auch knietief in etwas drinne, nämlich in ihrem Studium und in einer Situationship. Nicht mit Anton, aber die Situationship gibt dir gar nichts. Hm. Ja, es gibt Nebenfälle. Figuren, die tauchen aber wirklich nur auf, wenn sie auf Anton oder Alma treffen. Die Geschichte wird aus beiden Perspektiven erzählt, sowohl aus der von Anton als auch der aus Alma. Und es startet damit, wie sie sich kennenlernen, schließlich irgendwie zusammenkommen und sich zusammen entwickeln. Aber es wird auch thematisiert, wie Weltereignisse, wie zum Beispiel Corona, sie und ihre Beziehung beeinflussen und verändern.
0: Oh, interessant. Da können ja viele wahrscheinlich dann irgendwie relaten, könnte ich mir vorstellen, wenn man es liest. Aber jetzt so 500 Seiten und es geht um die beiden und ihre Beziehung, könnte das potenziell nicht ein bisschen boring werden?
1: Ganz am Anfang war das auch meine Sorge, weil unsere beiden Turteltauben am Anfang wirklich schon ein bisschen cringe, edgy unterwegs sind. Die Sorge ist dann aber schnurstracks verflogen und ich wurde eingesaugt in ihre Beziehung und zwar wirklich so doll, dass ich plötzlich das Gefühl hatte, ich wäre Teil dieser Beziehung geworden. Und

0: wurde es deshalb auch so schnell Teil von ihrer Beziehung, weil diese Dialoge gruselig real sind. Ja, weil Tolga, Anton und Alma nennen sich auch einfach mal Bro und Digga in einem Buch.
1: Das ist krass.
0: What?
1: Das ist krass.
0: Das ist krass. Und wenn sie sich streiten, dann steht der Streit auch in Caps Lock da. Und dann kam es so vor, dass ich auch angeschrien wurde. Und ich wollte mich dann auch irgendwie so entschuldigen, obwohl ich ja irgendwie das ja nur gelesen habe, dieses Buch. Deswegen diese 542 Seiten, die lohnen sich von Anfang bis Ende. Ich hatte wirklich nach der letzten Seite das Gefühl, ich habe mich frisch getrennt.
1: Hattest du auch das Gefühl, dass du mit beiden geschlafen hast vielleicht?
0: Das sage ich dir lieber nicht.
1: Okay, das scheint ein sehr intensives Erlebnis auf jeden Fall zu sein. Ups and Downs, ein dicker Roman. Micha meint ja, 542 Seiten, das ist schon intens, aber könnt ihr euch gerne antun. Scheint geil zu sein. Anton und Alma kostet 26 Euro und du hast mir vorhin erzählt, in Berlin quasi gerade gar nicht mehr zu kaufen.
0: Ja, ne? Ist ausverkauft, wurde mir gestern erzählt. Ich sage zu Recht, deswegen, sobald es wieder verfügbar ist, schlagt bitte sofort zu.
1: Das ist ein Bestseller.
0: Das ist ein Bestseller.
1: Ganz offiziell. Dankeschön, Micha.
0: Na, gerne.
1: Vielleicht
0: doch.
1: Auch nur wegen dir.
0: Ich hoffe doch.
1: Raum 27, das ist Chérie.

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1: 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Das ist in Werder heute einfach erlaubt. 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
3: Wir haben es kurz nach 11. Mein Name ist Holger und ich hoffe, ihr habt noch Kinotickets bekommen, denn ich habe sie nicht bekommen und das liegt vielleicht auch ein Stück weit an euch. Dieses Wochenende, deutschlandweit, das 5. offizielle Kinofest. Jeder Film kostet, egal auf welchem Platz, in allen teilnehmenden Kinos nur 5 Euro. Und ich dachte mir, komm, Samstag hat nicht geklappt, guckst du mal heute irgendwie da das Kino, da und hier im Kinosaal, dann guckst du halt einen anderen Film, der dir vielleicht nicht so gefällt. Es ist alles weg, alle Plätze sind besetzt, es ist unfassbar. Also ich lache jetzt, eigentlich möchte ich weinen. Selbst die erste Reihe ist voll. Also das ist wirklich, das ist eine Ansage. Aber 5 Euro ist natürlich ein Schnäppchen in Anbetracht der Tatsache, dass man sonst irgendwie gefühlt seine Niere verkaufen muss für ein Kinoticket. Wenn man dann noch Popcorn und Nachos will, gut, dann kann man gleich einen Kredit aufnehmen. Von daher, falls ihr Tickets habt, viel Spaß heute. Ich bleib zu Hause. Stimmung kippt. Illegal. Das ist Pink Pantheress.

0: ist das mal ein schöner Song, Crybaby von Max L.A. Ist ein 24-jähriger französisch-neuseeländischer Singer und Songwriter, geboren übrigens in Nizza, dann aber in Neuseeland aufgewachsen. Cooler Typ, feiere ihn auf jeden Fall sehr. Max L.A., merkt ihn euch, Max L.A. 6:56 haben wir es. Mein Eindruck ist, dass wir bei Social Media wirklich sehr viel lernen können. Ne? Also wir treffen da neue KünstlerInnen zum Beispiel, die wir feiern. Max L.A. bin ich direkt mal gefolgt. Und mein Eindruck ist aber gleichzeitig auch, dass sich immer mehr Menschen für Politik interessieren. Also auch die Letzten, die so gar keine Neugierde hatten in den vergangenen Jahren. Und ganz klar, ne? Also vor allem, wenn jetzt so die Wahlen anstehen, da ist es natürlich wichtig, zumindest grob zu wissen, was da passiert und wen man da eigentlich wählt.
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0: Fritz Wahlexpertin Pauline Pieper hat wirklich alle Antworten auf eure Fragen. Wir wollten mal ganz am Anfang loslegen und mal wissen, wer darf eigentlich jetzt am 20. September alles wählen?
2: Zum ersten Mal darf man schon ab 16 das Abgeordnetenhaus wählen. Bisher durfte man das erst ab 18. Weitere Voraussetzungen sind, dass man die deutsche Staatsangehörigkeit hat und dass man mindestens 3 Monate vor der Wahl in Berlin gemeldet war. Das heißt, wer spätestens am 20. Juni in Berlin gemeldet war, darf wählen.
0: Und wie sieht's ganz konkret aus, wenn man beispielsweise keinen deutschen Pass hat?
2: Das Abgeordnetenhaus dürfen tatsächlich nur Menschen mit deutscher Staatsangehörigkeit wählen. Aber gewählt werden ja am 20. September auch die Bezirksverordnetenversammlungen. Und da dürfen Menschen aus anderen EU-Staaten auch ihre Stimme abgeben. Die Voraussetzung dafür ist, dass man mindestens 16 Jahre alt ist und seit mindestens dem 20. Juni 2026 in Berlin gemeldet ist. Die Person, auf die das zutrifft, bekommt eine Wahlbenachrichtigung für die Wahl der Bezirksverordnetenversammlung nach Hause geschickt und können dann wählen gehen.
0: Das sagt meine Kollegin Pauline Pieper zur Berlin-Wahl. Wenn ihr jetzt grundsätzlich Lust habt, mit uns über die Wahl zu sprechen oder über andere Themen, dann kommt gerne mal vorbei. Kleine Info an dieser Stelle, wir cornern nämlich morgen ab 14 Uhr in der Jugendfreizeiteinrichtung COMX im Märkischen Viertel in Reinickendorf. Wir sind in ganz Berlin unterwegs, um euch kennenzulernen, um zu checken, okay, was gefällt euch in eurem Bezirk, wo seht ihr Luft nach oben und wie steht ihr zu den Wahlen und was sind vielleicht Fragen, die wir gemeinsam mit euch noch klären können. Also, schaut vorbei, das wird richtig cool. Hero gibt's jetzt hier auf Fritz.

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David Geller uns hier mit Titanium hier bei uns auf Fritz und weiter geht es mit Central C. The truth and the lies, you didn't even seem to care when I blew through a five. 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Central C, inzwischen natürlich ein großer Name, kommt aus UK, um genau zu sein, aufgewachsen in West London und hat schon als Teenie angefangen, seine eigenen Texte zu schreiben. Und naja, wenn man so anfängt, Mucke zu machen, ist es natürlich nicht so, dass irgendwie große Locations gierig sind danach, dass man da auftritt, weil man hat ja noch keinen Namen, man weiß noch nicht so richtig, okay, funktioniert dieser Künstler oder nicht. Und genau deshalb hat er damals, ja, als 17-Jähriger sein eigenes Konzert veranstaltet, also richtig mit Location. Ja, es war eine kleine Bar in London, 500 Pfund hat er ausgegeben und am Ende des Abends hat er wirklich alle Kosten gedeckt und sogar einen Gewinn von 2500 Pfund gemacht. Also für einen Teenager, was einfach in Verhältnissen war, das natürlich eine große Summe, ein großes Vermögen. Das hat er selbst in Interviews im Nachhinein auch so erzählt. Ja, wir hören ihn jetzt mit seinem Song The Team auf Fritz. Das ist Central C.

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0: Parmo. Es tut mir so leid, auf Fritz. 11.23 Uhr. Tolga hier für euch. Und das, meine Lieben, war mal ein Heimspiel für die Basketballnationalmannschaft der Frauen bei der WM gestern. Übelst pickepackevolle Uber-Arena. Ja, World Cup im eigenen Land. Der Traum vom Finale. Und dann...
1: Die Zeit läuft ab. Frankreich feiert Schreibgeschichte für ihr Land. Zum ersten Mal im Finale.
0: Ja, Frankreich gewinnt das Halbfinale der Basketball-WM der Frauen gegen Deutschland mit 22 Punkten Vorsprung. Am Ende stand es nämlich 86-64 und dabei haben beide Teams am Anfang ziemlich stark vorgelegt. Ja, doch gerade bei den DBB-Frauen gab es dann immer wieder technische Fehler, die dann irgendwie langfristig zu Ballverlusten geführt haben und so weiter. Ballverluste, die Französinnen dann sich einfach zunutze gemacht haben, muss man ganz fair sagen. Die deutsche Teamkapitänin Marie Gülich, die hat es gestern so zusammengefasst.
2: Ich meine, wir haben bis zur Halbzeit, finde ich, waren wir im Spiel drin, aber irgendwie auch nicht. Ich glaube, diese Turnover waren einfach jedes Mal ein Schlag ins Gesicht und der hat uns sehr viel Energie gekostet. Das Verlieren, ich meine, man darf gegen Frankreich verlieren. Man darf irgendwie verlieren. Guck dich an. Die sind krass. Für mich geht es eher darum, wie. Deswegen ein bisschen frustriert, aber morgen geht's ja weiter.
0: Ja, und mit morgen meint sie dann natürlich heute, weil gestern war morgen heute. Das ist, was ich meine. Also heute, da steht auch immer noch eine Medaille im Raum im Spiel um Bronze gegen Spanien nämlich. Die haben gestern Abend gegen die USA verloren und für das deutsche Team ist das eine doch ziemlich gute und reale Chance für eine Revanche. Beim Auftaktspiel gegen Spanien vor 10 Tagen haben die Deutschen nämlich eine ziemlich herbe Niederlage kassiert. Das könnten die DBB-Ladies den Spanierinnen heute aber heimzahlen. Das sagt auch ARD-Sportreporter Armin Lehmann.
3: Die deutsche Mannschaft wird gelernt haben aus diesem Auftaktspiel. Das war ein ganz herber Nackenschlag. Da wusste man überhaupt nicht mehr, wo man steht. Und dann hat man sich gesteigert von Spiel zu Spiel. Im Viertelfinale eine überragende Leistung gegen Belgien abgeliefert. Nochmal ein starkes Spiel gegen Frankreich gezeigt. Und wenn man das gegen die Spanierinnen dann nochmal hinbekommt, dann ist durchaus auch ein Sieg möglich. Vor allem mit diesem fantastischen Publikum in der Berliner Arena im Rücken. Wenn 13.000 dich anfeuern, dann macht das was mit dir und es macht auch was mit den Gegnerinnen.
0: Absolut. Also wisst ihr Bescheid, meine Lieben. Heute um 16.30 Uhr in der Basketball-WM der Frauen das Spiel um Platz 3. Unsere Ladies aus Deutschland gegen Spanien und dann um 20 Uhr stehen sich in der Berliner Uber Arena dann die USA und Frankreich im Finale gegenüber. 11.25 Uhr, aus, das gibt's jetzt. Das ist Angel Eyes. Habt einen schönen Sonntag.

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2: Es ist kurz nach 11:30.
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2: Die geht's jetzt mit Yvonne Krause.
3: Mehr Meinungsaustausch und mehr Offenheit für andere Positionen. Brandenburgs Sozialminister Wilke ist dafür, dass sich Leute mehr unterhalten sollten, unabhängig von politischer Einstellung und Herkunft. Der SPD-Politiker sagte mit Blick auf die Wahlergebnisse in Sachsen-Anhalt, dass ein Riss durch die Gesellschaft geht. Verantwortlich macht er dafür auch die sozialen Medien. Die Algorithmen erzeugten nur Blasen von Gleichgesinnten, so Wilke. Wer sich mal Orte und Räume anschauen will, wo man sonst eher nicht hin darf, kann das beim heutigen Tag des offenen Denkmals machen. Und das meiste ist doch kostenlos. In Berlin und Brandenburg sind wieder hunderte historische Gebäude, Bauwerke oder Orte geöffnet. Dazu gehören Schlösser, Museen oder Industriebauten, aber auch alte Brücken und Bahnhöfe. In Berlin sind bei einem Unfall mit einem BVG-Bus am späten Abend mindestens 11 Menschen verletzt worden, einer von ihnen lebensbedrohlich. Wie die Polizei sagte, ist der Bus gegen 23 Uhr in Neukölln von der Straße abgekommen und gegen einen Baum geprallt. Nach Angaben der Feuerwehr wurde eine Person eingeklemmt und musste befreit werden. Wie der Unfall passiert ist, muss noch geklärt werden. In Bernau findet heute der Abi-Fußball-Cup 2026 statt. Der Abiturjahrgang des Gymnasiums Panketal veranstaltet das Fußballturnier für die Barnimer Schulen. 8 Teams aus 6 Schulen wollen mitmachen. Das Turnier startet um 14 Uhr in der Erich-Wünsch-Halle in Bernau. Und Borussia Mönchengladbach hat Trainer Eugen Polanski nach nur 3 Spieltagen entlassen. Das teilte der Fußball-Bundesligist einen Tag nach dem 0:5 bei Freiburg mit. Die Borussia steht noch ohne Punkt am Tabellenende.
2: Dankeschön, Yvonne.
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2: Momentan haben wir im Schnitt 19 Grad bei uns am Sendegelände und es bleibt alles so, wie es auch jetzt ist. Außer die Temperaturen, die verändern sich ein kleines bisschen. Bis zu 21 Grad gibt es später nämlich in Berlin und Brandenburg. Aber die Wolken bleiben da. Es bleibt auch zwischendurch immer wieder nass, grau und eigentlich könnt ihr zu Hause bleiben. Das ist mein Eindruck.
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2: A10, nördlicher Berliner Ring Richtung Dreieck Barnim. Zwischen Rastplatz Kappgraben Süd und Dreieck Barnim müsst ihr mit Behinderung rechnen. Hier hat es nämlich leider gekracht. Zum Stadtverkehr Berlin. A10, nördlicher Berliner Ring Richtung Dreieck Barnim. Haben wir ja gerade hier schon gesagt, fällt mir gerade auf. Dann machen wir weiter mit der A10, westlicher Berliner Ring Richtung Dreieck Werder. So rum nämlich, zwischen Potsdam Nord und Havelbrücke. Da müsst ihr mit Stau rechnen, knapp 20 Minuten. Wegen des 40. Kreuzberger Viertelmarathons müsst ihr übrigens bis 13 Uhr mit einer Sperrung rechnen. Entlang der Strecke vom Start am Kolumbiadamm geht's über Lilienthalstraße und Südstern zur Obernstraße. Von dort dann über die Prinzenstraße zum Moritzplatz und auch weiter zum Marianenplatz und natürlich auch wieder zurück. Was eben noch was anderes aus Kreuzberg, die Dudenstraße, die ist nach einem Wasserrohrbruch zwischen Mehringdamm und Medfesselstraße Richtung Schöneberg gesperrt. Ansonsten ordentlich was los bei der S-Bahn. Bis heute betriebslos fahren Busse zwischen Hallensee und Eußelstraße. Betroffen sind die Ringbahnlinien 41, 42 und auch die S46. Busse fahren auch für die S1 zwischen Schlachtensee und Botanischem Garten. Und on top, jetzt kommt richtig dicke, sind die S2, S25 und S26 zwischen Südkreuz und Anhalter Bahnhof. Ja, während des gesamten Wochenendes unterbrochen. Viel Geduld und eine gute Fahrt, falls ihr euch raustraut.
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2: So viel los gleichzeitig, so viel Musik. Im Moment mal, müssen wir mal hier gucken, es sind so viele musikalische Elemente gleichzeitig hochgeknallt. Da sind wir. Fast in Ruhe um 11.35 Uhr. Und es dürfen auch Dinge mal schief laufen heute. Es ist nämlich ein Sonntag und es ist ein Ollersonntag, weil Wetter ist kacke und vielleicht habt ihr einen kleinen Kater. Alles gut. Wir sind bei euch. Ihr mit uns, wir mit euch, zusammen hier auf Fritz. Können wir alle gemeinsam ausnüchtern, wollte ich schon fast sagen. Naja, Haven, Kate und Aragorn mit Iron gibt's jetzt. Coming.

In and Out, Raven Lanay, 11:40 Uhr, Fritz ist an. Neue Nummern. Ey, da muss ich jetzt an dieser Stelle wirklich ehrlich sein. Ich kann es nicht schönreden. Oft ist es ja irgendwie nervig, ne? Ihr kennt die Telefonnummer auswendig, ihr seid quasi eine organische Einheit und zack, da ist es passiert. Plötzlich ist die Nummer weg, ihr müsst euch an eine andere gewöhnen. Aber manchmal ist es im Leben so und aus Herausforderungen und der gewissen neuen Struggles lernen wir und wachsen wir. Ja, also wir können nur stärker werden, wenn wir mal so etwas erleben. Und das ist gerade bei uns, bei Fritz auf jeden Fall der Fall. Wir sind jetzt nämlich Berliner. Also wir von Fritz in Bezug auf unsere Nummer direkt aufschreiben und einspeichern. Unsere neue Nummer ist jetzt nämlich die 030 30 31 3x die 0. Da könnt ihr uns anrufen natürlich immer, wenn ihr Bock habt, ja, zu wichtigen Themen oder auch einfach mal so. Ihr könnt auch WhatsApp-Nachrichten schicken, Sprachnachrichten senden, Bilder und so weiter und so fort. Und gleichzeitig haben wir auch ein neues Zuhause gefunden für unsere App. Und zwar ARD Sounds App. Also die Fritz App ist ein Auslaufmodell. 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So, das war jetzt eine Information in eigener Sache. Hier geht's jetzt weiter. Gleich mit Joshua war es mit Like a Prayer. Davor Provinz. Das ist Walzer. Schönen Sonntag euch.

0: Das ist übrigens ein unter anderem KI-generierter Song von Josh Favaz aus Australien, Like a Prayer. Gesang, Beats, da wurde viel gemacht von der KI. Hat auch übrigens einen Shitstorm in Australien ausgelöst. Und da gibt's jetzt neue Gesetze irgendwie, dass KI-Songs nicht mehr in die offiziellen Charts mit einspielen dürfen. Naja, ist ein anderes Thema. Wir machen jetzt hier weiter mit Schauspielerei. Da ist ja die Vielfalt, finde ich, immer geil, ne? Die unendlichen Möglichkeiten als Darsteller. So bei dem einen Projekt bist du in einem Horrorfilm das Opfer, das sich unterm Bett verstecken muss. Im anderen bist du, weiß ich nicht, ein Astronaut, der die Welt rettet. Dann im nächsten spielst du einen Doppelagenten. Außer du heißt Ryan Reynolds.
1: 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Hier kommt Film Anna Beuner.
0: Ja, weil Ryan Reynolds nämlich für viele, vor allem seit Deadpool, so ein ganz klassischer Fall von Typecasting ist. Typecasting bedeutet, er spielt in jedem Film eigentlich dieselbe Rolle. Ja, und zwar einen selbstironischen Kerl mit frechen Sprüchen, ja, derber Humor. Und genau das ist jetzt im Mayday, den ihr euch auf Apple TV Plus angucken könnt, auch der Fall. Surprise, surprise. Aber das stört offensichtlich nicht, findet unsere Film Anna Wollner.
2: Weil ihm diesmal jemand den Film klaut, nämlich Kenneth Branagh, sein Co-Star. Reynolds, der spielt im Jahr 1987 einen US-Kampfpiloten, der über der Sowjetunion abgeschossen wird. Gerettet wird er von einem Ex-KGB-Agenten, eben gespielt von Branagh. Und der liebt Amerika, Bruce Springsteen, Big Macs und vor allem Top Gun.
3: Okay, und was hat das mit all dem Amerika-Zeug auf sich?
4: Das wird Sie vielleicht schockieren, aber ich bewundere Ihr Land unheimlich. Ihre Demokratie, Ihre Kultur und Ihre Filme und die Essen. Ich war noch nie bei McDonald's, aber ich glaube, ich würde es lieben.
2: Ja, wer kennt's nicht? Branagh ist hier kurz vor der Rente plötzlich Actionstar, prügelt sich durch Kneipen, ist gleichzeitig wahnsinnig komisch und Reynolds macht was für wie ein schwer aushaltbares. Er lässt ihn einfach.
0: Mayday. Also da wird offensichtlich sich platt hier prügelt, ja, und sehr viel mehr passiert offenbar in dem Film dann am Ende auch nicht wirklich, ne?
2: Muss ja aber auch gar nicht sein. Das ist so ein richtig geiles, altmodisches Buddy-Movie. Zwei völlig unterschiedliche Typen, kalter Krieg, Verfolgungsjagden, Flugzeuge, ordentliche Action. Der Film liebt wirklich das 80er-Jahre-Kino, ohne so zu tun, als wäre es große Kunst. Die Story ist dünn, die Gags kennt man, aber ich hatte deutlich mehr Spaß, als ich bei einem neuen Ryan Reynolds-Film ohne Deadpool erwartet hätte.
0: Mayday, wisst ihr also Bescheid? Ja? Gibt's auf Apple TV Plus, wer auf Prügeleien steht und witzige, ja, Buddy-Momente so aus alten Filmen, der kommt auf seine Kosten. Adiletten jetzt bei uns auf Fritz von Philo. Bitteschön. Hey.

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8: Einen wunderschönen Sonntag, es ist ganz genau 12 und ich kann euch eine Sache sagen, meine Lieben, jetzt um 12 Uhr ist es besonders wichtig, dass ihr ein bisschen Wasser trinkt, ja, es hat biologische Gründe, ohne Spaß. Schutz vor dem gefürchteten Mittagstief. Könnte jetzt nämlich wirklich passieren, dass ihr denkt, oh, ich lege mich nochmal hin, alles so doof. Ja, es liegt daran, dass euer Gehirn schlechter mit Sauerstoff versorgt wird. Das Blut fließt langsamer, also jetzt gerne direkt mal, falls ihr so ein bisschen dehydriert, Wasser reinkippen. Und das ist auch eine gute Vorbereitung gleichzeitig für die Verdauung. Also wenn ihr jetzt Wasser trinkt, ne, dann könnt ihr später richtig entspannt, geschmeidig auf der Schüssel Gas geben, so im wahrsten Sinne des Wortes. Also, das habe ich mir alles jetzt einfach nur schön überlegt und das sind aber wirklich echte Fakten, weil ich mir jetzt selber ein Glas Wasser holen muss. Hab nämlich einfach Durst. So, auch crazy, was man für wilde Geschichten im Radio erzählen kann, einfach um eine Begründung zu finden, warum man gleich aus dem Studio geht. Naja, muss ich gleich mit dem Redakteur Micha erzählen. Jetzt Adam Poit, Be The One auf

0: Love Sober kam gerade 6:06 am Sonntag mit Tolga. Für manche ist es die Endstation der U9 oder aber auch die erste Station. Also je nachdem natürlich von wo ihr kommt. Ja, für mich ist es auf jeden Fall mein Heimatbezirk. Ich wohne da nämlich auch direkt, unser Rathaus Steglitz. Und genau da haben wir uns hingepflanzt. Wir von Fritz und von dort direkt mal gesendet.
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0: Ja, wir sind ja immer überall unterwegs in der ganzen Hauptstadt. Jetzt waren wir also auch diese Woche mal in Steglitz-Zehlendorf, direkt auf dem Hermann-Ehlers-Platz. Da haben wir unser mobiles Studio aufgebaut. Jetzt ist natürlich Rathaus Steglitz noch relativ zentral, muss man sagen. Na, von da kommt ihr doch ganz gut weg. Aber je weiter ihr nach Zehlendorf geht, desto schwieriger wird's. Auch Richtung Wannsee. Hui, Albtraum mit den Öffis. Ich darf das sagen, ich komme von dort. Sophia kennt diesen Struggle auch, und zwar vor allem abends natürlich.
2: 22 Uhr macht man sich auf jeden Fall Gedanken darüber, okay, wie komme ich jetzt nach Hause? Man guckt direkt, okay, welche Bahn fährt noch? Wenn dann da steht, die S1 fährt gar nicht mehr, dann hat man ein Problem. Und viele Freunde von mir, die in der hintersten Ecke von Wannsee wohnen, die sagen direkt, okay, Nullo, irgendwas kommt, mein letzter Bus, ich muss jetzt gehen, Leute, sorry.
0: Ja, Cecilia ist übrigens auch aufgefallen, dass da gerne mal Bus und Co. ausfallen, und die hat da dann einfach eine sehr interessante Sache für sich entdeckt. Einfach mal alles fein säuberlich notieren.
3: Ich habe irgendwann eine Liste angefangen mit all den Ausreden, die jemals an der Tafel standen, und einfach diese Verspätungen und Zugausfälle ab einer bestimmten Uhrzeit sind halt einfach echt blöd, weil man dann irgendwie da als 12-jähriges Kind am Bahnhof steht, mitten im Nirgendwo und einfach nach Hause möchte.
4: Ohne Handy.
3: Ohne Handy, ohne nichts irgendwie, und dann ist das halt einfach echt ein No-Go.
0: Wir haben natürlich auch festgestellt und mitbekommen, und das auch völlig zu Recht, was wir auch gut finden, dass die Abgeordnetenhauswahl am 20.09. euch auch beschäftigt in Steglitz-Zehlendorf. Cecilia, die hat ihre Kreuze da schon gesetzt.
3: Auf jeden Fall verrückt. Ich habe eine Briefwahl gemacht, und dann einfach diese ganzen Zettel in der Hand zu halten, und man fühlt sich irgendwie, als ob man jetzt die Welt in der Hand hätte mit diesem Stift und diesen ganzen Zetteln. Ist auf jeden Fall ein ganz verrücktes Gefühl.
0: Ja, die Wahlen am 20.09. natürlich ein großes Thema überall. Wenn ihr da noch Gesprächsbedarf haben solltet oder euch grundsätzlich austauschen wollt zu diesem Thema oder vielleicht zu anderen Dingen, dann kommt gerne mal vorbei. Wir sind jetzt immer wieder jeden Tag in einem anderen Bezirk unterwegs, und wir freuen uns, wenn ihr rumkommt. Ja, wir wollen euch kennenlernen, euren Bezirk. Erzählt uns doch mal, was da so geht und was ihr geil findet und was vielleicht ausbaufähig ist. Vorsichtig formuliert. Morgen sind wir beispielsweise im Märkischen Viertel in Reinickendorf, und zwar in der Jugendfreizeiteinrichtung ComEx. Also seid dabei. Würden wir uns sehr freuen. With the MC, Wait for You. Gibt's gleich bei uns auf Fritz an diesem Sonntag. Davor La Rue, das ist Bulletproof. 12:09.

0: Und jetzt eine Stimme von hier und aus der Gegend zur Abgeordnetenhauswahl in Berlin.
1: Ich bin Nuno, ich bin 21, ich bin aus Charlottenburg-Wilmersdorf und ich wähle, weil ich finde, dass man damit die Gesellschaft stärken kann. Und ich hoffe mir, dass die Kulturbranche mehr gefördert wird, dass sozusagen die Kürzungen auch an den Hochschulen zum Beispiel revidiert werden und dass man sozusagen wieder mehr Investitionen hat in das, was aus meiner Sicht Berlin ausmacht, und zwar gerade die Kultur- und Bildungsbranche.
0: Das war eine Stimme von hier und aus der Gegend. 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

Wizzy MC, Wait For You auf Ritz und weiter geht's mit Clooney. Macht offensichtlich Ufter-Ufter, ja, also Tech-House viel, manchmal aber auch so leichte Hip-Hop-Inspiration drin, auch Latin-Music hat Einfluss auf seine Club-Tracks und früher hat er gerne geangelt. So, also hätte auch sein können, dass er Profi-Angler wird, hat sich nicht ergeben, die Forellen, die er sich geschnappt hat, waren ganz nett, ja, aber um dann irgendwie auf Lebzeiten vom Fischen zu leben, ja, das war dann wie so ein Gedanke, mit dem hat er vielleicht ein bisschen rumjongliert, aber dann festgestellt, nee, das ist nichts für mich. Ich will lieber Mucke machen. Und das macht er sehr, sehr erfolgreich. Wir hören Clooney jetzt mit Prosper und Tristan Henry zusammen. Die Nummer heißt Good Girl, jetzt neu bei uns auf Fritz. I miss you.

0: um 12.22 Uhr hier bei uns auf Fritz. Das war The Way I Want It. Wir machen jetzt hier an dieser Stelle weiter mit einem Mann aus Berlin, der, muss ich sagen, wirklich absolut krass ist. Also, was soll ich sagen? Der kommt aus Berlin, ist in den USA, in der NFL am Start, spielt da wirklich als Profi, ist dort absolut steil gegangen in den letzten Jahren. Und der kommt dann auch noch on top aus meiner Hood, aus Zehlendorf. Also ich könnte doch direkt mal ausflippen, Freunde. Brandon Coleman nämlich ist als Teenie rüber in die USA und es hat sich wirklich gelohnt. Dieses Wochenende ist er in der National Football League in seine dritte Saison als Profi gestartet. 1,98 Meter, 145 Kilo, wirklich eine absolute Maschine der Kerl. Und wir von Fritz haben ihn getroffen.
1: Ich bin Brandon Coleman, bin in Berlin aufgewachsen, lebe jetzt in Texas, aber spiele in Washington D.C. bei den Commanders Football, bin da der Offensive Lineman. Das heißt, ich beschütze da den Quarterback, Running Back und die Receiver, wer auch immer den Ball hat und versuche da die Defensive Lineman und anderen Defensive Spieler umzuhauen und die zu beschützen. Jedes Spiel kriegt man wahrscheinlich irgendwie eine Verletzung oder gibt es Auseinandersetzungen, aber es gehört halt zum Spiel und deswegen macht das auch so Spaß. Ja, die amerikanischen Unis, ich fand, waren genauso wie in dem Film, wie man es kennt. Alles Mögliche wird am Campus gemacht. Sport ist da riesig. Schule ist da wesentlich einfacher, fand ich, als hier in Deutschland auf jeden Fall. Aber hatte so viel Spaß. Viele Freunde, die ich jetzt Brüder nenne vom Team. Echt eine gute Erfahrung. Ja, Mama lebt noch in Berlin. Die kommt viel zu Besuch. Wir quatschen jeden Tag auf FaceTime. Aber ja, die ist auch viel dabei. Nicht nur Football, aber auch in meinem Leben. Während der Saison ist Football ja der Fokus. Das heißt, vieles, was ich machen will, Beispiel Golf und Basketball sind Hobbys, die ich mache. Die spiele ich gar nicht während der Saison. Weniger zocken, weniger mit Freunden, weniger mit Familie reden oder auch mit meiner Frau. Ja, ist halt schwierig, wenn man 18 Wochen Football spielt, da wirklich ein System zu finden, wo man auch selber viel machen kann. Ja, wir werden sehr erfolgreich sein in den nächsten Jahren. Viel Spaß machen, Commanders Football zu gucken.
0: Hey, das klingt richtig geil, oder? Auch wenn ihr so gar keine Fans von Football seid, möchte ich uns jetzt allen unterstellen, mögen wir jetzt doch die Washington Commanders ein Ticken mehr. Vielleicht kanntet ihr sie auch gar nicht, aber jetzt wisst ihr Bescheid. Erstes Saisonspiel von Brandon und seinen Commanders ist übrigens heute Abend gegen die Philadelphia Eagles. Könnt ihr euch um 22.25 Uhr reinziehen auf RTL. Hier geht's weiter mit den Giant Rooks, Slow Dance. One.

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5: Die gibt's jetzt mit Yvonne Krause.
7: Leute sollten sich mehr miteinander unterhalten, gerade wenn sie andere Meinungen haben. Brandenburgs Sozialminister Wilke wirbt nach dem Wahlerfolg der AfD in Sachsen-Anhalt für mehr Meinungsaustausch. Der SPD-Politiker sagte, Freundeskreise zum Beispiel orientierten sich viel stärker als früher daran, ob man die gleiche Auffassung hat. Wilke plädiert für mehr Konfrontation und für mehr Begegnungen, unabhängig von politischen Einstellungen und Herkunft. Am Blücherplatz in Kreuzberg findet gerade der Berliner Demokratietag statt. Ausgerichtet wird er von der Stiftung Zukunft Berlin. Bis 17 Uhr präsentieren sich vor der Amerika-Gedenkbibliothek mehr als 50 Organisationen, Initiativen und Vereine. Neben Infoständen und Workshops gibt es auch ein Bühnenprogramm. Anlass ist der Internationale Tag der Demokratie am Dienstag. In Berlin gibt es den ganzen Monat über 200 Veranstaltungen und Aktionen. Die Ukraine bereitet sich auf Friedensgespräche mit Russland vor, unter Vermittlung der USA. Aus dem Präsidialamt in Kiew hieß es, Ziel sei es, den seit fast 5 Jahren laufenden Krieg zu beenden. Das letzte Dreiertreffen hatte es im Februar in Genf gegeben. Mit einem Sieg bei Osnabrück könnte Hertha BSC die Tabellenführung in der zweiten Fußball-Bundesliga zurückerobern. Die Berliner gehen heute als klarer Favorit in das Spiel. Anpfiff ist um 13.30 Uhr. Zur gleichen Zeit muss Energie Cottbus beim Karlsruher SC ran. Und Borussia Mönchengladbach hat Trainer Eugen Polanski nach nur 3 Spieltagen entlassen. Das teilte der Fußball-Bundesligisten einen Tag nach dem 0:5 bei Freiburg mit. Gladbach steht ohne Punkt am Tabellenende.
5: Dankeschön, Yvonne.
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5: So, inzwischen haben wir 20 Grad bei uns im Sendegelände. Es bleibt grau und auch zwischendurch immer wieder mal nass. Aber für einen ganz kleinen Moment wurde es relativ hell hier bei uns in Potsdam. Ich habe mich wirklich gefreut. Also von Sonnenstrahlen, die einem das Gesicht wärmen, kann man natürlich nicht reden, da will ich ehrlich sein. Aber es wurde angenehm hell, für einen ganz kurzen Moment. Immerhin gibt es später noch bis zu 21 Grad in Berlin und Brandenburg.
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5: A10 westlicher Berliner Ring Richtung Dreieck Havelland. Nee, komplett Quatsch. Richtung Dreieck Werder. So rum nämlich zwischen Potsdam Nord und Havelbrücke. Da habt ihr Stau, knapp eine halbe Stunde. Außerdem zwischen Leeste und Vöhm nach einem Unfall die rechte Spur blockiert. Wir blicken mal in die Hauptstadt, Kreuzberg. Die Dunstraße ist weiterhin streckenweise dicht nach dem Wasserrohrbruch und zwar zwischen Mehringdamm und Mettfesselstraße Richtung Schöneberg. Marzahn, Märkische Allee, Stadt auswärts. Auch hier haben wir eine Sperrung zwischen Wuhletal und Hafenmannstraße wegen einer Baustelle. Das Ganze noch bis Mitte Dezember. Und ganz schön viel los bei der S-Bahn. Bis heute Betriebsschluss fahren Busse zwischen Hallensee und Beusselstraße. Betroffen sind die Ringbahnlinien S41, 42 und auch 46. Busse fahren auch für die S1 zwischen Schlachtensee und Botanischem Garten. Und on top sind die S2, S25, S26 zwischen Südkreuz und Anhalter Bahnhof während des Wochenendes unterbrochen. Nur ein Vorschlag. Bleibt zu Hause. Gammellook. 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
5: Es ist 12.34 Uhr am Sonntag. Mein Name ist Holger und was soll ich euch sagen? Also ich war wirklich gewillt, heute was zu unternehmen bei mir zu Hause. Ja, die Waschmaschine anschmeißen, den Staubsauger zücken und dann natürlich direkt der Gedanke, ah verdammt, es ist ja Sonntag. Darf ja gar nicht so laut sein. Mein tiefes Bedauern, es hält sich in Grenzen, aber die Ausrede heute absolut gar nichts zu tun, die nehme ich auf jeden Fall dankend an. Sonntage sind irgendwie so Tage, die ich eigentlich nicht feiere, aber heute kommt mir der Sonntag irgendwie doch ganz gelegen. Euch ja vielleicht auch. Tschüssi, jetzt auf Fritz. Das ist

0: Serena Joy, so heißt der Song von Olivia Rodrigo, 12.40 Uhr am Sonntag mit Tolga hier bei uns auf Fritz. 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
0: 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Gel gibt's jetzt bei uns. Das ist Move Into the Sun.

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1: Wie? Sie haben keinen Verbandskasten. 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

0: Also wenn jemand so schön sorry sagt, muss man dieser Person einfach verzeihen, oder? Es ist Justin Bieber, der könnte wirklich jeden missbauen, wenn der sorry zu mir sagt. Entschuldigung, Brudi, leg dich auf meine Brust, wir sind wieder befreundet. Das ist so meine Fantasie dazu. Justin Bieber mit Sorry auf Fritz, 12.47 Uhr. Erfolgreiche Serien, die bekommen ja irgendwann auch gerne mal eigene Videospiele. Ja, The Walking Dead zum Beispiel, Die Simpsons oder aber auch Babylon Berlin. Ja, wirklich.
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0: Seit ein paar Tagen gibt's ja die fünfte Staffel Babylon Berlin in der ARD-Mediathek. Es ist wirklich eine der erfolgreichsten deutschen Serien aller Zeiten. Und zu der aktuellen Staffel gibt's eben auch ein Videospiel. Eine Nacht im Mokka FT heißt es. Eine Babylon Berlin Story. Gamechecker Bene, der hat sich das direkt mal reingezogen, das Spiel, und uns auch verraten, dass ihr da nicht einfach die Handlung der Serie langweilig nachspielt.
2: Nee, das ist eher so ein Spin-off, das an einen Part aus der aktuellen Staffel anschließt. Du spielst Gabriele Mirsch, sie ist Reporterin und will einen Mord aufklären. Dafür lässt sie sich hypnotisieren.
3: Ich führe sie dabei tief in ihr Unterbewusstsein. Schritt für Schritt werde ich sie auf diesem Weg begleiten. Und nun lassen Sie uns zurückgehen zu der Nacht, die alles verändert hat.
2: Ja, Gabriele versucht so an alle Informationen zu kommen und du bewegst sie dafür durch verschiedene Räume im Mokka FD, dem großen Nachtclub aus Babylon Berlin. Alles mit einer sehr düsteren Mystery-Stimmung.
0: So, wenn man die Serie jetzt wirklich nur so ein bisschen flüchtig kennt oder vielleicht ja gar nicht gesehen hat, wir wollten mal von Bene wissen, ob das Game trotzdem interessant sein könnte.
2: Also ich habe sie auch nicht gesehen und mich hat die Story schon gut reingezogen. Es ist alles ziemlich mysteriös und du musst eine Menge zusammenpuzzeln. Und sehr cool finde ich vor allem eine Stelle in dem Spiel. Da triffst du eine Entscheidung, was dir wichtig ist. Die ganze Geschichte enthüllen und die tolle Journalistin sein mit der Knaller-Story oder hilfsbereit sein bei den Leuten, die dir wichtig sind. Oder Gerechtigkeit. Und je nachdem bekommst du andere Infos, lernst andere Dinge über diese Nacht und den Mord und bekommst auch ein anderes Ende der Geschichte. Und wenn du dann am Ende bist, wirst du dann wieder an diesen Entscheidungspunkt zurückgesetzt, um das Game nochmal mit einem anderen Fokus zu spielen. Und das finde ich mega klug.
0: Eine Nacht im Mokka FD, eine Babylon-Berlin-Story gibt's für den PC. Und das Coole ist, komplett kostenlos, weil finanziert aus Rundfunkgebühren. Also, im Grunde, habt ihr dafür schon bezahlt? Das kann man, glaube ich, dazu sagen. Florentina Fordi, Comedy Amas, jetzt hier bei uns auf Fritz. Danach Mark Ember, Belong Together.

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1: Einfach mal Kunst aus fast 100 Galerien und über 20 Ländern gleichzeitig sehen. Ey, hier könnt ihr mal so richtig Kunstkenner cosplayen. Und das geht noch heute bei der Positions Berlin Art Fair am Tempelhofer Feld. Galerien aus der ganzen Welt zeigen da ihre Lieblingsstücke, zeitgenössisch oder modern. Zum Kunstgucken auf der Berlin Art Fair einfach beim Flughafen Tempelhof vorbeikommen, zwischen 11 und 18 Uhr. Eintritt unter 18 Jahre ist free, danach gibt's Tickets ab 25 Euro.
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8: Holger hier um 13 Uhr auf Fritz. Er kommt aus Berlin, ist inzwischen wirklich ein global gefeierter Superstar-DJ. Und ist auch wirklich überall am Start. Das Problem nur, überall am Start, nur nicht in Berlin. Ey, Marlon. Um genau zu sein, Marlon Hofstadt nämlich. Ey, was geht? Diggi, komm zurück. Komm mal zurück in die Hauptstadt. Der ist jetzt im September fleißig unterwegs in Kalifornien, dann im Oktober in Amsterdam, ja, dann ist er im November wieder in Florida und dann auch noch irgendwie Mitte November dann auch noch zufällig in Mexiko-Stadt. Also nicht vergessen, wo du herkommst. Du hast ja auch noch hier ein paar Leute, die dich ganz gerne hören würden, mal so live auf der Bühne. Also, vergiss uns nicht. Und damit du merkst, wie sehr wir dich mögen, gibt's jetzt einen Song von dir. Das ist Marlon Hofstadt mit Dimitri Vegas und Like Mike zusammen übrigens. Makina Time auf Fritz.

0: Paula Stella mit Girl My Age. Ich glaube, wichtigste Erkenntnis jetzt im Rahmen dieses Songs. Liebe sollte nicht wehtun. Singt ja. Love shouldn't hurt. Finde ich persönlich auch. Aber da hat ja auch jeder wie eine andere Schmerzgrenze. Manche wollen ja auch, dass Liebe wehtut. Und manche lieben ja auch dieses Geweine und Gezanke und die Tränen und dann den Versöhnungsex und so weiter. Naja, darüber reden wir ein anderes Mal. 13.07 Uhr ist es. Fritz zusammen mit Tolga. Und ja, eine Sache, die wir alle erleben. Kindergarten, Vorschule, Schule. Und da müssen wir uns natürlich irgendwie zwangsläufig entscheiden, okay, wie geht's jetzt weiter? Ausbildung, Studium, weil von nüscht kommt ja nüscht. Ja, man muss ja irgendwie zwangsläufig irgendwann Geld verdienen. Und da dann aber auch den richtigen Berufszweig für sich selbst zu entdecken, das ist gar nicht mal so easy.
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0: Fritz-Reporter Simon, der hat sich mal schlau gemacht für uns alle.
2: Ja, der erste und wichtigste Tipp ist, es ist völlig fein, keinen Plan zu haben und es eben noch nicht genau zu wissen, wo man mal hin will. Das sagt sogar die Wissenschaft. Studien zeigen nämlich, dass Leute ohne festes Ziel flexibler sind als die, die nur nach einem Ziel hinterherjagen und deshalb offen bleiben, mal links und rechts gucken und dadurch neue Möglichkeiten entdecken. Und so über Zufälle und Umwege landen ja dann irgendwann eh die meisten Leute in ihrem Job.
0: Ja, also man kann da natürlich auch so ein bisschen auf das Schicksal vertrauen, ne? So von wegen, es kommt schon alles so, wie es kommt, wird schon richtig sein. Simeon, der hat auch noch folgenden Tipp.
2: Hör nicht auf die anderen, also zumindest nicht nur. Denn eine andere Studie zeigt, wenn wir für uns selbst Ziele wählen, dann wählen wir gerne flexible Ziele, also so in die Richtung, ich will mal dahin, aber mal gucken, was noch passiert. Wenn wir aber andere fragen, raten die uns eher zu ganz klaren, definierten Zielen. Und dann kommen auch so Ideen wie, werd doch mal Ingenieur.
0: Ja, am Ende geht es natürlich auch darum, ne, nicht die anderen irgendwie glücklich zu machen, sondern etwas zu finden, wo man sagt, ey, das erfüllt mich, hier arbeite ich gerne, da verbringe ich meine Zeit, ohne sie irgendwie nur abzusitzen, gelangweilt. Ja, das macht mir Spaß. Und eine Sache, die findet Simeon übrigens auch super, super wichtig.
2: Ja, da weicht jetzt die Wissenschaft meiner ganz persönlichen Meinung. Und ich würde sagen, einfach mal ausprobieren und sich nicht zu viel Stress machen. Ich weiß, es klingt leichter gesagt als getan, aber meistens kann so ein Praktikum schon echt viel helfen und das ist ein guter Test, um zu checken, ja, das ist was für mich oder halt auch auf gar keinen Fall. Und falls du nicht weißt, wo du anfangen sollst, gibt's die Jugendberufsberatung. Das klingt erstmal so ein bisschen sperrig, aber die geben kostenlose Beratung für alle unter 25. Und das kann schon echt richtig helfen.
0: Ja, richtig cool. Die Jugendberufsberatung, die könnt ihr übrigens online einfach mal abchecken. Falls ihr da irgendwie aktuell noch struggelt und ganz viele Fragezeichen im Kopf habt, könnte das eine gute Anlaufstelle für euch sein. In diesem Sinne, beruflich und privat weiterhin alles Gute. Meine lieben John Newman gibt's jetzt. Das ist Love Me Again. 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

Lost Frequencies, Live It All hier bei uns auf Fritz. Und weiter geht es mit Gwendo. Gwendo, erstmal super erfolgreich auf TikTok, hat da viele virale Clips gedreht, unter anderem über das Thema komische Dinge, die Frauen tun, wenn sie verliebt sind. Damit ist sie absolut durch die Decke gegangen. Da hat sie unter anderem mit viel Humor analysiert, wie Frauen die Antwortzeit von Männern berechnen, ja, strategisch abwarten, um bloß nicht zu schnell zurückzuschreiben. Da werden uns einige Dinge unterstellt. Manche stimmen allerdings auch, was soll ich sagen. Ja, Gwendo macht aber natürlich auch Musik, Songwriterin. Und ja, nutzt natürlich jetzt ihre Reichweite, die sie auf Social Media hat, um auch ihre Musik bekannt zu machen. Und damit ist sie auch bei uns gelandet. Vor allem nicht nur bei uns im Radio auf Fritz, sondern bei unseren Fritz Sessions am 5. Oktober in Binu. Seid gerne mit dabei. Es wird richtig, richtig geil. 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Sind tolle Acts mit dabei. Wie gesagt, Gwendo auch. Und die hören wir jetzt hier bei uns mit Verdammt, sehe ich gut aus.

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0: My Body Isn't Ready von Samba. 13:22 Fritz ist an. Tolga hier für euch am Start. Und ich weiß ja nicht, wie close ihr so mit eurem Vater seid, aber unsere Hörerin Clara, die ist so, so close, dass sie Bock hatte, mit ihm gemeinsam hier eine Sendung zu moderieren. Bei uns, bei Fritz.
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0: Ja, Nico und Clara sind also Papa und Tochter und die waren hier vorgestern für eine Stunde am Start. Das könnt ihr auch machen übrigens, wenn ihr Bock habt. Anmelden auf fritz.de/deinfritz und dann habt ihr hier von 19 bis 20 Uhr immer freitags eine Stunde eigene Sendung. Bedeutet, ihr trefft die Musikauswahl, ihr entscheidet, was hier musikalisch passiert, ihr entscheidet, über welche Themen gesprochen wird und so weiter und könnt auch jemanden mitnehmen, ihr müsst das gar nicht alleine machen, so wie eben Nico und Clara. Und gerade bei so einem wirklich großen Altersunterschied, da könnte man natürlich glauben, okay, die hätten jetzt irgendwie ja einen gewissen Interessenkonflikt gehabt, sich da musikalisch zu einigen, da den Nenner irgendwie zu finden, aber ganz ehrlich, so schwer war das offensichtlich gar nicht.
2: Es hieß, du musst 14 Songs einwerfen und ich habe gesagt, okay, das teilen wir halbe-halbe. Der Papa darf die Hälfte und die Tochter darf die Hälfte und deshalb ist meine Hälfte die natürlich für mich signifikant schönere Hälfte und für meine Tochter die selbstverständlich die andere Hälfte schöner. Das ist ja klar, deshalb ist die Titelauswahl dieses Mal auch so kontrastreich.
0: Ja, Clara hat zum Beispiel diese unfassbar schöne Nummer mitgebracht von Jake. Butterflies von Jake. Ein Song, der durchaus so schöne Flirty-Vibes versprüht, finde ich. Und das hat Clara natürlich auch mitbekommen.
3: Ja, es ist halt einfach ein cooles Lied. Vor allem bei Butterflies und Verliebtsein und so.
4: Hattest du einen kleinen Crush diesen Sommer?
3: Stimmt.
4: Willst du sagen?
3: Ja, mein Vater sitzt neben mir.
2: Ich guck weg.
4: Nur zwischen uns beiden, Clara.
3: Auf jeden Fall.
4: Auf jeden Fall? Geht da was?
3: Leider nicht.
0: Ihr Vater Nico, der hat übrigens viel, viel deutschen Hip-Hop dabei gehabt. Ja, auch den, der so ein, zwei Tage älter ist, zum Beispiel Blumentopf.
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6: Was ich hasse,
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0: fehl. Und das ist ja immer das Geile an dieser ganzen Sendung, muss ich sagen, ja, dass ihr nämlich wirklich die Musik mitentscheidet. Das ist für alle, die dann die Sendung hören, super abenteuerlich, weil man eben nicht so richtig weiß, ey, was passiert hier? Und vor allem, habt ihr ja vielleicht auch einen Musikgeschmack, der wild ist, durcheinander und irgendwie mal laut, mal leise, mal traurig, mal Party und das irgendwie alles in eine Stunde reinzupacken. Ich bin sehr gespannt auf die weiteren Playlists, die ihr uns so vorstellt. Also anmelden auf fritz.de, weil die haben offensichtlich nochmal Bock.
2: Wir bewerben uns direkt nochmal, kann ich dir was sagen?
3: Auf jeden Fall.
0: Ja, also freuen wir uns auch gerne, aber vielleicht seid ihr auch erstmal vorher dran. fritz.de/deinfritz. Jetzt Peggy Goo mit Wo, Mann.

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3: 13.30 Uhr.
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3: Brandenburgs Sozialminister Wilke möchte, dass wir mehr Meinungsaustausch betreiben. Das hat der Politiker der dpa gesagt. Ein Grund für ihn ist die zunehmende Polarisierung der Gesellschaft. Er möchte mehr Konfrontation und mehr Begegnungen, unabhängig von politischen Einstellungen und Herkunft. Ein Bus der BVG ist gestern Abend gegen einen Baum geprallt. Mindestens 11 Menschen wurden verletzt, einer von ihnen lebensbedrohlich. Wie es zu dem Unfall kam, das ist Stand jetzt nicht klar. Tag des offenen Denkmals, auch im Fritz-Sendegelände. Genau deswegen kommt ihr heute in hunderte Gebäude rein, die sonst eigentlich nicht zugänglich sind. Vieles ist kostenlos und es gilt als Deutschlands größte Kulturveranstaltung. Ausführliche Nachrichten gibt es wie immer auf rbb24.de oder natürlich in der App.
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3: Und damit haben wir auch schon die Höchsttemperaturen erreicht für diesen Sonntag. 21 Grad. Applaus, Applaus. Schön. Also temperaturtechnisch, visuell geht so. Ist ein bisschen zu grau und dann auch noch ein bisschen zu nass. Also gerade jetzt hier bei uns in Potsdam fängt es wieder an zu schütten. Könnte anders sein, aber meine Güte, ist halt so. Kommen auch wieder schönere Tage, so ist nicht.
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3: Ist einiges los. A9 zum Beispiel Leipzig Richtung Berlin zwischen Kleinmarzehns und Niemek. Da ist ein Fahrzeug im Baustellenbereich liegen geblieben. Und weiter Richtung Berlin, da hat es leider gekracht. Zwischen Niemek und Brück ist deshalb auch die rechte Spur blockiert. Im Landkreis Uckermark, da ist die Straße zwischen Beutzenburg und Hardenbeck nach einem Unfall in beiden Richtungen gesperrt. Wir gucken mal in die Hauptstadt, da kann es wegen zahlreicher Fahrradkurses und Demonstrationen zu Behinderungen kommen. Und weiterhin Bauarbeiten bei der S-Bahn. Bis heute Betriebsschluss. Da fahren die Busse zwischen Hallensee und Beuße-Straße. Ersatzweise betroffen sind auch die Ringbahnlinien S41, 42 und auch 46. Busse fahren auch für die S1 zwischen Schlachtensee und Botanischem Garten. Und falls ihr dachtet, das war's, nichts da. Außerdem sind nämlich on top auch noch die S2, die S25 und S26 zwischen Südkreuz und Anhalter Bahnhof während des gesamten Wochenendes unterbrochen. Also formuliere es mal noch freundlich. S-Bahn ist uns nicht so wohlgesonnen dieses Wochenende, ist mein Eindruck. Euch trotzdem eine gute Fahrt.
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3: 13.34 Uhr ist es, meine Lieben. Gleich gibt's Montez mit Benno bei uns. Glaubst du nicht auch davor? Miss Taylor Swift. Ich hör's doch, das ist Opelite, steht doch hier auf meinem Zettel.
4: Aha.

0: Montez und Benno, glaubst du nicht auch? 13:40 Uhr, ihr hört Fritz. Berühmte Menschen gibt's ja nicht nur seit Social Media und, weiß nicht, erfolgreichen Serien auf Netflix und Co. oder Trash-TV. Nee, Julia Agrippina zum Beispiel, zu Zeiten des Römischen Reichs. Die war auch sehr, sehr bekannt, aus fragwürdigen Gründen muss man dazu sagen. Eine der mächtigsten und skrupellosesten Frauen im Römischen Reich vor knapp 2000 Jahren. Mehr zu ihr gibt's hier mit Zoe.
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0: Das sind die Ladies von Cat's Eye, Animal, 13.48 Uhr, Fritz ist an, mit Holger, das bin ich, logischerweise macht ja irgendwie Sinn, ne? Schnell an Geld kommen, ja, das wollen wir alle, mit möglichst wenig Aufwand, also gerade wenn wir jünger sind, ne, und eh schon wenig Geld haben, das Taschengeld irgendwie nicht so richtig reicht und feiern gehen auch übelst frech teuer geworden ist, aber auf so eine Idee hier kommt ihr bitte nicht, und zwar andere zu überfallen.
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0: Im Film Lifehack, da wollen ein paar Teenager einen Tech-Milliardär um sein Vermögen erleichtern. Und das Besondere an dem Streifen ist, der spielt sich wirklich fast nur auf Computer- und Handybildschirm ab. Da gab es ja schon ähnliche Filme in den vergangenen Jahren, wo man wirklich die Kameraperspektive vom Laptop oder Handy die ganze Zeit gesehen hat. Und es hat teilweise wirklich gut funktioniert. Und diese ganzen Bildschirmaufnahmen, die scheinen auch hier zu klappen, findet unsere Film-Anna Wollner.
2: Ja, so ein bisschen. Den Lifehack macht aus Discord-Chats, Videocalls, Instagram-Games, Browser-Fenstern und Crypto-Wallets einen ziemlich rasanten Thriller. Im Mittelpunkt stehen Kylie, Alex, Sid und Petey, vier Freunde, die sich online kennengelernt haben, zusammen zocken und nebenbei Internetbetrüger hacken. Erstmal eher aus Spaß und weil sie es können. Dann suchen sie sich einen deutlich größeren Gegner, einen schwerreichen Tech-Typen mit sehr viel Geld in Krypto.
3: Womit würden wir überhaupt anfangen?
4: Don Hurts Tochter.
5: Die postet alles.
6: Eine Promi-Braut mittleren Alters sollte easy zu fischen sein.
7: Ja, Mann, so einfach. Mach's.
2: Der Film erklärt uns jetzt aber nicht 10 Minuten lang, was die vier da technisch machen. Wir hängen einfach mit ihnen vorm PC, Fenster gehen auf, Nachrichten kommen rein, irgendwo läuft ein Call, nebenbei wird gezockt. Und während wir beim Gucken noch versuchen, alles irgendwie zu erfassen, was da auf der Leinwand passiert, sind die schon 3 Schritte weiter.
0: Jetzt könnte man natürlich erstmal direkt denken, okay, das scheint ein zeitgemäßer Überfallstreifen zu sein, so für Gen Z, die TikTok sowieso liebt und eh am Bildschirm klebt. Oder?
2: Im Prinzip ja. Der eigentliche Coup besteht aus Passwörtern, Social Engineering und der Tatsache, dass Menschen unfassbar viele Informationen über sich ins Netz stellen. Ein Instagram-Post hier, ein Name dort, ein schlecht geschützter Account und daraus bauen die vier ihren Angriff zusammen. Es ist wirklich einer der wenigen Screen-Life-Filme, bei denen der Laptop-Screen nicht nur ein nicer Look ist, sondern auch der perfekte Ort für die Story.
0: Ey, das klingt auch richtig gut, oder? Wetter ist eh kacke und heute kosten alle Tickets deutschlandweit in allen teilnehmenden Kinos ja nur 5 Euro, weil hier dieses Kino-Days-Fest-Dingensbummens. Müsste halt nur noch irgendwie ein Kino finden, was nicht schon komplett ausverkauft ist. Das ist so mein Problem. Aber falls ihr da noch einen Platz findet, dann viel Spaß mit Lifehack. Läuft seit Donnerstag in den Kinos. Liebe Ella, gibt's jetzt. Das ist Romance is a Desert auf Fritz.

Romans is a Desert von Neve Ella. Und da gibt's eine übelst krasse Story zu Neve, wie sie berühmt geworden ist. Eigentlich nur, weil ihr Vater sie dazu genötigt hat. Also auch eine kleine Arschaktion, muss man sagen. Der hat nämlich mitbekommen, dass seine Tochter Songs schreibt und aufnimmt und so weiter. Sie wollte die aber erstmal gar nicht veröffentlichen, da war sie viel zu schüchtern. Und dann hat er gesagt, ey, wenn du das nicht machen solltest, dann lade ich sie halt im Internet hoch. Und hat sie dann so einfach dazu genötigt. Also auch übergriffig, muss man ja ganz ehrlich sein. Aber gut, dass sie es gemacht hat, weil so ist sie natürlich bekannt geworden. Vor allem durch TikTok natürlich. Und der Rest ist Geschichte. Und wir haben sie hier bei Fritz gehört. Von daher eigentlich ja ein schönes Happy End. Manchmal müssen die Eltern vielleicht einem doch noch hin und wieder in den Arsch treten. Auch wenn es ein bisschen übergriffig ist. Aber so sind Eltern ja oft. Two Colors mit Safri Duo zusammen. Und Chris and Randy gibt's jetzt. Danach Paschali mit Augenblick. Mein Name ist Tolga. Ich verabschiede mich. Bis die Tage mal wieder hier auf Fritz. Schönen Sonntag.

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5: Um 14 Uhr haben wir es. Na, ihr kleinen Sonntagsnasen, wie ist die Lage? Cassandra hier am Start. Ich hoffe, ein kleines bisschen besser als bei mir. Ich war heute Morgen nämlich schwimmen und ich habe so eine übelste Chlornase. Ich muss die ganze Zeit niesen, bin am Rumrotzen. Aber Bock habe ich trotzdem mit euch zu quatschen. Ich hoffe, ihr haltet mich heute aus. Zum Beispiel darüber, wie wir selbst auf Zeitdruck noch richtig, richtig gut lernen können. Gib mir 2 Songs Zeit.

0: Lied Flow habt ihr gerade bei Fritz gehört. Ey, es gibt nur so ein paar Gefühle, die mehr sacken als dieses hier.
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0: Die Woche war scheiße. Und jetzt immerhin Wochenende frei. Aber nein, eine To-Do wurde maximal nach hinten geschoben und ist jetzt immer noch offen. Ihr müsst lernen. Und zwar jetzt sofort. Nur das Bockometer, das zeigt so ungefähr null. Aber keine Sorge, wir helfen da mal schnell. Fritz Wissens Prokrastinations Lebens Liebens Lachen Lernexperte. Micha.
2: Leute, das bin ja ich.
0: Ach was, den Namen hat er sich, glaube ich, auch selbst gegeben. Ey, wir beide, wir sind die absoluten Lern-auf-letzten-Sekunden-Schieber. Wie lief denn das so bei dir? Erfolgreich gewesen damit, also, bisher im Leben?
2: Also, ich sag ja mal so, ne? Jetzt bin ich hier bei Fritz gelandet und rede mit dir im Radio. Würde also sagen...
0: Semi.
2: So halb, jein. Ich muss auch sagen, es war einfach todesanstrengend. Deswegen machen wir das ab jetzt nicht mehr.
0: Okay.
2: Beim Lernen ist doch das Beschissenste dieser gefühlte Berg an Fakten. Und ihr müsst irgendwie reinfressen in euch für den Test oder so. Deswegen, wir machen aus diesen Bergen so Lernhügel. Ja. Dann kommt das ganze Lernzeug nicht mehr so groß vor. Und ihr checkt, alol, das ist ja eigentlich voll machbar.
0: Ja, ey, das gibt's doch sofort so ein kleines bisschen Struktur da rein. Und dann könnt ihr schnell schauen, okay, was kann ich jetzt machen und was kann ich wirklich gar nicht. Und für diesen Hügel, für den soll ich jetzt dann aber sitzen, bis der komplett in mir drin ist oder wie?
2: Also natürlich soll es jetzt nicht so lange sitzen, dass der komplette Arschteil vom Schreibtischstuhl wird. Davor würde ich auf jeden Fall abbrechen. Lieber auch in kürzeren Einheiten lernen, mit kleineren Päuschen dazwischen. Unser Gehirn kann sich am besten so 15 bis 30 Minuten konzentrieren. Und wenn es 10 Minuten sind, ist es jetzt auch nicht schlimm. Macht danach eine kurze Pause, belohnt euch maybe mit einer Süßigkeit oder mit einem TikTok. Einem. Stress über der Zeit nicht, weil ihr lernt dadurch nichts besser.
0: Ja, voll. Ihr müsst ja auch nicht so euch selbst foltern dafür.
2: Ja, nee.
0: Das hat ja auch keinen Sinn.
2: Hat überhaupt keinen Sinn. Wir müssen aber leider schon auch sagen, es tut mir so leid, Lernen ist eine dieser Dinge, die müssen keinen Spaß machen. Sie müssen halt trotzdem gemacht werden. Und dieses Gefühl von, ach oh Mann, kein Bock, ist immer noch tausendmal besser, als während der Prüfung zu denken, fuck, hätte ich doch nur gelernt.
0: Ja, das stimmt schon. Ey, und noch ein Major-Tipp hier von mir, direkt vorm Schlafengehen lernen, alles nochmal durchlesen und dann super schnell das Licht aus, weil das Gehirn verarbeitet immer die Informationen, die als letztes reingeschäppert sind. Deswegen auch keine Horrorfilme, nicht streiten mit dem Boyfriend, Girlfriend oder so. Lieber lernen.
2: Bold of you to assume I have a girlfriend. 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

0: Und jetzt eine Stimme von hier und aus der Gegend zur Abgeordnetenhauswahl in Berlin.
1: Hi, ich bin Mats, ich bin 17 und wohne in Steglitz-Zehlendorf. Ich finde es wichtig zu wählen, weil es gab Leute früher, die haben gekämpft, dass generell Leute wählen dürfen, nicht nur Privilegierte. Und dass ich das auch dann annehme und dann auch diese, ich sag mal, Pflicht erfülle. Ich hoffe, dass die Stadt grüner wird und mehr Fahrradwege, mehr Platz für Fahrräder und mehr Rechte für Fahrräder auf jeden Fall.
0: Das war eine Stimme von hier und aus der Gegend.
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0: Dieser Junge hier ist irgendwie ein bisschen anders.
1: Ja, du bist anders, du hast alles verdient. Und ganz egal, welche Saison, wir bleiben immer ein Team.
0: Aber kein bisschen weniger nice. Young Pep nämlich. Anders deswegen, weil der halt echt schon mit 13 seinen ersten Song released hat und damit auch krass erfolgreich war. Mittlerweile ist er 18 Jahre alt und hat die letzten 5 Jahre richtig hart in seine Karriere gebastelt, obwohl er nebenher noch zur Schule, die Schule zu Ende macht. Das doppelt Hustlen, das lohnt sich aber. Er selbst meinte letztens,

0: Hunde, die an der Leine sind, normal. Ikimel, die Männer an der Leine führt, auch normal. Aber ein Kater an der Leine, Konstantin, der macht genau das und geht mit seinem Kater Gassi durch Berlin. Fritze Valentin hat die beiden getroffen und sich direkt mal angeguckt, wie das so funktioniert.
1: Eine Katze entscheidet, wohin sie geht. Wenn du mit einem Hund gehst, dann kannst du doch sagen, okay, lass uns nach links, nach rechts. Und bei einer Katze, sie ist der Boss. Der Hund sieht seinen Besitzer und denkt, oh, der ist ein Gott. Und eine Katze sieht seinen Besitzer und sagt, okay, das ist mein Diener.
2: Jetzt hat sich dein Kater gerade auf den Fahrradweg gelegt und jetzt bleibt er da halt und das musst du akzeptieren.
1: Ja, ich versuche ihn zu streicheln und zu sagen, das ist ein Fahrradweg, lass uns bitte zur Seite gehen. Und ich gucke nach hinten, oh, da kommt ein Fahrrad. Und jetzt, da wo der Fahrrad kommt, muss ich ihn dann hochheben. Wir machen nach deiner Regel, aber gibt's Grenzen natürlich.
2: Das heißt, du stehst einfach beim Spazierengehen mit ihm auch relativ viel rum.
1: Na klar, 15 Minuten stand ich da und ihn angeschaut, wie er sich wohl gefühlt hat. Und ich freue mich, wenn er glücklich ist.
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4: Willke gegen Blasen von Gleichgesinnten. Brandenburgs Sozialminister möchte, dass wir mehr Meinungsaustausch betreiben. Das hat der Politiker der dpa gesagt. Ein Grund dafür, für ihn, die zunehmende Polarisierung der Gesellschaft. Er möchte mehr Konfrontation und mehr Begegnung, unabhängig von politischen Einstellungen und Herkunft. Parlamentswahl in Schweden läuft. Umfragen zufolge könnte es ein enges Rennen geben. Das regierende Mitte-Rechts-Bündnis und die oppositionellen Sozialdemokraten sind fast gleich auf. Aktuell führt der konservative Regierungschef Christensen eine Minderheitsregierung und ist auf die Stimmen der rechtspopulistischen Schwedendemokraten angewiesen. Die liegen laut Umfragen bei 20%. Brennende Autos in Berlin-Hellersdorf. Anwohnende haben in der Nacht laut der Polizei Knallgeräusche gehört und sahen auf einem Parkplatz Flammen. Drei Wagen brannten aus, zwei weitere sollen beschädigt sein. 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
5: Es sieht doch einigermaßen grau und einigermaßen bedröppelt aus in Berlin und Brandenburg. Ihr verpasst also nichts, wenn ihr den Tag heute drin auf der Couch verbringt. Bei 19 Grad sind wir aktuell, angeblich sollen da noch 20 drin sein, aber same. Morgen wird es dafür ein kleines bisschen sonniger mit maximal 19 Grad.
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4: Auf der A9 Leipzig Richtung Berlin ist zwischen Kleinmarzehns und Niemeck ein Fahrzeug im Baustellenbereich liegen geblieben. Da bitte vorsichtig fahren. Und weiter in Richtung Berlin, da ist nach einem Unfall zwischen Niemeck und Brück die rechte Spur blockiert. Auf der A10 westlicher Berliner Ring Richtung Dreieck Werder zwischen Potsdam Nord und Havelbrücke gibt es Stau. 10 Minuten dauert es länger. Außerdem ist zwischen Leest und Vöben nach einem Unfall die rechte Spur blockiert. In Richtung Dreif-Havelland staut es sich zwischen Großkreuz und Havelbrück. Das dauert da 20 Minuten länger. Zum Stadtverkehr in Berlin. Es kann vor allem im Innenstadtbereich wegen richtig vielen Fahrradkorsos und Demonstrationen zu Behinderungen kommen. In Zehlendorf ist die Berliner Straße zwischen der Thielenallee und der Schützallee noch nach einem Unfall gesperrt. Und dann noch zum RE1. Bis Montag früh ist der Zugverkehr zwischen den Hauptbahnhöfen Potsdam und Brandenburg wegen Brückenarbeiten unterbrochen. Dafür fahren aber Ersatzbusse. Egal, wo ihr hinfahrt, ich wünsche euch eine gute Fahrt.
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4: 14.32 Uhr haben wir es, einer meiner absoluten Lieblingsartists mit einem meiner absoluten Lieblingssongs von ihm steht jetzt hier ganz vorne in der Fritz-Playlist. Es handelt sich um Dominik Feig und ihr hört Babydoll.

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0: Shiva Korn war das hier gerade ganz neu bei Fritz. Ich glaube, wir alle haben das Wort Awareness Team inzwischen schon mal gehört, auf Konzerten oder beim Feiern. Aber ich glaube, die wenigsten von uns könnten jetzt genau sagen, was die wirklich machen. Und deswegen haben wir genau das mal Ronja gefragt. Die ist im KitKat auf einer Party im Awareness Team unterwegs. Sie studiert Psychologie und hat Bock, auf andere Menschen im Club aufzupassen. Zum Beispiel, um zu gucken, ob die vielleicht zu viel Alkohol oder andere Drogen konsumiert haben.
1: Wir haben ja relativ viele Sitzbereiche und Liegebereiche und so. Und ich schaue dann auch schon, wenn ich halt irgendwie jemanden sehe, der da komplett im Seestern liegt und Augen zu hat oder so. Ich gehe immer auf die Leute zu. Meistens ist das dann halt nur so ein kleiner Check-in. Ich rüttel irgendwie am Knie und die gucken mich erschrocken an und ich sag alles okay. Die sagen, ja, ja, alles gut, ich habe mich nur kurz ausgeruht.
0: Okay, und jetzt ist das KitKat ja nicht nur fürs Trinken und fürs Feiern bekannt, sondern auch für Kinky-Partys. Und das ist ja nochmal so eine Special-Situation für Awareness-Teams, hat uns auch Veranstalterin Charlotte erklärt.
2: Also auf dem Dancefloor, da tanzen die Leute halt, aber es gibt natürlich bestimmte Bereiche wie oben auf der Empore. Da ist einfach ein sexueller Bereich. Also es gibt Orte, wo Betten aufgestellt sind und so. Und da passiert natürlich dann mehr. Da muss man mehr gucken, okay, wenn da jetzt ein Gangbang ist, sind alle fein damit. Und dann bitte alle einmal die Daumen zeigen.
0: So, es gibt aber auch Situationen mit weniger Leuten, wo Ronja dann auch nochmal so mehr eingreifen muss.
1: Auf unserer Party ist es spezifisch so, dass bei uns so Solo-Wanking ungern gesehen wird. Das bezeichnet meistens Männer, die halt masturbieren irgendwo in der Ecke beim Beobachten von Leuten, die tanzen oder Leuten, die gerade in einer sexuellen Handlung stecken und so. Das muss natürlich abgesprochen sein mit den jeweiligen Paaren oder Menschen, die da sexuell intim sind miteinander. Und das sind auch immer Leute, auf die ich zugehe und kurz informiere, hey, wir haben diese Regel, hast du das abgesprochen? Und wenn nein, dann lass es bitte.
0: So, und zur Not muss dann schon auch mal die Security kommen oder erscheinen. Nee, egal. Also an so Leuten wie Ronja könnt ihr euch immer wenden, wenn ihr auf einer Party so ein komisches Gefühl habt. Das ist eine richtig gute Sache. Beide Daumen hoch.

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1: Das hier ist was für die Filmmäuse in Berlin-Friedrichshain.
2: Wenn ich versuche, mich an diesen einen Sommer zu erinnern, dann frage ich mich immer, was Nelly wohl zuletzt gesehen hat. Und ob mir irgendetwas hätte auffallen müssen.
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4: 15 Uhr haben wir es. Hello, hello, happy Sunday. Cassandra hier am Start. Auch wenn es draußen zugegebenermaßen ein kleines bisschen danach aussieht, als wäre der Sommer vorbei. Es ist erst September, Leute. Da geht noch was. Jüngster Beweis dafür, Nina Chubas Sommertour. Wie der Berlin-Stopp war, hört ihr hier bei mir in zwei Songs.

0: Jasper's Waits. Miley Cyrus war das hier gerade. Whiteberry Lily, das war gestern. Nina Chubas zweites Album ist Ich lieb mich, ich lieb mich nicht, ist letztes Jahr rausgekommen. Und damit geht sie gerade auf Sommertour. Also dieser Sommer, der ist wirklich noch nicht vorbei. Am Freitag war das erste von drei aneinanderfolgenden Konzerten in der Wuhlhalde. Und Fritz, Reporterin Billy, war mit euch dabei und erzählt, wie es war.
1: Leute, was war das denn? Mein Herz glüht immer noch.
2: Wenn es Liebe ist, dann will ich sie nicht.
1: Nina Chuba hat heute komplette Gefühlsachterbahn mit mir durchgespielt. Es war so ein süßes Konzert. Irgendwie waren auch ultra viele Kids und Families am Start. Also passt, dass sie es voll interaktiv gestaltet hat. Das Motto war klar.
3: Nina steht für Liebe, für glücklich sein, für im Moment sein.
1: Komplett in weiß, weiße Shorts, weißer BH, weiße Boots kommt sie mit ihren vier Background-Tänzerinnen auf den Laufsteg. Geslayed. Der Drummer knallt auf die Trommeln und die Show geht von Sekunde 1 mit komplettem Empowerment los. Und ich muss euch sagen, es war ein kompletter Gänsehautmoment, als wirklich alle mitsingen konnten. Ich wusste gar nicht, dass Nina einen Spagat kann, den sie auf der Stage gemacht hat, indem sie weggetragen wurde. Als dann Provinz auf die Bühne kam und die beiden ihren gemeinsamen Song performt haben, war auf jeden Fall ganz klar. Und nachdem dann Konfettischlangen aus der Bühne gespritzt kommen und alle mega aufgeheizt sind, setzt sie sich ins Spotlight, ans Klavier und es wird mega ruhig. Und plötzlich kommt...
4: Macht einen Riesenlärm für Ecky Mann!
1: Ich schwöre, dieses Konzert war wie das Durchleben aller emotionalen Phasen, wenn man was verarbeitet. Und mit dem Riesenknall verlässt Nina die Bühne. Und natürlich wird nach einer Zugabe gerufen.
0: Wie geil klingt das denn bitte? Also alle, die heute Abend Konzert 3 von 3 von Nina Chuba erleben dürfen, ganz viel Spaß euch.
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das hier, das ist nicht Fred Again, das ist Fred Again. Also zumindest hat sie sich früher so genannt, Fren, und damit gleich mal den Ton gesetzt und auch eine kleine Hommage rausgehauen an ihre eigenen Musikvorbilder. Mittlerweile macht Fren am allerliebsten so eine Mischung aus House und UK Neo R&B. Und da ist dieser Song hier so ein wunderschönes Beispiel für. Den hat sie zusammen mit Produzenten Percuss herausgebracht, heißt All of Me und ist so

0: Hier bei Fritz. Mich beschleicht langsam das Gefühl, dass Social Media vielleicht gar nicht so gesund ist auf Dauer. Eben nur kurz ein paar Kochreels auf Insta gecheckt und zack, ein paar Swipes weiter erzählt euch ein Typ, dass Männer rohes Fleisch essen sollten, um so richtig männlich zu sein.
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5: Söder sagt, CSU wird Merz nicht stürzen. Damit hat sich der CSU-Chef hinter den Bundeskanzler gestellt. In den Reihen der CDU wächst zurzeit die Kritik an Merz. Söder meint, die CSU wird Merz nicht stürzen und dass Merz zu den Reformen stehe, betont Söder in der Bild. Russland beschießt die Bahn in der Ukraine. Das angegriffene Land meldet mehrere russische Drohnenangriffe nahe der Grenze zu Polen. In einem Fall wurde ein polnischer Zug getroffen, der auf dem Weg von Kiew nach Warschau war. Es hieß aber, dass niemand verletzt worden sei. Tag des offenen Denkmals auch im Fritz-Sendegelände. Deswegen kommt ihr heute in hunderte Gebäude rein, die sonst eigentlich nicht zugänglich sind. Vieles ist kostenlos und es gilt als Deutschlands größte Kulturveranstaltung. 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
5: Es ist nicht ganz so freundlich, aber ab und zu sehe ich dann doch mal einen blauen Himmel aufblitzen über dem Sendegelände. 20 Grad Maximaltemperatur für heute haben wir hiermit erreicht. Es könnte noch ab und zu dazu kommen, dass so ein kleines bisschen nass vom Himmel runterkommt, aber sollte nicht allzu schlimm werden. Morgen im Laufe des Tages soll es dagegen aber trocken bleiben und ein bisschen mehr sonnig wird es auch.
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5: Auf der A9 Leipzig Richtung Berlin zwischen Niemeck und Brück gibt es noch Stau an einer geräumten Unfallstelle mit aktuell 20 Minuten Verzögerung. Auf der A10 westlicher Berliner Ring Richtung Dreieck Werder zwischen Potsdam Nord und Havelbrücke gibt es Stau mit ungefähr 20 Minuten Verzögerung. Auf der A14 Schwerin Richtung Wittenberge zwischen Groß-Warnow und Karstädt ist die Autobahn nach einem Unfall gesperrt. Zum Stadtverkehr in Berlin. Da kann es im Innenstadtbereich wegen mehrerer Fahrradkorsos und Demonstrationen zu Behinderungen kommen. In Zehlendorf, da ist die Berliner Straße zwischen Thielallee und Schützenallee nach einem Unfall gesperrt. Kreuzung die Dudenstraße, die ist nach einem Wasserrohrbruch zwischen Mehringdamm und Mehlfelsstraße Richtung Schöneberg gesperrt. Dann noch ein Blick auf die Schienen. Der AA1, der zwickt gerade ein kleines bisschen. Da ist noch bis Montag früh der Zugverkehr zwischen den Hauptbahnhöfen Potsdam und Brandenburg wegen Brückenarbeiten unterbrochen. Sonst sieht's aber gut aus. Ich wünsche euch eine gute Fahrt.
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5: 15.32 Uhr haben wir es. Dieser Kid Leroy Track, der lässt mich jedes Mal so ein ganz kleines bisschen zappeln, weil ich ihn doch so mehr mag, als ich ihn erwartet hätte. Oder als ich es generell erwartet hätte. Girls heißt er. Jetzt hier bei Fritz.

0: gibt so ein paar Sachen, um die müssen wir uns einmal im Monat kümmern. Miete, ein Glas Wasser trinken, auf ein Date gehen. Und es macht auch irgendwie Spaß, aber noch mehr Spaß macht es doch, wenn wir uns um Sachen gar nicht mehr kümmern, weil sie einfach da sind. Zum Beispiel das Gefühl, dass du im Hamsterrad des Lebens gefangen bist und eigentlich die Zeit deines Lebens haben solltest, aber irgendwie hast du sie nicht. Du hast schon gepiekt oder kommt der Peak noch? Du wirst es nie erfahren. Oder zum Beispiel Ketchup.
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0: ein paar Teenager, ein Laptop und die ziemlich miese Idee, nämlich einen Tech-Milliardär, um seine Kryptowährung erleichtern.
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0: Genau darum geht's bei Lifehack. Das ist ein Heist-Thriller, also ein Raubüberfallfilm, der fast komplett auf dem Computer und Handybildschirm spielt. Anna sagt, das ist basically das aufwendigste Let's Play ever.
2: Ja, so ein bisschen. Den Lifehack macht aus Discord-Chats, Videocalls, Instagram-Games, Browser-Fenstern und Crypto-Wallets einen ziemlich rasanten Thriller. Im Mittelpunkt stehen Kylie, Alex, Sid und Petey, vier Freunde, die sich online kennengelernt haben, zusammen zocken und nebenbei Internetbetrüger hacken. Erstmal eher aus Spaß und weil sie es können. Dann suchen sie sich einen deutlich größeren Gegner, einen schwerreichen Tech-Typen mit sehr viel Geld in Krypto.
3: Womit würden wir überhaupt anfangen?
4: Don Hurt Tochter.
3: Die postet alles.
5: Eine Promi-Braut mittleren Alters sollte easy zu fischen sein.
6: Ja, Mann.
5: So einfach.
2: Was? Der Film erklärt uns jetzt aber nicht 10 Minuten lang, was die vier da technisch machen. Wir hängen einfach mit ihnen vorm PC, Fenster gehen auf, Nachrichten kommen rein, irgendwo läuft ein Call, nebenbei wird gezockt. Und während wir beim Gucken noch versuchen, alles irgendwie zu erfassen, was da auf der Leinwand passiert, sind die schon 3 Schritte weiter.
0: Also klingt für mich nach dem perfekten Film für mich TikTok-Suchti.
2: Im Prinzip ja. Der eigentliche Coup besteht aus Passwörtern, Social Engineering und der Tatsache, dass Menschen unfassbar viele Informationen über sich ins Netz stellen. Ein Instagram Post hier, ein Name dort, ein schlecht geschützter Account und daraus bauen die vier ihren Angriff zusammen. Es ist wirklich einer der wenigen Screen-Life-Filme, bei denen der Laptop-Screen nicht nur ein nicer Look ist, sondern auch der perfekte Ort für die Story.
0: Herbstfertigchen, einfach perfekt für einen Abend im Kino, da könnt ihr euch Lifehack nämlich reinziehen.
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1: Boah, kickt der Sonntagsblues bei euch auch so langsam? Ja, dann fix Friends einsammeln, süßen Look anziehen und ab in die Minimal Bar in Berlin-Friedrichshain. Robot Girl packt da für euch die Vinyls aus. Es läuft Italo-Disco, Synth und Wave. 18 Uhr öffnet die Minimal Bar in Friedrichshain die Türen. Ab 21 Uhr steht Robot Girl an den Decks. Und das alles ganz for free.
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7: 15.58 Uhr ist es. Hello, happy Sunday. Cassandra hier am Start. In einer Woche steht schon wieder die nächste Wahl an. Und das hier bei uns im Sendegelände. Was ihr zur Wahl der Berliner oder des Berliner Abgeordnetenhauses wissen solltet, gehen wir gleich mal zusammen durch. Gebt mir zwei Songs Zeit.

0: Loser war das hier bei Fritz. In einer Woche ist wieder Sonntag. Das mal ganz kurz sacken lassen. Aber es ist nicht irgendein Sonntag. Es ist die Wahl fürs Berliner Abgeordnetenhaus.
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0: Zum Glück klären wir für euch noch die wichtigsten Fragen vor der Wahl. Zum Beispiel, wo bleibt eigentlich meine Wahlbenachrichtigung? Wenn ihr noch keine Wahlbenachrichtigung bekommen habt, dann könnt ihr es auch daran liegen, dass ihr vielleicht gerade erst frisch nach Berlin gezogen seid, weiß Wahlfritzin Pauline Pieper.
2: Wenn ihr gerade ganz frisch nach Berlin gezogen seid, dürft ihr leider noch nicht wählen. Die Regel ist, dass man mindestens 3 Monate vor der Wahl in Berlin gemeldet gewesen sein muss. Das heißt, wenn ihr euch vor dem 20. Juni in Berlin gemeldet habt, steht ihr im Wahlverzeichnis, habt eine Wahlbenachrichtigung bekommen und dürft wählen gehen. Wenn ihr euch erst danach gemeldet habt, dürft ihr weder das Abgeordnetenhaus noch die Bezirksverordnetenversammlung wählen. Die nächste Chance dafür ist dann voraussichtlich erst in 5 Jahren.
0: Ja, und talking about umziehen, könnte natürlich auch sein, dass die Wahlbenachrichtigung noch nicht an der neuen Adresse angekommen ist, wenn ihr gerade innerhalb von Berlin umgezogen seid. Aber da gibt's auch eine wichtige Info drin, weiß Pauline?
2: Der genaue Ort, an dem ihr wohnt, entscheidet darüber, in welchem Wahllokal ihr wählen gehen könnt. Das steht in den Wahlbenachrichtigungen, die ab dem 10. August verschickt wurden. Wenn ihr euch nach dem 9. August umgemeldet habt, bleibt ihr im Wahlverzeichnis eurer alten Adresse und müsst in dem entsprechenden Wahllokal wählen gehen. Wenn ihr euch früh genug umgemeldet habt, sollte die Wahlbenachrichtigung schon an die neue Adresse rausgegangen sein und ihr könnt dann in eurem neuen Wahllokal wählen gehen.
0: Aber keine Panik, wenn ihr noch keine Wahlbenachrichtigung bekommen habt, dann könnt ihr auch online nachgucken, welches euer Wahllokal ist und dann da einfach mit dem Perso hingehen.
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0: Und jetzt
1: eine Stimme von hier und aus der Gegend
0: zur Abgeordnetenhauswahl in Berlin.
2: Hi, ich bin Flo, ich bin 21 und ich komme aus Steglitz. Ich gehe wählen, weil es wichtig ist in der Demokratie, dass sozusagen sämtliche Stimmen einfach für die richtige Sache gewählt werden. Und wenn man, ich sag mal, versäumt geht zu wählen, kommt man ja auch nicht, sag ich mal, seiner Pflicht nach, in der Demokratie aktiv zu werden. Ich sag mal, im Großen und Ganzen für uns ist wahrscheinlich am wichtigsten, dass wir unsere Klimaziele erreichen. Und was ich mir wünschen würde, ist, ich bin am Pausengymnasium zur Schule gegangen. Da ist auf jeden Fall großer Sanierungsbedarf. Das würde ich mir wünschen, dass die Schule da saniert wird.
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0: den kennt ihr safe noch von ihm, weil der ist so hart viral gegangen. Ist 208 Millionen Streams, ist in den UK Gold gegangen, war über 25 Wochen in den Dance und Electronic Charts. Und ich glaube, diesen Erfolg, den könnte Nimi nur mit diesem neuesten Song hier sogar nochmal knacken. Eat Me Better heißt er. Hört ihr jetzt hier, ganz neu bei Fritz.
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0: Seit Donnerstag läuft die 5. Staffel Babylon Berlin in der ARD-Mediathek. Das ist eine der erfolgreichsten deutschen Serien. Und zur aktuellen Staffel gibt's sogar ein Spiel.
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0: Eine Nacht im Mokka FT, ein Babylon Berlin Story heißt das Game. Gamechecker Bene hat's schon gezockt und sagt, es ist nicht so einfach 1:1 die Serie, die ihr danach spielen könnt.
2: Nee, das ist eher so ein Spin-off, das an einen Part aus der aktuellen Staffel anschließt. Du spielst Gabriele Mirsch, sie ist Reporterin und will einen Mord aufklären. Dafür lässt sie sich hypnotisieren.
3: Ich führe sie dabei tief in ihr Unterbewusstsein. Schritt für Schritt werde ich sie auf diesem Weg begleiten. Und nun lassen sie uns zurückgehen zu der Nacht, die alles verändert hat.
2: Ja, Gabriele versucht so an alle Informationen zu kommen und du bewegst sie dafür durch verschiedene Räume im Mokka FD, dem großen Nachtclub aus Babylon Berlin. Alles mit einer sehr düsteren Mystery-Stimmung.
0: Klingt schon mal spannend, aber komme ich da auch mit, wenn ich die Serie jetzt nicht geguckt habe?
2: Also ich habe sie auch nicht gesehen und mich hat die Story schon gut reingezogen. Es ist alles ziemlich mysteriös und du musst eine Menge zusammenpuzzeln. Und sehr cool finde ich vor allem eine Stelle in dem Spiel, da triffst du eine Entscheidung, was dir wichtig ist. Die ganze Geschichte enthüllen und die tolle Journalistin sein mit der Knaller-Story oder hilfsbereit sein bei den Leuten, die dir wichtig sind. Oder Gerechtigkeit. Und je nachdem bekommst du andere Infos, lernst andere Dinge über diese Nacht und den Mord und bekommst auch ein anderes Ende der Geschichte. Und wenn du dann am Ende bist, wirst du dann wieder an diesen Entscheidungspunkt zurückgesetzt, um das Game nochmal mit einem anderen Fokus zu spielen. Und das finde ich mega klug.
0: Eine Nacht im Mokka FD, eine Babylon Berlin Story, gibt's für den PC und ist finanziert aus Rundfunkgebühren, deswegen kostenlos.
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7: Söder sagt, CSU wird Merz nicht stürzen. Damit hat sich der CSU-Chef hinter dem Bundeskanzler gestellt. In den Reihen der CDU wächst zunächst oder zurzeit die Kritik an Merz. Söder betont bei der Bild, dass Merz hinter den Reformen stehen würde. Wilke gegen Blasen von Gleichgesinnten. Brandenburgs Sozialminister möchte, dass wir mehr Meinungsaustausch betreiben. Das hat der Politiker der dpa gesagt. Ein Grund für ihn ist die zunehmende Polarisierung der Gesellschaft. Er möchte mehr Konfrontation und mehr Begegnung, unabhängig von politischen Einstellungen und Herkunft. Hertha und Cottbus gewinnen. In der zweiten Liga hat Hertha Osnabrück mit 1:3 geschlagen und ist damit weiterhin Tabellenführer der zweiten Liga. Energie Cottbus hat gegen Karlsruhe mit 0:3 gewonnen und ist auf Platz 7. 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
7: 20 Grad aktuell und das nicht nur in Berlin, sondern im Sendegelände gesamt. Wir haben damit Maximaltemperatur für heute erreicht. In Potsdam sieht es ein kleines bisschen freundlicher aus. Ich sehe hier ein bisschen blauen Himmel. Ein kleines bisschen, noch viel weniger Sonne ist sogar auch rumgekommen. Im Laufe des morgigen Tages wird das sogar noch ein bisschen mehr bei maximal 19 Grad.
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7: Auf Berlins Straßen. Auf der A14 Schwerin Richtung Wittenberge zwischen Groß-Warnow und Karstädt ist die Autobahn nach einem Unfall gesperrt. Zum Stadtverkehr in Berlin. Es kann im Innenstadtbereich wegen ganz vielen Autokorsos und Demos zu Behinderungen kommen. In Zehlendorf, die Berliner Straße, ist zwischen Thielallee und Schützallee nach einem Unfall gesperrt. Im Bukow ist auf der Höhe Asbestweg. Die Ampeln sind da außer Betrieb. Dann schauen wir noch ganz kurz auf die S-Bahn. Wegen der Signalstörung gibt es Verspätungen bei der Stadtbahn und die S5 fährt nur zwischen Strausberg-Nord und Mahlsdorf und Warschauer Straße. Wo immer ihr hin möchtet, ich wünsche euch eine gute Fahrt.
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7: Entspannt. 16.32 Uhr haben wir es mittlerweile auf diesen Sonntag und ihr habt alle eure Podcasts für diese Woche schon durchgehört und weggesuchtet und jetzt sitzt ihr auf den Trockenen? Gar keine Panik, da kann ich euch doch was empfehlen und zwar Musste durch. Was der kann, gleich in zwei Songs.

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1: 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Beine und so. 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Er rutscht aus. 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Es ist ein Spaß ohne Opfer. Man kann auch wirklich schadenfroh sein. Ja. So ja, Roboter gegenüber. Punkt. Und es ist nicht schlimm.
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0: Wenn meine Freunde mir irgendwas über ihre Beziehungen erzählen, dann gibt's literally nur zwei Zustände. Alles ist super toll und rosig oder alles ist komplett scheiße und es wird nur noch gestritten. Und dann merke ich jedes Mal, ey, so eine Beziehung, die kann schon kompliziert sein.
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0: Und weil sie so kompliziert sind, ist es nur logisch, dass es auch extrem lange Romane darüber gibt, so wie Anton und Alma von Dana Wolfnick. 542 Seiten hat dieser Schinken. Buchchecker Micha, du hast sie dir alle angetan. Worum geht's?
2: Tatsächlich spoilert der Titel das gesamte Buch, weil es geht legit wirklich nur um Anton und Alma. Anton knietief in seinem Geschichtsstudium, Alma ist auch knietief in etwas drinne, nämlich auch in ihrem Studium und in der Situationship. Nicht mit Anton, aber diese Situationship gibt dir absolut gar nichts. Nebenfiguren, die tauchen aber wirklich nur auf, wenn sie auf Anton oder Alma treffen. Die Geschichte wird aus beiden Perspektiven erzählt. Es startet damit, wie sie sich kennenlernen, schließlich irgendwie zusammenkommen und sich zusammen entwickeln. Aber es wird dann eben auch thematisiert, wie Weltereignisse sie und ihre Beziehung beeinflussen und to be honest auch verändern.
0: Über 500 Seiten, also nur um deren Beziehung, ist das nicht so ein kleines bisschen langweilig?
2: Ja, das war am Anfang auch ein bisschen meine Sorge, weil unsere beiden Turteltauben gerade zu Beginn schon wirklich cringe-edgy unterwegs sind. Diese Sorge ist dann aber schnurstracks verflogen und ich wurde eingesaugt in ihre Beziehung und zwar so sehr, dass ich plötzlich mit ihnen so ein, ja, so eine Art literarisches Love-Triangle gebildet habe. Und ich wurde dann deshalb so schnell Teil von ihrer Beziehung, weil die Dialoge gruselig real sind. Anton und Alma nennen sich dann eben auch mal Bro und Digger. Und wenn sie sich streiten, dann steht der Streit auch in Caps Lock da. Dann kam es mir wirklich sofort so vor, dass ich auch angeschrien wurde. Ich kann also nur sagen, diese 542 Seiten lohnen sich von Anfang bis Ende. Ich hatte nach der letzten Seite das Gefühl, dass ich mich frisch getrennt habe.
0: No. Ja. Also dann weiß ich nicht, ob ich das lesen will.
2: Doch, weil es ist wirklich ein extrem guter Roman.
0: Gut. Anton und Alma hat 542 Seiten, lohnen sich aber alle, sagt Micha, kostet 26 Euro.
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1: Einfach mal Kunst aus fast 100 Galerien und über 20 Ländern gleichzeitig sehen. Ey, hier könnt ihr mal so richtig Kunstkenner cosplayen. Und das geht noch heute bei der Positions Berlin Art Fair am Tempelhofer Feld. Galerien aus der ganzen Welt zeigen da ihre Lieblingsstücke, zeitgenössisch oder modern. Zum Kunstgucken auf der Berlin Art Fair einfach beim Flughafen Tempelhof vorbeikommen, zwischen 11 und 18 Uhr. Eintritt unter 18 Jahre ist free, danach gibt's Tickets ab 25 Euro.
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3: 17 Uhr haben wir es. Hello, Cassandra hier. Sag mal, wisst ihr schon, welchen Film ihr euch heute Abend reinzieht? Nein? Okay, kein Problem. Ich hätte da einen Tipp. Und zwar Mayday. Was dieser Film kann, verrate ich euch in zwei Songs.

0: Ryan Reynolds, der hat ein Problem. Seit Deadpool spielt er gefühlt immer denselben Typen. Schnell reden, blöde Sprüche machen, dabei ein kleines bisschen selbstverliebt gucken und cute sein. Na und jetzt?
1: 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Hier kommt Film Anna Wollner.
0: In Mayday, den ihr gerade auf Apple TV Plus sehen könnt, macht er das auch wieder. Film Anna Wollner findet aber, dass wir das ganz gut aushalten können.
2: Weil ihm diesmal jemand den Film klaut, nämlich Kenneth Branagh, sein Co-Star. Reynolds, der spielt im Jahr 1987 einen US-Kampfpiloten, der über der Sowjetunion abgeschossen wird. Gerettet wird er von einem Ex-KGB-Agenten, eben gespielt von Branagh. Und der liebt Amerika, Bruce Springsteen, Big Macs und vor allem Top Gun.
3: Okay, und was hat es mit all dem Amerika-Zeug auf sich?
4: Das wird Sie vielleicht schockieren, aber ich bewundere Ihr Land unheimlich. Ihre Demokratie, Ihre Kultur und Ihre Filme und die Essen. Ich war noch nie bei McDonald's, aber ich glaube, ich würde es lieben.
2: Ja, wer kennt's nicht? Branagh ist hier kurz vor der Rente plötzlich Actionstar, prügelt sich durch Kneipen, ist gleichzeitig wahnsinnig komisch und Reynolds macht was für ihn schwer aushaltbares. Er lässt ihn einfach.
0: Mayday, also nicht mehr als so ein stupider aufs Maul Actionfilm, findet Anna jetzt aber überhaupt gar nicht mal so schlimm.
2: Muss er aber auch gar nicht sein. Das ist so ein richtig geiles, altmodisches Buddy-Movie. Zwei völlig unterschiedliche Typen, kalter Krieg, Verfolgungsjagden, Flugzeuge, ordentliche Action. Der Film liebt wirklich das 80er-Jahre-Kino, ohne so zu tun, als wäre es große Kunst. Die Story ist dünn, die Gags kennt man. Aber ich hatte deutlich mehr Spaß, als ich bei einem neuen Ryan Reynolds-Film ohne Deadpool erwartet hätte.
0: Mayday könnt ihr euch also auf Apple TV heute Abend noch reinziehen.
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Sagt mal, hattet ihr auch kleine Geschwister, die euch alles nachgemacht haben? Ich sehe hier nämlich einen kleinen Bruder in der Playlist, der seit neuestem genau dasselbe macht wie sein großer Bruder, Aqua nämlich. Jeder kennt meine Highlights, ihr verkennt meine Lowlights, so geh, wenn ich auch wein, oder dreht ihr euch rum? Aqua ist nämlich der kleine Bruder von Marjan und hat sich genau wie sein Bruder dazu entschieden, Musiker zu werden. Aber nachmachen hat in dem Bereich absolut gar keinen Sinn, wenn man nicht auch das passende Talent dazu hat. Und das hat Aqua definitiv. Auch wenn er eine ganze Weile dachte, dass sein Main-Talent ganz woanders liegt, er wollte nämlich eigentlich Profifußballer werden, ist dann aber über Umwege hier in Berlin gelandet und hat dann doch zur Musik gefunden und hat über Jahre richtig reingebuttert, um seinen eigenen Sound zu entwickeln, der sich mittlerweile so zwischen Indie-Pop und Rap bewegt. Und dieser neue Song hier von ihm ist so wunderschön, dass wir ihn euch unbedingt zeigen wollen. Lowlights, Aqua jetzt hier bei Fritz. 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

0: Leute, wenn euer Papa demnächst ankommt und euch diese Frage stellt,
1: kannst du mir mal ein paar Lieder schicken, die du im Moment hörst?
0: Dann könnte es sein, dass das für euch auch bald das hier bedeutet.
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0: So hat es sich nämlich bei Nico und Clara zugetragen.
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0: Nico und Clara, das sind Papa und Tochter und die haben hier eine Stunde lang Sendung gemacht, wie ihr das halt immer könnt am Freitagabend. Bei so zwei verschiedenen Generationen ist das mit der Musikauswahl natürlich nicht ganz so easy gewesen, aber das haben die beiden sehr salomonisch geregelt.
3: Es hieß, du musst 14 Songs einwerfen und ich habe gesagt, okay, das teilen wir halbe-halbe. Der Papa darf die Hälfte und die Tochter darf die Hälfte und deshalb ist meine Hälfte die natürlich für mich signifikant schönere Hälfte und für meine Tochter die selbstverständlich die andere Hälfte schöner. Ist ja klar, deshalb ist die Titelauswahl dieses Mal auch so kontrastreich.
0: Na ja, kontrastreich, so kann man das wirklich nennen. Clara hat zum Beispiel mit diesem Gute-Laune-Ding hier reingescheppert. Butterflies heißt der. Da kriegen wir doch direkt Frühlingsgefühle im September. Clara, wohl auch?
1: Ja, es ist halt einfach ein cooles Lied. Vor allem bei Butterflies und verliebt sein und so.
0: Hattest du einen kleinen Crush diesen Sommer?
1: Stimmt.
0: Willst du sagen?
1: Mein Vater sitzt neben mir.
3: Ich guck weg.
0: Nur zwischen uns beiden, Clara.
1: Auf jeden Fall.
0: Auf jeden Fall. Geht da was?
1: Leider nicht.
0: Oh, die richtige Person, die wird noch kommen. Das ist ja mal klar. Nico hat übrigens sehr viel alten Deutschrap dabei gehabt. Blumentopf zum Beispiel.
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5: Was ich hasse.
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0: Und wenn ihr jetzt sagt, ich will das auch mal machen, ganz Brandenburg und Berlin eine Stunde lang meine Playlist auf die Ohren geben, na dann los mit euch. Haut eure Bewerbungen jetzt gleich mal raus auf fritz.de/deinfritz. Geht richtig schnell, aber Achtung, ihr habt auch schon wieder Konkurrenz.
3: Wir bewerben uns direkt nochmal, kann ich dir was sagen?
1: Auf jeden Fall.

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5: Russland beschießt die Bahn in der Ukraine. Das angegriffene Land meldet mehrere russische Drohnenangriffe nahe der Grenze zu Polen. In einem Fall wurde ein polnischer Zug getroffen, der auf dem Weg von Kiew nach Warschau war. Es hieß aber, dass niemand verletzt worden sei. Tag des offenen Denkmals auch im Fritz-Sendegelände. Deswegen kommt ihr heute in hunderte Gebäude rein, die sonst eigentlich nicht zugänglich wären. Vieles ist kostenlos und gilt als Deutschlands größte Kulturveranstaltung. Auswärtssiege für Hertha und Cottbus. In der zweiten Liga hat Hertha Osnabrück mit 1:3 geschlagen und ist damit weiterhin Tabellenführer der zweiten Liga. Energie Cottbus hat gegen Karlsruhe mit 0:3 gewonnen und ist auf Platz 7.
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5: Es sieht doch jetzt noch einigermaßen okay aus auf den letzten Metern dieses Tages. Ab und zu mal blitzt ein blauer Himmel durch die Wolken durch. Bei 19 Grad sind wir aktuell. Die Nacht über kühlt es runter auf 14 Grad. Und dann schießt es aber morgen wieder hoch auf 19 mit noch mehr Sonne und noch mehr blauer Himmel.
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5: Auf der A13 Dresden Richtung Berlin zwischen Starkow und Barutmark gibt es Behinderungen nach einem Unfall. Auf der A14 Schwerin Richtung Wittenberge zwischen Großwarnow und Karstädt ist die Autobahn nach einem Unfall gesperrt. Zum Stadtverkehr in Berlin in Zehlendorf. Die Berliner Straße ist zwischen Thielallee und Schützallee nach einem Unfall gesperrt. Im Prenzlauer Berg auf der Eberswalder Straße ist zwischen Emily-Mosch-Straße und Mauerpark sind die Ampeln da außer Betrieb, müsste vorsichtig sein. Und noch aktuelles zur S-Bahn. Wegen der Signalstörung gibt es Verspätungen bei der Stadtbahn. Und die S5 fährt nur zwischen Strausberg Nord und Marsdorf und Ostbahnhof. Wo immer ihr auch hin möchtet, ich wünsche euch eine allerbeste Fahrt.
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5: 17.33 Uhr haben wir es auf diesen Sonntagabend und ich sehe hier einen richtig schönen Klassiker auf uns warten. Ed Sheeran, Shape of You jetzt.

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0: Cara Delevingne war das hier gerade bei Fritz. So ein paar Sachen frage ich mich irgendwie jedes Jahr wieder, wenn wieder Wahlen anstehen. Geht's euch auch so?
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0: Gut, dass wir Fritz-Wahlexpertin Pauline Piefer haben. Die weiß nämlich alles, was das angeht. Deswegen haben wir sie mal gefragt, wer darf denn eigentlich am 20. September wählen?
2: Zum ersten Mal darf man schon ab 16 das Abgeordnetenhaus wählen. Bisher durfte man das erst ab 18. Weitere Voraussetzungen sind, dass man die deutsche Staatsangehörigkeit hat und dass man mindestens 3 Monate vor der Wahl in Berlin gemeldet war. Das heißt, wer spätestens am 20. Juni in Berlin gemeldet war, darf wählen.
0: So, und jetzt frage ich auch für mich, wie ist das, wenn ich beispielsweise keinen deutschen Pass habe?
2: Das Abgeordnetenhaus dürfen tatsächlich nur Menschen mit deutscher Staatsangehörigkeit wählen, aber gewählt werden ja am 20. September auch die Bezirksverordnetenversammlungen und da dürfen Menschen aus anderen EU-Staaten auch ihre Stimme abgeben. Die Voraussetzung dafür ist, dass man mindestens 16 Jahre alt ist und seit mindestens dem 20. Juni 2026 in Berlin gemeldet ist. Die Person, auf die das zutrifft, bekommt eine Wahlbenachrichtigung für die Wahl der Bezirksverordnetenversammlung nach Hause geschickt und können dann wählen gehen.
0: Vielen Dank an Pauline Piefer, die hat uns mal mitgenommen ins Thema, wer darf eigentlich bei den Berlin-Wahlen überhaupt wählen. Wenn ihr Bock habt, mehr über das Thema Wahl zu sprechen, dann kommt unbedingt vorbei. Wir cornern ab morgen wieder, ab 14 Uhr in der Jugendfreizeiteinrichtung.

0: Timo, Cat's Eye waren das hier gerade bei Fritz. Es ist 17.54 Uhr und damit sag ich Tschüss für heute. Ich wünsche euch einen wunderschönsten Sonntagabend. Bis bald. Tschüss.
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3: Hallo Freunde und willkommen zurück bei Dillas Dauerschleife, meine Sendung hier bei Fritz. Ich bin natürlich Dilla und ich zeige euch hier die Songs, die bei mir rauf und runter laufen. Und wir fangen direkt an mit der ersten Rubrik und das halte ich immer ganz simpel. Das sind wirklich die Songs, die ich gerade, von denen ich nicht genug bekomme. Und dazu gehört natürlich eine Person, die ihr hier schon ganz oft gehört habt, falls ihr meine Sendung hier schon mal gehört habt. Und zwar Suki Waterhouse. Wir gehen direkt rein mit ihrem Song Jukebox.

Das war Jukebox von Zuki Waterhouse von ihrem neuen Album Loveland. Ich empfehle euch extrem dolle, da mal reinzuhören. Es ist wirklich sehr, sehr schön. Und wir kommen zum nächsten Song, auf den ich gerade überhaupt nicht verzichten kann. Und zwar von einer Künstlerin, die so irgendwo zwischen Hyperpop und Elektro-Club sich bewegt. Und ihre Musik hat mich teilweise ein bisschen an meine Anfänge, also an Photosynthese unter ihrem Dach, ganz slightly erinnert. Vielleicht könnt ihr mir da zustimmen. Sie heißt Nina Giracci und ihr Song heißt iPod Touch.

Wir kommen zum nächsten Song in meiner Dauerschleife. Und zwar ist das ein ganz besonderer, den ich jetzt auch von jemandem empfohlen bekommen habe, über den wir später noch sprechen. Denn ich habe ganz viel Musik von jemandem dabei, auch den ich kenne und mit dem ich unterwegs war. Dieser Song von seinen Songempfehlungen hat es mir am meisten angetan. Es geht um die Künstlerin Alevia mit Y. Und sie ist britisch, ägyptisch, äthiopisch. Und produziert auch viel ihrer Musik selber. Und es ist so eine Mischung aus Afrobeat und Dancehall Electronica. Der Song heißt Cairo FM und es ist mein absoluter Lieblingssong.

Das war Kairo FM hier bei Fritz und wir kommen zum nächsten Song in meiner Dauerschleife. Und zwar geht es um einen Song, den ich auf eine kuriose Art und Weise entdeckt habe. Und zwar über Instagram und zwar über die automatischen Songs, die einem vorgeschlagen werden, wenn man eine Story posten will. Und ich habe gemerkt, dass das fast besser funktioniert als so auf mich zugeschnittene Playlists auf diversen Streaming-Plattformen. Wie auch immer Instagram das macht, ich habe dadurch schon so viele Banger entdeckt. Und dieser Song wurde mir auf eine Story von mir vorgeschlagen und seitdem habe ich ihn nicht mehr vergessen. Der ist extrem nice, der Sound ist super raw und ich liebe diese Art und Weise, vor allem, wenn sie irgendwie von Girls gemacht wird. Dann finde ich es immer sehr doll und frech. Und es geht jetzt hier um, ironischerweise, das Girl Mr. Dinkles und ihren Song Eat Chips and Talk Shit. 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

Das war Break von Phaser Days, auch eine meiner Lieblingskünstlerinnen, schon immer eigentlich, aber vor allem gerade im Moment. Und wir gehen jetzt weiter zu einer Neuentdeckung von mir, beziehungsweise einer Wiederentdeckung von mir. Nämlich geht es um einen Künstler, der, ihr kennt den wahrscheinlich alle, vor allem wenn ihr die Musik in dieser Sendung hier bei Fritz feiert, dann kennt ihr den auf jeden Fall. Und zwar geht es um den kanadischen Künstler Mac DeMarco, eine absolute Legende, auch unter Producern. Er ist durch die Songs Chamber of Reflection und My Kind of Woman komplett durch die Decke gegangen. Und ich habe einen Song von ihm entdeckt, den ich unfassbar schön finde. Ich hatte direkt Gänsehaut, als ich den das erste Mal gehört habe, beziehungsweise wiedergehört habe. Man kennt den nämlich einfach. Und zwar heißt der Still Beating.

Das war Mac DeMarco und wir kommen jetzt zu einem Song oder dem letzten Song in meiner Dillas-Dauerschleife-Rubrik und zwar von einer Newcomerin und zwar heißt die Sophie und dieser Song ist sehr, sehr neu und klingt aber dafür ziemlich alt. Ich würde sagen, es hat vielleicht Einflüsse von MGMT und dieser Schiene von Musik. Zumindest hat mich der Song total zurückgeworfen in meine Jugend und in diese Abende auf dem Feld, wo man diese Songs gehört hat und alles noch in Ordnung war. Wir hören jetzt einmal rein in den Song 50/50.

Versteht ihr, was ich meine, wenn ich sage, man fühlt sich zurückgeworfen in die MGMT-Era? Es ist wirklich ein wunderbarer Song. Ich sage euch nochmal, er heißt 50-50 von Sophie. Checkt sie auf jeden Fall aus. Da kommt nämlich auch bald ein Album. Und das war die erste Single. Wir kommen jetzt zur zweiten Rubrik in dieser Sendung hier bei Fritz. Und zwar geht es um was ziemlich Ironisches, nämlich Radio Hits. Wir sind ja hier beim Radio gerade. Und ich war letztens, hatte ich eine lange Autofahrt vor mir mit sehr guten Freunden von mir. Und wir haben uns irgendwie dazu entschieden, statt üblich Podcasts zu hören, einfach mal Radio einzuschalten. Da war viel Fritz dabei, da waren ganz viele andere Sender dabei, Independent-Sachen, Classic, Jazz, alles war dabei. Und ich dachte, ich schreibe mir einfach mal die größten Hits mit. Die Sachen, die ich tatsächlich auch gerne im Radio gehört habe. Wir hatten die größte Party in diesem Auto, ihr könnt es euch nicht vorstellen. Wir fangen an mit dem ersten Song von Montel Jordan, This Is How We Do It.

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10: Und es ist ja 18.29 Uhr, gleich 18.30 Uhr.
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10: Mit Bent-Erik Scholz. Heute ist Tag der Sepsis, auch bekannt als Blutvergiftung. Alle 6 Minuten stirbt in Deutschland jemand an einer Sepsis. Auch deswegen, weil man sie oft nicht früh genug erkennt. Betroffene fühlen sich schlapp, wollen schlafen, aber nicht in die Notaufnahme. Eine Sepsis kann sich aus unterschiedlichen Infektionen entwickeln, zum Beispiel in der Lunge, im Bauch oder in den Harnwegen. Warnzeichen sind unter anderem starke Schmerzen, Atemnot, Herzrasen oder auch Verwirrtsein. Die Brandenburger Landesregierung will mehr gegen häusliche Gewalt tun. Dazu sollen Polizei, Justiz, Jugendämter und Frauenhäuser enger zusammenarbeiten und Frauen und Kindern helfen, die in Gefahr sind. Vor allem aber will man Femizide verhindern, also dass Frauen getötet werden. Im vergangenen Jahr gab es in Brandenburg mehr als 4.700 weibliche Opfer von häuslicher Gewalt. 5 Frauen sind an ihren Verletzungen gestorben. Jetzt habe ich hier die Nachricht nicht vorliegen. Das hat alles nicht so richtig geladen. Da muss ich mal ganz kurz gucken hier. Ja, wir gehen mal relativ schnell über zum Verkehr. Entschuldigung dafür.
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10: Ja, nee, wir machen das.
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10: A10 östlicher Berliner Ring Richtung Dreieck Spandau. Zwischen Rüdersdorf und Erkner befinden sich Leute auf der Fahrbahn. Dresden Richtung Berlin, die A13 zwischen Starkow und Barwood-Mark gibt es Behinderungen nach einem Unfall. Und die A14 Schwerin Richtung Wittenberge. Zwischen Großwarnow und Karstädt ist die Autobahn nach einem Unfall gesperrt. Und dann noch gibt es auf der A113 Richtung Berlin zwischen Schönefeld Nord und Schönefeld Süd Gegenstände auf der Fahrbahn. Im Stadtverkehr Berlin, die Berliner Straße ist zwischen Thielallee und Schützallee nach einem Unfall gesperrt. Und aktuell ist zur S-Bahn wegen einer Signalstörung gibt es Verspätungen bei der Stadtbahn und die S5 fährt nur zwischen Strausberg Nord bzw. Mahlsdorf und Ostbahnhof. Und ebenfalls bis Betriebsschluss fahren Busse zwischen Halensee und Beußelstraße. Betroffen sind die Regionallinien S41, S42 sowie die S46. In einer Stunde machen wir es dann nochmal. Danke.
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11: Hi Freunde, willkommen bei meiner Sendung Dillas Dauerschleife hier bei Fritz. Ich bin natürlich Dilla und ich zeige euch hier die Songs, die bei mir hoch und runter laufen. Die erste Rubrik war genau das und wir kommen jetzt zur zweiten und zwar bin ich neulich im Auto gefahren. Ich erzähle die Geschichte nochmal kurz, es war nicht wirklich eine Geschichte, aber wir waren mit lauter Freunden im Auto und wir haben ganz viel Musik gehört und haben durchgeskippt durch ganz viele Radiosender und ich habe so ein bisschen meine Favoritenauswahl aus einer 5,5-stündigen Autofahrt zusammengesammelt und war dann doch überrascht, wie geil es eigentlich ist und wollte die euch natürlich nicht vorenthalten. Natürlich sind da auch sehr viele kommerzielle Hits dabei, aber Hits bleiben Hits. Deswegen hören wir jetzt Hello von Martin Solveig und Dragonette.

Ist das ein Banger oder nicht? Ich glaube, wir sind uns alle einig. Und genauso der nächste, einer, den ich auch total vergessen habe. Ich hätte diese Rubrik wahrscheinlich auch wieder vergessene Hits nennen können, denn jeder dieser Hits war so, als die ersten Sekunden kamen, war ich so, oh mein Gott, ich kenne den und ich liebe den, aber selber auf die Idee, den zu hören, bin ich irgendwie nicht gekommen. Deswegen hier von Imani und Filatov und Karas, Don't Be So Shy.

Das war auch wieder ein absoluter Banger. Ich weiß, ich habe recht. Und genauso ist auch wieder mit dem nächsten. Und zwar, ich meine, wie soll es anders sein, wenn es um David Guetta geht? Aber zu dem anderen, zu dem Feature von diesem Song, habe ich tatsächlich auch gedacht, dass es so jemand, ich persönlich hatte das zumindest, ich kenne den Namen, über den wird oft geredet, aber ich konnte ihn irgendwie nie mit den ganzen Songs in Verbindung bringen, obwohl er eine sehr außergewöhnliche Stimme hat, habe ich irgendwie nie geschalten, dass das alles natürlich von ihm ist. Es geht um Kid Cudi und wir hören jetzt einmal den Song Memories.

ein Song, den Rihanna hätte singen können, hat sie aber nicht. Das ist der nächste Song, den wir jetzt hören. Was ich immer wieder faszinierend finde, wie viel doch rumgeschoben wird, in Amerika vor allem in der Musikindustrie. Man hört diesen Superhit, wie zum Beispiel ich neulich erfahren habe, dass Dolly Parton, die leider kürzlich verstorben ist, I Will Always Love You von Whitney Houston geschrieben hat. Und Working 9 to 5 an einem Tag, was ich unfassbar finde. Darum geht's aber gerade nicht. Es geht jetzt um den Song Lean On von Major Lazer.

Das war Lean On und wir hören jetzt den nächsten Radio-Hit und zwar aus 2014 und genauso fühlt er sich auch an. Es geht um eine Künstlerin, die ich durch ihr Musikvideo entdeckt habe und das erste Mal gecheckt habe, wie man ein One-Take-Musikvideo dreht. Ich fand es unglaublich faszinierend und da war sicherlich so viel Aufwand drin und ich erinnere mich noch genau an ihre Skinny Jeans und ihre Hosenträger. Wir hören jetzt einmal Hideaway von Kesa.

Relax, Take It Easy von Mika, auch ein absoluter Hit und irgendwie auch ein vergessener Hit. Ich vergesse nämlich immer, dass Mika auf einmal da war und dann war er wieder weg und ich vermisse ihn ein bisschen, muss ich sagen. Der Song hat auch ganz knapp die 2008 verpasst, in 2007 kam der nämlich raus. Wir kommen jetzt aber zu einem etwas jüngeren Song, der trotzdem absoluten Legendenstatus hat, denn er ist auch ein bisschen in dem Jahr groß geworden, in dem ich groß geworden bin, und zwar 2015. Es geht wieder um jemanden, den wir schon mal hier hatten vorhin. Das ist eine Radio-Hit-Maschine, und zwar um Major Lazer. Und es geht

Ein absoluter Banger, wenn ihr mich fragt. Und das war auch ein gebührender Abschluss für die Rubrik Radio Hits. In der nächsten Rubrik habe ich eine kleine Künstlerstellung für euch. Und zwar geht es um jemanden, den ich auch persönlich kenne, nämlich Love Lee. Lee, mein Gitarrist. Ich habe ja eine Liveband und alle meine Bandmitglieder sind auch selber Musiker, was ich persönlich ganz toll finde. Und ich finde, diese Musik von Lee, die hat es mir besonders angetan, auch besonders in diesem Jahr. Deswegen dachte ich, ich zeige euch einfach mal ein paar Songs. Und Fun Fact, sein Künstlername, den habe ich mir ausgedacht. Ich habe ihn nämlich 3 Jahre lang bearbeitet, dass er die Zahl aus seinem Namen nimmt und sich endlich Love Lee nennt, denn alle loven Lee. Und jetzt geht's zu seinem ersten Song, Feeling You.

Was ein absoluter Hit, Leute. Ich kann euch wirklich sehr empfehlen, diesen Künstler Lovely auszuchecken, denn es gibt eigentlich nur Hits. Und ich persönlich kenne ja auch die unreleased Songs. Und selbst da wird meine Bearbeitung nicht aufhören, denn es gibt noch viele, die auf jeden Fall das Augenlicht der Welt erblicken müssen. Wir gehen zum nächsten Song, und zwar Tears.

Das war der Song Tears von Lovely. Und ich habe ihn natürlich auch ein paar Sachen gefragt, weil ich dachte, es ist ja vielleicht ganz gut, auch mal von ihm zu hören, worum es in den Songs geht oder was die Inspirationen dahinter waren. Und ich persönlich kenne ihn zwar sehr gut, aber kenne natürlich auch nicht jeden Hintergrund. Und zwar bei Tears, was ich auch jetzt im Nachhinein merke, sagt natürlich I'm crying on my way to work, ist so ein bisschen ein Rückblick auf seine Zeit als Lieferfahrer und zwar frisch während Corona. Und er ist nach Deutschland gezogen und wollte es theoretisch einfach mal ausprobieren und hat erst später gemerkt, wie sehr ihm dieser Job mental dann doch zugesetzt hat und das natürlich in einen wunderbaren Song gepackt. Und dazu muss man auch sagen, jede Gitarre, die ihr auf jedem Song hört, ist von ihm selbst eingespielt. Er ist nämlich ein unglaublich virtuoser Gitarrist. Ich habe ja schon erwähnt, er ist mein Gitarrist und das nicht ohne Grund. Wir kommen jetzt zu dem nächsten Song, das auch einer meiner persönlichen Favoriten ist. Und zwar heißt er Una Nana und er hat ihn ursprünglich für seine Schwester geschrieben. Und die Idee war so ein bisschen eine Art von Ricky Martins Livin' La Vida Loca zu machen, nur mit einem modernen Twist. Es ist am Ende, sagt er selber, zugegebenermaßen schon ein anderer Vibe, aber es klingt trotzdem extrem geil.

0: Das war der Song Unanana von Lovely und wir kommen zum nächsten Song. Ich hatte ja schon erwähnt, er spielt Gitarre, ist übrigens aus New York / Amsterdam, was ich auch eine sehr nice Mischung finde. Und der nächste Song ist etwas, was er selber einen Prairie House Track nennen würde. Er sagt selbst, sein Cousin hatte gerade eine Gitarre geschenkt bekommen und in dem Moment, als er sie in die Hand nahm, kam dieser Song dabei raus. Er ist tanzbar, es ist ein bisschen Amerikaner und im Kern eigentlich politisch und seine allerliebste Zeile aus dem Song auf Deutsch übersetzt ist die, in der er Kreuzfahrtschiff-Kriminelle anspricht. Hört mal rein.
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Das war Demons von Lovely und wir kommen jetzt zum nächsten Song, in dem ihr sogar mich hören könnt. Meine Stimme, ja, die ist da drin. Lee und ich saßen nämlich eines Tages im Studio und haben einfach Session gemacht. Das heißt, wir haben uns hingesetzt und ein bisschen Musik gemacht. Und da ist dann eine Demo rausgekommen, die ich persönlich extrem cool fand. Und Lee hat die dann fertig gemacht und daraus einen richtig nicen Song gemacht. Den hören wir jetzt und zwar heißt der Romeo. So.

kleiner Fun-Fact zu diesem Song. Und zwar hat Lee im ICE auf der Rückfahrt von den Niederlanden ein Video geschnitten und es auf TikTok hochgeladen, in dem ein so recht mit Absicht schlecht bearbeitetes Pferd durchs Bild läuft. Dieses Video ist ziemlich schnell viral gegangen und witzigerweise hat er dann es geschafft, innerhalb von 3 Wochen noch weitere 15 Pferdevideos hochzuladen und hat insgesamt über 2 Millionen Views bekommen auf diese Videos. Mich hat's immer sehr, sehr gefreut, wenn ich wieder eins von den Pferdevideos auf meiner For You-Page hatte. Checkt es auf jeden Fall aus. Und noch ein Fun-Fact, was ich auch sehr interessant finde. Keiner kann es so wie Lee, denn er importiert sich seine Erdnussbutter selber. Ich glaube, er selber hatte Sorgen, dass er will nicht zu doll haten auf deutsche Erdnussbutter, aber sie macht es einfach nicht gleich wie die niederländische Erdnussbutter. Deswegen hat er teilweise einfach einen ganzen Koffer voll mit Erdnussbutter. Und jetzt hören wir seinen letzten Track hier von seiner EP Storm Chasers, und zwar Haze.

Das war der letzte Track, den ich euch von Lovely zeige. Ich hoffe, ich habe euch überzeugt, den mal auszuchecken. Es lohnt sich auf jeden Fall. Vor allem seine letzte EP Storm Chasers. Aber ich habe ja die Insider-Infos, da kommt ganz bald viel mehr. Wir kommen jetzt zur nächsten und letzten Rubrik meiner Sendung hier bei Fritz. Und zwar der Rubrik Indie. Ich habe es wirklich sehr simpel gehalten, diese Episode. Aber für Banger braucht man auch nicht irgendwelche krass aufwendigen, komplizierten Rubriken. Und wir beginnen mit einem absoluten Hit. Und zwar natürlich Cage the Elephant, Beaches in Tennessee.

Ich bin in letzter Zeit in einer sehr rocky Mood und ich hätte diese Rubrik auch fast irgendwie Indie Rock genannt, weil ich in letzter Zeit mich immer wieder finde, wir hatten es am Anfang schon mit Eat Chips und Talk Shit, ich fühle mich irgendwie in einer frechen Laune, vielleicht liegt es daran, was gerade so passiert und irgendwie bin ich so ein bisschen sauer, beziehungsweise denke mir so, ach, was soll das alles? Und ich habe das Gefühl, die Musik, die ich höre, spiegelt das ein bisschen wieder. Der nächste Song ist zwar ein bisschen positiver, aber es ist trotzdem auf jeden Fall dieser gitarrige Surfrock, Garage Rock Influence. Und zwar hören wir von Sunroom den Song Annie.

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5: Um 19.30 Uhr.
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5: Mit Bent-Erik Scholz. Seit Februar führen die USA Krieg gegen den Iran. Heute hat US-Präsident Trump gesagt, er wolle sich zwar irgendwann aus dem Iran zurückziehen, es sei aber auch möglich, dass die USA im Iran bleiben und das dortige Öl behalten. Trump hat das auch mit seinem Vorgehen in Venezuela Anfang des Jahres verglichen. Wie genau das aber gemeint sein könnte, ist unklar, denn offiziell befinden sich gar keine US-Soldaten direkt im Iran. Die Ukraine meldet mehrere russische Drohnenangriffe nahe der Grenze zu Polen. Dabei wurde wohl auch ein polnischer Personenzug getroffen, der auf dem Weg von Kiew nach Warschau war. Sei aber niemand verletzt worden. Die Ukraine wirft Russland vor, gezielt das Bahnnetz zu beschießen. Von russischer Seite hieß es, man habe Infrastruktur angegriffen, mit der Waffen aus Europa geliefert werden. Auf der Torstraße in Berlin wurde in der Nacht zu Freitag eine Frau angegriffen und verletzt. Zwei Männer haben die 43-Jährige angeblich mit einer abgebrochenen Glasflasche attackiert und judenfeindlich beleidigt, weil sie eine Kette mit einem Davidstern getragen hat. Das Opfer ist mit mehreren Schnittverletzungen an der Hand ins Krankenhaus gebracht worden. Weil der Angriff als antisemitische Straftat gewertet wird, hat der Staatsschutz jetzt die Ermittlungen übernommen.
6: Es war ein guter Tag in der zweiten Bundesliga für Hertha und Cottbus. Die Herthaner konnten sich beim Auswärtsspiel gegen den VfL Osnabrück mit 3:1 durchsetzen. Torschützen waren Brekalo, Sessa und Alfa Ruprecht. Und Energie Cottbus hat gegen Karlsruhe gewonnen mit 3:0. Die Tore kamen von Michelbring, Pelivan und Butler.
2: Wetter.
6: Der Abend ist wechselnd bewölkt. Manchmal kommt auch ein bisschen Regen runter. Im Norden Brandenburgs schaut aber manchmal die Sonne raus. Höchstwerte bei 20 bis 22 Grad. In der Nacht dann ziehen die Schauer langsam in den Süden vom Sendegelände. Zwischen Elbe-Elster-Kreis und Neiße kann es dann noch schwachen Regen geben. Die Tiefstwerte liegen bei 15 Grad in Senftenberg bis 9 Grad in Karstädt in der Prignitz.
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6: Die A14 Schwerin Richtung Wittenberge. Zwischen Großwarnow und Karstädt ist die Autobahn nach einem Unfall gesperrt. A15 Dreieck Spreewald Richtung Forst. Zwischen Boblitz und Fettschau steht ein defektes Fahrzeug auf der Standspur. A20 Rostock Richtung Kreuz Uckermark. Zwischen Straßburg-Uckermark und Pasewalk Nord liegt ein totes Reh auf der rechten Spur. Das soweit dazu. Und Stadtverkehr Berlin. Zehlendorf die Straße, die Berliner Straße, ist zwischen Thielallee und Schützallee nach einem Unfall gesperrt. Und zur S-Bahn noch, wegen einer Signalstörung gibt es immer noch Verspätungen bei der Stadtbahn. Die S5 fährt indessen nur zwischen Strausberg Nord bzw. Mahlsdorf und Ostbahnhof. Kreuzberg, die Dudenstraße, ist nach einem Wasserrohrbruch zwischen Mehringdamm und Medfesselstraße Richtung Schöneberg gesperrt. Und die Bauarbeiten gibt es auch bei der S-Bahn. Bis zum Betriebsschluss heute fahren Busse zwischen Halensee und Beußelstraße. Das betrifft die Ringbahnlinien S41, 42 sowie die S46. Und auch bei der S1 fahren Busse zwischen Schlachtensee und dem Botanischen Garten. Außerdem sind die S2, S25 und S26 zwischen Südkreuz und Anhalter Bahnhof während des Wochenendes unterbrochen. Ansonsten, gute Fahrt.
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Hallo Freunde und willkommen zurück bei meiner Sendung hier bei Fritz, und zwar Dillas Sauerschleife, und ich bin natürlich Dilla, und wir sind jetzt bei der letzten Rubrik für diese Sendung angekommen, und zwar geht es einfach um Indie. Ich hätte erst gesagt Indie-Rock, aber irgendwie habe ich dann doch ein paar poppigere Sachen mit in die Schleife reingetan. Und zwar geht es jetzt um einen ganz, ganz neuen Release, erst von letzter Woche, einen, den ich ganz toll finde. Und es ist eben nicht wirklich Rock, aber es ist so ein bisschen verträumt und psychedelic von den Newcomern. Sie heißen The Rose Hips und wir hören jetzt einmal ihren Song Spacey.

Oh, was ein guter, guter Song. Von Smoke City, Underwater Love. Und der fühlt sich auch so an, finde ich. Er klingt, als wäre Underwater und er zieht einen so ein bisschen in den Bann. Aber wie gesagt, es ist kein Indie-Rock. Es ist irgendwas zwischen Trip-Hop, Bossa Nova, Jazz und Electronica. Und ich finde es extrem geil. Und jetzt kommen wir zum nächsten Song. Der ist schon wieder ein bisschen mehr Indie-Rock. Und zwar von der Band Late Stay Ultra Girls, geiler Name by the way, genauso geil oder fast gar nicht mal so geil wie der Name des Songs. Der heißt nämlich Chasing Rats, Polly.

Das war von Late Stay Ultra Girls Chasing Rats Polly. Ich hoffe, er hat euch gefallen. Ganz besonders gefällt mir der nächste Song. Und zwar ist der von einem Künstler, den ich auch persönlich einmal getroffen habe bei einem Festival. Und wir hatten einen sehr, sehr lustigen Tag. Seine Leute und meine Leute, wir haben uns alle sehr gut verstanden. Und dann habe ich ihn natürlich auch live gesehen. Und dieser Song ist mir natürlich irgendwie im Kopf geblieben. Und zwar hören wir jetzt von Carlo 5, Wolken am Abend.

Das war Wolken am Abend von Carlo 5. Und jetzt kommen wir als nächstes langsam dem Ende zu. Und ich habe euch einen Song mitgebracht von einer Band, die mich absolut fasziniert, weil die gerade mal 2 Songs draußen haben und auf dem einen Song schon eine 500 Millionen Streams. Ein absolutes Wunder, vor allem für die heutige Zeit. Wir hören uns jetzt diesen super Hit an von der Band Temper City, Self-Aware.

Das war Mrs. von Dominik Feig. Und so sende ich euch jetzt in den Sonntagabend und verabschiede mich. Vielen, vielen Dank, dass ihr eingeschaltet habt. Ihr kriegt von mir noch zwei nette Songs auf die Ohren. Ich hoffe, ihr bleibt alle gesund und munter, wo auch immer ihr gerade seid, und genießt den Einstieg in einen wunderbaren Herbst. Macht's gut, eure Dilla. Come on.

0: Was für eine Stimme. 20.01 Uhr haben wir es, gleich 20.02 Uhr.
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0: Mit mir Christoph Schrag und mit diesen Kollegen hier. Waren neulich erst zu Gast. Bei uns bei Unsigned haben live gespielt. Also ein bisschen länger ist es schon her, aber großartige Band hier mit Die Einzige. Tier.

es ist Thiel, eine großartige Band, die wirklich ja einen Rock macht, mit dem sie selber gar nicht unbedingt aufgewachsen sind, also zumindest nicht sozusagen mit zeitgenössischer Musik, sondern da haben sie sich rückwärts orientiert und es hat sie total gepackt. Es geht größtenteils um ja emotionale Themen, es geht um persönliche Themen, es geht um Angst, um Anxiety natürlich und das in dieses Rockgewand verpackt, was man, sagen wir mal, zumindest im Popbereich jetzt nicht mehr allzu oft hört. Oft ist es dann eben direkt im Genre und bedient sozusagen so Genre-Geschichten aus dem Rock, aber das hier versucht ja wirklich auch Pop-Appeal zu haben. Das finde ich sehr, sehr spannend. Bei Thiel, demnächst sind sie im Interview hier bei Unscience, kommt nämlich ein neuerer, größerer Release und über den sprechen wir mit der Band, sobald es soweit ist. Damit herzlich willkommen bei Unscience. Das ist eine Sendung für Musik ohne Plattenvertrag, denn hier spielen wir Sachen, die eben noch nicht bei einem Label rausgekommen sind. Das ist der Witz bei den zwei Stunden von jetzt bis 22 Uhr heute hier bei Unscience und auch jede Woche sonntags machen wir das. Das ist sozusagen ein ja Fenster auf all diejenigen, die Musik machen, ohne dass sie schon bei einem Label sind. Das heißt natürlich, dass wir früh Leute entdecken, die noch niemand sonst auf dem Radar hat. Und andererseits heißt es natürlich auch, dass ihr euch hier präsentieren könnt, wenn ihr eben selber Musik macht. Solltet ihr das machen, dann erfahrt ihr auch im Laufe der Sendung, wie ihr mit eurer Musik in diese Sendung hier reinkommt. Also Unscience heute bis 22 Uhr hier auf Fritz und heute mit Live-Gästen. Ich freue mich sehr auf die beiden, die heute da sind. Das ist einmal ein Künstler, den ich wirklich schon lange mit Songs spiele, der auch großes Pop-Appeal versucht mit seiner Musik und das verbindet mit akustischen Elementen, aber eben auch mit Sachen, die im Kopf bleiben, im Ohr bleiben, auch emotionale Songs, schön getextet von einem Künstler namens Joso. Ich habe schon ganz viele Songs von ihm gespielt, aber er ist noch nie hier zu Gast gewesen. Heute kommt er vorbei, spielt uns ein akustisches Set von seinen aktuellen Songs und das macht er um 21 Uhr. Joso. Und jetzt gleich haben wir unser erstes Live-Set und das kommt von Matruschka. Matruschka habe ich letzte Woche hier schon gespielt. Da haben wir uns um das gekümmert oder ich habe versucht, Statements einzuholen von Leuten aus Sachsen-Anhalt, die sich jetzt mit einer neuen Realität vertraut machen müssen, was die Musik, die Subkultur, die Popkultur in Sachsen-Anhalt angeht, wenn jetzt die AfD, so wie es vielleicht absehbar ist, je nachdem, was für Konstellationen da zusammenkommen, an die Macht kommen. Sie hat ja angekündigt, einiges in der Kultur zu ändern und viele machen sich zu Recht Sorgen, ob sie dann überhaupt noch die Arbeit machen können, die sie gewohnt sind für Vielfalt, für eine Subkultur in Sachsen-Anhalt. Da haben wir letzte Woche hier Stimmen eingesammelt, unter anderem Matruschka haben wir als Song gespielt und heute ist Matruschka da. Sie kommt aus Sachsen-Anhalt. Wir quatschen gleich mit ihr über die Situation, so wie Matruschka sie wahrnimmt und reden darüber, wie die Optionen jetzt für diejenigen sind, die sich Sorgen machen in Sachsen-Anhalt, ob sie noch Kunst und Kultur und Subkultur machen können oder auch wahrnehmen können da. Vor allen Dingen hören wir aber die Musik von Matruschka und das auch live. Jetzt erstmal Fade Away, Matruschka und dann sprechen wir gleich.

0: Also Fade Away heißt dieser Titel und Matruschka hat gerade gesagt, den kann man ruhig ausfaden. Natürlich, weil er Fade Away heißt, aber wir hören ihn jetzt mal in ganzer Länge oder haben ihn in ganzer Länge gehört. Das ist also Fade Away von Matruschka und Matruschka ist live zu Gast. Hallo.
1: Hallo Christoph, ich freue mich heute bei euch zu sein hier im Studio. Der Track ist von mir, aber auch vom Künstler Dante, den wir vor ein paar Jahren zusammen rausgebracht haben.
0: Genau. Okay. Hast du so eine Community, mit der du häufiger arbeitest oder sind das immer wechselnde Künstler und du schaust dich gerne um, brauchst was Neues?
1: Also da gibt es schon Personen, mit denen ich mich auf jeden Fall mehr wohlfühle und immer wieder mit denen zusammenarbeite. Das ist zum Beispiel jetzt Dante, mit dem den ihr gerade gehört habt, oder eben Murphy B oder DJ Felix 49.
0: Du machst nicht nur Musik als Matruschka, sondern du hast auch noch eine Live-Session, eine regelmäßige, die wiederkehrt. Was ist das und warum? Einfach für dich selber auch, damit es Raum zum Auftreten gibt, oder interessieren dich da auch andere Leute, die dann kommen?
1: Genau, das ist die Jam Session Synthesize Me, eine Jam Session mit Synthesizern. Die findet einmal im Monat statt in Hannover. Und die ist zustande gekommen, weil ich mich nämlich ganz alleine gefühlt habe in dieser Stadt, als ich da mein Studium aufgenommen habe. Und dieses Prinzip des gemeinsamen Musikmachens, ohne jetzt groß ein Ziel zu haben oder es zu kommerzialisieren, schon aus Leipzig und Magdeburg kannte. Mhm. Und freue mich sehr, dass ich dadurch ein ganzes Netzwerk kennengelernt habe in Hannover, die einfach mit diesen Instrumenten spielen.
0: Man begibt sich so ein bisschen auf Pfade der Einsamkeit, wenn man überhaupt sich mit Synthesizern beschäftigt, oder? Man ist so von Maschinen umgeben, man kann im Grunde alles selber machen und dann fehlen einem aber doch irgendwie Leute, oder? Wann hast du dich angefangen, mit elektronischer Musik zu befassen und warum?
1: Ja, das die Kappe schiebe ich so ein bisschen meinem Kumpel Rauscho zu, der in Leipzig mir so ein kleines Gerät mal gezeigt hat, und dann fing das eigentlich so 2019 an, dass ich mich damit auseinandergesetzt habe, und so richtig losgegangen ist es aber durch Synthesize Me. Mhm. Also ich habe immer nach den Menschen gesucht, habe sie nicht gefunden, und jetzt kommen sie alle zu mir, bringen unterschiedliche Geräte mit, von digitalen, analogen Synthesizern oder halt auch modularen Systemen.
0: Was ist da dein Auswahlkriterium bei Synthesize Me? Also man muss schon mit dem Synthesizer irgendwie auf die Bühne kommen, oder?
1: Richtig, und kein Computer.
0: Kein Computer?
1: Das ist
0: Warum?
1: Das absolute No-Go. Weil es nicht darum geht, irgendwelche DAWs, also Programme, mit denen du halt Musik produzieren kannst, da aufzutauchen, sondern wirklich in dem Moment mit dem Gerät, mit dieser Hardware dann zu arbeiten.
0: 2019, hast du gesagt, bist du überhaupt erst zur elektronischen Musik gekommen, über einen Freund. Hast du vorher schon Musik gemacht und war das eher dann so klassisch?
1: Also ich habe vorher schon Musik gemacht, aber es ist alles autodidaktisch. Mhm. Ich habe das nicht gelernt.
0: Ein Instrument. Haben dich deine Eltern nie gezwungen zu sagen, so komm hier, du lernst jetzt Geige?
1: Also ich würde nicht sagen, dass meine Eltern bzw. meine Mama mich da nicht unterstützt hat. Im Gegenteil.
0: Nein, ich meine, die unterstützt, aber manchmal ist der Wunsch der Eltern ja so dominant, dass man dann irgendwie sagt, ja gut, dann mache ich jetzt halt Geige.
1: Ja, ich glaube, meine Mama hat sich da sehr nach mir orientiert, worauf ich Lust hatte. Mhm. Und dann hat sie mir 4 Jahre lang Keyboard-Unterricht finanziert. Mhm. Ist natürlich problematisch, wenn das Kind nicht übt. Und dann war Sport ein großer Fokus. Ja. Und dann habe ich noch mal so 1-2 Jahre Gitarre gehabt, aber mehr schlecht als recht, würde ich sagen.
0: Heißt aber, dass du wesentlich mehr Bock hast, dich selbstständig mit elektronischem Kram zu befassen. Weil ehrlich gesagt, wenn ich die Geräte sehe, die du hier rumstehen hast und das, womit man mit Synthesizern da zu tun hat, das ist schon auch ein halbes Studium im Grunde, oder? Also das Klavierlernen ist jetzt auch nicht schwieriger, glaube ich.
1: Ist es auf jeden Fall. Und davor hatte ich auch ziemlich viel Respekt am Anfang. Mhm. Und dadurch, dass ich am Theater gearbeitet habe, wurde ich da ziemlich ins kalte Wasser geschmissen und musste direkt für die Probebühne dann Ton- und Lichttechnik betreuen.
0: Im Ernst?
1: Und durch Synthesize Me habe ich dann wirklich DIY gelernt, wie ich so eine PA aufbaue, wie ich das verkabeln muss. Ich würde sagen, dass ich immer noch sehr illegal den Strom nutze, aber es macht sehr viel Spaß.
0: Das heißt, wenn man das alles zusammenfasst, bist du self-made, DIY, und machst nicht nur Musik, sondern auch die Veranstaltungen drumherum. Also das heißt, ja, Popmusik, Veranstaltungsgeschäft, da kennst du einfach verschiedene Aspekte davon. Aus Notwendigkeit oder weil es dich interessiert?
1: Ich glaube, für mich war es immer ein toller Fokus, Leute zusammenzubringen und auch Menschen teilhaben zu lassen, die sonst nicht die Möglichkeit haben. Und davon profitiere ich nicht nur, sondern ich freue mich, dass ich dadurch auch ganz andere Facetten kennenlernen kann oder Menschen kennenlernen kann. Ja.
0: Du kommst aus Sachsen-Anhalt, da wurde letztes Wochenende gewählt, am Sonntag war Wahl, die AfD hat einen Riesensieg hingelegt. Viele Leute, die im Kulturbetrieb arbeiten, vor allen Dingen natürlich Subkultur, sind sehr, sehr besorgt und sehr wahrscheinlich auch zu Recht, dass die Arbeit, so wie sie sie machen, nicht mehr weiterzuführen ist. Was ist dein Gefühl gewesen? Wie hast du die Wahl erlebt letzten Sonntag und was waren deine Gedanken?
1: Also erstmal habe ich dieses Wochenende mit einem sehr großen Publikum wahrgenommen, das nämlich in Magdeburg aufgetaucht ist, beziehungsweise die Menschen, die aus den Häusern gekrochen sind, die sich nämlich am Domplatz versammelt haben, um das Demokratiefestival zu feiern, was unter anderem von Jojo, der bei Petri Chor das Booking macht, organisiert hat. Und da waren 15.000 bis 20.000 Menschen, was sehr beeindruckend war. Meine Mama meinte, dass sie sich nur erinnern kann, dass bei den Montagsdemos in der DDR so viele Menschen auf diesem Platz waren. Und weiter ging es dann mit dem Wahlergebnis. Das habe ich sehr erschütternd wahrgenommen. Ich war sehr erschöpft von jahrelanger politischer Arbeit und habe mich dann auch erstmal fangen müssen, weil ich am nächsten Tag auch direkt in der Schule in der Schule gearbeitet habe.
0: Du machst demokratische Bildung?
1: Ja, ich mache demokratische Bildung. Und die erste Partei, die da in Niedersachsen fiel oder generell gerade fällt, ist eben die AfD.
0: In Sachsen-Anhalt.
1: Und in Niedersachsen.
0: Auch.
1: Und
0: ach,
1: in Sachsen-Anhalt,
0: okay,
1: genau.
0: Wo du Unterricht machst, alles klar.
1: Und es hat gar nichts damit zu tun, dass die Kinder sich da irgendwie identifizieren mit dieser Partei, aber sie ist einfach so geläufig oder man kann sie so oft hören, dass es einfach Thema ist.
0: Die AfD hat ein 100-Punkte-Programm oder 10-Punkte-Programm, glaube ich, raus. 100 Punkte waren es, glaube ich, rausgegeben. Da ist auch vieles zur Kultur dabei. Vor allen Dingen geht es darum, oder was jetzt für hier interessant ist, sozusagen, dass bestimmte subkulturelle Player einfach keine Förderung mehr bekommen. Das ist sozusagen der Dreh. Welche Sorgen machst du dir, was jetzt Musik und Kultur angeht in Sachsen-Anhalt?
1: Also wer in der Kultur arbeitet, weiß generell, dass die Lage schlecht ist. Also dass es immer wenig Geld gibt. Das geht auch mir so, wenn ich so Veranstaltungen organisiere, ist sehr viel ehrenamtlich. Aber das, was jetzt die große Gefahr eben ausmacht, ist, dass die Räume wahrscheinlich auch wegbrechen werden. Und die Gelder. Und ich glaube aber, dass Menschen, die ostsozialisiert sind, also in der DDR aufgewachsen oder so wie ich ein Nachwendekind sind, wissen, was es heißt, nicht legal immer Räume zu bespielen. Also, dass es da eine Regierung gibt, die bestimmte Kunst- oder Musikformen nur vorsieht und dass sich die Menschen das dann an anderen Orten suchen und zusammen finden.
0: Du spielst an darauf, dass die AfD in Aussicht gestellt hat, dass man patriotisches Bekenntnis haben muss, Heimat, Kultur, Pflege sozusagen betreiben soll. Ich glaube, viele kratzen sich ein bisschen am Kopf und fragen sich, was das genau dann sein soll. Hast du eine Vorstellung, was damit gemeint ist? Weil ich meine, es gibt ja jetzt auch sehr lange Tradition von Subkultur und in Sachsen-Anhalt.
1: Ich glaube, ich würde es fast wieder den Ball zurückspielen, weil ich merke, dass so viel über dieses Programm gesprochen wird und ich glaube, Menschen kennen sich einfach extrem damit aus, was sie diese Partei vorsieht. Und ich möchte an dieser Stelle einfach die Menschen loben, die wirklich jeden Tag weitermachen, diese Orte überhaupt kreieren und dafür sorgen, dass sich Menschen, die in dieses Land kommen, sich wohlfühlen oder eben anders sich identifizieren oder lieben. Und deswegen möchte ich da gar nicht weiter drauf eingehen.
0: Okay, also das heißt Optimismus und weitermachen ist sozusagen deine Devise und erfinderisch werden.
1: Auf jeden Fall erfinderisch werden und da weiß ich, dass die Menschen in den neuen Bundesländern geübt darin sind.
0: Matruschka ist live zu Gast hier bei Unsigned, bewaffnet mit einem DJ-Pult, kann man sagen. Wie heißen die Tracks, die du jetzt live für uns spielst?
1: Ich spiele heute, ich habe meine Setlist noch mal ein bisschen umgebastelt, ich spiele Nowadays, der mit Dante hoffentlich bald rauskommen wird. Dann ein Track mit DJ Felix 49, Go Back, und schließe noch mal ab mit dem Song Horizon.
0: Okay, und das alles jetzt live zu Gast bei Unsigned. Matruschka ist hier bei uns im Studio für euch.
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mal kurz den Track gefunden. Für alle, die neu dazugeschaltet haben, hier ist Matruschka. Schön, dass ihr zuhört.

0: Matruschka, live zu Gast bei Fritz Anzeigen hier für uns. Ja, sehr schön. Man hört, das Live-Ding ist da. Also live ist wichtig für die Musik, oder?
1: Auf jeden Fall.
0: Und manchmal muss man den Track ein bisschen suchen.
1: Man muss den Track suchen, aber zum Glück gibt es Meeresrauschen, ja, was irgendwann mal
0: das ist super
1: aufgezeichnet wurde.
0: Hab ich noch nie gehört. Das machst du sozusagen, ist das immer so oder ist das jetzt für die Live-Geschichte hier im Radio so gewählt? Dass dann bei so einem Auto vorbeikommt und ein Meer.
1: Dass ein Auto vorbeikommt und mehr. Ich glaube, da gibt es so verschiedene Perspektiven.
0: Ja.
1: Das eine ist, dass ich dieses Jahr zum ersten Mal ein Live-Set gespielt habe,
0: okay,
1: wo ich die Ansage bekommen habe, es gibt halt keine Konzertansagen wie sonst zwischendurch, sondern es soll ein Set sein.
0: I
1: ich bin
0: see.
1: Aber kein DJ.
0: Okay.
1: Und oder eine DJ. Und dementsprechend habe ich mir überlegt, diese Field Recordings zu benutzen. Mhm. Und generell benutze ich aber diese Field Recordings auch als Samples, um eben die in den Track einfließen zu lassen, wie ihr das zum Beispiel auch bei Horizon gehört habt mit den Treppensteigen und so weiter.
0: Hast du dann machst du dann Spoken Word Performance über sozusagen diese Übergänge statt einer normalen Zwischenansage und so, also so wie du das jetzt ja auch gemacht hast?
1: Also man darf dazu sagen, ich bin ein sehr ungeduldiger Mensch und ich kann es schwer auf der Bühne aushalten, eben diese Pausen zu führen und irgendwann bei Horizon waren die Längen so da, dass ich mir gedacht habe, ich thematisiere einfach Ostdeutschland,
0: ja,
1: und was da so los ist oder rufe auf, mehr auch die neuen Bundesländer zu besuchen. Und das passierte auch, das habt ihr jetzt eben nicht gehört, aber das war, ist immer improvisiert.
0: Okay. Matruschka ist das gewesen, live zu Gast. Wie folgt man dir am besten, wenn man Sachen von dir hören will?
1: Aktuell gerne auf Instagram oder eben Soundcloud.
0: Mhm.
1: Die Tracks sind alle noch nicht released, aber
0: sie sind da.
1: Sie sind da und sie werden kommen. Und ansonsten gibt es bei YouTube ein Live-Set.
0: Alles
1: da
0: klar.
1: Könnt ihr euch das anhören.
0: Matruschka, vielen, vielen Dank und alles, alles Gute.
1: Danke dir.
0: Bis dann. Ciao. Wir machen direkt weiter mit den Nachrichten hier bei Unsigned.
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11: Um 20.34 Uhr.
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11: Mit Bent-Erik Scholz. Auf der Torstraße in Berlin wurde in der Nacht zu Freitag eine Frau angegriffen und verletzt. Zwei Männer haben die 43-Jährige angeblich mit einer abgebrochenen Glasflasche attackiert und judenfeindlich beleidigt, weil sie eine Kette mit einem Davidstern getragen hat. Das Opfer ist mit mehreren Schnittverletzungen an der Hand ins Krankenhaus gebracht worden. Weil der Angriff als antisemitische Straftat gewertet wird, hat der Staatsschutz jetzt die Ermittlungen übernommen. Der polnische Premierminister Tusk hat eine Sondersitzung der Sicherheitsbehörden einberufen. Grund sind russische Angriffe auf den Westen der Ukraine. Dabei haben die russischen Drohnen einen polnischen Personenzug getroffen, der von Kiew nach Warschau gefahren ist. Entschuldigung. Verletzt wurde dabei niemand. Präsident Tusk zeigt sich besorgt über die Angriffe an der Grenze zu Polen und warnt vor einer Zuspitzung der Lage. Wir müssen mehr miteinander reden, das sagt zumindest Brandenburgs Sozialminister Wilke. Nach dem Wahlsieg der AfD in Sachsen-Anhalt sagt er, das läge auch in der Polarisierung. Vor allem auf Social Media würden sich Blasen von Gleichgesinnten bilden, aber auch in Freundeskreisen spielt die Haltung eine immer größere Rolle. Wilke ermutigt jetzt zu mehr Austausch zwischen Leuten mit verschiedenen politischen Einstellungen. Im Berliner Tiergarten soll morgen eine neue Regenbogenbank aufgestellt werden. Dort wurde vor knapp zwei Monaten ein Anschlag auf den Berliner Christopher Street Day verübt. Dabei wurden 31 Menschen verletzt und eine Frau getötet. Kurz nach dem Attentat wurde dort schon mal eine Gedenkbank aufgestellt. Die haben vor zwei Wochen Unbekannte zerstört. Jetzt unternimmt das Bezirksamt Berlin-Mitte einen neuen Versuch.
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11: In der Nacht verziehen sich die Wolken in weiten Teilen des Sendegeländes und es bleibt größtenteils trocken. Nur zwischen Elbe-Elster-Kreis und Neiße kann es noch mal ein bisschen regnen. Tiefstwerte 15 Grad in Senftenberg und 9 Grad in Karstädt an der Prignitz. Montag gibt es dann einen trockenen Sonne-Wolken-Mix. Höchstens im Süden noch ein paar Tropfen bei schwachem bis leicht böigem Wind. Die Temperatur Temperaturen maximal 18 bis 21 Grad.
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11: A10 südlicher Berliner Ring Richtung Dreieck Spreeau zwischen Rangsdorf und Schönefelder Kreuz steht ein defekter LKW. A14 Schwerin Richtung Wittenberge zwischen Großwarnow und Karstädt ist die Autobahn nach einem Unfall gesperrt. Beziehungsweise teilweise haben wir auch gehört, dass sie mittlerweile wieder aufgehoben sein soll, diese Sperrung. B1 Brandenburg Richtung Zehlendorf zwischen A10 Anschluss Großkreuz und Neuplötzin gab es einen Wildunfall und dann noch zum Stadtverkehr Berlin. Aktuelles haben wir da zur S-Bahn. Wegen einer Signalstörung gibt es nach wie vor Verspätungen bei der Stadtbahn und die S5 fährt nur zwischen Strausberg Nord und Mahlsdorf und Ostbahnhof. So. Kreuzberg, die Dudenstraße ist nach einem Wasserrohrbruch zwischen Mehringdamm und Medfesselstraße Richtung Schöneberg gesperrt und in Weißensee die Falkenberger Straße zwischen Trierer und Wittlicher Straße nach einem Wasserrohrbruch ebenfalls gesperrt und zwar bis Anfang Oktober. Die U7 ist in den Nächten sonntags bis donnerstags ab 22.30 Uhr zwischen Wilmersdorfer Straße und Fährberliner Platz unterbrochen. Bis Ende September fahren dort Busse als Ersatz. Oh, schwere Geburt, aber wir haben's. Gute Fahrt.
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4: Mit Christoph Schrag und mit einem neuen Titel. Immer wieder Wirsing heißt der Künstler, kommt aus der Schweiz.

Das ist ein Künstler aus Zürich, der nennt sich Immer wieder Wirsing, ist tatsächlich der Name. Und ich musste erst mal gucken, ob der Song irgendwie so heißt oder wie oder was. Aber nein, der Song, der heißt Umverteilung und Immer wieder Wirsing ist eben ein ganz, ganz frischer Künstler hier bei Unsigned mit fantastischem Namen und eben auch Dingen, die sozusagen thematisch aufgearbeitet werden. Also nicht nur persönliche Sicht auf das Leben, sondern auch so ein bisschen mehr. Also wer hat das Geld, wer bezahlt die Miete? Immer wieder Wirsing, also aus Zürich mit einem bissigen Sinti-Song dazu, ist seit Freitag draußen. Umverteilung heißt der Track. Und das hier, das ist Naos. Versagensangst heißt der Titel.

Naos ist das mit einem Titel namens Versagensangst und Naos ist hier zum ersten Mal bei Unsigned. Wenn ihr auch in dieser Sendung hier rein wollt, dann macht es so, dass ihr mir einfach die Songs schickt und dafür haben wir einen Link eingerichtet, der heißt einfach unsigned.fritz.de. Wenn ihr den aufruft, dann könnt ihr dort Songs hochladen. Mir reicht im Grunde ein einziger Titel und eine Beschreibung zu euch. Das muss nicht episch sein, es reicht ein paar Stichworte oder vielleicht habt ihr auch schon was Fertiges, was ihr einfach reinkopieren könnt. Reicht mir auch. unsigned.fritz.de ist der Weg für eure Bewerbung. Da könnt ihr die Songs hochladen, was zu erzählen zu euch. Und ich sitze auf der anderen Seite und bringe das, was mithalten kann mit dem hier, direkt auf Sendung. unsigned.fritz.de. Normalerweise würde ich den Titel, wie er jetzt kommt, eigentlich ausschließen. Aber in diesem Fall fand ich es total interessant. Er kommt von einem Künstler, der nennt sich Muckmann. Er bindet es einem nicht wirklich auf die Nase, dass er mit KI arbeitet. Aber wenn man in die Credits schaut, bei Spotify beispielsweise, da steht da Gesang, also Vocals von ihm selber, beziehungsweise von einem Künstler, den man mit Muckmann verbindet. Und bei den Instrumenten steht Generative AI. Das heißt, die Instrumentals, die ihr hier hört, die kommen von der KI und die Stimme angeblich von einem echten Künstler ist sozusagen ein Hybrid. Habe ich auch durch einen KI-Checker gejagt, der sagt genau das Gleiche. Muckmann hat sich selber leider nicht gemeldet, habe auch nicht allzu viel Zeit gegeben dafür. Vielleicht kommt ja noch was. Mich würde interessieren, wie Muckmann diese Tracks hier hinkriegt und wem diese Stimme tatsächlich gehört, die hier kommt. Aber ich fand es auf jeden Fall bemerkenswert, wie gut das hier in dem Fall klappt und klingt. Und dass es eben ein Hybrid ist mit diesem Sound. Truman Show von Muckmann.

0: Das ist Muckmann und Muckmann ist halb KI, halb Mensch, wenn die Angaben so stimmen. Ich habe es nachgeprüft mit den Mitteln, die mir zur Verfügung stehen. Üblicherweise akzeptiere ich hier keine KI. Das ist aber eben für den Fall, dass es ein reiner Prompt-Song ist. Wenn es 50-50 ist, so hier bei Truman Show angeblich, dann finde ich das durchaus spannend. Vor allen Dingen finde ich es spannend natürlich, wie man so einen Backing-Track so gut hinbekommt in der Qualität, wie ich finde, wie das hier Muckmann gelungen ist. Dessen Stimme angeblich hier drüber sitzt bei Truman Show. Die Videos sind auch ganz süß geraten. Da sieht man ganz klar KI auf jeden Fall. So eine Stoffpuppe als Character, die diese Tracks singt. Möglicherweise ist euch das schon untergekommen. Bei TikTok sind einige davon zumindest ein klein bisschen viral gegangen. Ihr seid bei Unsigned. Wir kümmern uns heute hier um das, was in Sachsen-Anhalt für die Kultur absehbar ist, wenn eine AfD an die Regierung kommt, denn wir haben immer schon viele Künstler und Künstlerinnen aus Sachsen-Anhalt hier bei Unsigned Programm gehabt. Sie sind abhängig von Spielorten, sind abhängig von Kulturförderung und von Möglichkeiten, wo sie sich eben zeigen können. Unter anderem ist so eine Möglichkeit Local Heroes und Local Heroes ist ein Wettbewerb, begleitet junge Bands auf dem Weg zu den ersten größeren Bühnen und das Musikcamp von Local Heroes in Sachsen-Anhalt, das ist ausgerechnet letzte Woche auf das Wahlwochenende gefallen. Das heißt, während also gewählt wurde, haben die Finalisten von diesem Local Heroes Band Wettbewerb zusammengesessen und gespielt und eben auch bei der Wahl mit das beobachtet und sich gegenseitig miteinander besprochen, was das für die Zukunft bedeutet. Also wie haben die jungen Acts das erlebt und was bedeutet diese politische Unsicherheit für die Förderung? Darüber habe ich mit Julia Sasse von Local Heroes gesprochen. Hallo Julia.
1: Hallo Christoph.
2: Ihr habt euer Bundesfinale direkt an dem Wahlwochenende gefeiert, wo die AfD einen Rekordsieg eingefahren hat. Das war ja erwartbar, aber das dann zu sehen, hat ja dann doch viele sozusagen überrascht und erschreckt. Wie war denn die Stimmung dort beim Local Heroes Bundesfinale während dieser Wahl?
1: Die Wahl hat schon wirklich über dem Schloss geschwebt, wie so eine dunkle Wolke, das muss man schon sagen. Das war jeden Tag Thema natürlich. Es ging ganz viel auch im Vorfeld darum, habt ihr schon eure Briefwahlunterlagen eingereicht, beantragt und so weiter. Mhm.

0: Ende des Jahres laufen diese Verträge aus und dann gibt es zunächst erstmal Planungsunsicherheit. Und das heißt für Loki Heroes ab 01.01.2027 haben wir quasi Planungsunsicherheit, weil das Geld aus Sachsen-Anhalt kommt. Es jetzt in ein paar Wochen entscheiden sich schon wieder die BundesfinalistInnen für Niedersachsen, für Brandenburg für nächstes Jahr. Also das Rad dreht sich weiter und wir können gar keine Planungssicherheit gerade geben.
1: Jetzt wäre das ja eine Situation bei jeder anderen schwierigen Regierungsbildung auch. Macht es das trotzdem besonders, dass die AfD eben möglicherweise ans Ruder kommt, die angekündigt hat mit einem 100-Tage-Sofortprogramm ja auch eine Umkehr, eine Abkehr vom bisherigen, von der bisherigen Kulturförderung. Würde das Local Heroes betreffen oder überhaupt Popkultur, Subkultur?
0: Ja, danke, dass du auf den Teil der Frage nochmal zurückkommst. Ja, also gefährlich ist es, weil nach über 35 Jahren jetzt auf einmal keine demokratische Basis existiert, auf die wir uns verlassen können und sagen können, ja, es geht schon irgendwie weiter. Es sind sich ja alle einig, dass freie Kultur gefördert werden muss. Das deklariert die AfD ganz klar für sich eben nicht. Also es soll nationalistisch geprägte Kultur existieren, deutsch denken, was auch immer das heißt, oder deutsch sein, ich habe keine Ahnung. Und genau das ist Popkultur natürlich überhaupt nicht. Es braucht Freiräume. Wer sich junge Nachwuchsbands anhört, der hört, dass da ganz viele politische Themen einfach angesprochen werden, ob Umweltthemen, ob Feminismusdebatten, ob wir hatten letztes Jahr eine Künstlerin, die hat über Missbrauchserfahrungen gesprochen, gesungen. Das alles kann man natürlich nicht zäsieren. Also das davon lebt freie Kultur und davon lebt Local Heroes, dass junge Menschen einfach zu uns kommen können und über das Medium Musik zum Teil eben auch kommunizieren, was ihnen Schlimmes widerfahren ist. Mhm. Und da werden wir nicht Einfluss inhaltlich drauf einnehmen.
1: Mhm. Das ist ja jetzt alles vorausgesetzt, dass die AfD, wenn sie denn an die Macht kommt, das tatsächlich auch so umsetzt. Also möglicherweise sind ja auch erstmal ganz andere Sachen auf dem Zettel. Möglicherweise gibt es eben bei den vielen Menschen, die sie gewählt haben, auch Leute, die durchaus schätzen, dass dann Local Heroes Bundesfinale ist, die durchaus Popmusik haben Absolut. Wollen, die das irgendwie gar nicht wollen. Also wie sicher seid ihr denn, dass es tatsächlich zu solchen Einschnitten kommt und dass man das nicht irgendwie ausdebattieren kann? Und wie viel Lust habt ihr auch auf die Debatte?
0: Also erstmal aktuell können wir natürlich uns nur auf das berufen, was wir lesen können, ja, was angekündigt ist. So, das ist natürlich noch kein Check und kein, ob es dann wirklich so klappt. Und wir wissen ja aus einigen Städten, Kommunen, wo die AfD in Regierungsverantwortung auch ist, dass da eigentlich nicht, also dass da heißer gekocht wird als dass dann was hinten rauskommt. So, aber trotzdem können wir uns aktuell nur darauf verlassen und müssen natürlich Pläne schmieden und auch überlegen, wie geht's weiter. Und wir können nicht schon wieder abwarten. Mhm. Wir können nicht schon wieder sagen, ach naja, mal gucken, was sich dann dabei umsetzen lässt. Nein, da stehen einfach Kinder und Jugendliche und noch Arbeitnehmende hinter Local Heroes, aber viel mehr diese Kinder und Jugendlichen. Mhm. Die brauchen Musik, wie viele Kinder und Jugendliche ich erlebt habe in über 15 Jahren Local Heroes Arbeit, die dort ihren Sinn gefunden haben, auf der Bühne zu stehen und da sich getraut haben zu sagen, was sie denken, was sie sich zu Hause nicht getraut haben, wo Eltern vor der Bühne standen und gesagt haben, weißt du was, ich bin richtig stolz auf dich. Ja. Ich wollte, dass du Fußball spielst, aber du hast dich für Musik entschieden, mach weiter. Ich finde es auf einmal richtig cool. Und das ist eine Geschichte. Das sind 2, 3, 4 Geschichten. Da könnte ich jetzt Hunderte erzählen. Und deswegen sage ich, wir können nicht abwarten. Wir müssen jetzt handeln und wir brauchen Planungssicherheit. Ob wir als Local Heroes, aber auch die gesamte soziokulturelle Struktur dahinter.
1: Wie sehen denn jetzt die konkreten Schritte aus, auf die ihr euch schon geeinigt habt bei Local Heroes? Also was habt ihr vor als nächstes?
0: Der nächste Schritt ist, zur Kulturministerkonferenz zu fahren. Die ist im Oktober. Das heißt, da versammeln sich alle Kulturminister. Wir sind jetzt in Gefahr. Was können wir tun über die anderen Ministerien, über die anderen Bundesländer auch? Das ist der erste Schritt, dass wir dort also vorsprechen. Also wir gehen wirklich an Bundespolitik und auch an die Musikbranche. Das wird jetzt der nächste Schritt zu sein, dass wir die großen Firmen, eben mit denen wir ja auch viel zusammenarbeiten, aber auch da sagen, Leute, wir brauchen jetzt eure Solidarität und zum einen durch vielleicht auch, dass ihr unsere Newcomer-Acts bucht und auf Bühnen weiterbringt. Aber zum anderen geht es auch

0: um finanzielle Strukturen, denn auch Local Heroes, auch wenn das meiste Geld kommt aus Sachsen-Anhalt, vom Land direkt. Allerdings das zweitmeiste Geld des Projektes kommt auch indirekt vom Land Sachsen-Anhalt, weil es landeseigene Stiftungen sind oder Lotto Toto. Also dieses ganze Konstrukt basiert darauf, weil der Bund sich immer ein Stück weit, wir kämpfen ja auch schon lange um Bundesmittel, aber hat sich auch mal aus der Verantwortung gezogen und gesagt, Kultur ist Ländersache, da mischen wir uns nicht ein, außer in Spitzenförderung.
1: Vielen Dank, Julia.
0: Danke, Christoph.
1: Julia Sasse ist das gewesen und das Gespräch mit Julia, das habe ich in der vergangenen Woche aufgenommen. Das hier ist Young Hoffi, 1000 Stürme.

0: Girl Crush von No Idea. Wir haben es kurz nach 9.
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0: Mit Christoph Schark und einem neuen Titel von Marion the Sharks. I don't want to question how I feel. So heißt auch die EP, auf der das drauf ist.

Mary and the Sharks ist vor einer guten Weile bei uns gewesen. Wir haben über das Musikmachen gesprochen, über ihren Weg hinter den Kulissen als Songwriterin, als Erfolgreiche, die für große Namen in der deutschen Popmusik geschrieben hat und dann eben immer noch dieses Zeit rausholen für sich selber, für das eigene Projekt. Und das war das Thema damals bei Mary and the Sharks. Und offensichtlich hat sie wieder Zeit gefunden, eine ganze EP rauszubringen, die heißt, so wie dieser Titel hier, I don't want to question how I feel. Ich möchte nicht in Frage stellen, wie ich mich fühle. Also Selbstakzeptanz sozusagen in diesem Titel und auf der gesamten EP Mary and the Sharks. Das Interview mit der Künstlerin, das gibt es auch nach wie vor noch mit einigen anderen Interviews hier aus Unsigned. Findet ihr alles auf meinem Kanal, auf YouTube. Da heiße ich schrag.berlin, wie überall woanders eigentlich auch. Jetzt haben wir hier den nächsten Live-Act in unserer Show. Das ist ein Mann, den ich schon ganz oft gespielt habe mit wirklich sehr, sehr vielen verschiedenen Songs. Alles Titel, die im Ohr bleiben, die es irgendwie schaffen, catchy zu sein und gleichzeitig aber auch noch eine kleine Geschichte zu erzählen. Jetzt gleich spielt der Künstler hier für uns zwei Songs live, begleitet an Akustikgitarre mit einem Kollegen hier. Er selber heißt Yuzu, dahinter verbirgt sich dieser Künstler und er singt aber über jemanden, der noch einen kleinen Zacken bekannter ist, aktuell jedenfalls, Billie Eilish, Yuzu und danach live zu Gast.

0: Perfekt.
1: Wunderschönes Ende. Da hat man doch richtig gut was im Ohr. Das ist Josu mit einem Titel namens Billie Eilish. Hallo Josu.
2: Hallo Christoph, schön, dass ich hier sein kann.
1: Schön, dass du da bist. Wie bist du aufgerechnet auf Billie Eilish gekommen? Bist du Fan oder hat dich das genervt, dass alle immer auf Billie Eilish sozusagen zu scheißen?
2: Ich bin jetzt kein Riesenfan, also ich finde die Mucke, die sie macht, super cool. Ja. Aber ich habe mir irgendwas überlegt, was eigentlich komplett absurd ist. Also irgendeine Person, die ich eigentlich gar nicht sein kann, allein schon vom Geschlecht her. Und weil darum geht's ja ein bisschen in dem Song, dass es nicht irgendwie eine spezifische Person ist, auf die ich neidisch bin, sondern generell alle Menschen und sogar Billie Eilish.
1: Ja. Was würdest du machen? Was würdest du sagen? Was macht? Ist Neid ein echtes Problem, was dir selber widerfährt, was dich nervt an dir selber oder an anderen? Oder wie bist du auf das Thema gekommen?
2: Meine Songs sind immer so Momentaufnahmen und ich glaube, dieses Gefühl von neidisch sein, das gibt es auf jeden Fall in meinem Leben immer wieder als Momentaufnahme, dass man dann das Gefühl hat, okay, die Person hat irgendwas, was ich nicht habe, gerade wenn man irgendwie auf Social Media oder so unterwegs ist und Leute sieht, die gerade im Urlaub sind, dann denkt man sich, ach, wäre schön, wenn ich da jetzt auch wäre. Mhm. Oder die große Festivals spielen, wäre schön, wenn ich da jetzt auch auf der Bühne wäre.
1: Kannst du es als Ansporn verstehen, Neid, oder ist es immer eher was Destruktives? Wie siehst du es?
2: Also ich glaube, Neid generell ist schon eher was Destruktives. Mich motiviert das ein Stück weit schon. Aber ich glaube, es ist nicht von der Hand zu weisen, dass zu viel Social Media Konsum uns allen schadet.
1: Josu ist hier zu Gast, ein Künstler, den ich schon wirklich häufiger gespielt habe, mit sehr vielen verschiedenen Songs. Du hast einen hohen Output, habe ich das Gefühl. Hast du dir irgendwann mal vorgenommen, so und so viele Songs müssen es sein, im Monat, im Jahr oder so?
2: Vorgenommen nicht, aber es hat sich irgendwie jetzt so ergeben, dass ich mindestens eine EP und vielleicht nochmal eine Single pro Jahr released habe. Ist aber einfach so passiert.
1: Wenn du anfängst mit dem Songs machen, dann nimm uns mal mit von so einer ersten Idee bis zu einem fertig produzierten Track. Wie viele Schritte sind da irgendwie dazwischen? Also geht das so ganz unschuldig los mit einem Text im Handy oder setzt du dich richtig ran und fängst immer gleich an zu arbeiten?
2: Ja, mal so, mal so. Also es gibt jetzt nicht so das Rezept, wie es immer abläuft. Also die Inspirationsquelle kommt immer von verschiedenen Punkten im Leben. Viel von irgendwie Unterhaltungen mit Freunden. Jetzt bei einem Song, den wir nachher auch spielen, war es zum Beispiel ein Gedicht, was ich gelesen hatte. Und dann passiert es, dass ich das ins Handy reintippe und irgendwie eine Idee da festhalte. Aber dann mache ich das schon immer gerne, dass ich irgendwie mich in Sessions zusammensetze mit FreundInnen, MusikerInnen, weil ich diesen Austausch einfach extrem schätze und merke, manchmal habe ich Ideen, kann sie aber jetzt noch nicht ganz so zusammenfassen, wie ich es eigentlich gerne hätte. Und erst im Gespräch mit einer zweiten Person oder einer dritten Person kann ich wirklich für mich auch selber feststellen, was meine ich eigentlich.
1: Hast du das schon mal mit dem Chatbot versucht?
2: Also ich habe ja.
1: So Ideen, weil das hört man immer wieder, oder? Also dann Ideen bouncen mit irgendwie einem Chat oder sowas.
2: Ja. Hast du mal funktioniert versucht? Tatsächlich ganz gut, wenn ich das nicht als kreative Generierungsmaschine benutze, sondern wirklich nur als Sparring-Partner sozusagen. Aber ich versuche mich auch immer wieder ganz bewusst da rauszunehmen, weil es ist eigentlich nichts, worauf ich mich verlassen will, sondern dann auch lieber ganz alleine anstatt mit Chatbot. Aber man kommt nicht drum rum heutzutage.
1: Ich habe vorhin einen Titel gespielt, der ist teilweise mit KI entstanden, also eigene Stimme, angeblich, wenn man das glauben darf, aber das Backing ist komplett KI generiert. Hast du mit sowas schon gearbeitet? Hast du schon rumgefunden und geguckt?
2: Nee.
1: Weil es wäre ja ein einfacher Weg, schon mal ein Demo zu machen wenigstens.
2: Also ich habe mal rumgespielt und geguckt, was passiert. So, aber ich finde, aktuell zumindest merkt man das immer noch in den meisten Fällen, ob es KI ist oder nicht.
1: Man hört es.
2: Und auch von meiner eigenen Überzeugung aus. Und ich habe mich die letzten Tage so ein bisschen mit KI beschäftigt und dem neuen Modell, was da gerade rausgekommen ist. Oh, und das ist schon beängstigend, muss ich sagen.
1: Ja, also gerade hat die Angst ja wieder einen Höhenflug bekommen, aber wie viel dran ist, weiß man nicht so genau natürlich. Und klar, in der Musik kann man es ja auch als Tool verwenden. Aber du hast es nicht nötig, du bist musikalisch geschult, du hast in Osnabrück eine Musikhochschule besucht.
2: Genau.
1: Ist das ein Kapitel in deinem Leben, wo du sagst, okay, da bin ich so richtig auf die Spur gekommen? Oder würdest du sagen, oh, weiß ich nicht, ob man jetzt Musik unbedingt studieren muss?
2: Musik studieren auf jeden Fall müssen tut man das nicht.
1: Ja, aber ich glaube, jetzt für dich so, dass du sagst so, hey, war super.
2: Also für mich war es total cool. Einfach, ich war mir schon vorher sicher, dass ich Musik machen möchte und dass ich das auch hauptberuflich machen möchte. Aber es gab mir einfach die Möglichkeit und den Raum, wirklich das auch erstmal Vollzeit zu machen, ohne halt mich direkt ins kalte Wasser stürzen zu müssen und auch finanziell angewiesen zu sein, dass alles direkt von Anfang an funktioniert. Und das hat für mich einfach sehr viel Platz gebracht, um mich auszuprobieren, Leute kennenzulernen und auch mich weiterzubilden natürlich.
1: Stimmt, man hat erstmal eine Daseinsberechtigung, ne? Man muss niemandem irgendwas erklären.
2: Voll.
1: Ich bin Student, so, ich darf das hier, ich kann mich die
2: Mama
1: ganze
2: und
1: Zeit
2: Papa sind zufrieden.
1: Und ich folge einem Pfad und kann mich die ganze Zeit mit Musik auseinandersetzen. Osnabrück, Liebesheirat? Oder war das so, na gut?
2: Dann ich weiß nicht, ob das jetzt jemand mich dafür hassen wird, aber ich wusste nicht, was Osnabrück ist, bevor ich da war.
1: Okay, aber es ist eine Stadt und da gibt es eine Uni und
2: richtig,
1: und da kann
2: genau. Es ist auch eine ganz schöne Stadt, ja. Aber mich hat es dann doch eher in was Größeres gezogen.
1: Du bist in Portugal aufgewachsen und dann später jetzt gerade ganz frisch in Berlin gelandet über einige Stationen. Osnabrück haben wir schon gehört. Was sind so deine Erinnerungen an Portugal? Wie hast du das abgespeichert?
2: Also ich würde sagen, ich hatte eine total schöne Kindheit. Ich glaube, die meisten Leute sagen das auch. Aber in der Natur halt. Und ich bin sehr früh mit sehr vielen verschiedenen Kulturen und Menschen und Sichtweisen, Denkweisen in Kontakt gekommen. Und ich glaube, das hat mir ganz gut getan.
1: Ist denn deine Musik in irgendeiner Form davon beeinflusst? Oder hast du das irgendwie mal so versucht, so zu kategorisieren, was das Portugiesische mit dir eigentlich gemacht hat?
2: Bestimmt. Also meine ersten zwei CDs, die ich gehört habe, war die Michael Jackson Best Of CD von meiner Mama und portugiesischen Rap. Also das war so.
1: Kannst du was empfehlen?
2: Also damals, das war super cool. TT ist sein Künstlername. Ich weiß nicht, ob er überhaupt noch Musik macht. Okay. Das war so R&B.
1: Ist das hart eigentlich? Weil Portugiesisch ist eine schöne, weiche Sprache. Kann man so harten Rap machen?
2: Boah, wenn du die Sprache verstehst, ist es schwierig, das zu kategorisieren, ob es hart ist oder nicht. Aber ich finde auch die New School Vibe gerade von den neuen Sachen. Das ist irgendwie ab und zu kickt's mich und dann höre ich da mal rein und es sind echt coole Sachen dabei.
1: Aber es gibt nicht noch eine portugiesische Version von Yuzu, die den portugiesischen Markt bedient.
2: Noch nicht. Mal gucken. Also wir haben vorhin drüber gesprochen.
1: Hast du eine Flamenco-Gitarre? Nein, nicht ganz. Das ist eine Western-Gitarre dabei.
2: Ja, also ich habe mich noch nicht getraut, auf Portugiesisch zu Texten zu schreiben. Aber
1: eigene Schere im Kopf oder?
2: Ja. Aber ich hab's schon irgendwann nochmal vor.
1: Okay. Du hast Straßenmusik gemacht, du warst aber auch im Fernsehen. Was würdest du sagen, hat dich mehr geprägt?
2: Wahrscheinlich im Fernsehen. Also ich bin mit 14 bei Dein Song gewesen im Kika und mit 16 dann nochmal, weil es mich so gereizt hat, weil ich habe da gemerkt, oh krass, das ist ja voll cool hier. Und dann habe ich mich nochmal beworben und bin dann in dieser Castingshow bis ins Finale gekommen und das war für mich eigentlich schon so der Auslöser zu sagen, ey, ich will das beruflich machen, das macht mir so viel Freude und da so mit den Leuten in Kontakt zu kommen und meine Musik einfach an die Menschen zu bringen. Aber natürlich hat mich Straßenmusik auch viel geschult. Einfach, das ist nochmal was ganz anderes. Das, im Fernsehen wollen sie dich sehen, auf der Straße nicht unbedingt.
1: Okay, verstehe. Klar, man hat eine andere Herangehensweise mit dem Publikum. Ja, genau. Und Radio ist nochmal eine andere Nummer. Du hast einen Kollegen mitgebracht an der Gitarre, der dich hier begleitet, Flo, der ist auch schon häufiger mal hier gewesen, mit Ria beispielsweise. Was sind die Songs, die ihr spielt zusammen?
2: Wir spielen gleich als erstes einen Song, der heißt Lieben, Hassen. Das ist der Song, den ich vorhin meinte, der inspiriert ist an einem Gedicht. Da geht es so ein bisschen darum, in einer Beziehung, eigentlich liebt man sich, aber es gibt Momente, wo man plötzlich einfach so kalt ist wie so ein Eisbär, weil man sich streitet und dann will man das eigentlich gar nicht. Und man fragt sich, warum bin ich gerade so hasserfüllt, obwohl ich die Person liebe. Und dann spielen wir noch einen Song, den Titelsong meiner aktuellen EP, Noch ein Jahr. Darin geht's darum, wie lange man eigentlich an irgendwie Träumen festhalten kann, muss, will.
1: Okay, Yuzu ist live zu Gast bei Unsigned, hier bei uns im Studio, begleitet an der Akustikgitarre für euch.
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0: Jo, so ist das. Live zu Gast, bei Unsigned, einfach nur begleitet an der Akustikgitarre. Ist das so das Setup, mit dem du am häufigsten auftrittst?
1: Eigentlich überhaupt nicht, nein. Gar nicht. Ich freue mich. Das ist so eigentlich Premiere heute in dieser Form, gerade bei diesen Songs, die habe ich so noch gar nicht gespielt. Eigentlich bin ich mit Drummer unterwegs und Backing Tracks gerade so ein bisschen konzipiert für die größeren Bühnen. Aber es hat mir wahnsinnig viel Spaß gemacht hier.
0: Flo an der Gitarre, woher kennt ihr euch?
1: Wir kennen uns aus anderen Projekten und sind immer wieder mal irgendwie über den Weg gelaufen.
0: Okay.
1: Würde ich sagen.
0: Und Flo ist einer, den man schnell einfach anrufen kann und sagen kann, hier spielst
1: du. Flo ist reliable, zuverlässig.
0: und klingt kann sensationell.
1: Abliefern.
0: Klingt einfach sensationell. Wie geht es weiter bei Yuzu?
1: Jetzt ist erstmal so ein bisschen Studiozeit angesagt. Mhm. Die EP ist jetzt vor 2 Wochen rausgekommen und jetzt habe ich wahnsinnig viele Ideen und es juckt mich im Finger, einfach jetzt diese Ideen zu Papier zu bringen und daraus Musik zu machen, und da freue ich mich sehr drauf.
0: Wo folgt man dir am besten aktuell?
1: Auf Instagram, @xxyosu oder auf TikTok. Das sind so die 2 Kanäle, wo ich am aktivsten bin.
0: Yuzu, vielen, vielen Dank. Alles Gute.
1: Danke auch.
0: Lass von dir hören.
1: Mach ich.
0: Yuzu live bei Unsigned. Das hier ist ein Track von einer Band, die ich schon vor langer, langer Zeit das erste Mal gespielt habe. 2 Leute, zusammen nennen sie sich August. Und hier ist ein neuer Titel. Anfang.

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3: Um 21.30 Uhr.
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3: Mit Bent-Erik Scholz. Im Berliner Tiergarten soll morgen eine neue Regenbogenbank aufgestellt werden. Dort wurde vor knapp 2 Monaten ein Anschlag auf den Christopher Street Day verübt. Dabei wurden 31 Menschen verletzt und eine Frau getötet. Kurz nach dem Attentat wurde dort schon mal zum Gedenken an die Opfer eine Sitzbank aufgestellt. Die haben vor 2 Wochen Unbekannte zerstört. Jetzt unternimmt das Bezirksamt Berlin-Mitte einen neuen Versuch. Schweden hat ein neues Parlament gewählt. Aktuellen Prognosen zufolge sind die Sozialdemokraten offenbar die stärkste Kraft geworden. Die Partei der früheren Regierungschefin Andersson war zuletzt in der Opposition. Jetzt kommt sie laut dem schwedischen Fernsehen auf 28,4% der Stimmen. Aktuell gibt es in Schweden eine Minderheitsregierung von Mitte rechts, die ist bisher auf Unterstützung der rechtspopulistischen Schwedendemokraten angewiesen. Es war ein guter Tag in der 2. Fußball-Bundesliga für Hertha und Cottbus. Die Herthaner konnten sich beim Auswärtsspiel gegen den VfL Osnabrück mit 3:1 durchsetzen. Torschützen waren Brekalo, Sessa und Alfa Ruprecht. Und Energie Cottbus hat in Karlsruhe die Gastgeber 3:0 geschlagen. Die Tore kamen von Michel Brink, Pelivan und Butler. Bundeskanzler Merz von der CDU erntet viel Kritik aus der eigenen Partei, aber ein Unionspolitiker, Entschuldigung, hat ihm jetzt den Rücken gestärkt. Bayerns Ministerpräsident Söder, Chef der CSU. Die CSU ist ja eigentlich eher bekannt dafür, scharfe Kritik an ihrer Schwesterpartei zu üben. Söder stellt sich jetzt aber hinter den Kanzler und sagt, es wäre ein Desaster, wenn die aktuelle Regierungskoalition aus Union und SPD scheitert.
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3: In der Nacht verziehen sich die Wolken in weiten Teilen des Sendegeländes und es bleibt größtenteils trocken, nur zwischen Elbe-Elster Kreis und Neiße kann es noch mal ein bisschen regnen. Tiefstwerte 15 Grad in Senftenberg und 9 Grad in Karstädt an der Prignitz. Montag gibt es dann einen trockenen Sonne-Wolken-Mix, höchstens im Süden noch ein paar Tropfen bei schwachem bis leicht böigem Wind. Die Temperaturen bei maximal 18 bis 21 Grad.
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3: A14 Schwerin Richtung Wittenberge zwischen Großwarnow und Karstädt ist die Autobahn nach einem Unfall gesperrt. A24 Hamburg Richtung Berlin kurz vor Mayenburg befindet sich ein angefahrenes Reh auf der rechten Spur. Zum Stadtverkehr Berlin in Charlottenburg-Nord. Am Morgen kommt es auf dem Tegeler Weg zu Bauarbeiten. In Richtung Jakob-Kaiser-Platz ist die Fahrbahn bis Mitte Oktober zwischen Max-Dom-Straße und A100 auf einen Fahrstreifen verengt. Weißensee auf der Rennbahnstraße beginnen am Morgen auch Leitungsarbeiten. In Richtung Prenzlauer Promenade ist die Fahrbahn von der Rölke-Straße bis Anfang Oktober ebenfalls nur auf einen Fahrstreifen verengt. Also da bitte aufpassen. In Kreuzberg die Dudenstraße, da gab es einen Wasserrohrbruch. Zwischen Mehringdamm und Metfesselstraße ist dementsprechend in Richtung Schöneberg gesperrt. Und in Weißensee wiederum, die Falkenberger Straße, ist zwischen Trierer und Wittlicher Straße ebenfalls nach einem Wasserrohrbruch bis Anfang Oktober dicht. Zur Regionalbahnlinie RE1 bis Montag früh ist der Zugverkehr zwischen den Hauptbahnhöfen Potsdam und Brandenburg wegen Brückenarbeiten unterbrochen. Es ist ein Ersatzverkehr mit Bussen eingerichtet. Und die U7 ist in den Nächten sonntags bis donnerstags ab 22.30 Uhr zwischen Wilmersdorfer Straße und Fährberliner Platz unterbrochen. Bis Ende September fahren dort Busse als Ersatz. Gute Fahrt!
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4: 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Punching Bag.
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YMFA ist eigentlich eine sehr, sehr erfolgreiche TikTokerin, aber sie macht auch Musik. Und in diesem Fall, finde ich, ist es ein bisschen mehr als einfach eine Influencerin, die umsteigt und eben auch Musik machen möchte, als wäre das wie so ein Business, was man dann eben auch bespielt. Hier habe ich den Eindruck, stecken wirklich viele Ideen drin und es ist wirklich eine musikalische Kreativität, die da drin steckt. Und das finde ich sehr bemerkenswert. Deswegen spiele ich den Song hier auch immer wieder. YMFA, also Punching Bag heißt dieser Track. Das nächste Ding ist von einem Act namens Zooflora oder Zooflora und heißt Endspiel.

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Eine Band aus Köln, ursprünglich von zwei Freiburgern, die nach Köln gezogen sind. Und Zoo Flora, so heißen die, und so heißt auch eine Haltestelle in Köln, nach der sie sich benannt haben, weil da muss einer von den beiden immerhin, damit sie gemeinsam Musik machen können. Zoo Flora und Endspiel haben wir hier gehört. Was können Musikorte machen in Sachsen-Anhalt, wenn sie politisch unter Druck geraten, so wie es möglicherweise absehbar ist in der nächsten Zeit? Gleich hört ihr dazu Christian Ordon von Livecom, der Geschäftsführer. Livecom ist der Verband für Spielorte in Deutschland und hat eine Pressemitteilung rausgegeben anlässlich des AfD-Wahlsiegs in Sachsen-Anhalt und was sich dort ändern könnte und wie Musikorte damit umgehen können. Darüber sprechen wir gleich mit Christian Ordon. Bis dahin noch Andrea Tichy, Sunday.

Ist es nicht ein großartiger Song? Andrea Tichy ist das mit Sunday hier zum ersten Mal gelaufen. Die Künstlerin ist eine gebürtige Wienerin und das hier, das ist Elena Shirin, Backbone.

0: Das ist Elena Shirin. Backbone ist ein Titel, der schon im April rausgekommen ist. Hier bei Unsigned läuft er allerdings hier zum ersten Mal. Nach dem AfD-Sieg in Sachsen-Anhalt, den Wahlsieg, sorgt sich auch der Verband Livecom um Clubs, Festivals und freie Kulturorte, denn das ist der bundesweite Interessensverband von diesen Spielorten. Welche Risiken sehen denn die Veranstaltenden und wie können sie sich unterstützen? Darüber habe ich mit Christian Ordon gesprochen, das ist der Geschäftsführer von Livecom. Unter anderem ging es in einem Gespräch um den Druck auf eben diese Musikorte. Hallo Christian.
1: Hallihallo. Hi.
0: Jetzt bist du ja auch Geschäftsführer von der Livecom und die Livecom selber hat eine Pressemitteilung rausgegeben nach der Wahl, in der sie nochmal aufruft, also alle Kulturstätten, Clubs, Festival, zentrale Orte, die sollen miteinander in Kontakt gehen, die sollen sich vernetzen untereinander, die sollen sich Hilfe holen im Umgang möglicherweise mit Kürzungen vielleicht oder mit Gegenwind sozusagen aus der Politik und vielleicht auch aus der Bevölkerung. Was erwartet ihr denn, wenn die AfD an die Macht kommt? Also wie stellt ihr euch Druck auf die Kultur vor?
1: Naja, also was heißt erwartet, ne? Also wir beobachten es ja jetzt schon, dass es nicht nur in Sachsen-Anhalt, sondern auch in anderen Bundesländern schon mittels kleiner Anfragen oder ähnlichem die Kulturbetriebe angefragt wurden. Es gab Diffamierungskampagnen, beispielsweise in Brandenburg haben wir Mitglieder, die das erfahren haben. Also und ich glaube, jetzt mit diesem starken Wahlergebnis haben sie gehen Sie da, und das merkt man ja auch in den Medien, gehen Sie jetzt mit geschwellter Brust voran und es wird da, glaube ich, nochmal eine Schippe draufgehauen. Ne? Vornehmlich sehen wir das natürlich erstmal bei soziokulturellen Zentren, aber auch so kleineren Kulturvereinen, die bisher schon eine kleine Förderung bekommen haben oder die Förderung bekommen haben, dass es da schon irgendwie, dass die schon in Frage gestellt wurden. Und ich glaube, das wird jetzt einfach nochmal denke ich schwerer und ja, ich glaube, was dort immer hilft, ist sich dort auszutauschen, also Hilfe zu suchen, sei es bei anderen, die bereits betroffen sind, bei Netzwerken, die schon existieren, bei Institutionen, die sich quasi dafür genau damit auseinandersetzen. Ne? Also wir hatten ja in unserer Pressemitteilung auch auf den Bundesverband mobile Beratung hingewiesen. Mhm. Auch da gibt es Netzwerke in Sachsen-Anhalt, wo man sich austauschen kann, weil man muss ja dazu sagen, bei der gesamten Kulturbranche, beim Live-Branche, Club-Branche ist die Resilienz ja eh schon sehr angespannt, also sehr, sehr niedrig. Ne? Also die Lage ist angespannt, weil natürlich hat man ja auch andere Themen, die da einen gerade beschäftigen und jetzt mit der Gefahr, nehme ich es jetzt offen, kommt das ja nochmal obendrauf. So, ich glaube, das macht was mit Leuten.
0: Wie wehrt man sich denn gegen sowas? Also wenn das Geld nicht mehr da ist, dann hört man doch, also dann funktioniert ja gar nichts mehr.
1: Ja, das ist natürlich, da hast du recht, ne? Und deshalb meine ich ja, es gibt genug zivilgesellschaftliche Akteure, die da jetzt schon Hilfestellung geben. Wie gesagt, wir haben das jetzt ja auch schon im Vorwege versucht, mit Hilfe einer Broschüre, die wir mit der mobilen Beratungsstelle gemacht haben. Ich habe gesehen, die Amadeo Antonio Stiftung hat eine Handreichung rausgegeben mit so einer Checkliste, was passiert, wenn. Mhm.

0: Ob da alle so dem so gewappnet sind, weiß ich nicht. Aber ich glaube, allein ein Austausch mit Leuten, die da auch betroffen sind oder die schon Lösungen gefunden haben, das kann auf jeden Fall helfen. Hm. Und das ist wichtig.
1: Habt ihr da irgendwie schon Prognosen entworfen, was dann passiert mit der bisherigen Form der Kultur in Sachsen-Anhalt mit Popkultur?
0: Schwierige Frage. Nein, ne? Also ich glaube, das ist schwierig, ne? Also, und da würde ich uns jetzt hier auch überschätzen. Also ich glaube, worauf wir natürlich schon hinarbeiten, ist zu schauen, dass es wenigstens Programme des Bundes gibt, worauf sich die AkteurInnen an die sie sich wenden können, wie den Festivalförderfonds, der ja gekürzt wurde oder angekündigt wird, gekürzt zu werden von 4 auf 2 Millionen. Und wir natürlich genau mit diesem Argument reingehen, hört mal zu, wenn ihr da kürzt, dann ist es ein weiterer Nadelstich, den die Leute dort erfahren. Mhm. Also wenn, muss dort Geld reingeben, um genau die Akteure, die nicht mehr auf kommunale Mittel zugreifen können, gestärkt werden. Mhm. Nun muss man aber auch sagen, also zur Wahrheit gehört auch, dass beispielsweise privatwirtschaftliche AkteurInnen, also gerade privatwirtschaftliche Clubs in Sachsen-Anhalt, die waren vorher auch nicht wirklich eingebunden von der Landesförderung. Mhm. Ja, also da war auch schon vorher die Fördermittelvergabe relativ konservativ. Wir haben die letzten Jahre da auch, waren da auch im Austausch auf der Landesebene, dass privatwirtschaftliche Kulturinstitutionen überhaupt einen Antrag stellen können. Und das war schon furchtbar schwierig. Es gibt sehr viele Kulturvereine, die gerade um Ehrenamtler kämpfen. Mhm. Und ich glaube, wenn man denen zeigt, also ich hätte Bock, irgendwas zu machen, ich habe die und die Fähigkeit, ich habe früher mal in der Gastro gearbeitet oder gejobbt und habe da, dann glaube ich, wäre das ein toller Move, wenn man sich bei den Leuten meldet, weil allein, also ich habe das gemerkt, das ist ein Festival aus der Altmark, die habe ich angeschrieben und habe gesagt, die sind kein Mitglied bei uns, aber ich habe gesagt, ey, wenn ihr Unterstützung braucht oder Leute sucht, ich kann das und das, vielleicht habt ihr Verwendung für mich, aber eigentlich jetzt erst recht. So, ne? Also gerade die jetzt nochmal stützen mit Möglichkeiten, die man hat.
1: Christian, vielen Dank.
0: Okay.
1: Christian Ordon ist das Geschäftsführer von Livecom und das am Ende eben noch ein ganz praktischer Tipp, wie sich Clubs unterstützen können oder wie man eben auch selber Hilfe anbieten kann, wenn man in dem Bereich Erfahrung hat oder halt auch einfach freie Zeit, die man mit anbieten kann. Feng Yi Lu, so heißt der nächste Künstler hier. A-List ist der Track.

ein Künstler, der K-Pop einfach auf Deutsch produziert. A-List heißt dieser Track von Fangy Lu. Damit sind wir am Ende von Unsigned angelangt. Das ist eine Sendung, die sich kümmert um Leute, die Musik machen und keinen Plattenvertrag haben, noch kein Label haben, die abhängig sind von Plattformen, die sich ihnen bieten, auf denen sie sich präsentieren können. Das sind Musikspielorte, das ist diese Sendung hier im Radio und das sind andere Förderprogramme. Deswegen haben wir heute nicht nur Songs präsentiert, nicht nur Künstlerinnen und Künstler hier vorgestellt, die hier live gespielt haben, sondern wir haben uns auch damit befasst, was eigentlich passiert, wenn eine Partei wie die AfD in Sachsen-Anhalt an die Regierung kommt. Sie hat ja ein Programm rausgegeben, in dem sie ungefähr beschreibt, was dann zu erwarten ist. Und ich habe mich unterhalten, nicht nur mit Matruschka darüber, sondern auch mit Christian Ordon von Livecom und auch mit Julia Sasse von Local Heroes, was sie erwarten und was sie vorschlagen, wie Subkultur, wie Popmusik, wie eben Unsigned Musik weiter funktionieren kann in den nächsten Jahren auch in Sachsen-Anhalt. Mein Name ist Christoph Schrag. Ich freue mich auf eure Bewerbung. Wenn ihr hier zu hören sein möchtet mit eurer Musik, dann über unsigned.fritz.de einfach bewerben. Ich höre mir alles an und bringe dann das, was mithalten kann, direkt auf Sendung. Das hier ist Länge mit einem Titel namens Zimmerpflanze. Macht's gut. Tschüss.

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2: Leute, herzlich willkommen zu einer neuen Folge Talk ohne Gast.
3: Talk ohne Gast ist back.
2: Wir nehmen auf am Montagmittag haben wir.
3: Jetzt ist gerade Friedrich Merz noch Kanzler. Ja, sieht so aus, als würde jetzt die AfD da die Macht übernehmen, zusammen mit Bündnis Sahra Wagenknecht. Da muss man auch nochmal sagen, Also da war ja die ganz große Gefahr, hat man gedacht, bei Sahra Wagenknecht ist ja, dass sie Deutschland in ein kommunistisches Land verwandelt. Ja. Also die Gefahr ist gebannt, würde ich sagen. Dann können alle jetzt nochmal aufatmen. Also ab jetzt werden Faschisten unterstützt. Auch gut.
2: Also so wie alle anderen auch, haben wir wahrscheinlich gestern da gesessen und haben heute Morgen nochmal geguckt. Und so wie wir alle anderen auch, haben wir gesehen, okay, ich wusste, Bündnis Sahra Wagenknecht, bisschen verrückt, die Leute. Klar, ja, dass die so zwischendurch so Ausreißer haben. Aber also so doll, Wahnsinn.
3: Sensationell, ganz liebe Grüße nach Sachsen-Anhalt und auch an alle, die da jetzt nicht AfD gewählt haben, sind ja doch auch noch immer noch ein paar.
2: Ja, vor allem an die nochmal Grüße. Nochmal Shoutout an euch.
3: Vor allem an die nochmal Grüße. Ja, müssen wir jetzt mal schauen, wie das so wird. Also noch ist auch Lars Klingbeil Vorsitzender der SPD. Ist gerade viel los. Da weiß man jetzt noch nicht, ob das jetzt beim Erscheinen des Podcasts noch alles so bleibt, wie es ist, würde ich sagen.
2: Ja, es sind schon 5 Tage. In 5 Tagen kann hier sehr, sehr, sehr viel passieren auf jeden Fall.
3: Ja, reden wir direkt drüber, steigen wir direkt ein.
2: Ja, wie war es für dich, Till?
3: Ja, also ich habe hier so viel um die Ohren. Privater
2: Natur.
3: Du bist
2: am Anschieben noch, ne?
3: Ich schieb viel an wieder. Nee, und ich habe das natürlich mitgerechnet und so, aber ich bin ja so mit anderen Projekten noch beschäftigt und es war ja relativ klar. Deswegen habe ich so, ich habe dieses Ergebnis gesehen, habe dann gesehen, okay, es wird genauso beschissen, wie es erwartet wurde und sah zwischenzeitlich aber nochmal so aus, als wäre das BSW nicht drin. Also das wäre dann, das hätte dann dazu geführt, dass zumindest eine, also es hätte eine Allparteienkoalition gegen die AfD geben können. Das ist jetzt aber auch, glaube ich, vom Tisch. Das ist nicht der Fall. Das BSW ist drin und deswegen kann das BSW jetzt so entweder zusammen mit der AfD oder mit Tolerierung des BSW, keine Ahnung. Ja. Auf jeden Fall kann da jetzt der rechtsradikale Typ da an die Macht kommen. Ja. Und dann mussten ja ganz schnell dann auch da diese ganzen Heinis da interviewt werden von der AfD und dann musste ich auch schnell ausmachen. Da habe ich ja gedacht, nee, das mache ich jetzt nicht. Da habe ich jetzt nicht so Bock drauf. Und ja, das war dann so mein Abend. Und jetzt habe ich so gesehen, dass die SPD jetzt wieder ganz kurz entdeckt, dass sie links ist. Und jetzt ganz schnell so Sachen das wieder so zurückrudert. Und ich finde das so interessant, dass jetzt, also Lars Klingbeil hat irgendwas gesagt zur Rentenreform oder so, also irgendwie so sozialpolitisch oder so soll es jetzt sozusagen linker werden. So, da setzt er sich jetzt für ein. Was jetzt natürlich auch, also mal auch Glaubwürdigkeit außen vor, weil er jetzt vor einem halben Jahr noch was anderes gesagt hat, aber okay. Ich glaube, dass er sich auf einem Spielfeld bewegt, wo die meisten AfD-WählerInnen sich gar nicht mehr befinden. Also ich habe eine Statistik gesehen, dass Leute, die sagen, ich empfinde meine wirtschaftliche Lage als schlecht, wählen zu, weiß nicht, 65% oder so, Wahnsinnszahl, AfD. Ja. So, also die, und ich glaube, die Leute haben sich halt von dem Spielfeld Rationalität komplett verabschiedet.
2: Also, ja, und von dem Spielfeld von, ich glaube, dass die Parteien, die ich es immer schon gab, dass die irgendwas daran ändern können.
3: Genau,
2: oder
3: also ich glaube nicht.
2: Oder werden.
3: Ja, also es ist offensichtlich, dass die AfD dazu führt, dass die Leute, denen es schlecht geht, denen wird es noch schlechter gehen, objektiv schlechter, das ist klar. So, und das steht so im Wahlprogramm. Wenn du uns wählst, machen wir dein Leben scheiße. So ungefähr steht das. Also ich glaube, die haben das nochmal anders formuliert, aber so ungefähr steht das.
2: Ja, das sind andere Worte, aber es ist 1:1 da. Also wir kennen unser Klientel und gegen das Klientel würden wir jetzt viel Politik machen. Wie wäre das für euch?
3: Ja, also eine super neoliberale Wirtschaftspolitik. So, das ist total klar, machen die gar kein Geheimnis draus. So, und also sie wählen eigentlich sich selber eine Partei, die dafür sorgt, dass ihre Lage schlechter wird. So, das heißt, die haben sich ja schon vom Spielfeld des Rationalismus verabschiedet. Also es geht ja gar nicht mehr darum, dass man sagt, ach so, wir als SPD müssen jetzt einfach nur noch mehr Sozialleistung anbieten, dann kommen die zurück. Sondern man muss ja es irgendwie schaffen, vom Spielfeld Emotionen und vom Spielfeld, okay, wir sind jetzt einfach nur noch gegen Ausländer. Wir haben ein Thema und zwar, die nehmen uns alles weg und hier gibt es eine Partei, die verspricht uns zumindest, da gibt es Erzählungen von Ordnung. Also die machen uns im Kopf, machen die so Quadrate und da packen die Sachen rein. Da ist ein Deutscher, da ist nicht ein Deutscher. Hier ist Ordnung, da ist Recht und so weiter. Also es gibt so ganz viele Erzählungen, ganz viele so magische Sachen. Also jemand, der verspricht, diese komplexe, schwierige Welt macht, wird jetzt auf jeden Fall einfach gemacht. So, und das heißt, es löst sich komplett von der Realität. Es gibt nur noch so eine Fantasiewelt, ja? Also da gibt's Leute, die sind jetzt gegen Migration und tun so, als wäre Deutschland hier kurz vorm Untergang. Bei sinkenden Migrationszahlen.
2: Ja, aber genau, aber das ist ja gar nicht, das ist ja völlig egal.
3: Genau, also das ist komplett, ist so.
2: Das, was du meinst.
3: Ja.
2: Das, also rationale, wir gucken uns die Fakten an, das ist vorbei. Das
3: genau.
2: ist völlig vorbei.
3: Und das ist nämlich jetzt eine totale Schwierigkeit, glaube ich, zu sagen, okay, wie wechseln wir das Spielfeld, wie kommen wir wieder zu Themen, die ja so sachlich diskutiert werden. Und das haben leider auch CDU und SPD beide auch mitbefeuert, dieses Thema Migration komplett. Und so, dass das so groß wird. Und die sind da komplett drauf eingefallen. Und ich glaube, wenn ich jetzt Lars Klingbeil wäre, ne, dann würde ich zwei Sachen machen. Und zwar erstens sagen, ich werde mit der CDU nur koalieren, mit der Union, wenn wir ein Verbotsverfahren machen zur AfD, wenn wir ein AfD-Verbotsverfahren anstreben. Und zweitens, wir wollen mit Linkspartei und Grünen eine Koalition machen, wenn es mal wieder Wahlen gibt. Ja, wann auch immer die sein werden. Denn im Moment, es gibt überhaupt keinen Grund, SPD zu wählen. Ich will doch nicht, wenn ich SPD wähle, die 18. große Koalition haben, wo ich dann irgendwann merke, die SPD ist so CDU-light. So.
2: Ja.
3: Und nochmal zum Verbotsverfahren der AfD, da sagen ganz viele, ja, aber dann wird sich die AfD ja dann neu gründen und die wird dann in anderer Form wieder erscheinen. Wo ich sagen muss, das kann sein, das ist gar nicht so einfach, wie gesagt wird, da gibt es große Hürden. Man kann nicht einfach eine Partei dann nochmal umbenennen und dann nochmal neu machen, das ist so einfach geht das nicht. Das ist eine große Schwierigkeit und wir können doch zumindest diesen Stolperstein mal in den Weg legen. Was soll denn passieren? Also das Schlimmste, was passieren kann, ist, dass ein AfD-Verbotsverfahren scheitert. Das ist jetzt auch egal. Also wir sind jetzt so mit dem Rücken zur Wand als Demokratie, dass man sagen kann, wir können jetzt mal alles versuchen. Und wie furchtbar wäre es denn, wenn wir hier in 5 Jahren stehen und irgendwer fragt, sag mal, aber ich habe die Situation in Deutschland jetzt gar nicht mitbekommen, aber was habt ihr denn gemacht gegen die Nazis? Und dann wird gesagt, was ist denn mit dem Verbotsverfahren zum Beispiel? Wir hören ja immer wieder, wehrhafte Demokratie, das wäre ja möglich gewesen. Dass wir dann sagen, da haben wir gedacht, das hätte jetzt eh nichts gebracht.
2: Ach, das wäre jetzt auch doof. Und stell dir mal vor, die wäre nicht verboten worden. Ja. Aber der wäre es ja genauso wie jetzt.
3: Das hilft das hätte der jetzt noch mehr geholfen. Das hat jetzt
2: und zu diesem, zu diesem Punkt von, dann gründen die sich vielleicht wieder. Naja, wenn du jetzt feststellst, und es gibt ja verschiedene wissenschaftliche Untersuchungen, ob das eine Partei ist, die man verbieten könnte, oder man sagen könnte, naja, die sind so sehr gegen unsere Verfassung, die könnte man verbieten. Wenn sich die Partei AfD dann nochmal neu gründet, unter den gleichen Voraussetzungen, dann ist sie ja wieder verbotswürdig. Oder sie gründet sich neu als eine Partei, die sagt, ach so, ja gut, okay, dann lassen wir das vielleicht raus mit dem verfassungsfeindlichen Krams und dann gibt es, weiß ich nicht, im schlimmsten Fall gibt es eine AfD-Light. Ja, dann gibt es das und dann muss man da wieder gucken, naja, ist das jetzt wieder rechtsextrem oder ist es das nicht? Ist das einfach nur eine rechtere CDU? Ja, natürlich gewinnt man Zeit, du gewinnst Jahre.
3: Ja. Ich glaube, man gewinnt Zeit und man kann wieder durchatmen sozusagen und man kann vielleicht auch diesen Vibe-Shift nochmal in eine andere Richtung bewegen, nämlich was ich gerade gesagt habe, so dass man nochmal die Arena wechselt. Ja. So, man gewinnt Zeit einfach. Und das glaube ich jetzt, wäre total wichtig.
2: Und die Forderung ist ja nicht, ey, bitte verbiete diese Partei. Die Forderung ist, bitte prüft, ob diese Partei demokratisch ist oder nicht. Weil wenn in der Demokratie sollten nur demokratische Parteien zu wählen sein und keine, die daran arbeiten wollen, die Demokratie abzuschaffen. Also so wehrhaft muss eine Demokratie schon sein.
3: Ja, also die Demokratie hat das bisher ganz gut hingekriegt, zum Beispiel bei Kommunisten. Da wurde irgendwann die kommunistische Partei verboten.
2: Schnell auch.
3: Also sehr schnell, auch völlig verrückt. Ja. Also da hatte die so 2-3%, ich habe da neulich irgendwie was drüber gelesen. Das ging irgendwie ratzfatz. Ich weiß nicht, warum das so ein, also ich kenne diese ganze Entwicklung und ich kenne diese verschiedenen Urteile dazu. Ich frage mich trotzdem, warum es da bei diesem Thema so ein Riesenproblem ist. Aber ich würde sagen, das wäre jetzt mal angezeigt, das so in Angriff zu nehmen.
2: Das wäre die zweite Sache als Klingbeil, meinst du? Also das erste wäre zu sagen, pass auf, wir streben hier eine Koalition an mit den Linken und den Grünen.
3: Ja, auch in der Realität mal anzukommen. Die tun immer so, als wären die so eine 30%-Partei. Die haben, wenn die ihr komplettes Potenzial an Rentnern ausschöpfen. Weil das ist eine absolute Rentnerpartei. Und dann gibt's da noch so 3 Leute, die sich denken, ach komm. Ja, also da wird auch viel aus Mitleid gewählt mittlerweile. Dann ist so das Maximum an Wählerstimmen 20% von der SPD mittlerweile. So, das ist eine realistische Einschätzung. Mit 20% machst du nichts. So, da brauchst du zwei Parteien noch. Da brauchst du da zwei linke Parteien. Da brauchst du die Grünen noch, ja. Da brauchst du die Linkspartei. So, und das muss man ankommen. Die spielen immer noch 90er. Das ist vorbei. Das habt ihr alles verkackt.
2: Ja, das ist ein bisschen wie so Fernsehsender. Wie Fernsehsender, die immer noch irgendwie denken, naja, aber wir sind hier Königsmacher. Also wenn du bei uns, also wenn wir sagen, mach das bitte, dann machen das Leute, weil ohne uns sind die ja nichts. Und die SPD denkt auch immer noch, naja, am Ende entscheidet sich das ja zwischen CDU und SPD. Da sind wir ja gleich auf. Und dann können wir gucken, ob wir uns dazu herablassen, andere Parteien noch mit in die Koalition zu nehmen. Ich denke, das ist aber schon so lange vorbei. Also es ist richtig toll, dass ihr das geschafft habt in den Landtag Sachsen-Anhalt. Aber ja, das war auch 8% jetzt nicht so jetzt, wenig knapp, Leute, ne? Also da müsst ihr jetzt nochmal, ihr seid keine riesige Institution in Deutschland, weil ihr da wirklich seit 20 Jahren dran arbeitet, das nicht mehr zu sein.
3: Ja. Also das wäre, ja, ich bin sehr gespannt. Also ich glaube, die Rolle der SPD ist, glaube ich, da schon sehr wichtig. Auf jeden Fall bei diesem ganzen Game, würde ich sagen. Das spielt auf jeden Fall eine große Rolle. Und dann bin ich sehr gespannt, was jetzt so bei der Union passiert, weil die haben ja jetzt auch die Schnauze voll, oder nicht?
2: Ja, ich bin mir nicht sicher, ob da der Schuss gehört wurde. Ob da vielleicht jetzt endlich mal die Augen in die Richtung geöffnet werden, dass man sich denkt, ah okay, also bisher haben wir uns gedacht, wir übernehmen einfach ein paar Narrative von der AfD, dann springen die jetzt zu uns zurück. Mhm. Wir sind hier möglichst konsequent, wir reden davon viel von, ja, das sind auch alles Schmarotzer, die uns auf der Tasche liegen. Und dann bestrafen wir die, dann sagen wir, das stimmt, Ausländer sind wirklich nicht so toll. Und jetzt könnte man merken, ah krass, alle ExpertInnen hatten recht. Also alle, die gesagt haben, nee, das befeuert nur die AfD und gar nicht die CDU. Ach, das stimmt. Ja, da müssten wir jetzt mal gucken, was wir da vielleicht machen. Das könnte passieren. Ich würde nicht drauf hoffen. Nicht, solange Merz noch irgendwie an der Spitze dieser Partei steht.
3: Ja, das ist jetzt so die Situation. Am Montag, da gucken wir mal, ne? Da bleibt's spannend.
2: Ja. Naja, und ich glaube, ich hatte das nicht, aber ich war umgeben von Menschen, die auch wussten, die Hoffnung war völliger Quatsch. Mhm. Aber wenn alle Prognosen sagen, die kriegen über 40%, dann gab es trotzdem, glaube ich, bei sehr vielen noch dieses, oder es aus dem Nichts sind es dann doch nur und der Rest hat.
3: Ja, klar.
2: Ja, war natürlich gar nicht so. Klar. Und dann, ja klar, das erste Gefühl, das war erstmal Wut und Erbostsein und Furore, weil das ist ja das Gefühl, was du als Mann auch haben darfst, zu sagen, jetzt, weil dich das schützt. Und dann habe ich kurz überlegt, naja, aber was ist dahinter? Es ist schon richtig viel auch Hilflosigkeit. Also einmal Hilflosigkeit und zwar auch gar nicht so sehr für mich, weil ich wohne nicht in Sachsen-Anhalt. Das fühlt sich alles nicht gut an und das hat auch bestimmt Konsequenzen für uns, auf lange Sicht auch was mit dem öffentlich-rechtlichen Rundfunk. Aber das ist ja alles nichts gemessen an dem, was Leute, die jetzt in Sachsen-Anhalt leben, dann, was das für die bedeutet. Mhm. Für Menschen, die queer sind, die weiblich sind, die keinen deutschen Pass haben, die so aussehen, als hätten sie keinen deutschen Pass in den Augen von Leuten in Sachsen-Anhalt. Boah, also das ist ja wirklich, für die ist ja richtig, richtig die Kacke am Dampfen jetzt. Ey.
3: Ja, für die ist richtig scheiße. Und da hast du dir, Moritz, was überlegt, ne?
2: So, da hätte ich eine Idee. Weil ich gedacht habe, also es ist sofort, bei mir geht sofort Aktivismus, weil also Wut hilft dabei, Gefühle fernzuhalten, aber auch dieses Gefühl von, okay, man muss jetzt irgendwas machen. Ja. So, ich hatte eine Idee und ich brauche Leute, die das mit mir zusammen machen, weil ich kann das alles nicht alleine. So. Es ist ja auf jeden Fall klar, dass es eine Menge Institutionen und Kulturhäuser und Jugendclubs und queere feministische Zentren und Frauenhäuser gibt, die auf jeden Fall ihre Förderung in Zukunft in Sachsen-Anhalt verlieren. Weil das wird die AfD, egal ob sie eine Regierung bildet oder nicht, maßgeblich mit entscheiden. Ja. Und die haben schon sehr oft gesagt, pass auf, da gibt es einige auf der Liste, da streichen wir alles an Förderung. Diese Institutionen müssen ja aber trotzdem 4 Jahre bestehen können. Also es sind 4 Jahre. In denen die diese Finanzierung brauchen, in der Hoffnung, naja, vielleicht danach wechselt diese Regierung und vielleicht kriegt das irgendjemand hin, dass die AfD dann nicht mehr an der Macht ist. Mhm. So, jetzt hatte ich die Idee, pass auf, ich finde, es sollte eine Webseite geben, wo diese Vereine sich anmelden können und wo die sagen können, pass auf, wir haben jetzt gerade gehört, uns wird das hier an Geld gestrichen. Mhm. Wenn wir unsere Arbeit fortsetzen können wollen, dann brauchen wir dieses Geld. Und ich finde, dann braucht es einen Aufstand der Anständigen, die sagen, okay, ich kann nicht viel machen, aber es gibt Probleme, da kann ich Geld nachschmeißen. Und deswegen können die dann Geld spenden an diese Organisation und in der Hoffnung, dass es wenigstens bei einigen Organisationen klappt, dass die das Geld erreichen und dann ihre Arbeit für diese 4 Jahre weitertragen können.
3: Ja.
2: Was ich dafür brauche, ist jemand, der sich bei mir meldet von GoFundMe zum Beispiel. GoFundMe, es gibt viele verschiedene Seiten, wo man das machen kann, aber die machen das. Also das ist GoFundMe, ist eine Plattform.
3: Die machen so Crowdfunding. Crowdfunding.
2: Genau, und da ist es so, dass du das Geld quasi bist auf GoFundMe und dann gibst du denen das Geld und die leiten das zu 100% weiter. Da bräuchte ich aber einmal, würde ich gerne von denen hören, wie ist der rechtliche Rahmen, wie ist diese Weiterleitung, weil Finanzamt und dies, das, ist aber machbar. Dann hätte ich gerne Leute, die sagen, pass auf, ich mache das beruflich, also ich setze so Seiten auf. Also ich kann so eine Seite basteln für euch. Wenn da jemand die Muße hat zu sagen, ja, da könnte ich mir vorstellen, wäre ich auch sehr dankbar drüber. Und das reicht erstmal. Mhm. Dann kann man auch noch richtig viele Spielereien machen. Ne? Weil ich hatte sofort gedacht, es wäre geil, so eine App zu haben. Es wäre geil, dass du vielleicht so eine App hast, wo du sagst am Anfang, dass ich möchte 10 Euro im Monat spenden. Und dann guckst du dir die Projekte an und sagst, das finde ich cool und das finde ich cool und das finde ich cool. Und am Ende des Monats wird dann das Geld, das du gesagt hast, was du spendest, auf diese Vereine, die du angeklickt hast, aufgeteilt. Da kann man auch richtig reinkriegen. Ja, aber erstmal hätte ich gerne eine Seite, wo man Vereine, wo der ganze Rest von Deutschland sagen kann, pass auf, ich würde das hier gerne unterstützen, weil das nicht okay ist, dass die kein Geld mehr haben für die nächsten 4 Jahre.
3: Also wir brauchen Leute für Sachen, die wir nicht können. Also das sind so InformatikerInnen wahrscheinlich.
2: Ja.
3: DesignerInnen, die so digital was machen, viel mit Excel arbeiten. Mhm. Und dann am besten nochmal so Finanzleute.
2: Ja. Ja.
3: So, die bitte da bitte
2: das wär, mal melden. Das wäre super gut.
3: Wo melden die sich genau, Moritz?
2: anstand@moritzneumeier.de. Die E-Mail-Adresse machen wir jetzt einfach dafür. anstand@moritzneumeier.de.
3: Da muss man dann machen.
2: Also bitte meldet euch nur dann, wenn ihr sagt, ich kann das und ich mach das und nicht, ja, ich hätte da auch Bock, was zu machen, sag mal sonst Bescheid, wenn ihr noch was braucht, sondern wirklich nur konkret, ich kann das wirklich machen und ich würde das hier gerne tun.
3: Ja.
2: Nicht, weil sonst ist das zu viel Arbeitsflut für alle anderen. Ich habe sogar schon Webseiten. Gestern in meinem Aktivismus habe ich mir Webseiten gesichert. So, meine Lieblingswebseite ist.
3: Wie heißt denn die Webseite? Wie heißt sie denn?
2: Ein Vorschlag wäre, da sind mir die Hände gebunden.de, weil das ja so ein Gefühl ist von, oh, mir sind so die Hände gebunden. Und sind nicht die Hände gebunden. Wir können da was machen. Ja. Dann dachte ich auch, naja, es sollte den Aufstand der Anständigen geben. Also habe ich aufstand.org, aufstand.info, anständig.org und anständig mit ä.org. Habe ich alles gesehen.
3: Sauber.
2: Können wir alles benutzen.
3: Ja, sauber. Dann haben wir es doch. Ich kaufe dir auch noch 2 Adressen ab, wenn die jetzt, weil irgendeine bleibt ja über.
2: Ja.
3: Ne, und dann mache ich da nochmal ein anderes, dann mache ich da nochmal so ein Side-Project draus.
2: Ja, wir können ja mal das Thema, ne? Also ich habe nämlich letztens eine Mail bekommen, weil ich ja seit Ewigkeiten diese Internetadresse habe, also meine eigene, Moritz Neumeier. Und die haben dann gesagt, naja, du hast jetzt, also der eigentlich in deinem Deal ist drin, dass du dir pro Jahr eine aussuchen kannst, die du einfach kostenlos noch bekommst. Da habe ich gedacht, was gibt's denn da so? Und das ist ja schlau gemacht, ne? Aber du musst schon wirklich Seiten nehmen, die wahrscheinlich niemand sonst will. Sobald du eine Seite hast, wo du denkst, da könnt ihr sogar vielleicht das weiterverkaufen, merken die das auch, da ändern sich die Preise wohl. Also die Preise fangen an bei 0 Euro, 4 Euro, 9 Euro. Und wenn die glauben, das wird ein Ding, 1400 Euro, wenn du die Seite haben möchtest. Weil die selber wissen.
3: Tesla.de oder was?
2: Denken, nee, aber sowas wie, was hatte ich denn da gestern gesehen? Ich habe so ein paar Sachen ausprobiert. Aufstand.com zum Beispiel. Gibt's noch für 1269 Euro.
3: Ja, ist natürlich auch gut.
2: Man denkt, weiß ich nicht, machen die das mit AI? Gut. Oder ist das jemand, der dann so, also macht das macht da irgendein PC oder nicht, der das so einschätzt, oder?
3: Ja, wahrscheinlich schätzen oder die dann so Namen ein. Weil die fragen sich, die merken, da gibt's zu viel Anfragen gerade für eine anständige Aufstandsseite. Die nächste Revolution, also ich sag mal so, die nächste Revolution kommt nicht ohne Homepage aus. So viel ist klar.
2: Nee, das ist klar. Oder? Da brauchst du auch erstmal ein gutes Instagram-Handle. Ja, na sicher. Revolution.org. Vielleicht gibt's das sogar noch, ey.
3: Übrigens, haben wir in Berlin. Also ich bin sehr froh, dass du nicht in Berlin bist, Moritz, weil es ist jetzt wohl, also ich habe hier gerade auch nur die Nachrichten, habe ich so reinbekommen. Da gibt's einen Mega-Leak jetzt gerade in Berlin von Daten.
2: Was heißt Mega-Leak?
3: Ja, so.
2: Da wurden Daten geleakt.
3: Ja, 5,26 Terabyte Leak of the city's most sensitive documents. Ist alles im Darknet jetzt.
2: Oh nein.
3: Nee, ist nicht gut. Das ist nicht
2: gut.
3: Oh
2: nein. Aber was heißt sagen, das most sensitive?
3: Also verstehe ich auch nicht. Habe ich auch noch nicht. Das sind alles Sachen, die habe ich nicht ganz. Ich habe nur Überschriften gelesen, aber ich fand es schon ab dann auch gedacht, vielleicht lese ich es auch nicht. Vielleicht rede ich es auch nicht. Lese ich auch nichts weiter, weil macht einem nur macht einem ja schlechte Laune. Aber echt gut. Viel. Also echt viel.
2: Ja,
3: muss man sagen. Also richtig viel Daten, aber irgendwie auch schön, dass es jetzt, weil in Berlin, also ich finde auch, Berlin hat langsam so, wirkt manchmal zu professionell, weißt du? Dass man sagt so, Berlin ist irgendwie so angekommen, alles so verifiziert und so. Ach, Und das
2: alles
3: sind die
2: klappt.
3: Pannen, die Berlin doch wieder menschlich macht, wo man sagt, ey, ja. ehrlich gesagt, alle Daten, die die Berliner Bürgerinnen und Bürger haben, sind letzten Endes ein Open Source Projekt. Da können sich alle mal, weißt du, die können alle mal haben. Warum denn nicht?
2: Ja, und Berlin ist für mich wie so ein, das, wenn das jetzt so ein Mensch wäre, dann wäre das, dann war das früher so, oh, arm, aber sexy, und dann jetzt ist das dann so krass gehypt und so krass, oh, ich bin so cool. Und jetzt ist es einfach so ein Typ mit so einer dicken Brille, der so einen großen Aktenordner hat, und dann jemand sagt, naja, aber wo ist denn der ganze Rest von den ganzen Ordnern? Und was so, das ist eine gute Frage. Ich hatte das alles auf so einem Wagen. Der Wagen, ah, oh, scheiße, der Wagen ist weg. Und jetzt, ist das alles einfach, jetzt ist das weg.
3: Ja, also, Silently, ich weiß auch nicht, warum ich hier eine englische Seite, warum es hier eine englische Seite ist, aber, Silently extracted data from file service of Berlin's administrative network before encrypting every file on the systems. Ja, also,
2: cool.
3: Es ist so eine Hacker-Attacke.
2: Cool, da bleiben wir dran.
3: Ja, da kümmert sich bestimmt wer. Sonst halt auch nicht. Mein Gott, dann sind die einmal raus, jetzt ist auch egal, ne? Jetzt muss man offensiv mit umgehen. Oh.
2: Ich bin ganz ehrlich, also ich glaube, ich habe jetzt schon wirklich in meinem Leben vielleicht 15, 16, wahrscheinlich 20 Nachrichten bekommen von ja, also, sorry nochmal. Das ist jetzt leider, gab's hier jetzt so ein Datending und jetzt sind alle deine Sachen, die du bei uns da hattest, das ist jetzt alles geleakt. Sorry. Also von Hotels oder von damals, weiß ich nicht, in dem Telefonanbieter. Ich weiß jetzt immer gar nicht, also jetzt, das ist jetzt schon so oft passiert, dass ich jemand denke, naja, also jetzt anscheinend haben ja sowieso alle schon meine Daten. Also,
3: aber da muss man wirklich nochmal der Stadt Berlin sagen, auch Passwort ist kein gutes Passwort. Man denkt sich immer, das ist so gewitzt, weil man sich das selber gut merken kann.
2: Das denkt ja keiner drauf.
3: Das denkt ja keiner. Und auch Passwort 123 und Passwort 123 Ausrufezeichen. Da müsst ihr ein bisschen mehr machen, Leute. Das muss ein Passwort sein, das ihr euch nicht gut merken könnt. Und das müsst ihr aufschreiben, aber nur einmal händisch. Und das muss klar sein, wo das dann ist. Dann nicht verlieren. Am besten umhängen. Ja, das wäre gut, wenn der Bürgermeister das Passwort
2: so
3: als Kette
2: hat.
3: Im Brustbeutel umhängen hat.
2: Dass man wie so fragt, meine Kinder.
3: Herr Wegner, was haben Sie denn da in Ihrem Brustbeutel? Sagt, ah, das ist das Passwort für unsere
2: alle
3: ganzen
2: Daten.
3: Für alle Daten. Das kann ich mir nicht merken, denn das ist sehr lang.
2: So wie man in Amerika so einen Koffer hat für diese Nukleardinger da, dass der immer so einen Brustbeutel hat von so auch wie für Kinder. Also das gibt's ja von so verschiedenen Marken. Früher gab's jetzt nur zwei, aber es gibt ganz viele. Dann sind da auch so, da sind dann so Dinosaurier drauf oder vielleicht auch Mond und Planeten. Und da drin ist so ein ganz starker Klettverschluss. Den muss man erstmal aufmachen und dann kann man das. Dann kann
3: ich hatte
2: das
3: früher auch sowas. Ich hatte da mein Milchgeld drin.
2: Ja, klar, ich auch.
3: Ne?
2: Busfahrkarte?
3: Busfahrkarte, Milchgeld und dann den Schülerausweis.
2: Busfahrkarte auch deswegen, weil wir so einen Busfahrer hatten, Shoutout an Arnold, ich glaube nicht, dass er noch lebt, er war damals schon so alt und ich bin da jeden Tag mitgefahren, wir sind da alle jeden Tag mitgefahren, aber der hat das geschafft, dass du dann beim 700. Mal einsteigst und dann meint, Busfahrkarte, ich meinte, ich hab die nicht dabei. Und er meinte, naja, und jetzt? Und ich das wirklich, er hat mich dann immer mitgenommen, aber wirklich kurz ich Angst hatte, und nein, ich bleib jetzt hier.
3: Absolutes Arschloch.
2: Weil ich im Nachhinein denke, warum fragst du, du weißt doch, also ich fahre seit Jahren
3: Willi. Ich muss auch ganz ehrlich sagen, ich verstehe das bis heute nicht, warum Kinder da jetzt für Busse zahlen müssen, aber also, wenn da ein Kind mit dem Bus fährt, dann lass das scheiß Kind doch mitfahren, ey. Was ist denn los mit euch?
2: Das ist überhaupt
3: doch ein
2: mal
3: Schulbus.
2: Kontrolliert wird.
3: Oder nicht? War das nicht ein Schulbus?
2: Nee, das war ein öffentlicher Bus, wo ja niemand außer SchülerInnen rumgefahren ist.
3: Natürlich,
2: also
3: um 7 Uhr morgens. Wer steht denn da auf? Achso, ja, viele andere auch. Entschuldigung, hab ich kurz vergessen. So,
2: Ich
3: will eine Sache noch erzählen, weil ich mag das so gerne. Es ist wirklich ein Thema, da muss ich ganz ehrlich sagen, nochmal ganz liebe Grüße an Chiago. Das hat er so toll gemacht. Hast du das mitbekommen mit Chiago?
2: Nein.
3: Kennst du Chiago?
2: Also als ob.
3: Kann ich dir Chiago erklären? Wo fangen wir an?
2: Er hat so eine überdimensionale Skibrille auf.
3: Weißt
2: du
3: doch alles. Ja, richtig.
2: Optisch weiß ich. Und der macht Musik auch, ne?
3: Das ist ein Hauptding. Der macht nicht auch Musik, sondern der macht Musik.
2: Okay, was für Musik ist das? Also ist das Rap oder ist das
3: Techno-Rap? Der rappt auf Techno-Beats. Das ist so feierbar. Okay. Ich würde sagen feierbar, funny. Ist postironisch. Der ist witzig. Also ich finde es super. Ich kann es mir auch mal anhören.
2: Das ist eine Rolle auch.
4: definitiv.
3: Nee, würde ich nicht sagen. Nur eine Künstlerfigur halt, aber schon so nah ja, an sich. Ja, so. Aber er hat immer die Brille auf. So. Okay. Und er hatte mega Erfolg mit Otto Waalkes zusammen. So.
4: Das
3: und,
4: ist klar.
3: Ja, das ist ja klar. So, nein, er hat halt, es gibt halt diesen, Moritz, ich kann jetzt nicht alles erzählen.
2: Mit Otto.
3: Wirklich, du kannst nicht, es gibt diesen Song Friesenjungen und der wurde gecovert von Chiago und da hatten die so einen Mega-Hit mit.
4: Ah, okay, so. Krass. So. Also so wie Apache und Udo Lindenberg damals.
3: Ja, genau. Ja. Genau das gleiche, so hatten die quasi auch, genau.
4: Okay.
3: So, Chiago ist jetzt gerade auf Promotour, ich glaube, er hat ein neues Album bald raus. Und er hatte so ein Interview gemacht und da hat er so gesagt, ach so, das mit dir entsparen müsst ihr dann rausschneiden. Weil er hat das ist ein Livestream, ach du Scheiße. So, weil er erzählt hat, er ist gerade von der Party und da hat er wirklich so Sham-Party. Wusste ich auch nicht, was eine Sham-Party ist jetzt genau. Weil die Sham-Party schreibt sich wohl, ja, ich weiß es eben auch nicht genau, was da der Ursprung ist. Müsste ich jetzt nachgucken, aber es hat mich dann auch nicht genug interessiert.
4: Aber von Champagner?
3: Ich dachte, alle Zeitungen haben gedacht, es kommt von Chemie, also C-H-E-M. Aber eigentlich heißt es also noch S-H-E-M, glaube ich. Wenn ich da nicht, ich weiß es nicht genau. Auf jeden Fall sind das Partys, wo man Drogen nimmt.
4: Ja,
3: so.
4: Da sind wir
3: also,
4: so.
3: Oder wie wir in Berlin sagen, Partys. So, und,
4: ja, okay.
3: so. Und da kam jetzt Chiago her und hat gesagt, ja krass, war echt, wir haben viel geballert und das wirklich, also hier in Spahn einfach, der hat wirklich solche Bretter gezogen. Ja, das ist jetzt alles Zitat. Das ist alles Zitat. So. Naja, so. Und dann hat Jens Spahn das einzig Richtige gemacht, nämlich, also wirklich, also Jens Spahn, also der ja sonst Medienprofi ist, hat wirklich, war sich nicht zu blöd, Chiago anzuzeigen. Und Chiago hat dann gesagt, ja, also die Geschichte stimmt gar nicht, aber es ist ja klar, dass Satire ist. Da käme ja niemand drauf, dass Jens Spahn Drogen nimmt.
4: Ja.
3: Das ist ja der Spaß gewesen. Das ist der Spaß.
4: Ja.
3: So, und ja, da gibt's jetzt, und das ist jetzt wirklich schön, und ich gucke alle Videos von Jens Spahn, über Jens Spahn sehr gerne. Klar. Aber ich muss jetzt auch mal sagen, das ist natürlich, ich möchte jetzt an der Stelle sagen, jetzt ist mal wieder Schluss. Ich finde das ist so ein Ehrenmann. Und den jetzt in den Bereich zu stellen, weil ich muss das hier auch machen für den Podcast, weil ich glaube, sonst kriegen wir halt richtig Probleme.
4: Ja, natürlich, wir sind öffentlich rechtlich, ja klar.
3: So. Jens Spahn und Kokain. Ja. Überhaupt
4: das ist
3: in einem Satz
4: so weit auseinander.
3: Weit auseinander. Und ich finde das nämlich, und ich finde das große Problem bei dem Thema ist, dass man ja nicht assoziieren kann. Ja, also wann immer man Jens Spahn und Kokain hört, hat man eine Assoziation. Das ist wie wenn man Jens Spahn
4: jetzt mal
3: zum Beispiel mit auch einem Wort, was gar nicht zu ihm passt, Korruption.
4: Ja. Ja, ja, zum Beispiel.
3: Zum Beispiel, ne, in Verdacht bringen würde. Auch eine Sache, wo ich sagen muss,
4: das
3: bitte,
4: kannst, also,
3: das ist
4: Volksverhetzung.
3: So, das kann es doch nicht sein. Das ist, und deswegen stelle ich mich da komplett hinter Jens Spahn, dass man die Sachen, also, dass man, ja, auch das Bild, wie man sich da vorstellt, wie Jens Spahn da mit so einem Nasenloch zu, eine ganz lange Line.
2: Nein, danke.
4: Okay, ja, danke.
3: Genau das hat er. So ist er mit Jens Spahn. Nein, danke, sagt er dann, wenn dem was angeboten wird. Ja?
4: Ja, egal, und war egal was.
3: Wieder wie so ein Staubsauger. Du, einmal links, einmal rechts, so richtig so 30, 40 Zentimeter, da richtig sich so ganz viel Pulver in die Nase ziehen. So Gedanken könnten ja dann aufkommen. Wo ich sage,
4: das ist halt,
3: nein, das ist eben ganz
4: nicht
3: weit weg von Jens Spahn. Ich nehme an, der hat noch nie Drogen genommen. Gut, es wäre natürlich gut, wenn er jetzt nochmal, um das jetzt wirklich, um auf Nummer sicher zu gehen, ne? Um das allen zu, auch noch den letzten Zweifler, wenn er
4: einen
3: Drogentest machen würde. Das wäre natürlich.
4: Das finde ich wichtig. Er lernen von Menschen, die das vorher schon gemacht haben.
3: Ja.
4: Das war der Roland Scheel, hat das zum Beispiel gemacht.
3: Stimmt,
4: ah, gut,
3: der hat
4: nee,
3: das
4: bei
3: gemacht.
4: Dem war das doof.
3: Der hat das gemacht.
4: Bei dem,
3: der kam das raus, dass er, der war.
4: Da war der Test positiv. Aber so, oder Christoph Daum.
3: Christoph Daum.
4: Ja, das ist auch,
3: der war
4: das auch positiv.
3: War auch positiv.
4: Aber das ist ja jetzt, erstmal egal. Das sind ja andere Leute.
3: Ja, aber das war ja.
4: So?
3: Ja, das sind andere Leute. Das ist ja eben nicht Jens Spahn. Jens Spahn?
4: Nee.
3: Kokain? Nein. Das ist ein Oxymoron.
4: Nein, das finde ich sehr gut, wenn er sagt, pass auf, dann lasse ich mich testen, weil also alles andere wäre ja auch Quatsch. Also alles andere wäre ja einfach, das wäre ja frech, das
3: ich
4: nicht
3: Ich finde,
4: zu
3: da muss er sich komplett gegen wehren und ich finde es eben auch nicht mehr lustig, ihn da so in den Zusammenhang da in dem, weil letzten Endes bleibt immer was an einem hängen. Das ist wie mit Kokain.
4: Das ist wie mit Koks. Das ist wie mit Koks an der Nase.
3: Das bleibt immer, ein bisschen was bleibt hängen von den Gerüchten.
4: Das ist
3: nicht gut. Nee, ist nicht gut. Der hat immer so ein bisschen, das, ich sehe, teilweise sehe ich es schon, also ziehe ich es einfach wegen der Leute, wo Jens Spahn aber, ich sage es nochmal, gar nichts mit zu tun hat. Ich glaube, ich halte ihn für einen Ehrenmann. Das ist daneben. Und ich sage eher abschneidend. So, wollte ich nochmal sagen, hier mein Statement dazu.
4: Ne? Das finde ich sehr gut, dass du da auch, und ich finde das auch wichtig, da solchen Leuten nochmal, ich würde ihn auch gerne einladen, hier im Podcast, also wir haben ja nicht oft Gäste, aber ich würde ihn da gerne einladen, für so 10 Minuten sich hier einmal dazuzuschalten und einmal nochmal zu sagen und nochmal
3: seine Linie nochmal klar macht. Ja, klar.
4: Ja, und da würde ich ihm gar nicht irgendwelche Lines vorschreiben oder sowas.
3: Nein.
4: Die kann er sich, also die Lines kann er sich selber setzen, was er hier sagen will.
3: Die Nase jetzt mittlerweile gestrichen voll haben von den ganzen Gerüchten.
4: Ja. Das kann ich, und ich glaube, also ich kann mir das vorstellen, wie der zu Hause sitzt und auf und ab tigert und gar nicht zur Ruhe kommt, ob all der, und dann irgendwie und sagt, oh, das kann doch nicht sein, und dann nochmal schimpft und nochmal irgendwie. Ja. Ganz aufgeregt ist und gar nicht gut schlafen kann.
3: Der wird ja kaum schlafen.
4: Der will kaum schlafen.
3: Der hat ja gerade ein neues Kind. Der hat ja gerade ein neues Kind.
4: Ja, der tanzt im Kreis zu Hause.
3: Der ist ja gar, ja.
4: Das ist.
3: Der wird ja vor lauter Wut, der wird ja mit dem Kiefer malen vor Wut, dass das dem das vorgeworfen wird.
4: Aber was auch für ein Move von Thiago.
3: Das ist ja super. Also er hat wirklich, also er hat ja mit einem Mal alle Zeitungen haben darüber berichtet, selbst die Tagesschau. Ja, ich habe es, also so zumindest die Instagram-Tagesschau, ja, sage ich mal. Mhm. Aber immerhin, so, das ist ja sensationell. So viel Promo kriegst du ja nie wieder. Da musst du jetzt so 10.000 Euro, weiß ich nicht, Unterlassung, bla bla zahlen. Das kriegst du ja nicht. Das kriegst du ja mit keiner Anzeige der Welt rein. Nee. Das ist ja super.
4: Also da kannst du, also so viele Poster kannst du nicht drucken und den steht ja aufhängen, dass das irgendwie aufzuwerten ist vom Geld. Das ist ja der Wahnsinn. Ja. Also das ist ja wirklich der Wahnsinn. Auch wenn das natürlich alles Lügen sind.
3: Ja, alles
4: Lügen. Das fand ich, alles Lügen, aber lustig.
3: Alles Lügen, aber
4: lustig. Das finde ich eine wirklich, wirklich schöne Sache.
3: Ja, fand ich eine schöne Sache. Und dann wollte ich aber noch eine Sache nachreichen, weil das bringt mich auch immer zum Lachen. Man braucht jetzt auch in diesen traurigen Zeiten, brauchen wir ein bisschen was zu lachen. Und da habe ich was Schönes nämlich vorbereitet. Was habe ich Schönes vorbereitet? Stimmt überhaupt, erzähle ich jetzt hier was. Aber ich habe
4: wie so Alfred Biolek, der hier schon, da habe ich vorher die Paprika schon mal klein gedünstet. Da habe ich hier was Schönes vorbereitet. Hab hier, das habe ich bei 180 Grad. Für 20 Minuten habe ich das hier, in den Ofen getan.
3: Ich möchte euch darauf hinweisen, dass es, viele haben es sicherlich schon gesehen, es gab Roboter-Weltmeisterschaften in China. Also das sind wirklich so Roboter, so humanoide, also die sehen aus wie Menschen, aber halt aus, sind so Roboter halt. Ihr kennt die ja alle.
4: Okay.
3: Die so affig laufen.
4: Richtig, aber genau, mit, ja, genau, die so laufen und die so Sachen tragen können und sowas, also so Helferlein.
3: Und das ist so geil, weil... Also wahrscheinlich wird das noch alles furchtbar und so und irgendwann sind die total gut, ne? Aber wir sind jetzt in einem Stadium, wo die halt noch scheiße sind. Und jetzt ist es einfach noch wirklich witzig. Also die sind auch nicht super scheiße, die können schon so schnell laufen und so. Und mittlerweile können die, glaube ich, schneller laufen als ein Mensch. Also sie sind auch wirklich so mit Gliedmaßen, Arme, Beine und so. Und können schnell laufen, aber die können auch nicht so gut bremsen. Das heißt, die laufen dann komplett Vollgas gegen so eine Wand. Ja, also gegen extra, die werden extra gebremst von so einer Matte. So, weil
4: da
3: die das nicht mit hinkriegen.
4: Jemand ein Video gezeigt aus einem Haushalt, wo irgend so ein Typ so einen bestellt hat und der einfach alles komplett zerlegt, weil er Spiegel nicht erkennt oder eine Glastür oder.
3: Genau. Der ist komplett wahnsinnig. Oder dann wechselt jemand in den Karate, dann wechselt so ein Roboter in den Karate-Modus, weil der geschubst wurde. Ja, und versucht da so einen Roundhouse-Kick nach dem anderen. Es gelingt ihm aber nicht so gut. Er rutscht aus. Es sieht alles super erbärmlich aus. Und es sieht einfach immer aus wie ein wahnsinnig betrunkener Mensch. So, oder
4: kannst
3: jemand
4: du mir
3: ist
4: das
3: dann
4: Video
3: so,
4: privat noch einmal zukommen lassen, bitte.
3: Ich liebe das. Oder den fällt so beim, irgendwann fällt ihm der Kopf ab. Weißt du, also das ist einfach nur noch so, oder da gab es jemanden, der war Gewichtheber, der ist in der Mitte zusammengebrochen, also wirklich in der Mitte, klack, hat sich das gelöst und dann ist er so in Funken aufgegangen und ich habe das einfach geliebt. Ich liebe das, wenn so Roboter, es sind so wie, oder es gibt so Boxkämpfe, wo die sich die ganze Zeit dann so, wo man sich denkt, ja krass, Leute, ihr müsst schon aufeinander, ne? Das ist nicht so eine, das ist keine Einzeldisziplin. Ihr müsst auch gegeneinander jetzt boxen, die so in die Luft boxen und so. Und ich finde das so schön und süß, weil es ist so eine, es ist ein Spaß ohne Opfer. Man kann auch wirklich schadenfroh sein, so Roboter gegenüber, und es ist nicht schlimm. Die fallen dann mal hin und so und denken sich, ach Mensch.
4: Ja. Ja, weil meine Kinder wollten letztens so was Ähnliches sehen wie so Obst die Pan Show, ne, wo dann so, so Leute so Fail-Videos. Ich denke, das ist scheiße. Das ist, also nicht nur, dass ich einige von denen augenscheinlich wirklich wehtun bei dem, was sie da machen. Das ist auch kacke, darüber sie lustig zu machen. Aber bei Robotern, allein ja gar keine Schwierigkeiten, mich da kaputt zu lachen drüber, wenn die das wirklich alles komplett verkacken. Ja, das Video brauche ich.
3: Kurz mal zum Thema, also du schließt jetzt, also hier jetzt öffentlich schließt du aus, dass weil ich habe immer gedacht, wenn alle Stricke reißen, moderieren wir vielleicht jetzt Obst die Pannenshow. Also würdest du das jetzt für dich komplett ausschließen? Jetzt, ich sag mal, es gibt immer einen Weg nach oben, Moritz, und es gibt einen Weg nach unten. Ne? Und im Weg nach unten, da hält man sich an jedem Grashalm fest. Und das könnte zum Beispiel, ne? Also Obst die Pannenshow, ist ja, da könnte ja sozusagen ein Clip unsere Karriere dann sein, ne? So,
4: und ja, aber weißt du, nee, eine Panne. Also wie gesagt, mit Robotern gerne. Da können wir die Roboter-Pan-Show, bin ich gerne dabei.
3: Ups, die Roboter-Pan-Show, das würdest du aber machen.
4: Ups, die Roboter-Pan-Show, ja, natürlich so voll. Also ganz im Ernst, da kann ich, das würde ich am Peak meiner Karriere, wenn da jetzt das Angebot kommt. Stimmt, das würde ich jetzt morgen unterschreiben. Da würde ich sagen, ja, natürlich machen wir das. Bist du, ob du wahnsinnig bist.
3: Ja, ehrlich gesagt, ups, die Roboter-Pan-Show würde ich mir jetzt auch zutrauen. Ja, würde ich machen.
4: Natürlich,
3: würde
4: das ist ja nur gut.
3: Ja, sehe ich bei RTL 2 oder so.
4: Sehe ich bei RTL.
3: RTL und dann wird das so, dann ist große das so ein Geheimtipp 23.15 Uhr und das wird dann immer weiter nach vorne verlegt, weil die merken, oh krass, das ist das lieben die Leute. Ja.
4: Bis wir da irgendwann dann live das machen, im alten Wetten-Das-Studio, wo wir quasi Wetten-Das machen, aber mit Robotern.
3: Witzig.
4: Wo man sagt, die machen das, die schaffen das und die schaffen es nie. Ich, nie schaffen die das.
3: Schaffen es nie, ist sehr witzig dann. Ja. Und dann kommt aber irgendwann raus, dass wir das so faken, weil wir brauchen natürlich immer wieder neue Pannenroboter. Es gibt gar nicht so viele Pannenroboter.
4: Nein.
3: Dass wir die Videos manipuliert haben. Das kommt dann irgendwann
4: raus. Ja, natürlich. Ganz im Ernst, das kommt gar nicht raus. Also das ist ja die Aufgabe von dir. Also deine Aufgabe ist es ja, bau einen Roboter, dem ich eine Aufgabe stelle, die er möglichst witzig verkackt.
3: Bau einen peinlichen Roboter.
4: So, das ist ja das Wetten, das. Also Wetten, ich kann einen Roboter bauen, der die gestellte Aufgabe auf die lustigste Art und Weise verkackt.
3: Das finde ich sehr gut. Finde ich gut.
4: Und dann machst du nämlich nicht, oh, wer schafft die Aufgabe, sondern alle im Publikum haben so einen Knopf und sagen, ja, das war witzig. Und wenn du eine genug große Anzahl von Leuten hast, die sagen, ja, das war wirklich witzig, dann hast du die Wette gewonnen.
3: Ja,
4: Wetten, also ich kann jetzt schon, 75% der Menschen hier zum Lachen bringen, weil mein Roboter das wirklich unbeschreiblich doll verkackt. Das ist die Sendung, die ich so RTL anbieten würde.
3: Ja, finde ich sehr gut.
4: Also natürlich auch jedem öffentlich-rechtlichen Sender, aber da wissen wir, das macht keiner von denen. Das machen die nicht.
3: Er ist zu trashig.
4: Ja.
3: Dann habe ich doch, ich habe ein paar News für dich zusammengetragen, Moritz, damit du auch was mitbekommst.
4: Ja, bitte,
3: und weil dann, ich krieg gar nicht. Aber so nette News. Und zwar, eine andere nette News fand ich nämlich, es gibt jetzt eine neue Karte. Die UN hat eine neue Karte verabschiedet.
4: Wie eine neue Karte? Weltkarte?
3: Ja, also richtig. Eine neue Weltkarte mit einer anderen, also es gab ja bisher die sogenannte Mercator-Projektion. Also das ist die wir haben. Das ist die wir kennen. Die Weltkarte, so.
4: Die wir haben. Das, wo man irgendwann verstanden hat, ach, die Größen sind völliger Quatsch.
3: Nicht völlig, aber viel.
4: Aber schon doll.
3: Vor allem, wenn es Richtung Norden und Süden geht, sind die Quatsch. Also jetzt gibt es eine neue Karte und da schrumpfen sozusagen ein paar Länder. Es wird gar nicht so viel größer, sondern ein paar schrumpfen. Also zum Beispiel Russland, zum Beispiel Kanada, zum Beispiel USA sind nicht mehr ganz so groß. Also alles, was und so Grönland, glaube ich, und da, was ist da unten da, dieses Eis halt. Weil das sieht ja immer so riesig aus. So. Ja, was, denn ist doch Eis, oder was ist da?
4: Ja,
3: Antarktis,
4: ist Eis.
3: Arktis, ich weiß es immer nicht.
4: Ja.
3: Mich interessiert so wenig, ich habe das schon draußen mal gehört, es läuft durch mein Hirn durch, bitte dazu nicht schreiben, es ist mir ein bisschen egal, ich will da nicht hin, es ist arschkalt, oben,
4: kann man sich merken.
3: Ich weiß auch immer nicht, oben Pinguine,
4: kann man sich merken,
3: Pinguine,
4: immer noch.
3: Eisbär,
4: unten Pinguine, und, unten sind die Pinguine, es ist, weil es gibt auch welche in Chile, das ist ja auch ganz unten. Ja. Ne? Und da, wo die Pinguine sind, da gibt es keine Eisbären. Gibt nur eins. Eisbären oder Pinguine.
3: Okay, ja.
4: Also Arktis heißt Eisbär. Also Norden Arktis. Antarktis, Antarktis. Gar kein Eisbär.
3: Und wo ist Antarktis?
4: Eisbär.
3: Unten?
4: Unten. Da sind ja die Pinguine. Da gibt es ja keinen Eisbär.
3: Okay. Ja, ich habe ja sogar selber schon mal so Pinguine gesehen. Also nicht im Zoo, sondern also
4: da, wo die sind,
3: doch
4: richtig.
3: Freie Wildbahn in Südafrika.
4: Ach, da gibt's auch welche, das wusste ich nicht.
3: Ja, Da sind super viele Pinguine einfach. Das ist crazy.
4: Ach krass. Weil in Südamerika, ja, da war ich, da gab es welche. Das war einfach nur krass.
3: Ja, aber deswegen kann ich mir das jetzt merken. Okay. Im Süden, stimmt, ja, im Süden scheinen das für Pinguine ein Parallel, also klar, die wollen es auch gut haben. Naja, ja, auf jeden Fall, wo wollte ich darauf hinaus? Genau, es gibt so, eine neue Karte.
4: Die Karte gibt es jetzt. Ja.
3: Ja, und da wurde abgestimmt und rate, wer als einziges Land dagegen gestimmt hat.
4: USA.
3: Ja.
4: Ist zu klein. Natürlich, also sei klar. Das ist ja klar. Das America klar. First. Das ist ja klar.
3: So, jetzt ist sie.
4: Also, und das ist ja, also du musst dir diesen Prozess, ja, ne, dass da erwachsene Menschen sitzen und alle sagen, ja klar, so ist ja der Maßstab richtig. Und die USA sagt, nee, das ist zu klein. Und man sagt, nee, es ist ja nicht zu klein, ja, sondern es ist ja wirklich genauso groß, wie euer Land ist.
3: Ja.
4: Nee, das geht nicht. Nee. Ja, aber, also, nee, wir wollen das größer machen. Naja, aber wir können ja jetzt nicht alle Länder reell darstellen und die USA einfach nur größer machen, obwohl das nicht stimmt. Ja, dann doch, das
3: ist ja
4: nur
3: die denken so sich so, geht's. Ja, aber die denken sich auch, ja, aber wo sind wir größer drauf? Ah, ja, da. Ja, okay, dann machen wir das.
4: Ja, dann nehmen wir die bisherige, ist deren Idee, ne? Ja, klar.
3: Ist ja klar. Ja, die bisherige reicht. Also wir sind ja immer gut mitgefahren. Ja. Mit einer falschen Karte.
4: Da haben wir nie ein Problem mit.
3: Da haben wir nie ein Problem mit. Ja, ist ja so. Ja. Ja, fand ich schön.
4: Ey, ich habe auch was gefunden. Mir wurde auch was gezeigt. Mir wurde was gezeigt, weil vielleicht, also die Leute wollen sich auch mal ablenken zwischendurch. Ja. Und wir sind ja auch, kann man ja auch mal sagen, wir sind ja auch mitfinanziert in der ARD von auch vom Südwestrundfunk, SWR.
3: Ja.
4: Und Alter, ich bin in ein Rabbit Hole geraten, weil unser Agent, unser gemeinsamer Robert, hat mir eine Seite gezeigt. Gibt's bei YouTube, kann man das suchen. Und das ist die SWR Handwerkskunst. Und das ist einfach immer nur ein Video und dann wird gezeigt, wie da was gemacht wird. Schön. Wie macht man eine Obstleiter? Also so, wie macht man die jetzt? Dass die aber auch, weißt du, die macht man dann seit 100 Jahren immer gleich. Hier ist es. Halbe Stunde, wie die Obstleiter gemacht wird. Wie baut man einen Carport?
3: Hat goldenen Boden.
4: Und bitte. Ja, und das ist, und du guckst, und ich dachte so, naja, da werden so ein paar dabei sein. Ich gucke mir jedes einzelne Video an. Weil es nichts gibt, wo ich denke, interessiert mich nicht. Weil es ja nicht um das Thema geht, sondern man denkt, ja, wie baust du das denn? Ja, keine Ahnung. Zeig es mir. Nur geil. Ja, geh da hin.
3: Ich war im SWR-Gebiet, jetzt wo du sagst, Moritz. Jetzt wo ich mal im SWR-Gebiet muss ich es natürlich erzählen. Wir sind ja vom SWR finanziert. Ja. Ich habe mal wieder einen Ausflug gemacht ins SWR-Gebiet.
4: Wo warst du?
3: Ja, ich sage mal bei Mannheim, ganz grob. Bei Mannheim und dann noch eine halbe Stunde.
4: Und Mannheim ist SWR-Gebiet?
3: Ja.
4: Oder guckt man da noch HR? Nee.
3: Nein, Mannheim ist Baden-Württemberg.
4: Okay.
3: Und so, ich war in Baden-Württemberg an der Grenze zu Rheinland-Pfalz, aber Rheinland-Pfalz ist ja auch SWR. Und du guckst mich so. Ist so.
4: Ich musste einfach das ist SWR auf jeden Fall. Ja.
3: Genau, SWR ist Baden-Württemberg und Rheinland-Pfalz. Wir grüßen ganz lieb. Wir sagen danke danke auch für eure Gebühren.
4: Danke für alles.
3: So, danke für alles nochmal. Und da gab es jetzt so ein Hotel. Wir waren auf eine Hochzeit eingeladen, also bin ich dahin. Mit meiner Frau.
4: Viel geheiratet bei euch, ne?
3: Ja, es wird geil. Ja, es ist ja
4: so. Das ist das Alter. Ja.
3: Ja, ist doch das Alter. Und genau, also Leute, wo dann meistens schon auch so die Familienplanung eigentlich schon abgeschlossen ist, aber irgendwie, es wird dann nochmal geheiratet. So.
4: Ja,
3: und,
4: find ich gut. Ich bin ja großer Fan.
3: Ist ja gut so. Finde ich super. Haben mich sehr gefreut, war auch nett. So, und dann waren wir in so einem Hotel, das wurde gefeiert auf dem Land und dann, ja, das ist jetzt nicht so viel Auswahl. Und da hatten wir so ein Hotel, das war wirklich so klassisch. Also wie vor 15 Jahren, als ich so auf Tour gegangen bin. Also das hat nochmal dermaßen geerdet.
4: Kleinstadthotel.
3: Ein Kleinstadthotel. So eine Gaststätte, das ist auch unten, ist eine Gaststätte.
4: Oft doll. Ne?
3: Also die machen so Ausschank und Rezeption in einem.
4: Mhm. Cool.
3: Ja. Und dann gibt's dann so einen Schlüssel mit so einem Bommel dran.
4: Ja, auf jeden Fall. Viel zu schwer. Die rutscht die Hose, nur weil du das Ding mitnimmst, ja.
3: Klar. So, und dann ist es wirklich so, also das war ein Ort in Deutschland, den hätt's auch das war so ein Dorf, das hatte 4000 Einwohner wahrscheinlich oder 3000. Mhm. Und das gibt's wirklich wahrscheinlich in Deutschland 10.000 Mal.
4: Öfter.
3: Ja, so.
4: Da würde ich fast sagen, öfter.
3: Das war wirklich Peak Deutschland. Ich wusste auch immer nicht, wo ich war. Also ob das jetzt, das war auch nicht so wichtig, ehrlich gesagt, weil der Vibe ist überall ähnlich. Da waren so, also dass es das noch gibt, da muss ich wirklich, man hatte fast Tränen in den Augen. Dann, aber auch nur fast. So, und dann gab's so überall so Raufaser-Strukturtapete, so wie man bei mir im Hintergrund sieht.
4: Cool.
3: Aber als Entscheidung. Also ich bin in der Mietwohnung, ne? Das ist hier, das habe ich dir so vorgefunden, das wurde so gelassen. Mhm. Und da ist richtig schön Tapet. Und dann sind da ganz viele Bilder. aber alles nur Leute von Prominenten, die mal da waren oder die mal in der Nähe waren, glaube ich, weil ich glaube nicht, dass sie
4: da
3: gepennt haben.
4: Ja, die waren nicht alle da, aber die waren da mal in der, die waren mal im SWR-Gebiet.
3: Richtig. So und da zum Beispiel Helmut Kohl war da.
4: Gut. Ja, der war ja nicht da.
3: Lieben wir. Ja, also viele alte Männer, also mit wahrscheinlich, also wo die Cholesterinwerte auch eine größere Rolle spielen, als sie sollten, sagen wir mal so. Ja,
4: so, ja, super.
3: So, auch Männer an dem Tisch. Also Männer über 50 mit hohen Cholesterin, also 60, so, ja. Alles so CDU, Helmut Sehr Mark gut. wurde der ehemalige Fokus-Chef. Mhm. Dann irgendjemand von der Kirche, also wirklich so, so Leute. Und die, alles aus den 90ern. Das war der Vibe.
4: Ja, so, und es ist passiert immer das Gleiche, dass ich erstmal denke, gut, 90er ist nicht so lange her, und dann fällt mir auf, doch, das sind auch 30 Jahre. Also, das ist ja wirklich ganz
3: super lange her.
4: Ja.
3: Es ist super lange her und dann wirklich, es stimmte alles am Hotel. Also wirklich so sehr schön gemacht. Also wo du so reinkommst und die Tür geht nicht so ganz auf, du musst sie dann nochmal so drücken, weil die schrappt so unten an
4: das
3: der
4: Das hatte sich mal verzogen, ja.
3: Und dann siehst du auch schon so eine, das hatte sich mal verzogen, das lassen wir so. Klassischer, das lassen wir so. Und dann siehst du schon so einen schwarzen Streifen, wo die Tür immer lang geht. Ne?
4: Ja.
3: Wo
4: sich dachte, aber in der Hoffnung, dass wenn man das jetzt noch ein paar tausend Mal macht, dann gibt es irgendwann so eine Rille und dann geht sie ja wieder.
3: Irgendwer
4: du kannst dich ja zur anderen Seite ja durchdrücken.
3: Also das löst die Zeit. Richtig, das löst die Zeit. Dann so zwei Betten nebeneinander, wo man auch sofort weiß, okay, das ist hier so...
4: Zwei ganz schmale aber,
3: ganz schmale Betten, wo so Presssparen...
4: Ne? Kann ja sein, dass Leute kommen, die nicht verheiratet sind.
3: Eben, ist
4: und
3: eh
4: dann
3: besser.
4: ist es für unser gesellschaftliches Empfinden kein großes Bett.
3: Nein,
4: weil ja, ihr nicht. Liebt euch und so, dies, das,
3: ja,
4: aber
3: nicht hier.
4: Da bin ich, nee.
3: Hier besser nicht.
4: Hier wird nicht geliebt.
3: Hier wird nicht geliebt. Hier wird geschlafen. So.
4: Ja.
3: Und dann ist über dem Bett, so habe ich es ja gerne, also wirklich genau über dem Bett. Also wir stellen uns vor, da wo das Kopfding ist, Kopfkissen.
4: Da ist Jesus.
3: Da ist Jesus, richtig.
4: Das ist ja sein Bereich.
3: Und da ist eine Steckdose und ein Schalter für das gesamte Licht. Ja, das heißt, das mag ich ja super gerne, dass man da nachts auch nochmal denkt, ah krass, gut, dass hier die Steckdose ist, dass man da auch mal reinfassen kann oder direkt sich anschließen kann und so. Und
4: das ist
3: auch,
4: perfekt.
3: Dass man mit dem Kopf auch das Licht an- und ausmachen kann. Das ist super. Das finde ich, also das ist für mich ein eigenes Kriterium mittlerweile.
4: Dass du so drei, viermal die Nacht so aufschreckst, weil so Flutlicht hast und denkst, was ist passiert?
3: Ja, dritter Stock, kein Aufzug. Es so und dann so, aber Frühstück fairer Preis, 10 Euro.
4: Das
3: habe ich lange nicht
4: das
3: mehr gehört.
4: Wiederum geil.
3: Oder Frühstück 10 Euro habe ich wirklich, habe ich gedacht, wow,
4: ja,
3: ihr seid aber ehrlich.
4: Ja, weil mittlerweile bist du halt bei, das ist hier 34 Euro und das ist jetzt nichts anderes als da, bei Mannheim.
3: Ja, genau.
4: Also das ist exakt das gleiche Pulverrührei, was ihr da auf den Teller schlomst.
3: Und da
4: aber ja, gut, das wiederum ist fair. Ja?
3: Absolut fair, also wirklich da, wie sie da den Käse aus der Packung genommen haben, also wirklich sensationell.
4: Aber haben sie, das ist ja der Punkt, ja, sie haben sie schon mal aus der Packung genommen.
3: Ja, eben, bei vielen machst du es auch nicht, da musst du die Packung selber aufmachen. Es war immer ganz kurz vor Jugendherberge, aber die haben so einen Schritt mehr gemacht. Und dann stand da auch so ein Schild, bitte keine, Sie sind hier herzlich willkommen bei uns, so, nehmen Sie, nach Herzenslust können Sie hier nehmen. Mhm. Also auch nochmal zu sagen, hier, das ist ein Buffet, übrigens, da könnt ihr fressen, so viel ihr wollt. Das ist alles Inclu in den 10 Euro.
4: Ihr glaubt gar nicht, wie viel Gouda-Packungen wir noch hier im Kühlschrank haben.
3: Genau so. Genau so. Wie der Tillsitter hier über den Tresen geht. Richtig. So, wir kaufen immer die große Packung.
4: Ja, aber, Großhandel.
3: Aber, haben Sie gesagt, aber bitte keine Brote für später machen. Ganz wichtig.
4: Ja,
3: bitte nichts mitnehmen. Weil von diesem herrlichen Buffet. Ja.
4: Ja.
3: Und das machen wahrscheinlich auch viele, die sich den ganzen Tag so
4: gegenüber.
3: Ja, natürlich, dass sich da Leute was für den gesamten Tag vom Buffet hamstern geradezu. Und dann kommst du natürlich mit den 10 Euro nicht hin und das ist unsolidarisch.
4: Der Hendrik und die Sabrina, die machen das. Ja. Weil die gehen jetzt ja wandern, da brauchst du eine Stunde mittags.
3: Richtig.
4: Und dann vielleicht kehrt man abends noch ein. Vielleicht aber auch nicht.
3: Ja.
4: Da spielen wir noch mal ein bisschen mehr. So. Entschuldigung, haben Sie noch 7 gekochte Eier? Können wir die einmal mitnehmen?
3: Können wir die noch mal mitnehmen?
4: Danke.
3: Ja.
4: Danke.
3: Wie kommen die denn? Genau, könnte man natürlich, ich denke, für einen kleinen Aufpreis, sind die da auch bereit zu sagen, weißt du was, ich mache dir so ein Vespa-Paket oder so.
4: Ja, weißt na klar.
3: Eine Jause.
4: Das gibt's ja dann auch. Ja.
3: Ja.
4: Also ich finde aber, also wenn das so von vorne bis hinten, ich kann das respektieren, wenn das so von vorne bis hinten durchgezogen ist, denke ich, kann ich absolut respektieren.
3: Nein, es war wirklich komplett on brand. Es war so leicht schlecht gelaunt an der Rezeption, aber auch nicht super schlecht gelaunt. Einfach so, dass man so merkte, ja, das ist jetzt hier auch so deutsch. Also wie ja, so, ne, dass genau. Man sagt, ja, du bist hier nichts Besonderes, von wegen der Kunde ist König, also die Monarchie war abgeschafft, mein Freund. Ne? Wir sind hier, wir kommunizieren auf Augenhöhe, gucken, dass das Hotel hier gemeinschaftlich, dass das gut läuft hier. Ne?
4: So, aber das kann ich respektieren. Also es gibt ja auch so Läden, die haben dann irgendwann nach den 90ern, Anfang der 2000er oder Anfang 2010er meinetwegen entschieden, nee, okay, das ist jetzt hier überholt worden, wir machen das jetzt hier so ein bisschen stylisch, aber ist es gar nicht.
3: Nee, ist es dann nicht, ne?
4: Gar nicht. Nee. Und dann denke ich, naja, dann ist es unehrlich. Also entweder es ist so ein bisschen, es ist mit Style oder halt gar nicht. Dann finde ich es auch wieder okay.
3: Richtig. Und da, die hatten sich komplett gedacht, wir machen diesen neumodischen Scheiß gar nicht mit. Wir machen das gar nicht mit. Und dann hatten wir noch ein ganz schönes Erlebnis, hatten wir eine Frau geparkt. Also da, nachts, es war nachts, wir haben keinen richtigen Parkplatz mehr gefunden. Wir haben uns da so scheiße hingestellt, zugegebenermaßen. Also man konnte sich da so scheiße hinstellen, dass es für die anderen Autos ein bisschen schwierig war, rauszukommen. Am nächsten Morgen sehen wir aber, die Autos sind rausgekommen. Also es ging wohl irgendwie. Ja. Und dann hatten wir aber
2: jetzt so ein Zettel
3: an der Scheibe. Ja, hier. So richtig mit, richtig so, Falschparker, melden Sie sich bitte an der Rezeption. Falschparker, Ausrufezeichen, melden Sie sich bitte an der Rezeption.
4: Mit Rot. Ja. Falls Sie das nicht, ihr könnt das ja nicht sehen, es ist ein Zettel, wo jemand sehr groß mit rotem, was ist das, Filzstift oder Wachsmaler?
3: Nee, mit so einem Marker, mit so einem Textmarker geschrieben, Falschparker, Ausrufezeichen, melden Sie sich bitte an der Rezeption.
4: Cool.
3: Und, also um es kurz zu machen, nee, wir sind ja nicht verrückt.
4: Habt ihr nicht gemacht.
3: Also, das ist ja, also es bringt, also das wäre ja jetzt, also ich habe es schon bei Instagram geteilt oder auch da schon gesagt, also es ist ja wirklich ein Gutschein für Stress. Es ist ja

0: meiner Mutter nicht erzählen. Ich gehe doch nicht nach Hause und sage, Mama, ich habe Scheiße gebaut. Eben. Wenn die andere Option ist, also zu sagen, Mama, alles super.
1: Also warum, also du setzt dir voraus, dass ich eine dermaßen ehrliche Haut bin. Bin ich nicht. Warum sollte ich?
2: Nee. Also fand ich auch jetzt einen zu hohen Anspruch. Ich habe jetzt nicht gedacht, jetzt habe ich aber, nee, also da muss man jetzt aber auch wirklich zustimmen. Wir haben hier echt Scheiße gebaut. So war es ja nicht. Wir haben ja niemand, da ist ja niemand überfahren worden.
1: Ja.
2: So, da ist ja keine Fahrerflucht, genau. Ne?
1: Also es ist niemand zu Schaden gekommen.
2: Ja, die Leute waren
1: genervt. Gott,
2: da waren mal zwei Leute genervt.
1: Ja.
2: Ja, mein Gott.
1: So, die fanden das nicht so gut.
2: Ich wäre auch genervt, ich kann das verstehen, aber da war der Parkplatz halt voll. So, und dann habe ich mich da direkt rausgeschlichen. Dann habe ich wirklich, ich habe den Zettel gesehen und gedacht, und sofort wirklich das Auto umgeparkt. Und wir wussten am nächsten Tag, wir sind zwei Tage geblieben, am nächsten Tag, wir können hier nicht mehr parken. Das ist ja klar. Sonst checken die, dass wir das sind. Wir müssen das Auto verstecken.
1: Mhm.
2: Klar. Muss man dann machen.
0: Ah, ja, klar.
1: Aber bist du denn jedes Mal an der Rezeption vorbeigegangen und hattest das Gefühl von, oh, Alter, aber wenn die jetzt wissen, dass ich das war und mich dann ansprechen und dann ja auch noch klar ist, ich bin nicht zu euch gekommen, ihr wartet einen Tag und dann kommt ihr zu mir.
2: Richtig, habe ich auch gedacht. Habe ich auch gedacht, es wird auch unangenehm. Und dann habe ich gedacht, ja, aber dann spiele ich komplett mit offenen Karten.
1: Ja.
2: Weil dann würde ich zu ihnen sagen, ja, ich fand es dann so unangenehm.
1: Ja.
2: Ich wollte dann das einfach klassisch aussitzen, wie damals Helmut Kohl.
1: Ja.
2: Und ich denke, da hätte ich, oder? Den ihr ja liebt. Also was soll
1: den
2: ich machen?
1: Den ihr ja anscheinend toll findet.
2: Ich empfange von euch hier Mixed Signals. Also die haben nichts mehr gesagt. Das war auch so schön anonym dann doch auch. Ne? Ist dann so ein Mann, der hat dann auch so... Wie soll ich sagen? Der ist jetzt auch kein Digital Native. Das dauert dann alles so. Der tippt so mit zwei Fingern, so wie Friedrich Merz. Mhm. Ich weiß nicht, ob ihr das schon mal gesehen habt, wie Friedrich Merz in seinen Computer tippt, so mit zwei Fingern.
1: Ja.
2: Genau. Also
1: ja, tippt, wie er arbeitet.
2: Oder wie arbeitet der?
1: Nö, so ganz. Ja, jetzt lassen wir uns hier erstmal nicht mal stressen. So. Ich bin hier erstmal. Also, das gucken wir. Es wird hier nicht so warm gegessen, wie es gekocht wurde.
2: Und dann, genau. Und dann, dann hat es ein bisschen gedauert und er hat mir ja dann auch irgendwie so vermittelt, also ihm ist es jetzt hier auch alles scheißegal.
1: Ja.
2: Weißt du? Also das ist immer super, wenn man auf einmal so merkt, ach so, das ist ja hier so ein anonymer Betrieb auch ein bisschen. Jetzt sitzt da jemand anderes an der Rezeption. Du merkst gerade, er hat viel mehr Stress, überhaupt diesen Job angemessen auszufüllen. Der fühlt sich jetzt gar nicht in der Position, mir noch ein stressiges Leben zu machen, sondern für den ist schon Stress genug, dass ich auschecke.
1: Ja, und ihm ist das ja am Ende jetzt auch scheißegal, wie du da geparkt hast, weil da haben sich bestimmt zwei, drei Leute beschwert, aber das ist ja auch vorbei. Also den hat er dann ja gesagt, ja, also, ach, weißt du was, hier, da schreibe ich auf den Zettel, packen Sie dem das mal ran. Dann den mache ich lang durch. Der hat ja auch gedacht, ja, also warum sollte der jetzt zu mir kommen, den mache ich ja nicht lang. Warum soll ich den lang machen?
2: Ja, vor allen Dingen, es ist auch dieses Geile, das habe ich gar nicht mitgekriegt. Die haben dann eine andere Schicht, das war, weißt du, das war davor. Das hat jemand anders geschrieben.
1: Ja, ja.
2: Das ist schon wieder Schall und Rauch. Das ist doch toll. Also ganz liebe Grüße nochmal, tut mir leid, nochmal wegen dem Falschparken, kommt nicht mehr vor. Weil es wird auch nicht mehr vorkommen, dass wir dann, also wahrscheinlich nicht nochmal sind.
1: Ja, aber hast du wirklich falsch geparkt oder hast du einfach, also hast du ja niemanden zugeparkt, aber du bist ja dann so reingefahren. Aber
2: ja,
1: nicht so.
2: ein bisschen zugeparkt, aber es ging ja wohl. Es ging ja. Es hat ja geklappt alles.
1: Ja.
2: Man musste da ein bisschen rangieren. Ja, ich sehe das ein. Das war ein bisschen nervig, ja, mein Gott.
1: Aber das habe ich ganz oft, wenn ich so in Wohnstraßen, wo du weißt, ach guck mal, alle da parken links und rechts parken überall Autos. Und da ist überall noch was frei. Und dann stellst du dich da einfach hin. So zum Beispiel bei meinen Schwiegereltern.
2: Ja.
1: Und dann denke ich, was machst du denn da? Und ich denke, aber der ist da frei. Ja, aber das geht ja nicht. Der weiß jetzt nicht, ne? Aber die Pforte hier von der Nummer 8, die ist ganz schmal. Er hat ein ganz großes Auto. Dann muss der nämlich einmal noch so zurücksetzen und um die Ecke fahren. Das geht nicht, kannst du nicht parken. Also gut, dann fahre ich einen weiter. Ah, das geht nicht. Nee. Das geht nicht. Weil der mag das gar nicht. Der kann dann, wenn er rechts abbiegen will, dann kann er den Verkehr nicht gut sehen. Und dann merkst du, die ganze Straße, da gibt's eine ganz klare Sache, wer wo parkt. Das geht nicht darum, wer wo parken kann, weil es erlaubt ist, sondern wer hat hier welche Präferenz und rastet aus, weil
2: für die andere Person.
1: Dann kann ich das ja nicht. Genau. Und ungemütlich ist in Deutschland, das ist ein ganz großes Gefühl. Ungemütlich führt zu Angst, führt zu Wut, führt zu, dann kann ja jeder, das ist ja morgen Anarchie. Also dann haben wir ja
2: so
1: morgen,
2: nicht.
1: Und deswegen verbieten wir die Deutsche Kommunistische Partei.
2: Sonst wird's ungemütlich.
1: Sonst wird's hier ungemütlich.

0: ungemütlich darf es nicht sein.
1: Ja, war auf jeden Fall mal toll, mal wieder so ein ganz ursprüngliches Hotel zu. Und ich weiß auch noch, früher bin ich da regelmäßig in so Hotels eingecheckt. Auf jeden Fall. Es war ein absoluter Standard.
0: Ja. Das war jahrelang. Und das war ja, aber jahrelang war das ja schon einfach richtig gut, weil alleine. Die ersten Jahre gab es da keine Hotels. Da hast du ja einfach auf dem WG-Sofa gepennt. Oder hinten im Backstage. Auf so einem Tisch, aber mit Isomatte.
1: Richtig, deswegen.
0: Ja,
1: toll.
0: Und auf einmal so ein Hotel.
1: Ein eigenes Hotel.
0: Das war das Adlon.
1: Teuer das geworden. Ja. Das sind so Hotels. Ich weiß, ich hatte früher immer so als Limit, also ganz früher, ne? Als ich so angefangen habe, so, da habe ich gedacht, ja, ein teures Hotel ist so 80, 90 Euro. Also ich habe ein Limit von 100 gehabt. 100 Euro.
0: Ja. Über 100, also über 100 ist ja, das ist ja so viel Geld, das geht ja nicht. Also ich brauche ja keinen Pool. Also,
1: weil ich dachte, ja, ich kann ja auch 1,50 nehmen, weil ich ja 50 Euro mehr, dann kann ich ja für 50 Euro essen gehen, wie crazy. So, ja?
0: Ja. All so, you can eat.
1: Damals gab es da noch 10 Döner. So. Und jetzt hat dieses Hotelzimmer einfach auch 100 Euro gekostet. Fand ich ganz schön
0: schon krass.
1: Stolzen Preis, oder?
0: 100 das ist schon Euro ganz schön pro echt Tag. Krass.
1: Ja. Nicht schlecht. Aber ich weiß noch, ich kann's noch. Also ich weiß auch noch, da ist auch Frühstück bis 10. Da weiß man aber auch, da ist auch Zapfenstreich dann.
0: Ja, klar.
1: Das heißt, man ist da 9:55 da und muss das Buffet einmal durchkämmen.
0: Naja, und ab 9:15 wird da auch nicht mehr nachgelegt. Was dann alle ist, ist dann alle.
1: Nein. Das also, ist ja, da müssen Sie früher kommen.
0: Ja. Also Bierschinken.
1: Wenn Sie bis
0: gerne morgens um 8. Aber doch nicht nach. Bierschinken nach 8.
1: Sülze war noch da. Sülze war noch da.
0: Sülze, lecker. Das macht nämlich Sülze, der Werner. Das ist, der Schwager. Das ist mein Schwager. Der macht eine Sülze. Das ist ein Gedicht, kann ich das sagen. Doch.
1: Ja, genau. Das ist die vom Werner hier. Nimm ruhig zwei, ist richtig lecker. Ja.
0: Da darfst du dir auch gerne noch was mitnehmen von. Da gar kein Problem. Ja. Leute, gehabt euch wohl. Wir hören uns. Tschüss, tschüss.
2: Tschüss. 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
12: 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Nachrichten. Mit Bent-Erik Scholz. Schweden hat ein neues Parlament gewählt. Aktuellen Prognosen zufolge sind die Sozialdemokraten offenbar stärkste Kraft geworden. Die Partei der früheren Regierungschefin Andersson war zuletzt in der Opposition. Jetzt kommt sie laut dem schwedischen Fernsehen auf 28,4% der Stimmen. Aktuell gibt es in Schweden eine Minderheitsregierung von Mitte rechts. Die ist auf Unterstützung der rechtspopulistischen Schwedendemokraten angewiesen. US-Präsident Trump hat angekündigt, die Zölle auf irischen Whisky aufzuheben. Er hat gesagt, zu der Entscheidung sei er nach Gesprächen mit dem irischen Regierungschef Martin und dem Golfprofi Shane Lowry gekommen. Alle hätten ihn mit dem Thema genervt, sagte der Präsident. Lowry hat gerade das Golfturnier Irish Open gewonnen, das in Trumps eigenem Golfclub im irischen Doonbeg stattfand. Wann genau die Zölle aufgehoben werden, hat Trump noch nicht angekündigt. Heute waren die Kommunalwahlen in Niedersachsen und die ersten Hochrechnungen sind da. Stärkste Kraft wäre demnach die CDU mit rund 28%. Im Vergleich zu den Kommunalwahlen vor fünf Jahren eine Verschlechterung um 4 Prozentpunkte. Die SPD käme laut der Hochrechnung auf 24,5%, ebenfalls mit Verlusten seit den letzten Wahlen. Das Ergebnis der AfD hat sich indessen vervierfacht ungefähr von etwa 4,5% auf 16,5%. Die Brandenburger Landesregierung will mehr gegen häusliche Gewalt tun. Dazu sollen Polizei, Justiz, Jugendämter und Frauenhäuser enger zusammenarbeiten und Frauen und Kindern helfen, die in Gefahr sind. Vor allem will man Femizide verhindern, also dass Frauen getötet werden. Im vergangenen Jahr gab es in Brandenburg mehr als 4.700 Opfer von häuslicher Gewalt und 5 Frauen sind an ihren Verletzungen gestorben.
13: Wetter.
12: Nachts ziehen die Schauer Richtung Süden, vor allem nach Nordwesten und Norden hin lockert sich der Himmel auf. Die Tiefstwerte 15 bis 9, in Berlin um die 14 Grad. Der Montag bringt einen trockenen Wechsel aus Sonne und einigen Teilen. schneebedeckt-dichten Wolken, Höchstwerte 18 bis 21 Grad und die kommende Woche wird insgesamt, ja, heiter bis wolkig. Der Herbst ist da, am Mittwoch kann es auch vereinzelt gewittern.
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12: Hamburg, A24 Richtung Berlin, kurz vor Mainburg befindet sich ein angefahrenes Reh auf der rechten Spur und dann noch der Stadtverkehr Berlin. Charlottenburg, da kommt es am Morgen, geht's los mit Bauarbeiten auf dem Tegeler Weg. In Richtung Jakob-Kaiser-Platz ist die Fahrbahn bis Mitte Oktober zwischen Max-Dorn-Straße und A100 auf einen Fahrstreifen verengt. Weißensee auf der Rennbahnstraße beginnen am Morgen Leitungsbauarbeiten. In Richtung Prenzlauer Promenade ist die Fahrbahn von der Rölke-Straße bis Anfang Oktober ebenfalls auf einen Fahrstreifen verengt. Dann gab es Wasserrohrbrüche. Einmal in Kreuzberg-Dudenstraße, da ist gesperrt zwischen Mehringdamm und Metfesselstraße Richtung Schöneberg. Und Weißensee-Falkenberger Straße ist zwischen Trierer und Wittlicher Straße gesperrt. Kleinen Moment. Entschuldigung. Die Regionalbahnlinie RE1 ist bis Montag früh zwischen den Hauptbahnhöfen Potsdam und Brandenburg unterbrochen. Grund sind Brückenarbeiten, da gibt es einen Ersatzverkehr mit Bussen. Und die U7 ist in den Nächten sonntags bis donnerstags ab 22.30 Uhr, Entschuldigung, zwischen Wilmersdorfer Straße und Färbeliner Platz unterbrochen. Auch da fahren Busse bis Ende September. Vielen Dank und gute Fahrt.
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4: Das ist halt auch so eine Thematik, diese Obdachlosigkeit. Mein Vater hat immer gesagt, Penner, ja.
6: Das ist mir auch schon aufgefallen, du hast obdachlos, wohnungslos jetzt, glaube ich, zum ersten Mal ausgesprochen.
4: Ja, genau. Also ich möchte das irgendwie, es ist so ein heikler Begriff. Ja. Der trifft auch ins Herz, also heilige Fresse. Und niemand sieht mir das an. Ich finde das immer so zum Totlachen, ja. Eine hält mich dafür, aber ich bin Obdachlose.
7: Das ist Elena. Mit 36 Jahren steht ihr Leben auf der Kippe. Eine Gerichtsvollzieherin hat ihre Wohnung räumen lassen. Plötzlich stehen sie und ihre kleine Tochter auf der Straße. Obdachlos. Vor etwa 10 Monaten war das. Wie schwer kann es sein, aus so einer Situation wieder rauszukommen? Das hat sich unsere Y-Reporterin genauer angeschaut. Ich bin Annika Brigge und das hier ist der Y-Kollektiv-Podcast für ARD Sounds. Schön, dass ihr wieder mit dabei seid. In jeder Folge bringt eine Y-Reporterin oder Reporter eine neue Geschichte mit zu mir ins Studio. Und heute ist das Johanna Sackmeister. Schön, dass du da bist. Hallo.
8: Schön, dass ich da sein kann. Hi.

0: Johanna, wir haben ja gerade Elena schon gehört. Sie sagt, dass sie viele gar nicht als wohnungslose Frau so erkennen würden. Wie hast du sie denn überhaupt dann kennengelernt?
1: Ich habe sie in einem Treff, in einem Tagestreff für obdachlose Frauen kennengelernt in Berlin-Kreuzberg. Mhm. Und ich dachte im ersten Moment auch, sie ist eine Sozialarbeiterin, die da arbeitet. Also sie hat sich super selbstbewusst zu mir an den Tisch gesetzt und hat mir dann eben total klar und aufgeräumt von ihrer Situation erzählt. Elena ist Mitte 30 und wirkt auf mich wie so ein kreativer Typ. Also sie trägt einen längeren Bob, rot-blond gefärbte Haare, hat so einen gerade geschnittenen Pony, Choker um den Hals. Sehr modisch.
0: Ja, das ist einfach nochmal wichtig zu betonen, denn man kann Leuten nicht per se ihre Geschichte vom Gesicht ablesen. Und ich finde, über weibliche Obdachlosigkeit hört man auch so wenig. Mhm. Liegt vielleicht auch daran, dass sie auf der Straße einfach nicht so sichtbar sind.
1: Ja.
0: Als ich gehört habe, dass wir dieses Thema bei uns machen, habe ich direkt gemerkt, dass mich das emotionalisiert, weil die Mutter meiner Mutter war auch wohnungslos und die Oma meiner Mutter war auch wohnungslos. Sie hat teilweise in so einem Wohnwagen gewohnt und meine Oma in einem Obdachlosenheim und beide waren stark suchtkrank. Und ich glaube, deshalb ist das auch so ein Thema, was mich total beschäftigt, weil ich weiß, dass Menschen, die in so prekären Situationen leben, einfach echt oft Pech hatten, zur falschen Zeit, am falschen Ort waren. Und ich weiß ehrlicherweise auch, was das für Folgen für die Familie haben kann und natürlich auch mit wie viel Scham das verbunden ist, weil ich habe das, glaube ich, noch nie irgendwo so erzählt, weil ich das immer überall verstecken wollte.
1: Ja, genau. Scham und Stigma sind ein Riesenthema. Und auch Elena hat wirklich super lange überlegt, ob sie mit ihrer Geschichte an die Öffentlichkeit gehen will, weil viele einfach unerkannt bleiben wollen.
0: Liegt ja auch daran, dass Elena eine Tochter hat, ne? Auch um sie zu schützen, bleibt Elena deshalb anonym.
1: Genau, also wir nennen Namen und Alter von der Tochter nicht, bleiben auch bei den Ortsangaben vage und auch Elena heißt eigentlich anders.
0: Getroffen hast du sie ja in Berlin, das können wir auf jeden Fall sagen.
1: Genau, ich wollte wissen, was bedeutet es für ihren Alltag, dass sie keine Wohnung hat und auch kein Geld und wie ist Elena überhaupt in diese Situation gekommen und natürlich auch, wie kommt sie da wieder raus?
0: Worüber ich mich sehr freue, wir beginnen diese Geschichte mit einer positiven Nachricht, denn Elena und ihre Tochter müssen nämlich nicht auf der Straße schlafen.
1: Ja, zum Glück.
0: Ja.
1: Die beiden haben einen Platz in der Notunterkunft für Familien bekommen. Und vor dieser Einrichtung habe ich Elena und ihre Tochter morgens um 7:45 getroffen, als sie sich auf den Weg in die Kita gemacht haben. Ihre Tochter treffe ich da zum ersten Mal.
2: Guck mal, ich zeig dir mal, was ich hier dabei habe, damit du dich nicht wunderst. Das ist ein Aufnahmegerät. Willst du mal was reinsagen hier vorne? Hallo, hallo.
1: Ja, also sie hat sich da schüchtern vom Mikrofon weggedreht, an die Beine ihrer Mama geschmiegt. Und auch Elena wirkte auf mich an diesem Morgen ein bisschen angespannt. Und sie hat mir dann auch direkt erklärt, warum.
3: Okay. Ich habe so einen Albtraum jetzt noch gehabt. Hier da im Albtraum habe ich diesen Termin verpasst, ja. Irgendeine Mutter aus der Kita hat mich dann auch noch gemobbt, weil ich deren Kind nicht zum Geburtstag eingeladen habe von ihr.
2: Oh Gott, scheiße. Nein, alles gut. Also ich habe aber auch nicht gut geschlafen, weil ich bin auch immer aufgeregt vor so Terminen tatsächlich. Weil
4: ich war auch selber aufgeregt und deswegen bin ich glaube ich.
2: Du warst auch aufgeregt? Ja. Ach Mensch.
0: Ich finde, das ist eigentlich voll der schöne Start in so ein Interview und in so ein Gespräch, dass man alle mal Karten auf den Tisch legen, Hosen runter, wir sind hier alle aufgeregt, das ist ja klar in so einer Situation.
1: Ja.
0: Ne?
1: Ja.
0: Wenn Elena in einer Notunterkunft lebt, dann spricht man ja eigentlich von Wohnungslosigkeit und nicht von Obdachlosigkeit, richtig?
1: Genau, also es gibt fachlich gesehen unterschiedliche Formen von der Wohnungslosigkeit. Einmal eben die Obdachlosigkeit, das ist die extremste Form und meint Menschen, die auf der Straße schlafen.
0: Mhm.
1: Und wenn Menschen in Notunterkünfte unterkommen oder auch bei Freunden schlafen können, dann gelten sie als wohnungslos. Und das ist bei Frauen eben oft der Fall und deshalb begegnet man ihnen auf der Straße auch vielleicht nicht so häufig. Dabei gibt es ziemlich viele obdachlose Frauen in Deutschland, mindestens 200.000. Schätzungsweise sind es 30-40% aller wohnungslosen Menschen.
0: Boah, ich hätte echt nicht gedacht, dass das so eine große Zahl ist.
1: In so einem reichen Land wie Deutschland.
0: Ja, voll.
1: Ja.
0: Und wenn wir jetzt nochmal zu Elena schauen, was ist das eigentlich für eine Unterkunft? Also man hört ja immer ziemlich viele schlechte Nachrichten über so Notunterkünfte, dass die super dreckig sein, laut und überfüllt und so.
1: Ja, genau. So Horrorgeschichten hat mir eigentlich jede Person in dieser Recherche schon erzählen können.
0: Ja.
1: Und von außen sah das Gebäude auch eher trist und runtergekommen aus.
3: Mann, habe ich mich erschrocken, als ich das erste Mal hier angekommen bin, ja. Ich dachte wirklich irgendwie, scheiße, was erwartet mich dann irgendwie, weil es von außen auch so krass aussieht, aber es geht dann eigentlich.
1: Elena wird mir die Unterkunft später auch noch zeigen. Jetzt mussten wir aber erstmal los, ihre Tochter in die Kita bringen. Die liegt noch in der Nähe von der alten Wohnung. Das wollte Elena so, damit ihre Tochter einfach in der vertrauten Umgebung bleibt. Und dafür fahren sie dann aber auch jeden Tag mehr als 50 Minuten Bahn pro Strecke.
0: Boah, das ist so ein langer Weg. Ich finde, das zeigt auch nochmal, was für eine Prio ihre Tochter hat.
1: Ja, also wir haben uns dann auf den Weg gemacht und auf der Rolltreppe zur Bahnstation hat Elena dann aber plötzlich so ein bisschen gestockt und hektisch in ihrer Tasche gekramt.
3: Das ist so ein bisschen doof, ich habe keine Fahrkarte und ich habe diesen Ausweis auch nicht mit von diesen Dings da rum.
5: Nein.
3: Ja.
5: Was für ein Ausweis?
3: Leer.
5: Ach so, genau. Willst du den noch holen?
3: Ich will das. Ja. Dann passen wir nach dem Zug.
0: Um was für einen Ausweis geht's hier?
1: Also es geht hier um einen Nachweis, dass sie wohnungslos ist. Mhm. Aber dieses Wort benutzt sie nicht vor ihrer Tochter, weil die Tochter nicht wissen soll, was eigentlich Phase ist. Also selbst ihre Freunde und ihre Familie wissen nicht von ihrer Situation. Oh. Im Prinzip führt Elena ein richtig krasses Doppelleben.
0: Und der Moment zeigt ja auch nochmal, dass Obdachlosigkeit die extremste Form der Armut ist. Also weil sie sich halt kein Ticket leisten kann.
1: Genau, also Elena hat an dem Tag nicht nur kein Ticket, sie hat auch kein Handyguthaben mehr.
0: Scheiße,
1: Die haben an dem Morgen nicht mal gefrühstückt. Und gleichzeitig ist aber dieser Weg zu Kita für sie auch immer wieder so ein Flashback in das Leben, das sie eigentlich verloren hat.
3: Das ist ganz witzig eigentlich. Ja, da vorne ist ein ehemaliger Arbeitskollege von mir. Ich habe da in diesem Steuerbüro gearbeitet.
5: Ah.
3: Das war mein letzter richtiger Job. Ja, mit dem habe ich im Sommer aufgehört.
5: Oh, was hast du da gemacht?
3: Ja, überwiegend eigentlich nur die Buchhaltung. So ein paar Steuererklärungen, so einfache. Aber mehr auch nicht.
0: Das ist ja heftig, dass sie einen Arbeitskollegen noch sieht. Ne? Da wird dieses Doppelleben auch nochmal total klar. Ich finde auch, nachdem du sie beschrieben hast, so als eher künstlerische Person, das spannend, dass sie in einem Steuerbüro gearbeitet hat.
1: Ja, mich hat das auch überrascht in dem Moment. Elena kam eigentlich für eine Ausbildung zur Grafikdesignerin nach Berlin. Mhm. Die hat sie dann aber abgebrochen. Sie ist in Berlin wohl so ein bisschen zu so einem Raver-Girl geworden, hat quasi in den Clubs gewohnt, hat sie gemeint. Dann hat sie ihre Tochter bekommen, hat eben diese Ausbildung angefangen, aber auch die wieder abgebrochen, bevor sie ihre Wohnung verloren hat. Und war auch immer mal wieder in psychologischer Behandlung.
3: Ja, so eine Riesenrutsche.
5: Boah, das ist ja mega cool.
1: Ja, nach so 50 Minuten sind wir dann endlich bei der Kita angekommen und Elena bringt ihre Tochter rein.
3: Ja. Kommst du mit rein? Nee, oder?
5: Okay, dann viel Spaß.
3: Noch 10 Minuten, ja.
0: Was ist das für eine Gegend, in der die beiden früher gelebt haben?
1: Das ist so eine Wohnsiedlung mit vielen Mehrfamilienhäusern aus den 1930ern. Also das sind so dreistöckige, schlichte, weiß-rot verklinkerte Häuser. Sieht ein bisschen kasernartig aus. Mhm. Ist alles recht grün, ein bisschen verschlafen. Und wir sind dann eben zu der alten Wohnung gelaufen, die gar nicht weit von der Kita liegt.
3: Der Balkon links, da haben wir gewohnt tatsächlich. Da ist schon jemand eingezogen. Ja, das ist halt so eine kleinere Wohnung gewesen. Ne? Großes Wohnzimmer, kleines Kinderzimmer. Kleiner süßer Flur, super schönes Bad, super große Küche dazu und hinten halt voll der schöne Hof, ja so eingeschlossen, voll geil, also konnten eure Kinder einfach toben.
0: Weißt du, was ich mir gerade denke, dass sie sich so sehr positiv anhört und eigentlich fast schon fröhlich, also ich kriege das gar nicht damit zusammen, dass sie gerade darüber spricht, dass sie ihre alte Wohnung sieht, in der sie ein normales Leben geführt hat, ne? Dass sie ihre Wohnung verloren hat, ist ja rund ein halbes Jahr her. Kannst du einmal erzählen, wie kam es überhaupt zu dieser Zwangsräumung?
1: Also Elena hat mir das so erzählt, dass zuerst ihre Mutter schwer krank wird. Und sie sagt, das hat sie komplett aus der Bahn geworfen.
3: Ich bin da auch in so eine Krise geraten. Ne? Ich war so überfordert. Ich hatte auch keine Hilfe, niemanden, mit dem ich reden konnte oder so. Und ich hatte wirklich Schiss vor Leuten von draußen einfach. Also das war so weit. Das war so krass.
1: Elena bekommt sowas wie eine Sozialphobie. Also sie ist nur noch zu Hause, sie hat ihren Job auch nicht mehr, sie öffnet ihre Briefe nicht mehr und sie zahlt auch keine Miete mehr. Und das offenbar monatelang. Ihre Mutter stirbt und sie ist in sowas wie eine Abwärtsspirale gefangen. Ja, und dann irgendwann ist es zu spät. Eines Morgens, als sie ihre Tochter eigentlich gerade zur Kita bringen will, steht eine Gerichtsvollzieherin vor der Tür, jemand von der Hausverwaltung und auch ein Hausmeister und sagen ihr, du musst jetzt hier raus.
6: Man hat richtig gesehen, die wollten das alles nicht, was da gerade passiert. Die wussten eher, was das für mich bedeutet, als ich zu der Zeit. Jeweils, ich durfte noch meine Sachen packen, so ein paar Sachen. Ja, dann ging es raus. Mir ist es auch irgendwie unendlich peinlich, ja, weil es auch total dumm ist. Also wer macht denn sowas?
1: Und als du dann hier raus musstest, also was hast du dann gemacht? Dann hast du deine Tochter in die Kita gebracht?
6: Ich habe meine Tochter einfach in die Kita gebracht. Und dann habe ich erstmal einen Spaziergang gemacht, ja. Ich war auf dem Baum gesessen, so. Habe mich erstmal um meine mentale Situation gekümmert. Dann bin ich in die Bibliothek gegangen und dann habe ich angefangen zu recherchieren.
0: Boah, wie heftig. Diese Erfahrung, die Elena gemacht hat, also psychische Erkrankungen, Mietschulden, Zwangsräumungen, keinen Alltag mehr zu haben, weil man nicht mehr den Job ausübt. Wie typisch ist dieser Weg in die Obdachlosigkeit?
1: Es ist auf jeden Fall oft so, dass das der Weg in die Obdachlosigkeit ist. Mietschulden sind die häufigste Ursache dafür. Ich wollte darüber auch mit Marit sprechen. Das ist eine der Helferinnen im Unterschlupf.
0: Also dem Tagestreff für obdachlose Frauen, in dem du Elena kennengelernt hast. Richtig?
1: Genau. Da sind wir nämlich mittags auch nochmal zusammen hingegangen. Der Treff ist im ersten Stock von so einem Mehrfamilienhaus in Kreuzberg.
7: Hallo!
8: Hi.
1: Elena ist dann direkt nach vorne gelaufen und zur Küche gesteuert, wo man sich aus Töpfen das frisch gekochte Essen auftischen konnte. Es ist jetzt so 13 Uhr und sie hat ja immer noch nichts gefrühstückt.
6: Ja, mal gucken.
1: Was gibt's Leckeres?
6: Hey, Kartoffeln. Geil. Schon vor langem keine Kartoffeln gegessen. Eier gibt's auch noch. Geil. Wie viele Eier kann ich denn nehmen? Susi?
9: Bitte? Ein Ei.
6: Ein Ei. Ich habe jetzt zwei drauf gemacht.
9: Ein Ei. Mach einfach wieder zurück, ist ein Stück.
6: Ja.
0: Der Unterschlupf ist ja eines von wenigen Angeboten in Berlin, das tagsüber offen hat und sich nur an Frauen richtet, richtig? Mhm. Also es war bestimmt viel los, oder?
1: Ja, der Treff war voll. Marit und ich, wir haben uns in den Garten gesetzt, während Elena ihre Pellkartoffeln gegessen hat. Mhm. Da haben auch auf Liegen einige Frauen geschlafen. Drinnen gab es auch Räume zum Schlafen mit Hochbetten. So 40 Frauen haben Platz in dem Treff.
0: Okay, und die schlafen dann da tagsüber?
1: Genau, weil der Treff hat nur tagsüber auf und nachts ist Schlafen auf der Straße einfach zu gefährlich für Frauen, sagt Marit.
10: Naja, Frauen können nicht schlafen, ne? Also Frauen, die wenigstens, also oder sie müssen sich so unerkenntlich machen, dass man nicht sieht, dass es eine Frau ist sozusagen. Oder sie müssen echt ein gutes Versteck haben. Aber ansonsten müssen ja insgesamt Frauen viel aufmerksamer und viel wachsamer sein, weil die Wahrscheinlichkeit, dass sie angegriffen werden, ja nochmal viel größer ist.
0: Oh, da kriege ich Gänsehaut.
1: Mm.
0: Die Zahl der Angriffe auf Obdachlose ist ja zuletzt im Jahr 2025 erst wieder auf über 2500 gestiegen. Und das sind ja nur die gemeldeten Fälle.
1: Ja, genau. Man vermutet, dass die Dunkelziffer viel höher ist, weil nicht alle Betroffenen eben solche Angriffe melden.
0: Ja, na klar.
1: Und dazu kommt, dass potenziell obdachlose Frauen auch zusätzlich von sexualisierter Gewalt betroffen sind. Das hat mir Marit erzählt.
0: Und was hat sie denn noch über die Ursachen von Obdachlosigkeit gesagt?
1: Also Marit sagt, dass Obdachlosigkeit häufig schleichend kommt. Es habe viel mit psychischer Erkrankung zu tun, mit einem stabilen sozialen Netz, das einen auffängt und auch mit Süchten.
0: Ist Elena denn suchtkrank?
1: Sie hat sowas angedeutet, dass das mal ein Thema war, wollte aber nicht so tief eben in dieses Thema reingehen.
0: Mhm.
1: Und sie meinte an dem Tag aber auch zu mir, dass Drogen momentan nicht so ein Thema sind, weil sie schlicht zu broke ist oder mittellos, wie sie immer sagt.
0: Ihr seid an dem Tag noch ins Jobcenter gefahren, richtig?
1: Mhm, genau, weil Elenas Antrag auf Bürgergeld noch nicht genehmigt ist. Und im Jobcenter selbst hatte ich mein Aufnahmegerät aus, weil ich als Journalistin da nicht angemeldet war.
0: Mhm.
1: Und auch Elenas Gespräch mit der Sachbearbeiterin konnte ich nicht, da war ich nicht mit dabei. Aber als wir wieder draußen waren, hat sie mir ziemlich niedergeschlagen davon erzählt.
6: Und als ich Mittellosigkeit angesprochen habe, meinte er halt, ja, das ist keine Mittellosigkeit hier. Ich hasse das, ja.
0: Was meint er damit?
1: Also Elena hatte zu dem Zeitpunkt meiner Einschätzung nach echt überhaupt kein Geld, aber die Aussicht darauf, weil Elena hat nach dem Tod ihrer Mutter die Hälfte vom Haus geerbt, wo noch ihr Vater drin wohnt. Der kann sie aber nicht ausbezahlen. Sie haben sich zerstritten. Okay. Also long story short, es ist kompliziert und Geld ist erstmal nicht in Sicht. Weder vom Erbe noch vom Amt. Und deswegen sucht sich Elena jetzt eine Notlösung.
6: Ich muss jetzt mal den Vater kontaktieren.
1: Okay. Elena meint den Vater ihrer Tochter. Ich gebe ihr einen Hotspot und sie nimmt eine Sprachnachricht an ihn auf.
6: So, also ich war jetzt hier wieder beim Jobcenter und habe die Info, dass meine Sachen in Bearbeitung sind, aber ich auf Geld noch bis Ende dieser Woche warten darf. Im schlimmsten Fall Ende nächster Woche. Also kannst du uns noch unterstützen? Du kannst selber entscheiden, wie viel du da überweist. Wir haben wieder gar nichts mehr. Ich habe damit gerechnet, dass es jetzt in den nächsten Tagen kommt.
0: Weißt du ungefähr, wie viel Geld der dann so schickt?
1: Nee, das weiß ich nicht, aber sie pumpt ihn wohl immer mal wieder an und hat jetzt natürlich die ganze Zeit Angst, dass irgendwann der Moment gekommen ist, wo er sagt, du, ich habe jetzt auch nichts mehr.
0: Ja, wo ist denn der Vater vom Kind?
1: Der Vater wohnt im Ausland und kümmert sich wohl recht viel um die Tochter, hat mir Elena erzählt. Also er ist wohl auch immer mal wieder in Berlin, um sie zu besuchen. Aber dem hat Elena auch nicht erzählt, dass sie gerade keine Wohnung haben.
0: Boah, das finde ich ganz schön krass, dass nicht mal der Vater ihres Kindes von dieser Situation weiß. Ne? Das zeigt nochmal, in was für einer prekären Situation sie da sich gerade befindet.
1: Ja, auf jeden Fall. Also das Geld von dem Vater hat ihr auf jeden Fall bisher geholfen, dass sie nicht betteln muss, hat sie gesagt.
0: Elena ist ja aus ihrer Wohnung geflogen, weil sie keine Miete gezahlt hat. Ich kann mir vorstellen, dass sich da bestimmt auch echt Schulden angehauft haben, oder?
1: Ja, absolut. Und das ist auch ein super schwieriges Thema für sie.
6: Also,
1: wie viele Schulden hast du denn?
6: Ich habe überhaupt keine Ahnung. Also ich habe gerade überhaupt gar keine emotionalen Kapazitäten, mir klarzumachen, was für ein Schuldenberg ich eigentlich habe. Ich habe sogar Angst, zum Schuldenberater zu gehen.
0: Oh Mann, ich kann wirklich verstehen, dass sie ultra Angst haben muss vor diesem unbekannten Schuldenberg. Und eigentlich müsste sie ja aber mit Leuten genau darüber reden und sich Hilfe holen, ne?
1: Genau. Es gibt ja Hilfe, aber dieser Schritt dahin, der ist eben so schwer und es geht eben vielen in dieser Situation so. Wenn man erstmal seine Wohnung verloren hat, ist es unwahrscheinlich schwer, aus dieser Situation wieder rauszukommen. Das hat mir auch das Gespräch mit Marit im Frauentreff sehr deutlich gemacht.
7: Also ich habe keine Erfolgsgeschichte zu erzählen eigentlich tatsächlich. Also ich arbeite hier jetzt seit 3,5 Jahren. Und es gibt Versuche und es gibt auch die ein oder andere Frau, die das auch mal irgendwie über ein Jahr oder so durchhält, irgendwie Entzug macht und versucht, wieder ins System zu kommen. Das ist super mühsam.
0: Boah, ehrlicherweise finde ich das ganz schön ernüchternd, wie Marit das sagt. Also das macht doch auch einer Person wie Elena nicht richtig Mut, oder?
1: Ja, ich meine, sie hat es jetzt auch nicht vor Elena gesagt, sondern vor mir. Elena ist, glaube ich, auch schon bewusst, auf was für einer Kippe sie da gerade steht und wie hart dieser Weg wird, raus aus der Wohnungslosigkeit. Aber, so habe ich sie schon erlebt, sie kämpft wirklich hart dafür, dass ihre Geschichte eine Erfolgsgeschichte wird.
0: Dabei gibt es ja in Deutschland schon recht viele Angebote, also Bürger- und Wohngeld, soziale Wohnprojekte, Obdachloseneinrichtungen. Warum greifen die nicht?
1: Genau, also es gibt viele Hilfen, aber die sind oft zu bürokratisch und nicht niedrigschwellig genug,
0: dass
1: sie nicht angenommen werden. Meistens ist es zum Beispiel so, dass Wohnungslose erst noch in so einem mehrstufigen Verfahren ihre, Zitat, Wohnfähigkeit beweisen müssen, bevor sie eine dauerhafte Unterkunft bekommen. Und wenn sie da dann scheitern, also nicht wohnfähig sind, dann landen sie wieder auf der Straße.
0: Das ist ja auch ein Argument von Befürwortern des Housing-First-Ansatzes, also dass man erstmal bedingungslos eine Wohnung vergibt, damit sich die Menschen dann in Ruhe um ihre anderen Probleme überhaupt kümmern können.
1: Genau, ja. Von diesen Projekten gibt es aber in Deutschland bisher nur sehr wenige. Dabei ist Wohnen ja auch ein Menschenrecht.
0: Ich bin jetzt gespannt, weil du bist am Nachmittag ja noch mit Elena in ihre Wohnung in die Notunterkunft gegangen. Wie sah es da aus?
1: Genau, wir erinnern uns, dieser triste, graue Bau.
6: Hi, ich habe Besuch mitgebracht.
1: An einem improvisierten Empfangstisch steht ein Security-Mann. Ich habe da mein Perso abgegeben und dann gehen wir ein graues Treppenhaus hoch und Elena öffnet einer der gefühlt 1000 Türen in diesem Flur.
6: So, tada. Wie gesagt, wir haben Chaos hinterlassen. Ich mag es nicht, wenn es hier so müllig ist und sowas. Das ist einfach, das zieht so runter. Aber ich hatte, passiert immer so schnell. Sachen.
5: Ja, ihr habt ja auch nicht so viel Platz einfach, ne?
0: Okay, also ihr steht jetzt zusammen in dem Zimmer. Kannst du mal beschreiben, wie es da aussieht?
1: Also mir hat das Zimmer irgendwie harte Knast-Vibes gegeben. Es ist wirklich klein, also keine 17 Quadratmeter, inklusive Küchenzeile und Bad.
0: Boah, das ist echt klein.
1: Ja, und es waren so zwei Metallbetten und so ein Metallspind. Es gab noch einen Tisch und einen Stuhl. Die Küchenzeile war auch ganz schön runtergerockt gewesen, also nach Kochen sah das da nicht aus. Aber die beiden haben versucht, es sich gemütlich zu machen.
3: Sind die Bilder meiner Tochter hier?
1: Ja, schön.
3: Wir beide.
1: Süß. An den Wänden hängen so bunt bemalte Zettel, Motivationssprüche und Fotos von ihrer Oma, vom Vater, von ihr und ihrer Tochter.
3: Das sind wir beide?
2: Crazy. Boah, du siehst ganz anders aus.
3: Ja, ich sah auch ganz anders aus. Ich habe auf jeden Fall was ich abgenommen. Ja. Also ohne, dass ich das wollte. Ich habe ganz viel, sag ich ja, also zu der Zeit, wo ich keine Post mehr geöffnet habe und so, ja.
0: Boah, ja, natürlich, also ganz viele Menschen nehmen bei so einem massiven Stress einfach ab, weil sie nicht richtig essen können, ne?
1: Ja.
0: Ich finde es aber sehr schön zu hören, dass die trotz dieser sehr spärlichen Behausung es sich irgendwie schön machen.
1: Auf dem Boden liegt überall Spielzeug und Klamotten liegen rum. Und ja, das hat sie eigentlich alles aus Verschenkekisten, hat mir Elena erzählt. Mhm. Sie hat dann so ein Samtkleid aufgehoben mit so lila Leoprint drauf.
3: Guck mal, das ist zum Beispiel so ein Teil. Das ist voll mein Teil, voll meine Größe, ja. Ich würde diese Sachen selber kaufen und sie liegen plötzlich da sauber und warten auf mich. Das sind auf jeden Fall schöne Überraschungen im Leben als Wohnungslose und Mittellose, ja. Also.
0: Du hast schon gesagt, für dich hat die Wohnung eher klein und beengt gewirkt. Mhm. Wie nimmt Elena das Ganze wahr?
1: Ja, Elena zeigt sich irgendwie ziemlich zufrieden auch damit. Sie sagt, das ist eine der besseren Unterkünfte und fühlt sich wohl.
0: Was ich mich auch die ganze Zeit frage, wie ist das überhaupt alles in Kombination mit ihrem Kind?
1: Ja, voll. Also ich hatte mir auch immer so ein bisschen Sorgen gemacht, weil ich mir dachte, ich bin keine Expertin, ich kann nicht einschätzen, wie es dem Kind geht. Aber auf mich haben die beiden einen sehr vertrauten Eindruck gemacht und Elena hat mir erzählt, dass das Jugendamt auch fein ist mit dieser Situation. Also es gäbe keine Probleme.
0: Wir wissen ja jetzt, wie schwer es ist, aus der Wohnungslosigkeit wieder rauszukommen. Wie blickt Elena in die Zukunft?
1: Also Elena will sich ihren Optimismus nicht nehmen lassen. Sie sagt immer wieder, das geht alles bald vorbei.
3: Das ist dann einfach eine Erfahrung, weißt du? Wenn ich dann irgendwann mal da raus bin, mein Gott, da haben wir nicht Krisenmanagerin, ja. Keine Ahnung, kann ich mir Pokale abholen, Katastrophe überlebt, ja, wirklich. Ja, also das finde ich irgendwie, kann man auch als gute Schulung das zeichnen.
0: Elena, wenn du das hörst, also von uns aus der Redaktion gibt es hier schon mal einen Pokal für Krisenmanagement. Ich finde das so krass zu hören, wie du diese Situation meisterst. Ne? Mm. Und wie ist es dann weitergegangen? Es ist ja jetzt schon wieder ein paar Monate her, dass du sie getroffen hast. Ist es nur eine in Anführungszeichen Phase oder wie geht's ihr heute?
1: Also Elena und ich sind noch im Kontakt. Sie hat mir vor ein paar Wochen eine Sprachnachricht geschickt. Und Annika, ich habe fast geheult.
0: Oh Gott.
1: Lass mal reinhören.
8: Wir haben am 22.06., das war ein Tag vor Geburtstag, die ganzen Rückzahlungen erhalten.
0: Sie hat Geld bekommen vom Jobcenter?
1: Genau, also sie hat das Geld rückwirkend für die vergangenen Monate ausgezahlt bekommen.
8: Es war auch ein totaler Schock da, vom Geldautomaten zu stehen und zu wissen plötzlich, wow, jetzt ist genug da. Diese scheiß Mittellosigkeit, das war einfach so ein Horror, ist jetzt erstmal überstanden. Und ich hätte nicht gedacht, dass ich das irgendwie nicht so gut verkrafte, weil irgendwie kam danach irgendwie zumindest mit einem Problem dieser Art weniger. Ging es mir tatsächlich plötzlich auch beschissener, unerwarteterweise. Aber die Party für meine Tochter, das war die beste, die sie je hatte. Also lief echt top. Sie hatte auch eine teure, geile Torte und alle Kinder sind gekommen und super Spaß und der Vater hatte ja dann auch was dazugelegt zum Geburtstag und hätte nicht besser laufen können und das war mir ja Wichtigstes. Das war echt geil.
0: Das muss so ein krasser Moment sein, wenn man auf einmal vor dem Geldautomaten steht, was so dein größter Angstgegner ist und auf einmal ist da Geld drauf. Mhm. Ne? Und auch zu hören, wie emotional sie dabei ist, zu sehen, dass sie ihrer Tochter sowas wie einen Geburtstag einfach ermöglichen kann.
1: Ja, oder? Genau. Das war ja auch am Anfang, als wir uns getroffen haben an dem Morgen, einer ihrer Sorgen, die sie da in der Nacht hatte, dass ja nicht alle Kinder eingeladen werden konnten und so.
0: Stimmt,
1: und jetzt
0: ja.
1: War ja am Ende dieser Geburtstag doch ein Erfolg. Also das hat mich richtig gefreut. Es ist quasi so ein Teilerfolg, ne? Also das Amt hilft ihr jetzt wohl auch, das mit dem Erbe anzugehen. Nur um ihre Schulden, um die hat sie sich noch nicht gekümmert. Sie hat mir auch gesagt, dass sie das psychisch alles immer noch zu sehr mitnimmt und ja, sie das deswegen noch nicht die Kraft hatte anzugehen.
0: Nur weil man jetzt ein bisschen mehr Geld als vorher hat, heißt es nicht, dass alle Probleme auf einmal aus der Welt geschaffen sind, ne?
1: Mhm.
0: Das muss ja insgesamt einfach eine richtig belastende Situation für sie sein.
1: Ja, also ich habe wirklich übelst Respekt vor ihr, weil man einfach unterschätzt, wie viel anstrengender das Leben ist, wenn einem grundlegende Dinge wie Essen fehlen, ja, weil man kein Geld dafür hat. Und auch der Schlafplatz von Elena ist ja nur temporär. Sie ist immer noch in dieser Unterkunft und muss das regelmäßig neu beantragen. Und sie hat mir gesagt, dass sie hofft, dass sie spätestens in einem Jahr da raus ist und dann wieder in einer eigenen Wohnung wohnt.
0: Wow, danke Johanna für diese Geschichte. Ich habe ganz viel mitgenommen, gefühlt und gelernt. Danke dafür.
1: Ja.
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3: Schönen guten Abend und herzlich willkommen zum Stahlwerk Rock am Donnerstag. Nach meinem speziellen 90s Rock Special vergangene Woche gibt's heute wieder frischen Stoff aus allen Richtungen des Stahlwerk-Spektrums. Diesmal geht es los mit einem Coversong und es endet auch mit einem. Und dazwischen gibt es unter anderem eine Premiere von Bates und einen tonnenschweren zweiten Teil mit Uncle Acid and the Deadbeats und Domkraft. Bis dann ab 21 Uhr Tobi Schaber mit dem Metal übernimmt und noch einen drauflegt. Aber wie gesagt, los geht es mit einem Coversong. Hier sind Angel Dust, die sich Turnstiles Sunshower vorgenommen haben.

Angel Dust um Mastermind Justice Tripp sind eine der einflussreichsten Hardcore-Bands der gegenwärtigen US-Szene. Tripp ist mittlerweile zu einer Art Elder Statesman geworden, ein Vordenker und Förderer. Das war er auch für Turnstile, die er früh unter seine Fittiche genommen hat. Mehrere Mitglieder von Turnstile sind dann wiederum auf den Alben von Angel Dust aufgetaucht. Und dafür haben sie angesichts ihres immensen Erfolgs allerdings leider keine Zeit mehr. So oder so sind sie mit Tripp und Kollegen verknüpft und haben ihren Song Sunshowers von Angel Dust neu interpretieren lassen. Nah am Original. Auf Versions haben Turnstile gerade jedenfalls das Material ihres aktuellen Albums Never Enough von diversen KünstlerInnen und Bands neu einspielen lassen. Und das Ergebnis gibt einen Eindruck von der stilistischen Breite von Turnstile und auch in welchen Dimensionen die Hardcore-Band angekommen ist. Auf Versions reichen sich jedenfalls Elton John und Dying Fetus, Fortet und Panda Bear, Hayley Williams und Rapper Rod Lee auf 22 Tracks die Klinke in die Hand. Wie man den Vibe von Angel Dust und Turnstile auch in NRW reproduzieren kann, das beweisen seit einer Weile Hippie Trim, die hier im Stahlwerk ja auch schon zu Gast waren. Am kommenden Dienstag, den 15. September, werden sie ihre Freunde Drug Church im Franz Club in der Kulturbrauerei supporten. Um die zugehörige Tour anzuteasen, haben Hippie Trim einen knackigen neuen Song rausgehauen. Up in Smoke heißt er.

Das war ein Cover mit M42. Das Duo aus Berlin um Sängerin und Gitarristin Peppi Ahrens und Schlagzeugerin und Sängerin Mela Schulz war fleißig in den vergangenen Jahren. 2020 haben sie ihre kleine Band erst gegründet. Zweimal waren sie hier schon zu Gast. Nun steht mit Good Luck für den 27. November das dritte Album an. Aber nicht nur das. Im Rahmen von 50 Jahre Punkrock dachte sich das Goethe-Institut, Cover für einen Monat in Nord- und Mittelamerika auf Tour zu schicken. Und dort sind sie seit einer Woche. Grüße gehen raus. Passenderweise hätte das Goethe-Institut Bates als Punkrock-BotschafterInnen direkt hinterher schicken können, aber Bates kommen halt aus Wien. Und nachdem ich von der Band in den vergangenen Monaten immer wieder Songpremieren hier in der Sendung hatte, haben sie mit Coming of Rage für den 23. April ihr drittes Album angekündigt. Und davon jetzt eine weitere Premiere. Hier sind Bates mit Cake or Death. 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

Kürzlich habe ich Nikra noch auf dem Amplifier Festival in Hamburg gesehen. Eine Künstlerin, die mit ihrer Band äußerst kompetent zwischen deutschsprachigem Indie und sattem Alternative Rock mit Post-Hardcore-Einschlag pendelt. Ihr Debütalbum Über beide Ohren ist jetzt etwa ein halbes Jahr alt. Da hat sie mit Bring mich um die Nacht bereits einen neuen Song am Start. Schon was länger dabei sind Stereo Dynamite. Die haben sich bereits 2011 in Freiburg gegründet und spielen deutschsprachigen Alternative Rock, erinnern in ihrer Rasanz und Inszenierung dabei aber auch gelegentlich an Kollegen wie Heißkalt, Fjord oder Kind kaputt. Mit mehr haben sie jetzt einen Song veröffentlicht, der eine Gesellschaft skizziert, die aus Gier eine Tugend gemacht hat.

John Coffey und Not Alone. So haben die Niederländer auch ihr am 9. Oktober kommendes fünftes Album genannt. Noch immer spielen sie darauf eine mitreißende Mischung aus Punk, Hardcore und Rock'n'Roll. Aber der Titeltrack beweist, dass sie auch die Zwischentöne beherrschen. Not Alone ist Nils van den Ham gewidmet. Der Fan hat einst auf dem Pinkpop-Festival einen vollen Bierbecher auf Sänger David Achter de Molen geworfen, der gerade über die Köpfe des Publikums gewandert ist. Und Achter de Molen hat den Becher gefangen und das Bier getrunken, um dann nahtlos weiterzusingen. Leider hat die Story kein Happy End. Der Werfer van den Ham hat an Depressionen gelitten und sich vor einer Weile das Leben genommen. Ein Grund, warum John Coffey sich in ihren Texten auf dem neuen Album mehrfach auf Mental Health fokussieren. Wem das neue, goldene Weezer-Album gut gefällt, der kann den Spaß mit Harrison Gordon verlängern. Die Band aus Illinois, die hat gerade das Album Bliss veröffentlicht und das trägt allerhand Oldschool Weezer im Herzen. Hier stellvertretend mal Pretty.

Fetter Gitarren-Power-Pop mit 90s Weezer-Anbindung. Das waren Harrison Gordon, deren neues Album Bliss ich absolut empfehlen kann. Machen wir noch schnell einen Abstecher nach Paris zu Parrish. Die spielen tollen von Shoegaze und Post-Hardcore inspirierten hymnischen Rock. Und mit Rita kommt am 16. Oktober ihr viertes Album und davon habe ich euch Vapor Cloud mitgebracht.

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8: 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Mit Bent-Erik Scholz. Gestern waren Kommunalwahlen in Niedersachsen und die ersten Hochrechnungen sagen Folgendes. Stärkste Kraft wäre die CDU mit rund 28% im Vergleich zu den Kommunalwahlen vor 5 Jahren eine Verschlechterung von 4 Prozentpunkten. Die SPD käme laut dieser Hochrechnung auf 24,5%, ebenfalls mit Verlusten seit den letzten Wahlen. Und das Ergebnis der AfD hat sich ungefähr vervierfacht von etwa 4,5% auf 16,5%. Der deutsche Tennisprofi Alexander Zverev hat die US Open gewonnen. Im Finale in New York hat er sich gegen den US-Amerikaner Ben Shelton durchgesetzt. Für Zverev ist es der 2. Grand-Slam-Titel innerhalb weniger Monate. Schon bei den French Open im Juni hat er sich den Titel geholt. Wenige Wochen später erreichte er auch noch das Finale in Wimbledon. Bundesaußenminister Wadefuhl reist heute zu seinem ersten Besuch im Amt nach Ungarn. Dort will er sich unter anderem mit dem neuen Präsidenten Baka treffen. Auch Gespräche mit Wirtschaftsvertretern sind geplant. Ein Sprecher von Wadefuhl sagte, nach dem Ende der Amtszeit von Ministerpräsident Orbán werde nun ein neues Kapitel in den deutsch-ungarischen Beziehungen aufgeschlagen. Orbán, der als Rechtspopulist galt, ist im Mai aus dem Amt geschieden. Bundeskanzler Merz von der CDU erntet viel Kritik aus der eigenen Partei, aber ein Unionspolitiker hat ihm jetzt den Rücken gestärkt. Bayerns Ministerpräsident Söder, Chef der CSU. Die CSU ist ja eigentlich eher bekannt für scharfe Kritik an ihrer Schwesterpartei. Söder stellt sich jetzt aber hinter den Kanzler und sagt, es wäre ein Desaster, wenn die aktuelle Regierungskoalition aus Union und SPD scheitert. Wetter. Die Sonntagsschauer ziehen allmählich Richtung Süden. Vor allem nach Norden hin lockert sich der Himmel in den nächsten Stunden auf. Die Tiefstwerte der Nacht 15 bis 9 in Berlin um die 14 Grad. Der Montag dann bringt einen dichten... bringt gar nichts dichtes Bullshit. Der Montag bringt dann einen trockenen Wechsel aus Sonne und einigen teils dichten Wolken. So, ein bisschen Regen gibt es allenfalls noch im Süden Brandenburgs. Die Höchstwerte hier zwischen 18 und 21 Grad.
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8: Vorsicht bitte auf der A9 Berlin Richtung Halle-Leipzig zwischen Turland und Bitterfeld-Wolfen. Meine Güte, es ist 0.32 Uhr, bitte das zu entschuldigen. Also zwischen Turland und Bitterfeld-Wolfen steht ein defekter LKW. Und auf der A113 Schönefeld Richtung Neukölln zwischen Schönefeld Süd und Nord befindet sich eine ungesicherte Unfallstelle. Auf der B102 Luckau Richtung Treuenbrietzen zwischen Niedergörsdorf und Altes Lager befindet sich ebenfalls eine ungesicherte Unfallstelle. Und dann bitte noch Vorsicht auf der A113 Schönefeld Richtung Neukölln zwischen Schönefeld Nord und dem Tunnel Altglienicke steht auch noch ein defektes Fahrzeug. A24 Hamburg Richtung Berlin kurz vor Meyenburg befindet sich ein angefahrenes Reh auf der rechten Spur. Und zum Stadtverkehr Berlin in Charlottenburg Nord. Am Morgen beginnen dort auf dem Tegeler Weg Bauarbeiten. In Richtung Jakob-Kaiser-Platz ist die Fahrbahn bis Mitte Oktober zwischen Max-Dorn-Straße und der A100 auf einen Fahrstreifen verengt. Ebenfalls eine Verengung gibt es auf der Rennbahnstraße im Weißen See. Da beginnen Leitungsbauarbeiten jetzt am Morgen. In Richtung Prenzlauer Promenade ist die Fahrbahn von Rölke-Straße bis Anfang Oktober verengt. So, dann haben wir zwei Wasserrohrbrüche. Einmal in Kreuzberg in der Dudenstraße war neulich erst einer, jetzt schon wieder. Zwischen Mehringdamm und Medfesselstraße ist in Richtung Schöneberg gesperrt und Weißen See die Falkenberger Straße ebenfalls wegen eines Wasserrohrbruchs zwischen Trierer und Wittlicher Straße gesperrt. Bis Anfang Oktober. Zur Regionalbahnlinie RE1 ist bis jetzt zu diesem Morgen der Zugverkehr zwischen den Hauptbahnhöfen Potsdam und Brandenburg wegen Brückenarbeiten unterbrochen. Da ist ein Ersatzverkehr mit Bussen eingerichtet. Und die U-Bahnlinie U7 ist in den Nächten sonntags bis donnerstags ab 22.30 Uhr zwischen Wilmersdorfer Straße und Fährberliner Platz unterbrochen. Bis Ende September fahren Busse als Ersatz.
9: Schwere Geburt, wir haben es geschafft. Ich wünsche gute Fahrt.
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Mr. Filz und Build to Nothing. Und damit herzlich willkommen zurück zum Stahlwerk Rock auf Fritz mit Jan Schwarzkamp. In diesem zweiten Teil des Stahlwerk geht es etwas schwerfälliger und heavier zu als im ersten. Dafür haben wir Mr. Filz gerade einen perfekten Einstieg gegeben. Das hinter dem komischen Namen, also Filz, schreibt sich P-H-Y-L-Z-Z-Z. Nur zwei Typen aus Chicago stecken, das hört man nicht unbedingt. Sie selbst beschreiben sich auch als Two-Piece Loud-Ass Noise Rock Band. Und im legendären Electrical Audio Studio des Late Great Steve Albini haben sie ihre neue Sechs-Song-EP Fear the Lord aufgenommen. Die ist gerade über das Kult-Noise-Rock-Label Amphetamine Reptile veröffentlicht worden. Und sie ist ganz fantastisch. Das unnachgiebige Build to Nothing dürfte dafür ein ganz guter Beleg sein. Gut abgehangen geht es jetzt mit Uncle Acid and the Deadbeats weiter. Die Band aus Cambridge, die klingt teils urbritisch, hat Black Sabbath ebenso verinnerlicht wie klassische Horrorfilme aus den 50er bis 70er Jahren. Beides beeinflusst stark ihren Sound, auch auf dem 7. Album in 16 Jahren. Es ist das erste, das Uncle Acid über ihr eigenes Label Killer Candy veröffentlichen. Und das hatten sie mit einem Vinyl-Single-Release im April, Mai vorgestellt. Und am 18. September wird darüber dann Shapes of Midnight erscheinen. Und mit der Platte gehen Uncle Acid dann auch auf Tour. Am 25. Februar schauen sie mit Conan und Earth Tongue als Support im Festsaal Kreuzberg vorbei. Und mitgebracht von der neuen Platte habe ich das fast siebenminütige House by the Grave, das die neue Platte fulminant eröffnet.

Gut 11 Minuten schleppender Doom und Heavy Psych liegen hinter uns. Erst mit Uncle Acid and the Deadbeats und zuletzt mit Domkraft. Letztere sind ein Trio aus Stockholm, das seit 2015 schwer groovende Songs zwischen Sludge, Doom, Stoner und Post-Metal veröffentlicht. Mit Night Songs haben Domkraft jetzt für den 20. November ihr 6. Album angekündigt. Und davon haben wir gerade das Stück Void Runner gehört. Hier im Starweg switchen wir gleich zu Metal und Kollege Tobi Schaper. Und unsere gemeinschaftliche Sendung, die wandert dann wie jede Woche in die App von ARD Sounds. Da könnt ihr alles nochmal hören oder halt irgendeine andere Sendung der vergangenen Wochen und Monate. Klickt euch einfach durch. Naja, und jetzt hätte ich ganz gerne Tobi Schaper hier im Studio besucht. Der ist nämlich natürlich schon da, der muss ja gleich übernehmen, aber der ist gerade unterwegs und holt seinen Studiogast aufs Gelände und ins Studio und kann deshalb nicht hier stehen und mit mir schnacken. Von daher tut mir das leid. Sein Gast ist übrigens

0: Release. Natürlich wesentlich heavier als das Original, aber meines Erachtens ganz gelungen. Damit bin ich raus für heute. Bleibt gesund und bleibt dran. Und dann hoffentlich bis kommende Woche Donnerstag hier im Stahlwerk Rock. Euer Jan Schwarzkamp. Und nun Matador. 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
2: Der ist am Mikrofon und heißt euch willkommen zu eurem Licht in dieser für Deutschland dunklen Woche der Metal-Stunde im

Stahlwerk heute mal wieder übertrieben gut bestückt mit Sensationen. Zum Beispiel einem neuen Slipknot-Song, der Rückkehr der legendären Thrashband Forbidden und in der zweiten Hälfte Thrash zuhauf. Da kommt nämlich Leo von Space Chaser zu Besuch und wir hören das neue Space Chaser-Album rein, das morgen erscheint. Das wird alles super, sage ich mal. Erstmal gibt's aber das beste Mittel gegen AfD-Kotzeritis und das ist Crustpunk, der ehrlichste und warmherzigste Krawall, den man so hören kann. Noch besser ist Crustpunk aber, wenn er mit einer ordentlichen Dosis Death Metal getuned wird und das haben Wolf Brigade aus Stockholm perfektioniert. Deren 10. Album Howl from the Underground kommt am 9. Oktober und daraus gibt's jetzt Cold War Bootlicker auf die Ohren. Hier sind Wolf Brigade.

die Schweden Wolf Brigade mit Cold War Bootlicker. Und die haben immer betont, neben Hardcore-Bands wie Poison Idea oder Circle Jerks, auch die schwedische Melodic Death Metal Band At The Gates zu ihren Einflüssen zu zählen. Deren Sänger Tompa Lindberg hingegen war seinerseits ein Bindeglied zwischen der schwedischen Death Metal und Crust Punk Szene. Er war neben diversen Death Metal Bands auch bei den Crust Punks Dysphere am Start am Mikrofon. Leider ist er vor fast exakt einem Jahr am 16.09.2025 an Krebs verstorben und quasi als Tribut an ihn hat die Band jetzt ein Animationsvideo zum gesamten finalen At The Gates Album The Ghost of a Future Dead veröffentlicht. Das kann man komplett bei YouTube sehen. Und aus diesem Album hören wir in Gedenken an Tompa Lindberg auch nochmal Parasitical Hive. Hier sind At The Gates.

Die Könige des Göteborg Melodic Death Metal waren das. At the Gates mit Parasitical Hive in Gedenken an ihren vor einem Jahr verstorbenen Frontmann Tompa Lindberg. Und jetzt zu den Königen des finnischen Melodic Death Metal. Da gibt's dieses Genre ja im Überfluss. Viele Bands übertreiben es aber mit dem Kitsch. Keine macht es so gut wie Insomnium. Die perfekt die Balance zwischen Melancholie und Härte, zwischen Zugänglichkeit und Progressivität halten. Am 16. November kommt ihr 10. Album Netherworld und hier ist daraus die neue Single Arch of the Sky von Insomnium.

Die Finnen Insomnium mit Arch of the Sky, das auf einer samischen Legende beruht, von Jägern, die ein Reh über einen Himmelsbogen verfolgen. Sie dürfen es aber nie erreichen, weil sonst das Dach des Himmels einstürzen und die Welt untergehen würde. Klingt wild. Spezialisten für den musikalischen Weltuntergang sind ja seit jeher Slipknot aus Iowa. Bei denen war ja immer einiges los. Mitglieder sind verstorben oder gegangen. Zuletzt hat es Ende August den DJ Sid Wilson getroffen, von dem sich die Band getrennt hat. Davor Drummer Jay Weinberg, der durch den irrsinnigen ehemaligen Sepultura-Drummer Eloy Casagrande ersetzt wurde. Und jetzt gibt's plötzlich und unerwartet neue Musik von Slipknot. Erstmals mit besagtem Drummer Eloy Casagrande am Schlagzeug. Und die wird keinen Fan enttäuschen, bietet sie doch exakt die Mischung aus Chaos und Melodie, die man sich von der Band wünscht. Hier ist Arsenal. 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

Aus Colorado waren das Dreadnought, die morgen ihr Album Wars of Spirit, Wards of Light beim Berliner Label Vesperian veröffentlichen. Daraus haben wir The Archive gehört. Und jetzt geht's los mit der Thrash-Sektion der heutigen Sendung. In der zweiten Hälfte kommt hier Leo von Space Chaser ins Studio. Vorher gibt's aber noch die Rückkehr einer Band, die sicher auch für ihn wichtig war, nämlich Forbidden aus Kalifornien. Von denen kommt Ende Oktober das erste Album nach 16 Jahren. Und um diesen Neuanfang zu untermauern, haben sie es nach der Band Forbidden genannt. Besonders schön finde ich aber, dass darauf neben dem neuen Sänger Norman Skinner auch der ursprüngliche Machine Head Drummer Chris Kontos zu hören ist, der viel zu lange in der Versenkung verschwunden war. Aus dem Album hören wir einen Song, dessen Titel ziemlich nach dem letzten Sommer klingt, nämlich Burning the Lungs of Earth. Hier sind Forbidden.

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2: 1.30 Uhr.
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2: Mit Bent-Erik Scholz. Bei der Parlamentswahl in Schweden liegen die Sozialdemokraten derzeit vorne. Laut aktuellem Stand der Auszählung könnte es demnach eine knappe Mehrheit, ganz, ganz knapp, für die linke Opposition geben. 175 Sitze im Parlament gegen 174 für das aktuell amtierende Mitte-Rechts-Bündnis. Erstaunlich schlecht hat die rechtspopulistische Partei der Schwedendemokraten abgeschnitten. Sie haben Stand jetzt weniger als 18% der Stimmen bekommen. Der Reservistenverband will den sogenannten Operationsplan Deutschland aus der Staatskanzlei von Sachsen-Anhalt zurückholen. Der Operationsplan ist ein streng geheimes Dokument, das Vorkehrungen und mögliche NATO-Bewegungen beinhaltet, für den Fall, dass es Krieg gibt. Der Reservistenverband sagt, wenn die AfD die Regierung übernimmt, bestünde die Gefahr, dass relevante Informationen aus dem Operationsplan an Russland weitergegeben werden. Der deutsche Tennisprofi Alexander Zverev hat die US Open gewonnen. Im Finale in New York hat er sich gegen den US-Amerikaner Ben Shelton durchgesetzt. Für Zverev ist es der zweite Grand Slam-Titel innerhalb weniger Monate. Schon bei den French Open im Juni hat er sich den Titel geholt. Wenige Wochen später erreichte er das Finale in Wimbledon. Bundesaußenminister Wadephul reist heute am Montag zu seinem ersten Besuch im Amt nach Ungarn. Dort will er sich unter anderem mit dem neuen Präsidenten Baca treffen. Auch Gespräche mit Wirtschaftsvertretern sind geplant. Ein Sprecher von Wadephul sagte, nach dem Ende der Amtszeit von Ministerpräsident Orbán werde ein neues Kapitel in den deutsch-ungarischen Beziehungen aufgeschlagen. Orbán, der als Rechtspopulist galt, ist im Mai aus dem Amt geschieden.
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2: Hier in Potsdam gerade 16 Grad, der Regen vom Sonntagabend zieht allmählich Richtung Süden und der Himmel lockert sich ein bisschen auf. Tiefstwerte der Nacht zwischen 15 und 9 Grad, in Berlin um die 14. Der Montag bringt dann einen trockenen Wechsel aus Sonne und einigen teils dichten Wolken. Ein bisschen Regen gibt's maximal noch im Süden Brandenburgs. Die Höchstwerte 18 bis 21 Grad.
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2: A9 Berlin Richtung Halle-Leipzig zwischen Thurland und Bitterfeld-Wolfen behindert ein defekter LKW den Verkehr. 113 Schönefeld Richtung Neukölln ist zwischen Schönefeld-Nord und Tunnel Altklinike die rechte Spur dicht und ebenfalls zwischen Schönefeld Nord und dem Tunnel Altklinike steht ein defektes Fahrzeug. Wird wahrscheinlich die gleiche Ursache haben. Charlottenburg, da ist am Morgen beginnen die Bauarbeiten auf dem Tegeler Weg in Richtung Jakob-Kaiser-Platz ist die Fahrbahn bis Mitte Oktober zwischen Max-Dorn-Straße und A100 auf einem Fahrstreifen verengt, also vorsichtig fahren. Auf der Rennbahnstraße in Weißensee beginnen am Morgen Leitungsbauarbeiten in Richtung Prenzlauer Promenade ist die Fahrbahn von der Rölke-Straße bis Anfang Oktober auf einen Fahrstreifen verengt. Zwei Wasserrohrbrüche gab es. Die Dudenstraße in Kreuzberg ist gesperrt zwischen Mehringdamm und Metfessestraße in Richtung Schöneberg. Und im Weißensee, zweiter Wasserrohrbruch, die Falkenberger Straße zwischen Trierer und Wittlicher Straße bis Anfang Oktober ebenfalls dicht. Der RE1 fährt noch bis morgen, also bis heute Morgen fährt jedenfalls bis heute Morgen nicht zwischen Potsdam und Brandenburg, zwischen den Hauptbahnhöfen. Wegen Brückenarbeiten, da gibt es einen Ersatzverkehr mit Bussen. Und die U7 ist in den Nächten sonntags bis donnerstags ab 22.30 Uhr zwischen Wilmersdorfer Straße und Fährberliner Platz unterbrochen. Bis Ende September fahren Busse als Ersatz. Ich wünsche gute Fahrt.
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4: Zurück beim Stahlwerk und hier im Studio ist jetzt Leo Schacht, Gitarrist und Sänger von Space Chaser und mein bisheriger Rekordgast, würde ich sagen. Ich meine, er ist zum vierten Mal da. Hallo Leo, schön, dass du auch dieses Mal wieder den Weg nach Potsdam gefunden hast von Berlin.
5: Es ist mir wie immer eine absolute Freude. Schön, dass ich hier sein darf.
4: Ich habe dich gerade ja angekündigt als Gitarrist und Sänger. Ist das die richtige Reihenfolge?
5: Eigentlich schon, ja. Weil ursprünglich bin ich ja nur Gitarrist. Der Gesang kam mir irgendwann dazu.
4: Und mittlerweile hast du das aber ganz gut integriert. Oder musst du noch viel nachdenken beim Singen und Gitarre spielen?
5: Naja, das... Mit der Übung geht das schon alles, ne? Also ich singe jetzt, also ich habe angefangen vor 3 Jahren, mich damit zu beschäftigen Und natürlich ist die Koordination irgendwie immer eine Herausforderung, besonders wenn man halt einfach schnell ein Metal spielt, so, dann ist das halt einfach so. Aber an sich, hey, mit Übung und so weiter kommt man da schon gut durch und es macht ja am Ende halt auch Bock.
4: Gibt's alte Songs, die ihr nicht spielen könnt, weil es dann nicht möglich ist, gleichzeitig Gitarre zu spielen und zu singen?
5: Es gibt natürlich dadurch, dass die alten Songs also auch ursprünglich auf einen Sänger ausgerichtet waren, der natürlich nur singen muss, gibt's da teilweise Kombinationen, wo ihr denkst, okay, gut, ich kann nicht den Gesangsrhythmus so spielen, wie er ursprünglich gedacht war, und gleichzeitig ein sehr kompliziertes Riff zocken. Insofern, das kommt natürlich hier und da mal vor, aber generell sind wir ja auch ein bisschen so auf den Trip, hey, mit den neuen Songs, die sind da halt sehr schön abgestimmt und alles, und das ist nochmal eine andere Sache.
4: Und da sind wir auch schon beim Thema neue Songs, nämlich morgen kommt euer viertes Album raus, Razorblade Bay. Darauf gab es ja schon einige Reaktionen. Welche hat dich besonders gefreut?
5: Also die Reaktion, die mich jetzt, sag ich mal, im Printbereich, ne, also Print und Online gab's ja wirklich so einige Reviews und sowas. Was mich sehr gefreut hat, ist zum einen der Matthias Marder im Rockhard, der war sehr angetan von der Platte, und naja, ich sag mal so, als ich dein Review in der Visions gelesen habe, fand ich auch schön.
4: Ich meinte eigentlich gar nicht so speziell von wem und welche Reviews, sondern welche Anteile an den Review oder welche Reaktionen auf das Album. Also weißt du, was ich meine? Also was an dem Album vielleicht gelobt wurde, wo du gesagt hast, da freue ich mich.
5: Okay, du meinst so, ja.
4: Mehr inhaltlich.
5: Mehr, ja. Das war ja natürlich auch schon inhaltlich klar alles, aber viele Leute haben gesagt so, hey, das ist natürlich zum Beispiel beim Thema Stimme, ne, es ist natürlich was anderes als vorher. Klar, das ist ja vollkommen logisch. Ja, ja. Ich bin eher im so Midrange-Bereich, ne? Meine Stimme ist natürlich einfach tiefer, aber das ist auch nicht besonders schwer, tiefer zu singen als unser vorheriger Sänger. Im Endeffekt kommt es total darauf an, dass das Gesamtpaket stimmt, und da haben viele Leute gesagt so, ja, hey, der Neustart quasi ist gut geglückt. Insofern.
4: Ich finde auch, ne, dass der Gesang nicht mehr ganz so dominant ist und dadurch der Fokus ein bisschen verschoben wird, was gar nicht so schlecht ist, weil dadurch das Ganze homogener ist und es wirkt nicht so wie ein Sänger mit einer Band dahinter, sondern es ist irgendwie gleichberechtigter. Ja, und die Gitarrenarbeit kommt besser zur Geltung noch, finde ich, und so. Also
5: die
4: das Riffing
5: ist,
4: kommt irgendwie besser
5: zur Geltung. Ja, ist auch eine andere. Das ist die Riffs sind schon anders als bei den letzten Platten, die wir geschrieben haben. Ne? Es ist deutlich, deutlich, deutlich mehr Melodie bei den Gitarren dabei. Das hatten wir so vorher auch nicht.
4: Ja, vorher kam die Melodie mehr über den Gesang.
5: Richtig.
4: Und jetzt kommt sie halt mehr über die Gitarren.
5: Richtig.
4: Wir hören jetzt mal, labern nicht nur, sondern hören auch mal einen Song von diesem Album. Der heißt Mind Melting Machine. Und ich hatte den Eindruck, dass ihr damit ganz klar deutlich machen wollt, dass ihr vor allem eine pure Thrash-Band seid. Kann man das so stehen lassen für den Song?
5: Das kann man auf jeden Fall so stehen lassen.
4: Und der wird seinem Titel gerecht, Mind Melting Machine von Space Chaser.

0: Mind-Melting Machine vom neuen Space Chaser Album Razorblade Bay, das morgen erscheint. Und am Samstag, den 12. gibt es dazu auch ein Release-Konzert im Mikropol in Berlin-Schöneberg. Mit dabei sind noch Zerre, Bitter Price und Exhale. Ihr habt ja immer das Space Fest mit anderen Thrashbands organisiert, zuletzt ja im Frühjahr auch im Mikropol. Ich frage mich, warum ist das jetzt kein Space Fest? Was ist anders? Im Grunde ist es doch das gleiche Konzept, oder?
1: Es ist eigentlich das gleiche Konzept, ja. Aber wir wollten da rausstellen, hey, das ist jetzt einfach, das ist eine Record-Release-Show. Deshalb haben wir das dann einfach fett so genannt, damit das da nochmal klar ist quasi, hey, das ist jetzt unser neues Album, unser viertes Album und so weiter. Deshalb haben wir es nicht. Ich wollte es zuerst tatsächlich Spacefest 6 nennen, aber die anderen haben gesagt, so, hey komm, lass das einfach lieber Fat Record Release Show nennen.
0: Und erklär mal, welche Bands habt ihr da noch mit dabei?
1: Also, ich fange mal von vorne an. Exhale sind eine junge Thrashband, die zum Teil, die leben auch teilweise hier in Berlin. Das ist ganz cool. Ich meine, der Sänger kommt aus Berlin, der Rest von ein bisschen außerhalb. Genau, das sind so Kitty Thrasher, finde ich aber super, weil ich denke mir so, hey, Nachwuchs bitte gerne immer unterstützen. So, deshalb habe ich die mit dazu genommen. Das finde ich super. Und ja, Bitter Price ist, die Band ist, die gibt's auch noch gar nicht so lange. Das ist kein Thrash, sondern das ist ja geiler klassischer Heavy Metal, muss ich sagen. Schöner, hoher, kräftiger Gesang von Albon. Albon hat mal bei Indian Nightmare eine Zeit lang ausgeholfen. Mhm. Aber das war es ja eher räudig so, ne? Mhm. Aber da ist er jetzt eher so clean unterwegs, finde ich auch ganz cool. Die haben eine ziemlich coole Demo rausgebracht, auch aus Berlin, also auch quasi, sag ich mal, Szenezeug, ne?
0: Und Zerre, die hören wir später noch.
1: Genau, und dann haben wir noch Zerre eingeladen, die ich ja auch schon seit einiger Zeit verfolge. Ich meine, die kommen aus Würzburg. Mhm. Und ja, ich selber habe die tatsächlich leider noch nicht live gesehen, habe aber nur Gutes gehört. Die haben jetzt gerade ein neues Album rausgebracht. Ich finde das total stark. Und die hatten auf jeden Fall Bock, dabei zu sein. Insofern,
0: freu dich drauf, ja. Live totaler Abriss.
1: Ja.
0: Sensationelle Band.
1: Dann natürlich noch wir als Headliner. Und ich glaube, du, das ist ein Line-Up, wo du drei Thrash-Bands und eine Heavy-Metal-Band hast. Also ich glaube, jeder Underground-Oldschool-Metal-Fan geht danach glücklich nach Hause.
0: Wir hören jetzt nochmal einen weiteren Song aus eurem Album. Einen, der bislang noch nirgends zu hören war, zumindest nicht im Radio. Und der beginnt mit einem sehr schönen Mittempo-Part. Ich frage mich, magst du eigentlich lieber so langsames, sägendes Riffing oder so schnelles, technisches Geballer?
1: Also grundsätzlich finde ich beides gut. Ich neige eigentlich eher zu schnell. Mhm. Aber ich sag mal so, ach, so ein guter, schöner Mittempo-Part, der so richtig stampft, ist immer gut.
0: Ich habe gerade mit dem Gitarristen von The Ocean darüber gesprochen. Der meinte, mhm, er findet dieses Slowen Doom Parts immer total gut bei The Ocean, weil er da nicht so sich konzentrieren muss, sondern auch mal die Möglichkeit hat, ins Publikum zu gucken und die Riffs mal so stehen zu lassen und Kontakt aufzunehmen. Und das fand ich irgendwie eine interessante Idee, dass man halt bei den anderen Sachen natürlich konzentrierter ist, wenn es so sehr technisch wird.
1: Ja, na klar. Aber ich finde du, hey, wenn du auf einer Bühne stehst und einfach irgendwie einen guten Vibe zum Publikum hast und da, ne, man kann ja auch bei schnellen Sachen irgendwie, finde ich so. Also,
0: wenn man es kann.
1: Ja, ja, aber auch schnelle Riffs können ja auch ein bisschen simpler gestrickt sein so und trotzdem, Hauptsache ist, und da freue ich mich am Samstag auch total drauf und morgen ja auch, morgen kommt ja die Platte, aber wir spielen in Lübeck auf dem Stromgitarren-Einsatzfestival. Und da, ich habe richtig Bock auf die Shows und das wird sicher super. Das sind alles gute Läden und gute Leute da vor der Bühne und sollte abgehen.
0: No Gods, No Dawn heißt der Song. Worauf bezieht sich der Titel? Eigentlich lautet der Slogan ja No Gods, No Masters.
1: Ah ja, No Gods, No Dawn ist eine Zeile aus dem Chorus einfach. Und wir haben uns das gesehen und haben gesagt, das ist ein super Songtitel. Weil wir wussten ganz lange nicht, wie wir den nennen sollten. Im Chorus haben wir auch bei den Texten auch voll viel geändert und sowas. Und das war auch, das war so ein bisschen so ein Puzzlespiel bei dem Song. Aber es hat gut funktioniert. Immer in dem Song geht's darum, dass die Menschheit ins Weltall fliegt, aber dann
0: natürlich,
1: dann quasi an so einem Dead End ankommt und sie wollen eigentlich einen neuen Planeten suchen, aber es geht halt alles schief und ja.
0: Also jetzt, man versteht, warum die Band Space Chaser heißt. Es geht eigentlich immer ums Weltall.
1: Auch eine Art.
0: Wir hören das jetzt mal. Ich sag mal, die Weltpremiere von No Gods, No Dawn von Space Chaser.

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1: Wir sind immer noch beim Stahlwerk und hier ist immer noch Leo von Space Chaser zu Gast, die am Samstag, den 12.09. ihr Release-Konzert für das neue Album Razorblade Bay im Mikropol spielen. Mikrofon wollte ich schon sagen. Und mit dabei ist auch eine Band aus Würzburg, die so ein bisschen das fränkische Gegenstück zu Space Chaser ist, nämlich Zerre. Wo siehst du da Gemeinsamkeiten und wo siehst du Unterschiede zu euch?
2: Das Schöne an Zerre ist ja, dass die total geil diese Hardcore-Einflüsse haben. Ne? Das ist ja bei denen so richtig schön markant. Und ich sag mal so, haben auch so ein bisschen Hardcore und Punk und so weiter mit drin. Bei uns hört man das immer in einzelnen Riffs. Bei Zerre ist es eher so dieses leicht groovige, slammige, was die so drin haben, ne? Aber halt sehr, sehr oldschool. Und bei uns sind das, wir haben auf der neuen Platte haben wir zwei Songs, die eine sehr, sehr klare Hardcore-Punk-Kante haben, so. Aber wir betonen so das Punkige da so ein bisschen, ja, das Einfache, das, ne, und so weiter. Das ist, denke ich, eine Parallele.
1: Aber Zerre haben mir auch gesagt, dass sie eigentlich vor allem alles bei Metallica geklaut haben. Und ich würde sagen, das ist eine Gemeinsamkeit, dass Metallica für euch beide ein wichtiger Einfluss ist. Ne?
2: Du, das kann ich nur bestätigen. So, ich will auch immer alles bei Metallica klauen. Ich mach's nur leider nicht so gut.
1: Ich habe auch den Eindruck, ihr steht euch von der Attitüde relativ nah, weil beide Bands sich immer sehr klar gegen rechts aussprechen. Wie beurteilst du die politische Stimmung in der Metal-Welt? Kannst du das? Wahrscheinlich ist auch da Berlin eine Blase.
2: Ja, so ein bisschen. Also alle Leute, mit denen ich zu tun habe in der Metal-Szene in Berlin, und wenn man dann halt mal über Politik redet und sowas, also alle Leute, mit denen ich so rede, da habe ich einen recht korrekten Eindruck. So, ne, ich kann da nichts, aber ich weiß natürlich, dass das nicht so ist, so, weil die gesellschaftliche Stimmung insgesamt gerade so ist, wie sie ist. Und ich persönlich finde das ganz, ganz schlimm. So, ich will das alles gar nicht, aber was willst du machen? So, ich glaube, das Beste, was man in der Situation einfach machen kann, ist einfach irgendwie gut mit Leuten reden.
1: So. Und Position, Stellung beziehen, was er
2: auf
1: macht.
2: Jeden Fall. Da hilft am Ende des Tages wirklich nur klare Kante. Und ich glaube einfach versuchen, weißt du, bei Leuten, die da irgendwie so ein bisschen auf Abwägen sind, durch gute Gespräche irgendwie so einen Stein ins Rollen zu bringen.
1: Die wieder einzufangen.
2: Yes.
1: Ein anderes wichtiges Thema sind auch Tierrechte, womit sich der nächste Song beschäftigt aus dem aktuellen Zerre-Album Rotting on a Golden Throne. Der heißt Killing Taste und er beschreibt die Zustände in einem Schlachthof und die Art, wie mit Tieren umgegangen wird. Das hören wir jetzt. Schöner Song, schreckliches Thema, Zerre.

0: Ich muss das Zerre jetzt gerade leider ein bisschen abwürgen, weil uns die Zeit davon läuft, aber ihr könnt sie live sehen am 12.09. im Mikropol bei der Release Party vom neuen Space Chaser Album. Und dieses Album wurde co-produziert von Andy Brings, dem ehemaligen Sodom-Gitarristen. Yes. Ich frage mich, wie ist es dazu gekommen?
1: Das ist eigentlich ganz einfach. Wir haben Andy mal kennengelernt. Also ich habe ihn auf einer Sodom-Show da, wo er live mal mitgezockt hat. Das war, meine ich, Ende 24. Habe ich ihn zum ersten Mal gesehen, ein bisschen gequatscht irgendwie. Und danach kam er mal an Essen bei einer Show von uns vorbei. Da haben wir noch mehr gequatscht und sowas. Und irgendwann habe ich gesagt, so Andy, du produzierst doch auch so, ne? Wir sind hier, bla, Band, spezielle Situation. Wir müssen diesen Neustart irgendwie hinbekommen. Ich will das unbedingt machen. Ich brauchte aber ein bisschen Unterstützung. So, und dann hatten wir zwei Sessions. Zum ersten Mal Songwriting. Haben wir alles nochmal durchgecheckt bei uns. Das war richtig, richtig gut. Wahnsinn. Und dann war er im Studio noch dabei, als wir die Vocalaufnahmen gemacht haben. Und das war auch nochmal halt richtig gut, da jemanden dabei zu haben, der nüchtern von außen drauf geht und sagt, lass mal das probieren, lass mal das einfach nur probieren und guck mal, ich glaube, das ist gut. Und so, da haben wir so viel neuen Input rausgezogen, da bin ich einfach am Ende des Tages voll des Lobes und das hat uns total was gebracht. Ich fand's mega cool.
0: Und wie war das für, du bist ja eigentlich auch Sodom-Fanboy, ne? Wie war das für dich, dass der dann dabei war? Oder konntest du das ausblenden?
1: Ich konnte das natürlich ein bisschen ausblenden, so, zumal Andy auch super entspannter, sehr umgänglicher Typ ist und sowas, ne? Das war super chillig. Aber wir haben natürlich, gab gute Geschichten, das war cool.
0: Und das Ergebnis hört man, wie gesagt, auf dem neuen Album. Und vieles von dem neuen Album wird man am Samstag im Mikropol in Berlin hören. Also zieht eure High-Top-Sneakers an und kommt dahin zu dieser Release-Party. Und zur Einstimmung gibt's jetzt noch einen weiteren Song vom neuen Space Chaser-Album, nämlich den Titelsong Razorblade Bay. Und ich sag vielen Dank, dass du da warst, Leo.
1: Tobi, es war mir wie immer eine Ehre.
0: Und bis Samstag euch allen und vielen Dank fürs Zuhören allen. Also hier Space Chaser, bye bye.

0: Hier geht's jetzt weiter mit unseren Freundinnen und Freunden der Jungen nach.
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2: Um 2 Uhr mit Stefan Iferts. Tennisprofi Alexander Zverev hatte US Open gewonnen. Der Hamburger besiegte im Finale den US-Amerikaner Ben Shelton in 4 Sätzen. Aus New York berichtet Tim Brockmeier.
3: Nach dem verwandelten Matchball guckte er ganz kurz ungläubig in die Luft, riss dann die Arme in die Höhe und feierte. Nach einer unglaublich starken Leistung im Finale gegen den US-Amerikaner Shelton. Zverev spielte taktisch super schlau, schlug gut auf und machte wenige Fehler, während Shelton in seinem ersten Grand-Slam-Finale überhaupt vor allem zu Beginn des Matches mit den Nerven zu kämpfen hatte. Nach 3,5 Stunden stand der 4-Satz-Sieg von Alexander Zverev fest. Er ist der erst zweite Deutsche nach Boris Becker 1989, der die US Open gewinnen kann und holt nach seinem Sieg bei den French Open im Sommer seinen 2. Grand-Slam-Titel.
2: In der Formel 1 hat Mercedes-Fahrer Kimi Antonelli den großen Preis von Spanien gewonnen. Mit dem 8. Sieg in dieser Saison baut der Italiener seinen Vorsprung in der Gesamtwertung aus. Sein Teamkollege George Russell liegt jetzt 81 Punkte hinter ihm. Nach Angriffen auf Saudi-Arabien und auf Schiffe im Persischen Golf ist der Ölpreis weiter gestiegen. Ein Barrel der Nordseesorte Brent verteuerte sich auf knapp $108, berichtet Reuters. Gestern hatte Saudi-Arabien seine wichtige Ost-West-Ölpipeline nach einem Angriff der Houthi-Rebellen geschlossen. Ein für heute geplantes Treffen zwischen den Golfstaaten und dem Iran, bei dem über die Straße von Hormus beraten werden sollte, wurde verschoben. Bildungsministerin Prien von der CDU beklagt fehlendes Mitgefühl in ihrer Partei für die Sorgen der Menschen. In der ARD-Sendung Karin Mioska sagte sie, zu wenig Empathie sei ein Grund für die schlechten Umfragewerte von Kanzler Merz und das Wahldebakel in Sachsen-Anhalt.
4: Ich war wütend, auch auf uns als Politikerinnen und Politiker, weil wir offensichtlich zu lange auch nicht genau hingeschaut haben und auch diese Entwicklung letztlich nicht haben aufhalten können. Also das ist schon, hat auch viel mit Selbstkritik zu tun. Wähler beschimpfen macht ja wenig Sinn, das hat noch nie geholfen. Aber dass wir immer noch viel zu wenig auf die Ursachen schauen, warum das so weit kommt und dass wir auch miteinander immer noch keine wirklich gute Antwort haben, wie man damit umgeht. Darüber bin ich wütend gewesen, ja.
2: Das originale Titelbild von Asterix bei den Briten ist bei einer Auktion in Belgien für 1,2 Millionen Euro versteigert worden. Damit sei das 60 Jahre alte handgemalte Cover das teuerste Werk des Comiczeichners Albert Uderzo, so das Auktionshaus in Lüttich. Uderzo ist einer der beiden Schöpfer von Asterix und Obelix. Er starb vor 6 Jahren mit 92. Das Wetter in Deutschland. In der Nacht lässt der Regen im Südosten nach. Ansonsten ist es meist trocken. Tiefstwerte zwischen 7 und 15 Grad. Tagsüber dann zuerst im Südosten wieder etwas Regen. Im Rest von Deutschland Sonne und Wolken im Wechsel. Es wird 18 bis 27 Grad. Die Zeit, es ist gleich 2.03 Uhr.
5: Hier ist die junge Nacht, wir schauen auf die Straßen und los geht's mit der A2 Oberhausen Richtung Dortmund. Zwischen Kreuz Oberhausen und Dreieck-Bottrop Bauarbeiten bis 5 Uhr gesperrt. Die A9 Berlin Richtung Halle-Leipzig ist zwischen Thurland und Bitterfeld-Wolfen nach einem Unfall gesperrt. Die A23 Heide-Hamburg ist zwischen Eidelstedt und Dreieck Hamburg Nordwest in beide Richtungen wegen Tunnelwartungsarbeiten bis 5 Uhr dicht. Eine Umleitung ist eingerichtet. Die A40 Essen Richtung Dortmund ist zwischen Dreieck Bochum West und Bochum Zentrum wegen Bauarbeiten für 2 Wochen gesperrt. Die A46 Düsseldorf-Wuppertal ist zwischen Düsseldorf-Bilk und Holthausen bis 5 Uhr in beide Richtungen gesperrt. Und das war's erstmal. Gute Fahrt.
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5: Moinsi, wie schön, dass ihr am Start seid. Kerstin Breuer hier. Ich hoffe, ihr kommt gut in die neue Woche. Ich habe jetzt Mucke von Lola Young für euch. Und die hat wirklich die krassesten Fingernägel, die ich seit langem gesehen habe. Ich habe eben ein Bild davon gesehen, weil sie mit ihrer Hand so ein Herz geformt hat auf einem Foto. Und die sind safe. 2 bis 2,5 Zentimeter lang mit ultra vielen Strasssteinen. Sieht krass aus. Aber wie lebt die damit?